Die Osloer Philharmoniker am Pult Paavo Berglund. Das war die Reformationssinfonie, Sinfonie Nummer 5 in D-Dur, Opus 107 von

Felix Mendelssohn Bartholdy. Wir kommen zum vorletzten Stück in diesem Teil. Die Musik stammt von Ottorino Respighi, Trittico Porticigliano.

Trittico Pottigigliano, Komponist Ottorino Respighi. Eine Aufnahme aus dem Jahr 2003 in der Rundfunkkonzerthalle des norwegischen Rundfunks. Es spielte das norwegische Rundfunk-Sinfonieorchester unter der Leitung von Peter Santer. Und nun Salve Regina für 5 Stimmen von Robert Hackamplaint.

0: Salve Regina für 5 Stimmen von Robert Hackerplant, die BBC-Singers unter der Leitung von Stephen Clearbury. Das war ein Teil der Ö1 Nachtmusik. Es ist gleich 3 Uhr und danach begrüße ich Sie wieder mit viel Musik.
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2: Am Mikrofon Adam Michalech. Es ist 3 Uhr. Beim Semmering hat im Grenzgebiet von Niederösterreich und der Steiermark in der Nacht die Erde gebebt. Der Erdbebendienst Geosphere Austria meldet vor etwa einer Stunde ein Erdbeben der Stärke 4,5. Bei dieser Stärke kann es vereinzelt zu leichten Schäden kommen. Das Beben ist bis nach Wien verspürt worden. Die ÖVP dürfte den Wiener Wirtschaftskammerpräsidenten Walter Ruck heute aus der Partei ausschließen. Vorgeworfen werden ihm etwa fragwürdige Postenvergaben und sexistische Äußerungen. Trotz eines möglichen Parteiausschlusses kann Ruck aber weiterhin Kammerpräsident bleiben. Felix Nowak berichtet.
3: Eine Woche ist vergangen, seit erste Gesprächsprotokolle bekannt geworden sind, mit fragwürdigen Postenvergaben und einem fragwürdigen Frauenbild. Seitdem wird der innerparteiliche Druck größer. Auch Rucks Parteiausschluss liegt als Option auf dem Tisch. Heute soll dazu der Bundesparteivorstand tagen, bestätigt Parteichef Christian Stocker.
4: Ich habe eine klare Meinung, aber die werde ich zuerst den Mitgliedern des Vorstandes unterbreiten.
3: Allerdings, selbst wenn die ÖVP Ruck ausschließt, könnte er wohl weiterhin an der Spitze des Wiener Wirtschaftsbunds, einer ÖVP-Teilorganisation, bleiben und damit auch an der Spitze der Wiener Kammer. Gestern Abend haben Krone und Profil neue Zitate veröffentlicht. Darin soll Ruck dem Wiener SPÖ-Bürgermeister unter anderem politische Ratschläge geben. Rucks Sprecher schließt einen Rücktritt weiter aus.
2: Die Waldbrände im Süden Europas nehmen zu. Spaniens Regierung hat jetzt in 2 Regionen den nationalen Notstand ausgerufen, berichtet Moritz Strobel.
5: Der Notstand gilt für die Hauptstadtregion Madrid und die nahegelegene Provinz Avila. Dadurch können mehr Mittel mobilisiert werden. So wird die Einsatzleitung etwa von einer militärischen Kriseneinheit übernommen. Rund 10.000 Menschen mussten wegen einem Waldbrand westlich von Madrid bereits ihre Häuser verlassen. Die Feuer haben schon zehntausende Hektar Land verwüstet. Spanien ist das EU-Land, das dieses Jahr bisher von den meisten Waldbränden betroffen ist.

0: betroffen ist. Großflächige Brände werden derzeit auch in Frankreich gemeldet.
1: Sternstunde für fast 3 Dutzend Stars. Auf dem legendären Walk of Fame in Hollywood sollen im kommenden Jahr unter anderem Game of Thrones Darsteller Pedro Pascal, die Rockband Linkin Park sowie der französische Star-DJ David Guetta verewigt werden. Insgesamt 33 neue Sterne sind geplant. Und jetzt zu den Wetteraussichten und zu Thomas Vostal.
2: Noch ist es relativ kühl, aber heute setzt sich bald überall die Sonne durch und es wird dann warm mit Höchstwerten von 20 bis 28 Grad. Einige dichte Wolken ziehen gelegentlich heute mit dem lebhaften Nordwestwind noch im Norden und im Osten von Österreich durch. Ein paar Regentropfen gibt es aber nur noch vereinzelt und kurz. Am Samstag noch etwas wärmer und viel Sonne, am Abend im Westen dann teils gewitterig und am Sonntag breiten sich von Westen her kräftige Schauer und Gewitter auf den Großteil Österreichs aus. Trocken bleiben könnte es ganz im Osten

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1: Herzlich willkommen zurück. Das erste Stück in diesem Teil, Variationen über ein Thema von Händel, 1984 komponiert von Krasimir Kürtschiski.

Variationen über ein Thema von Händel, 1984 komponiert von Krasimir Kürtschiski. Das bulgarische Rundfunksinfonieorchester am Pult Dimitar Manolov. Damit zum Nonett für Bläserquintett, Streich, Trio und Kontrabass in F-Dur, Opus 31 von Louis Spohr.

Nonet für Bläserquintett, Streich, Trio und Kontrabass in F-Dur, Opus 31 von Louis Spohr. Gespielt hat das Budapest Kammerensemble András Mihály Leitung. Es folgt ein Konzert in D-Moll für zwei Klaviere und Orchester von Francis Poulenc.

ein Werk von Francis Poulenc, Konzert in D-Moll für zwei Klaviere und Orchester. Gespielt hat das Lutosławski-Klavierduo und das polnische Rundfunksinfonieorchester am Pult Jerzy Marciniuk. Es folgt ein Konzertmitschnitt aus Zürich im Mai 2021. Das Ensemble Daimonion spielte Werke der Renaissance und des Barock. Es folgen nun drei Kompositionen am Stück von diesem Konzertprogramm.

Sonata Nona aus der Sonate im modernen Stil von Dario Castello, dann Nisi Dominus Edificaveret Domum, Psalm 127 von Heinrich Ignaz Franz von Bieber und das letzte Stück, eine Sonate für drei Stimmen aus dem Buch Musikalische Affekte, Opus 1 von Biagio Marini. Gespielt hat das Ensemble Daimonion. Im Konzertmitschnitt hören wir jetzt wieder drei Werke am Stück von Tarquinio Merula, Nicola Matteis und Nikolaus Bruns.

0: Das Ensemble Daimonion spielte drei Werke: Credidi aus Salmi et Messa Concertata Opus 18 von Tarquinio Merula, dann Passaggio Rotto Fantasie für Violine von Nicola Matteis Senior und als letztes Werk war De Profundis Clamavi Psalm 130 von Nikolaus Bruns zu hören. Es folgen die 5 Uhr Nachrichten.
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2: Im Studio Andreas Lechner. Für den Wiener Wirtschaftskammerpräsidenten Walter Ruck ist es heute ein entscheidender Tag, denn die ÖVP dürfte Ruck heute aus der Partei ausschließen. Große Auswirkungen auf seine Ämter dürfte das aber nicht haben, solange er nicht selbst zurücktritt. Felix Nowak.
3: Eine Woche ist vergangen, seit erste Gesprächsprotokolle bekannt geworden sind, mit fragwürdigen Postenvergaben und einem fragwürdigen Frauenbild. Seitdem wird der innerparteiliche Druck größer. Auch Rucks Parteiausschluss liegt als Option auf dem Tisch. Heute soll dazu der Bundesparteivorstand tagen, bestätigt Parteichef Christian Stocker.
4: Ich habe eine klare Meinung, aber die werde ich zuerst den Mitgliedern des Vorstandes unterbreiten.
3: Allerdings, selbst wenn die ÖVP Ruck ausschließt, könnte er wohl weiterhin an der Spitze des Wiener Wirtschaftsbunds, einer ÖVP-Teilorganisation bleiben und damit auch an der Spitze der Wiener Kammer. Gestern Abend haben Krone und Profil neue Zitate veröffentlicht. Darin soll Ruck dem Wiener SPÖ-Bürgermeister unter anderem politische Ratschläge geben. Rucks Sprecher schließt einen Rücktritt weiter aus.
2: In der Nacht um 1.59 Uhr hat sich im Grenzgebiet von Niederösterreich und der Steiermark am Semmering ein Erdbeben der Stärke 4,5 ereignet. Laut Erdbebendienst kann es bei dieser Magnitude vereinzelt auch zu leichten Schäden kommen. Ein Grund vermutlich, warum es bereits in der Nacht viele Bebenmeldungen aus der Bevölkerung gegeben hat. Vereinzelt seien die Erschütterungen auch in Wien wahrgenommen worden, wie es heißt. 3 Monate nach einem Schusswaffenvorfall bei einem Galadinner der US-Presse in Washington mit Donald Trump wird der US-Präsident heute zum Nachholtermin erwartet und dort eine Rede halten. Im Frühjahr haben Schüsse in der Nähe des Festsaals im Hilton Hotel in Washington Panik erzeugt. Trump und andere Regierungsvertreter wurden in Sicherheit gebracht, verletzt wurde niemand. Die Justiz wirft dem mutmaßlichen Schützen unter anderem einen Mordversuch an Trump vor. Die Angriffe des US-Militärs im Nahen Osten gehen unterdessen weiter. Das Militär hat nach eigenen Angaben bereits die 13. Nacht in Folge wieder militärische Ziele im Iran angegriffen. Und im Fußball-Europacup feiern die beiden Wiener Vereine Rapid und die Austria 2 Auswärtssiege. Die Austria gewinnt das Hinspiel in der Conference League gegen den lettischen Verein Liepāja mit 2:0. Und Rapid gewinnt bei Santa Coloma in Andorra mit 3:1. Die Hinspiele in Wien finden kommende Woche statt. Das waren die Nachrichten mit Andreas Lechner. Das Wetter.
5: Hochdruckeinfluss sorgt vorübergehend für ideales Berg- und Badewetter. Der heutige Freitag startet teils sonnig, in der Osthälfte des Landes teilweise mit Wolken und es ist frisch. Aktuell hat es zwischen 5 Grad in höher gelegenen Tälern und etwa 15 Grad in Wien. Die Sonne zeigt sich heute überall für einige Stunden, besonders von Vorarlberg bis Kärnten. Hier sind die Wolken eher die Ausnahme. Einige Wolken mischen hingegen von Oberösterreich bis ins Burgenland mit und die können phasenweise dichter werden, wahrscheinlich um die Mittagszeit. Außerdem macht sich der Wind bemerkbar. In den meisten Regionen wird es warm, mit Höchstwerten von 20 bis 28 Grad. Noch wärmer bzw. heiß wird es morgen am Samstag mit bis zu 32 Grad. Dazu gibt es überall etliche Sonnenstunden. Erst am Abend tauchen im Westen dichte Wolken mitsamt Regenschauern und Gewittern auf. Die breiten sich dann im Laufe des Sonntags auf den großen

Großteil Österreichs aus. Am längsten sonnig und trocken bleibt es im Osten vom Weinviertel bis ins Südburgenland. Hier wird es mit bis zu 32 Grad wieder heiß. So viel zum Wetter von Daniel Stanker.

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1: Herzlich willkommen zurück. Am Mikrofon begleitet Sie Daniela Fizek durch die letzte Stunde der Ö1 Nachtmusik. Wir starten gleich mit einem Streichquartett, eine Komposition von Maddalena Laura Lobardini-Sirmen. Die Komponistin lebte von 1745 bis 1818. Wir hören ihr Streichquartett Nummer 1 in S-Dur Opus 3. Es spielt das Eos-Quartett.

Das EOS-Quartett spielte das Streichquartett Nummer 1 in S-Dur Opus 3 von Maddalena Laura Lombardini Sirmen. Wir bleiben bei Streichinstrumenten und kommen zu Antonio Vivaldi. Konzert für 4 Violinen, Cello und Orchester in F-Dur, Riom-Verzeichnis 567.

Konzert für vier Violinen, Cello und Orchester in F-Dur-Riom-Verzeichnis 567 von Antonio Vivaldi. An den vier Violinen Paul Wright, Natsumi Wakamatsu, Sayuri Yamagata und Stas Svirstra. Hidemi Suzuki, Cello. Und das Australian Brandenburg Orchestra Paul Dyer, Leitung. Von Streichinstrumenten zu Klavier, Solo. Eine Komposition von Clara Schumann, Variationen über ein Thema von Robert Schumann für Klavier in Fis-Dur Opus 20.

Variationen über ein Thema von Robert Schumann für Klavier in Fis-Dur Opus 20 von Clara Schumann, Angela Cheng, Klavier. Es folgt ein zeitgenössisches Werk, Pirin für Bratsche 2000 von der 1980 geborenen Komponistin Dobrinka Tapakova, geschrieben.

Pirin für Bratsche von Dubrinka Tabakova. Und nun Georges Bizet, dritter Satz seiner sinfonischen Suite Roma.

Andante molto, dritter Satz aus der sinfonischen Suite Roma von Georges Bizet. Das slowakische Rundfunksinfonieorchester Oliver von Dohnányi, Leitung. Und nun Gitarre Solo, Folias von Francesco Corbetta.

Gitarre Solo. Das war Follias von Francesco Corbetta. Gespielt hat Simon Vallarotonda. Und nun ein Madrigal von Cipriano de Rore.

0: Ich würde von Liebe singen aus dem ersten Buch der Madrigale für vier Stimmen von Cipriano de Rore. Gespielt hat das Ensemble Daimonion. Einen angenehmen Start in den Tag wünscht Ihnen Daniela Fizek.
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6: 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Juli. Zum Frühjournal begrüßt Sie Eva-Maria Fohn. ÖVP-Parteivorstand berät über Ausschluss des Wiener Wirtschaftskammerpräsidenten Ruck, neue US-Zölle gegen 60 Länder in Kraft und neue Social-Media-Trends zeichnen ein sehr fragwürdiges Frauenbild. Das Wetter heute, viel Sonne, nach Osten hin auch Wolken und teilweise windig. Für den Wiener Wirtschaftskammerpräsidenten Walter Ruck von der ÖVP rückt der Parteiausschluss näher. Am Abend will der Parteivorstand darüber entscheiden. Große Auswirkungen auf sein Amt dürfte das aber nicht haben, solange Ruck nicht selbst gehen will. Felix Nowak berichtet.
7: Eine Woche ist vergangen, seit erste Gesprächsprotokolle bekannt geworden sind mit fragwürdigen Postenvergaben und einem fragwürdigen Frauenbild. Seitdem wird der innerparteiliche Druck größer. Auch Rucks Parteiausschluss liegt als Option auf dem Tisch. Heute soll dazu der Bundesparteivorstand tagen, bestätigt Parteichef Christian Stocker.
8: Ich habe eine klare Meinung, aber die werde ich zuerst den Mitgliedern des Vorstandes unterbreiten.
7: Allerdings, selbst wenn die ÖVP Ruck ausschließt, könnte er wohl weiterhin an der Spitze des Wiener Wirtschaftsbunds, einer ÖVP-Teilorganisation bleiben und damit auch an der Spitze der Wiener Kammer. Gestern Abend haben Krone und Profil neue Zitate veröffentlicht. Darin soll Ruck dem Wiener SPÖ-Bürgermeister unter anderem politische Ratschläge geben. Rucks Sprecher schließt einen Rücktritt weiter aus.
6: Im Iran hat es die 13. Nacht in Folge Angriffe der USA gegeben. Ziel waren Kommandozentralen, Drohnenlager und Küstenüberwachungsanlagen, auch nahe der Straße von Hormuz im Persischen Golf. Unterdessen kündigt US-Präsident Trump an, Schäden an Schiffen und Frachtgut würden von den USA ab sofort mit iranischem Geld beglichen. Mehr von Ernst Kernmeier.
9: Von einem gerechten Vorhaben spricht US-Präsident Donald Trump auf seiner Plattform Truth Social. Iranisches Geld unter Kontrolle der USA soll dafür eingesetzt werden, um Verluste von Schiffen und Fracht in der Straße von Hormuz abzudecken. In den USA dürften mehrere Milliarden Dollar aus dem Iran eingefroren sein, weltweit rund 100 Milliarden. Seit dem Wiederaufflammen des Krieges am Persischen Golf greifen die iranischen Revolutionsgarden immer wieder Tanker an, die sich in der Meeresstraße nicht an die vom Iran vorgegebenen Routen halten. Das US-Militär hat in der Nacht erneut 2 Stunden lang iranische Einrichtungen am Persischen Golf bombardiert. Der Iran hat mit Raketen- und Drohnenangriffen auf eine Militärbasis in Kuwait geantwortet, die auch von den USA genutzt wird.
6: Der Zollstreit mit den USA geht in die nächste Runde. Um 6 Uhr früh unserer Zeit ist eine wichtige Übergangsfrist zu Ende gegangen. Viele US-Zölle sind außer Kraft getreten, die jetzt durch neue Zölle ersetzt werden sollen. Aus Washington Markus Müller.
10: Die alten Zölle sind ausgelaufen, jetzt kommen neue. Auf Grundlage eines anderen Gesetzes, das aber genauso fragwürdig scheint wie die frühere Regelung. Zwischen 10 und 12,5% werden ab heute für Importe aus 60 Ländern eingehoben, weil, so die offizielle Begründung, sie nicht genügend gegen Zwangsarbeit in ihren Lieferketten unternehmen. Bis gestern lagen die Zölle bei 10%, Das war aber nur eine Übergangslösung auf der Basis eines anderen Gesetzes, nachdem der amerikanische Oberste Gerichtshof im Februar fast alle von Donald Trump verhängten Zölle für rechtswidrig erklärt und aufgehoben hatte. Mehrere Handelspartner haben die neue Regelung bereits als enttäuschend und sinnlos bezeichnet. Neue Klagen dagegen dürften nicht lange auf sich warten lassen.
6: 75 Facharztzentren sollen bis zum Jahr 2040 österreichweit entstehen. Das ist eines der zentralen Ergebnisse

0: der Reformpartnerschaft. Mit diesem neuen Modell will die Regierung die Spitalsambulanzen entlasten und die Wartezeit auf Termine verkürzen. Allerdings, in manchen Ländern wird vor den Plänen des Bundes gewarnt. Felix Nowak mit Einzelheiten.
1: Nicht nur der burgenländische Landeshauptmann Hans-Peter Doskozil von der SPÖ warnt vor der Schließung kleinerer Spitäler. Auch sein Amts- und Parteikollege aus Kärnten, Daniel Fellner, fürchtet dieses Szenario. Er hat zuletzt auf Erfahrungen aus anderen Ländern verwiesen.
2: Ich weiß, dass in Finnland pro 500.000 Einwohner nur ein Krankenhaus existiert. Das würde aber bedeuten, dass wir in Kärnten nur mehr ein Krankenhaus haben.
1: Die ebenfalls sozialdemokratische Gesundheitsministerin Corinna Schumann will kleinere Spitäler zwar nicht schließen, aber etwa zu Facharztzentren weiterentwickeln, wie sie sagt. Die Finanzierung dieser Zentren ist bislang ungeklärt. Die ÖGK hat sich gestern dafür ausgesprochen, gewisse Mittel aus dem Spitalsbereich umzuleiten. Immerhin würden immer mehr Behandlungen tagesklinisch und nicht mehr stationär durchgeführt. Dadurch brauche es auch immer weniger Spitalsbetten.
0: Das Gewaltschutzzentrum Oberösterreich warnt vor den Social-Media-Trends Manosphere und Tradwives. Dabei werden Frauen zunehmend abgewertet und traditionelle Rollenbilder verherrlicht. Jürgen Freimuth berichtet.
3: Toxische Männlichkeit und frauenfeindliche Narrative verbreiten sich über soziale Medien besonders schnell, sagt die Vorsitzende des Gewaltschutzzentrums Oberösterreich, Sonja Ablinger.
4: Wir merken das schon bei den Jungen, das beginnt dann mit Stay-at-Home-Girlfriends. Die sind 15 und stellen sich ein Leben vor, wo sie zu Hause sich schön machen und immer nur auf den Freund warten und gar nicht an ihr eigenständiges Leben denken. Das ist bedenklich.
3: Gleichzeitig wird von jungen Männern häufig das Bild einer Frau idealisiert, die sich dem Mann unterwirft und sich vor allem um den Haushalt kümmert.
4: Das, was es gefährlich macht, ist, wenn wir eine Vorstellung einer Beziehung haben, ich sage als Mann, was los ist, ich gebe die Kontrolle vor und wenn du nicht so tust, wie ich will, dann werde ich das nur beibringen. Das beginnt dann mit Herabwürdigungen, mit Schlägen.
3: Die Einrichtung fordert daher mehr Aufklärungsarbeit an Schulen und männliche Vorbilder, die Respekt und Gleichberechtigung vorleben.
0: Ein neues Warnsystem namens Collision Eye soll Arbeiter und Pannenhelfer schützen, die auf der Autobahn im Einsatz sind. Der Testbetrieb läuft schon und wird jetzt ausgeweitet, berichtet Bernhard Walter.
5: Das System erkennt mithilfe künstlicher Intelligenz, wenn ein Fahrzeug direkt auf eine Baustellenabsicherung oder eine Panne zurast und schlägt 5 Sekunden vor der Kollision Alarm durch einen lauten Hubton und durch eine Vibration an der Kleidung der Arbeiter und Pannenhelfer, die sich so noch in Sicherheit bringen können. Bei der ASFINAG, die gemeinsam mit dem ÖAMTC diese österreichische Erfindung mitentwickelt hat, ist man stolz auf die bisherigen Testergebnisse, sagt ASFINAG-Sicherheitsexperte Bernhard Lautner.
6: Ja, die Tests laufen sehr gut und wir haben im Juni alleine schon bei uns 10 beinahe Unfälle damit verhindern können.
5: Jetzt sollen in Österreich 20 weitere Fahrzeuge ausgerüstet werden. Insgesamt sind in Europa und Nordamerika bereits 250 solcher Systeme im Testeinsatz.
0: Marie Curie, Beethoven oder ein Eisvogel, diese Motive könnten in Zukunft auf den Euroscheinen zu sehen sein. Europäerinnen und Europäer können jetzt über ihre liebsten Motive abstimmen. Moritz Strobl informiert.
7: 10 Entwürfe für neue Geldscheine hat die Europäische Zentralbank präsentiert. In einer Online-Umfrage sollen bis 21. September die EU-Bürgerinnen und Bürger für das beste Design abstimmen. Dabei gibt es 2 grundsätzliche Designrichtungen, berühmte Europäerinnen und Europäer oder Flüsse und Vögel. Jeweils 5 Designvorschläge sind einem der Themen gewidmet. Neben Marie Curie könnten in Zukunft etwa auch Leonardo da Vinci oder Bertha von Suttner von den Geldscheinen blicken. Zum Eisvogel gesellen sich unter anderem noch Weißstorch und Mauerläufer. Mit dem neuen Design soll der Euro auch neue Sicherheitsmerkmale bekommen und für Menschen mit Sehbehinderung leichter zu nutzen sein. Bis die neuen Geldscheine im Umlauf sind, wird es wahrscheinlich noch mehrere Jahre dauern.
0: Vögel komponieren ihre Lieder aus bis zu 8 verschiedenen Grundmotiven. Das hat eine neue Studie ergeben. Die Forschenden haben dafür mehr als 100.000 Aufnahmen von mehr als 3.000 Sperlingsvogelarten aus der öffentlich zugänglichen Datenbank Xenocanto ausgewertet. Robin Aidinonat berichtet.
8: 8 Motive dienen den Vögeln als akustische Bausteine, aus denen sie ihre Lieder zusammensetzen, wie Studienerstautor Quentin Bachelet erklärt.
9: Man muss sich das ein bisschen wie ein Alphabet vorstellen. Es ist so etwas wie ein Werkzeugkasten. Und die Vögel können verschiedene Motive auswählen, um ihre Lieder zu komponieren.
8: Ebenfalls interessant ist die Erkenntnis, dass Vogelarten, die mehrere Sexualpartner haben, anders singen als Arten, die monogam leben.
9: Bei Vögeln, die polygam leben, ist die sexuelle Selektion sehr stark ausgeprägt. Die Weibchen üben

0: Druck auf die Männchen aus. Wir haben festgestellt, dass diese polygamen Vögel weitaus komplexere Gesänge verwenden.
1: In Zukunft kann sich Quentin Bacquelet vorstellen, seine Forschung auf andere Tierarten auszuweiten.
2: Und das Wetter hat abschließend Nicola Biermeier für Sie.
3: Frisch startet der Freitag. In Tannheim hat es aktuell nur 4 Grad. In Wien und Eisenstadt sind es 15, in St. Pölten 14, Linz 12, Salzburg 11, Innsbruck, Bregenz, Graz und Klagenfurt 13 Grad. Zudem ist es in den meisten Landeshauptstädten jetzt heiter. In St. Pölten, Wien und Eisenstadt wolkig. Zeitweise kommt heute überall die Sonne heraus, am längsten in Vorarlberg, Tirol, Salzburg und Kärnten. Weiter nach Osten hin sind neben Sonne auch ein paar dichtere Wolken dabei. Kurze Regenschauer sind heute jedoch nur ganz vereinzelt möglich, am ehesten im Bergland Niederösterreichs und in der Obersteiermark. Im Osten und auf manchen Bergen frischt lebhafter Wind aus Nordwest bis Nord auf und die Temperaturen steigen mit der Sonne kräftig auf 20 bis 28 Grad. In 2000 Meter Höhe von Ost nach West 6 bis 13 Grad. Am Wochenende bis zu 32 Grad und morgen viel Sonne, am Sonntag hingegen einige Regenschauer und Gewitter.
2: Das war das Frühjournal, es ist 10 Minuten nach 6 Uhr.
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5: Und heute am 24. Juli, dem Internationalen Tag der Freude, mit einer Humoreske von Antonín Dvořák. Guten Morgen am Freitag.

In Bearbeitung von Stefan Konz spielten die Philharmonics dieses heitere Stück von Antonín Dvořák. Und wir bleiben gleich bei einem böhmischen Komponisten, der erste Satz aus der zweiten Sinfonie von Georg Anton Bender.

Die Virtuosi die Prager waren zu hören. Der Komponist des Stücks, Georg Anton Bender, war übrigens nach einer Italienreise nachhaltig auch von der italienischen Oper begeistert. Und eine italienische Oper ist derzeit auch im Römersteinbruch in St. Margareten zu erleben. Giacomo Puccinis Tosca wird dort aufgeführt. Für die Vorstellung heute Abend gibt es noch Karten. Bereits zum 30. Mal findet die Freiluftoper in St. Margareten statt. Einen Beitrag zur diesjährigen Produktion und einen Streifzug durch die Festivals in der Steiermark bietet heute unser Festivalmagazin Intrada um 10.05 Uhr.

0: Alexander Mielnikow spielte Frédéric Chopin. Chopin, ein Europäer mit ganz besonderen musikalischen Eigenschaften sicherlich. Schon in jungen Jahren galt der gebürtige Pole als Wunderkind. Ist Europa heute ein Kontinent ohne Eigenschaften? Der Philosoph Peter Sloterdijk behauptet das, doch er versteht es nicht als Makel, sondern als Besonderheit, die es zu bewahren gilt.
1: Jacques Derrida stellte die rhetorische Frage: Hat es Europa jemals gegeben? Wir gehören jedoch zu jenen jungen Menschen, die sich im Morgengrauen schon alt und müde von ihrem Lager erheben. Wir sind bereits erschöpft. Demnach lebten wir in dem stark kompromittierten Teil der Welt, wo jedem Versuch des Neubeginns die Lasten einer überschweren Geschichte zuvorgekommen sind. Wer sich in solcher Lage der Aufgabe, Europa neu zu denken, zuwendet, muss wissen, es wird darum gehen, Begriffe für ein politisches und kulturelles Novum zu bilden, dessen Existenz unter großteils noch unbekannten Vorzeichen steht. Begriffe für einen Kontinent ohne Eigenschaften.
0: Der Kontinent ohne Eigenschaften Europa aus der Sicht von Peter Sloterdijk. Einen Auszug aus dem Text mit der Stimme von Robert Reinagel hören Sie im Ö1-Essay um 11.05 Uhr.

Das Piccolo Concerto Wien spielte Johann Georg Albrechtsberger. Und diese Veranstaltungen erleben Sie heute Freitag. Beim Theatersommer Haag wird Der Geizige von Molière auf die Bühne gebracht. Die Geschichte rund um den narzisstischen Harpagon, der seine Familie terrorisiert, mit unter anderem Gerti Drassel und in der Regie von Leander Hausmann ab 20.15 Uhr. Im Rahmen von der Reihe Kultur bei Winzerinnen und Winzern können Sie heute den Nino aus Wien und Nathalie Ofenböck in Herrn Baumgartenberg in Niederösterreich erleben. Im Weingut Frank präsentieren Sie Lieder mit Wiener Schmäh und Melancholie ab 20.30 Uhr. Und in der Pfarrkirche Vöcklermarkt tritt heute im Rahmen des Attergauer Kultursommers Pianist Rudolf Buchbinder auf. Auf dem Programm stehen 4 Sonaten von Ludwig van Beethoven. Beginn ist um 19 Uhr.

Als Giuseppe Verdis La Traviata, die Arie der Violetta mit Canadian Brass. Die Oper ist heuer erstmals in der Geschichte der Bregenzer Festspiele auf der Seebühne am Bodensee zu erleben und heute Abend auch live in ORF 2 ab 21.20 Uhr.

0: Die London Mozart Players spielten Josef Misliwecek. Es ist 6:30 und damit zu den Nachrichten mit Eva-Maria Fohn.
1: Guten Morgen. Im Fall um den Wiener Wirtschaftskammerpräsidenten Walter Ruck tagt am Abend der ÖVP-Parteivorstand. Dabei soll über einen Parteiausschluss Rucks entschieden werden. Ruck wird Amtsmissbrauch und Sexismus vorgeworfen. Er will auch im Falle eines Parteiausschlusses im Amt bleiben. Im Iran hat es in der 13. Nacht in Folge Angriffe der USA gegeben. Ziel waren Kommandozentralen, Drohnenlager und Küstenüberwachungsanlagen, auch nahe der Straße von Hormus im Persischen Golf. Der Krieg zwischen den beiden Ländern war vergangene Woche eskaliert, nachdem iranische Streitkräfte Handelsschiffe in der strategisch wichtigen Meerenge beschossen hatten. Die USA wollen Schäden an Schiffen mit eingefrorenem iranischen Vermögen bezahlen. Um 6 Uhr unserer Zeit traten neue US-Zölle in Höhe von 10-12,5% in Kraft. Sie richten sich gegen rund 60 Handelspartner, auch gegen Einfuhren aus der EU. Laut der offiziellen Begründung der USA unternehmen die betroffenen Länder nicht genug gegen Zwangsarbeit in ihren Lieferketten. Wegen schwerer Waldbrände ruft Spanien für zwei Regionen den Notstand aus. Betroffen ist die Hauptstadtregion Madrid und die nahegelegene Provinz Avila. Durch den Notstand können mehr Mittel im Kampf gegen die Brände mobilisiert werden. Am Semmering im Grenzgebiet zwischen Niederösterreich und der Steiermark hat sich in der Nacht ein Erdbeben der Stärke 4,5 ereignet. Laut Erdbebendienst sind bei dieser Stärke einzelne Schäden möglich. Aus der Bevölkerung gab es einige Bebenmeldungen. Leichte Erschütterungen waren auch in Wien zu spüren. Das Wetter von Vorarlberg bis Kärnten sonnig, sonst neben Sonne auch Wolken, teils lebhafter Nordwestwind, aber nur ganz vereinzelt Schauer. In der Früh frisch, am Nachmittag warm. Mit 20 bis 28 Grad. Es ist 6.32 Uhr.
0: Sommervögel, so heißt der Schmetterling auf Norwegisch. Wir begleiten ihn auf seinem Morgenflug mit der Musik von Edvard Grieg.

Der schwedische Tanz aus der Traumspiel-Suite von Pancho Vladigerov mit dem Rundfunksinfonieorchester Berlin. 6.39 Uhr, guten Morgen mit Ö1 und im Studio begrüße ich jetzt Ö1 Kulturredakteurin Christine Scheucher. Christine, übermorgen Sonntag, den 26. Juli, werden die Salzburger Festspiele mit einem offiziellen Festakt eröffnet. Aus diesem Anlass sendet der Ö1 Kulturtalk dieses Mal aus Salzburg. Ihr sprecht über die Highlights der diesjährigen Festivalsaison. Was gibt es denn in diesem Jahr zu erleben?

0: Ja, traditionell beginnen die Salzburger Festspiele ja mit der Ouverture spirituelle und dem Jedermann. Die Premieren haben bereits letzte Woche stattgefunden, aber auch diese Woche ist viel zu erleben, vor allem die erste große Opernpremiere. Diese findet am Sonntag statt. Die Produktion überzeugt oder will überzeugen mit einer Starbesetzung. Gezeigt wird, ja, man könnte sagen, ein Publikumshit, nämlich Georges Bizets Carmen, und zwar im großen Festspielhaus, und in der Titelrolle wird Asmik Grigorian zu erleben sein. Chor und Orchester leitet Theodor Kurenzis. Er ist ja aufgrund seiner Verbindungen zu Russland immer wieder im Kreuzfeuer der Kritik gewesen. In Salzburg aber ist er nach wie vor ein gern gesehener Gast. Man muss dazu sagen, das Programm dieser Festivalausgabe wurde ja im Wesentlichen noch von Markus Hinterhäuser finalisiert. Er musste im März bekanntlich den Sessel des Intendanten räumen. Ja, und er hat immer wieder im Laufe der Jahre betont, wie sehr er Theodor Kurenzis schätzt. Deshalb ist er auch 2026 prominent zu erleben in Salzburg.
1: Die erste Opernpremiere findet also diesen Sonntag statt. Auch das Schauspielprogramm ist vielversprechend. Welche Highlights erwartet das Publikum denn?
0: Ja, der gefeierte deutsche Regisseur Ulrich Rasche, bekannt für seine maschinellen Materialschlachten, bringt Goethes Faust I auf die Bühne, und zwar als psychoanalytisches Kammerspiel. Es gibt nur eine überschaubare Anzahl von AkteurInnen, die hier mitspielen, und die großen Sammelszenen wie Auerbachs Keller wurden einfach ausgespart. Die Premiere findet am Samstag auf der Pernerinsel statt, ja, und am Montag folgt dann ein weiteres Highlight, nämlich die Uraufführung von Peter Handkes neuem Stück Schnee von gestern, Schnee von morgen.
1: Danke. Über diese Produktionen spricht Christine Scheucher also im Ö1 Kulturtalk zum Auftakt der Salzburger Festspiele. Zu Gast sind Thomas Kramer von der Tageszeitung Die Presse, Martin Traxl von der ORF Kultur und Hedwig Kainberger von den Salzburger Nachrichten. 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

für Jagdhorn und Streicher, komponiert Musik von Peter Johann Fick in Guten Morgen mit Ö1. 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

0: Die Academy of St. Martin in the Fields und Klaus Thunemann am Fagott spielten Ferdinand David. Um den Trotz geht es diese Woche in den Gedanken für den Tag mit der Literaturwissenschaftlerin Daniela Striegel und heute um einen Mädchenbuchklassiker, ob man sich nämlich eher Pippi Langstrumpf zum Role Model wählt oder den Trotzkopf, ist nicht nur eine Sache des Temperaments, es ist eine politische Frage.
1: Es ist unmöglich, gleichzeitig Pippi Langstrumpf zu lieben und den Trotzkopf. Emmy von Rodens Pensionsgeschichte für erwachsene Mädchen von 1885 war der erfolgreichste deutsche Mädchenroman des 19. Jahrhunderts und wirkt als Longseller bis heute nach. Der Trotzkopf ist die Geschichte einer Zähmung. Die 15-jährige Ilse wächst in großer Freiheit auf dem Lande auf. Ihre liebevolle Stiefmutter versucht, dank der Nachgiebigkeit ihres Mannes vergeblich, Ilses Trotz und Ungestüm zu zügeln. Diese benimmt sich unweiblich, gibt freche Antworten, will nicht lernen und vergrault eine Gouvernante nach der anderen. Als Ilse ihren Vater dann noch auslacht, anstatt ihm zu gehorchen, ist ihr Schicksal besiegelt. Sie kommt ins Pensionat. Dort trifft sie weiterhin auf lauter gütige, freundliche, ruhige und besonnene Respektspersonen, die sich an ihrem Trotz abarbeiten. Niemals sind sie verärgert, immer nur traurig und besorgt. Nach einem veritablen Wutanfall droht Ilse der Hinauswurf aus dem Internat. Doch Fräulein Güssow, die junge, milde und gütige Lieblingslehrerin, erzählt ihr zur Abschreckung die Geschichte eines verwöhnten Mädchens, ihre eigene, wie sich herausstellt, das sein Lebensglück im trotzigen Übermute geopfert und seinen Verlobten verloren hat und nun sein Brot an einer Schule verdienen muss. Das wirkt. Ilse entschuldigt sich und reift in einem Pensionsjahr zur tadellosen Heiratskandidatin. Die Botschaft des Klassikers: Trotz und Übermut sind Handicaps im Rennen um einen Ehemann und müssen deshalb bei Zeiten ausgemerzt werden. Gelingt das nicht, droht das Schlimmste für höhere und andere Töchter: der Eintritt ins Berufsleben, verbunden mit der Fürsorge für fremde Kinder.
0: Daniela Striegel ist Literaturwissenschaftlerin und sie hat auch ein Buch über den Trotz geschrieben. Zum Trotz, Erkundungen einer zwiespältigen Eigenschaft heißt es und ist im Residenzverlag erschienen.

0: Ludovico Einaudi war hier am Klavier zu hören mit dem Titel Golden Butterflies zum Streifen Nomadland. Gleich ist es 7 Uhr, es folgt eine halbe Stunde Information.
1: 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Mit Martina Petschile im Studio. Guten Morgen an diesem Freitag, an dem der US-Präsident wieder einmal das Zollkarussell dreht. Nachdem in der Nacht eine Zollfrist abgelaufen ist, haben die USA sofort ein weiteres Schlupfloch gefunden und wieder US-Zölle verhängt, auch gegen die EU. Ob und was sich ändert, das bespreche ich gleich mit WIFO-Chef Gabriel Felbermayr. Mit ihm spreche ich auch über die Unsicherheiten durch den Irankrieg. Der Ölpreis zieht wieder ordentlich an und damit steigen auch die Spritpreise weiter. Die ÖVP rechnet heute mit dem Wiener Wirtschaftskammerpräsidenten Walter Ruck ab. Es droht der Parteiausschluss. Mehr gleich von Viktoria Waldecker aus unserer Innenpolitikredaktion. Wir schauen noch einmal genauer auf die geplanten Facharztzentren in Österreich mit Edgar Wutscher von der Ärztekammer. Und die Ausflüge des Herrn Brocek sorgen bei den Bregenzer Festspielen für Begeisterung. Das Wetter bringt heute viel Sonne, aber auch Wind. Die Zollsaga von US-Präsident Donald Trump, sie geht in die nächste Runde, inklusive Unklarheiten für Wirtschaftstreibende. Seit einer Stunde sind sozusagen neue Zölle in Kraft für viele Handelspartner der USA, darunter auch die EU-Mitgliedsländer. Denn in der Nacht ist eine wichtige Übergangsfrist zu Ende gegangen. Viele US-Zölle sind damit außer Kraft getreten und die werden jetzt ersetzt. Eigentlich fast 1:1, könnte man sagen. Aus den USA berichtet Markus Müller.
2: Ab heute gelten neue Zölle zwischen 10% und 12,5% für 60 Handelspartner der USA, darunter die Länder der Europäischen Union. Offizielle Begründung: Die Länder würden nicht ausreichend gegen Zwangsarbeit in ihren Lieferketten vorgehen. Es wirkt wie eine verzweifelte Aktion des US-Handelsministeriums, wenigstens irgendeine Rechtsgrundlage zu finden, um weiter Zölle einnehmen zu können, da die bisherige Rechtsgrundlage in der Nacht ausgelaufen ist. Ausgangspunkt war, dass der oberste Gerichtshof der USA im Februar fast alle Zölle, die Präsident Donald Trump im Vorjahr verhängt hatte, für rechtswidrig erklärt und aufgehoben hat. Die Regierung führte daraufhin neue Zölle ein, auf Basis eines anderen Gesetzes. Das ging aber nur für 150 Tage, also bis gestern. Jetzt also die Zölle wegen Zwangsarbeit. Mehrere Handelspartner wie Australien haben diese Maßnahmen bereits als sinnlos und ungerecht bezeichnet. Klagen dürften nicht lange auf sich warten lassen. Aber die US-Regierung setzt darauf, dass Zölle der beste Weg seien. Das hat Handelsbeauftragter Jamieson Greer vor wenigen Tagen im Gespräch mit der New York Times noch einmal bekräftigt. Aufgabe der Regierung sei es, die amerikanische Wirtschaft zu schützen.
3: We have to take measures to protect our economy, to protect our industrial base, to protect our agricultural production, to protect our factories and farms and families and the people who work there. That's how I see it.
2: Die Industrie, die Landwirtschaft, die Fabriken, die Bauernhöfe und die Menschen, die dort arbeiten, sagt Greer. Die Zölle wegen der fehlenden Maßnahmen gegen Zwangsarbeit sind aber nicht alles. Zusätzlich hat Präsident Trump in den letzten Tagen noch eine ganze Reihe anderer Zölle gegen mehrere Länder und für verschiedene Produktkategorien angekündigt. Etwa 50% gegen viele Importe aus Kanada und 100% für Generika, also bestimmte Medikamente, ab dem übernächsten Jahr, wenn sie bis dahin nicht in den USA hergestellt werden. Für zusätzliche Spannung dürfte die Entscheidung der EU führen, den Technologiekonzern Google mit einer Strafe von 890 Millionen Euro zu belegen, wegen Verstoßes gegen den Digital Service Act. Diese aggressive Politik der EU gegen ein amerikanisches Unternehmen bedeutet eine reale Gefahr für den transatlantischen Handel, erklärt Handelsbeauftragter Jamieson Greer. Und Donald Trump hat deswegen bereits mit neuen handelspolitischen Gegenmaßnahmen gedroht.
1: Es kommt also eine weitere Zollwelle aus den USA auf uns zu. Dazu bin ich jetzt mit dem Chef des Wirtschaftsforschungsinstituts WIFO, Gabriel Felbermayr, verbunden. Guten Morgen.
4: Einen schönen guten Morgen.
1: Herr Felbermayr, jetzt hat Trump also ein neues Zollschlupfloch gefunden. Was ändert sich denn damit zu den bisherigen Zöllen?
4: Für uns in Europa wahrscheinlich gar nicht so viel. Das Ergebnis fällt offenbar ein bisschen besser aus als befürchtet. Man hatte ja die Sorge,

0: dass Washington die neuen Abgaben auf die bestehenden Zölle aufschlagen könnte und dass man dann über die vereinbarte Obergrenze von 15% hinauskommen würde bei den allermeisten Gütern. Das ist zunächst einmal ausgeblieben. Und das heißt, es könnte sogar sein, dass die insgesamte Zollbelastung für Europa etwas kleiner wird, weil man nicht mehr die Zusatzzölle zu den normalen, lange schon vereinbarten Zöllen hinzuschlägt, sondern eben bei 10 oder 12,5% liegt und das wäre unter 15. Also es sieht so aus, als kämen wir glimpflich davon.
1: Aber mit diesen, sagen wir, neuen Zöllen baut die US-Regierung doch auch eine Drohkulisse auf. Wird da im Hintergrund an weiteren Zöllen gearbeitet?
0: Ja, es gab ja zwei Untersuchungen eigentlich. Das, was jetzt schlagend wird, ist die Untersuchung zur Zwangsarbeit, wo sich viele natürlich schon ein bisschen ans Hirn greifen. Wie kann man Zölle gegenüber Europa und gegen viele andere Industriestaaten mit Zwangsarbeit begründen? Man sagt, diese Länder täten zu wenig gegen Zwangsarbeit anderswo in der Welt, aber das ist sehr, sehr weit hergezogen. Man kann sich nicht vorstellen, dass das vor den Gerichten halten kann. Es gibt dann noch eine zweite Untersuchung, die auch angeleiert wurde vor 150 Tagen etwa. Das ist zum Thema Überkapazitäten. Da wird Europa vorgeworfen und auch anderen Handelspartnern, man hätte in vielen Branchen solche übergroße Produktionskapazitäten, die dafür sorgen, dass man eben dann auch große Handelsbilanzüberschüsse hat. Das ist jetzt noch nicht ins Treffen geführt worden. Diese Untersuchungen sind scheinbar noch nicht fertig. Aber da könnte noch mal etwas kommen. Klar ist, dass die US-Administration, egal wie die rechtliche Lage aussieht, offenbar gewillt ist, mit dieser Zollpolitik fortzusetzen, auch wenn die Gerichte in den USA eigentlich zunehmend skeptisch werden.
1: Und diese Zollpolitik von US-Präsident Donald Trump, die bringt viel Unsicherheit mit sich. Selbiges gilt aber auch für den Irankrieg. Da ist neben der Straße von Hormuz nun auch die Meerenge Bab al-Mandab im Roten Meer gesperrt. Die pro-iranische Houthi-Miliz hat dort gestern zwei saudische Öltanker angegriffen. Herr Felbermayr, wie bedrohlich ist denn diese Eskalation für die Weltwirtschaft?
0: Gut ist das natürlich überhaupt nicht. Wir sind jetzt wieder bei sehr hohen Preisen für Rohöl. Der Sorte Brent zum Beispiel wieder bei über 100 Dollar pro Fass. Das belastet die globale Konjunktur, belastet auch die europäische Konjunktur, treibt die Inflation wieder nach oben. Höhere Inflation heißt, dass es auch wieder mit einer höheren Wahrscheinlichkeit Zinserhöhungen geben könnte. Auch das wirkt dann noch einmal auf die Konjunktur. Gut ist das nicht. Vielleicht lässt sich ein bisschen zur Beruhigung sagen, dass das Rote Meer schon seit dem Krieg Israels mit der Hisbollah nur mehr von etwa 30-40% des Verkehrs befahren wurde, der dort normalerweise durchgeht. Das heißt, das trifft jetzt nicht eine Meerenge, die in voller Auslastung war. Aber dennoch, das ist nicht gut und für die Konjunktur, vor allem für die Inflation, bedeutet das nichts Angenehmes.
1: Der Ölpreis, Sie haben es schon angesprochen, der steigt wieder, gestern um fast 7%, seit Anfang Juli um fast 50%, mit Auswirkungen eben auch bei uns in Österreich, sprich Sprit wird teurer werden.
0: Ja, genau, das sehen wir ja auch schon sehr deutlich an den Zapfsäulen. Man erinnert sich ein bisschen an die Corona-Krise, da gab es auch diese Auf und Abs. Jetzt muss man darauf achten, dass die Politik nicht wieder in die Versuchung kommt, hier mit sagen wir, schwierigen Instrumenten eingreifen zu wollen.
1: Da das darf ich gleich so einhaken, Herr Felbermayr. Mhm. Da werden ja jetzt eben auch die Rufe lauter nach einer Spritpreisbremse, die im Moment ja in eher abgespeckter Form im Vergleich zu April vorhanden ist. Die Gewerkschaft will eine Ausweitung, die Wirtschaft lehnt das ab. Wie sehen Sie das? Soll die Regierung die Spritpreisbremse wieder ausweiten?
0: Es gab ja zwei Elemente dieser Spritpreisbremse. Das erste Element war, dass man die Mineralölsteuer so absenkt, wie das Finanzministerium Zusatzeinkommen hat durch die höheren Basispreise bei Diesel und Benzin. Das ist ein Instrument, das man ziehen kann. Das würde ich jetzt in Deutschland nicht empfehlen, aber in Österreich aufgrund unserer hohen Indexierungsautomatik in vielen Bereichen dann doch. Das zweite Element war ja der sogenannte Margeneingriff, der höchst komplex ist, auch in seiner Wirkung fragwürdig, wo man Knappheitsprobleme auch vermuten könnte. Das, glaube ich, war nicht das Gelbe vom Ei. Und ich meine, wenn man etwas tut, dann sollte man es einfach halten, auch in der Wirksamkeit sozusagen vorhersehbar. Und das wäre dann, dass man bei der Mineralölsteuer die Zusatzeinnahmen des Finanzministers bei der Umsatzsteuer anfallen, herausrechnet. Da würde ich mich nicht dagegen wehren. Ja, schauen wir mal.
1: Würden Sie das empfehlen?
0: Wie gesagt, jeder Preiseingriff hat den Nachteil, dass die notwendigen Sparanreize gemildert werden. Wenn jedes Land der Welt das tut und die Knappheitssignale von den Märkten dann nicht an die Verbraucher kommen, in dem Ausmaß, wie das notwendig ist, dann wird mehr nachgefragt nach Öl. Das treibt die Preise wieder in die Höhe. Am Ende ist den Ölscheichs und den Raffinerien geholfen, aber den Verbrauchern nicht. Und der Finanzminister hat Nachteile. Deswegen muss man das sehr vorsichtig machen. In Österreich, würde ich sagen, gibt es eine andere Logik als in vielen anderen Ländern, weil wir Indexierungsweltmeister sind. Nirgendwo oder in wenigen Ländern werden so viele andere Preise an die Inflation gekoppelt. Das haben wir ja leidvoll erfahren in den letzten Jahren. Deswegen, ja, ich glaube, man könnte schon wieder bei der Mineralölsteuer etwas zurückgeben, was der Finanzminister an Mehreinnahmen hat. Immer budgetneutral. Das sind keine großen Sprünge, aber doch etwas, das bei den Pendlern, die sehr viel fahren müssen, merkbar wäre. Aber eben nicht dieser Preiseingriff, die Margenbegrenzung, ich glaube, die hat sich nicht als technisch gut durchführbar gezeigt, als sie in Österreich eingesetzt wurde.
1: Sagt WIFO-Chef Gabriel Felbermeier. Danke für das Gespräch.
0: Sehr gerne.
1: Und wir wechseln jetzt das Thema. Showdown heute in der Causa Ruck, nachdem vor einer Woche Gesprächsprotokolle bekannt wurden, in denen sich der Wiener Wirtschaftskammerpräsident Walter Ruck abschätzig über Parteikollegen und Frauen geäußert und Postenschacher zugegeben hat, könnte er heute doch aus der ÖVP ausgeschlossen werden. Nach langem Hin und Her. Ruck hat sich lange intern gewehrt und einen Rücktritt aus freien Stücken ausgeschlossen. Jetzt aber will die Volkspartei den Bundesvorstand einberufen und Ruck so los. Werden. Dazu ist jetzt Viktoria Waldecker aus unserer Innenpolitik-Redaktion bei mir im Studio. Guten Morgen.
2: Guten Morgen.
1: Ja, Viktoria, der ÖVP-Parteivorstand tagt heute. Also ist das Aus für Ruck in der Partei?
2: Ja, Ruck und die Volkspartei, das dürfte heute enden. Vielen in der ÖVP reicht's. Ruck hat sich bisher ja nicht für seine bekannt gewordenen Äußerungen entschuldigt. Im Gegenteil, er hat geschwiegen und immer wieder ausrichten lassen, dass er gar nicht an einen Rücktritt denkt. Aber die Kritik aus seiner Partei, die ist jeden Tag lauter geworden. Vom Bundeskanzler abwärts haben ihn viele mehr oder weniger deutlich zum Rücktritt aufgefordert. Ruck hat auch das ignoriert. Und aus Parteikreisen hört man, dass er in den letzten Tagen auch für Parteichef Stocker nicht erreichbar war. Also das alles hat jetzt das Fass zum Überlaufen gebracht. Und auch Stocker selbst ist da recht klar.
3: Jetzt ist eine Woche vergangen. Es ist Zeit, dass man eine Entscheidung trifft. Ich habe eine klare Meinung, aber die werde ich zuerst den Mitgliedern des Vorstandes unterbreiten.
2: Also es ist davon auszugehen, dass die ÖVP Ruck heute Abend aus der Partei ausschließen wird. Ruck selbst gibt sich weiter unbeeindruckt.
1: Was heißt denn das für Rucks Ämter? Er ist ja Präsident der Wiener Wirtschaftskammer und Chef des Wiener Wirtschaftsbundes.
2: Da ändert sich nichts und damit wird es ein bisschen bizarr. Ruck kann und will weiter Präsident der Wiener Wirtschaftskammer sein und auch Chef des Wiener Wirtschaftsbundes. Und das geht vor allem deshalb, weil ihm der Wirtschaftsbund in Wien weiter den Rücken stärkt. Also ganz salopp heißt es da, na, wenn er kein ÖVP-Mitglied mehr ist, dann ist er eben außerordentliches Mitglied bei uns. Also da geht die Loyalität zu Ruck offenbar so weit, dass es egal ist, was die Volkspartei macht. Der Parteiausschluss ist damit mehr symbolisch. In der Volkspartei wird er aber als wichtig gesehen, weil man eben zeigen will, dass man Rucks Einstellung, die abwertenden Äußerungen zu Frauen nicht einfach hinnimmt. Aber seine Ämter wird Ruck behalten und damit tanzt er der Volkspartei schon ein bisschen auf der Nase herum.
1: Und ein Wirtschaftskammerpräsident ohne Partei, geht das überhaupt?
2: Das geht und zwar, weil Rucks mächtigster Verbündeter der Wiener SPÖ-Bürgermeister Michael Ludwig ist. Also in Wien kann Ruck weiterarbeiten, aber er wird in vielen Dingen auf sich allein gestellt sein. Mit viel Hilfe oder Unterstützung aus der Wirtschaftskammer oder vom Wirtschaftsminister, da sollte er wohl nicht rechnen.
1: Lange hat es ja geheißen, Ruck könne man gar nicht aus der Partei ausschließen. Warum jetzt doch?
2: Da ist jetzt eine ziemliche Schlacht der Statuten, also der Parteistatuten, losgebrochen. Denn eigentlich könnte Ruck nur der Wiener Wirtschaftsbund ausschließen. Aber genau die wollen das ja nicht, die halten an ihm fest. Aber die Bundespartei hat jetzt gesagt, Rucks Verhalten ist parteischädigend für die gesamte Partei. Und damit quasi ist jetzt der Parteivorstand am Zug und kann ihn ausschließen. Das ist ein bisschen der letzte Hebel. Und da wollte Parteichef und Kanzler Stock

0: kann offenbar abwarten, ob Ruck nicht doch selber noch geht und ob ein Ausschluss auch wirklich eine Mehrheit in der Partei hätte. Das ist jetzt offenbar der Fall.
1: Parteischädigend, haben Sie schon gesagt, die Causa Ruck richtet aber nicht nur in der ÖVP, auch in der Wirtschaftskammer und wohl auch in der SPÖ Schaden an.
0: Ja, das schadet natürlich extrem in der Wirtschaftskammer, vor allem deshalb, weil die neue Präsidentin Martha Schulz angetreten ist, um Reformen durchzubringen, um die Kammer wieder vertrauenswürdiger zu machen. Mit Ruck weiter an der Spitze einer Kammer ist das nicht glaubwürdig. Und auch ÖVP und SPÖ gehen da mit einem Imageschaden raus. Dass da jemand über Postenschacher redet, über frauenfeindliche Aussagen macht und trotzdem seine Position behält, das ist nicht ideal. Auch, dass er Unterstützung vom Wiener Bürgermeister bekommt, ist nicht ideal. Das lässt viele glauben, da die Politik ist eben so, wie sie eh schon vermuten. Die Umfragewerte von ÖVP und SPÖ, auch die sind schlecht. Da wird die Causa Ruck nicht helfen.
1: Danke, Viktoria Waldecker, für Ihre Informationen.
0: Vielen Dank.
1: Die Gesundheit ist unser nächstes Thema in diesem Morgenjournal. Bis 2040 sollen in ganz Österreich 75 Facharztzentren entstehen. Das ist eines der zentralen Ergebnisse der Reformpartnerschaft. Mit diesem neuen Modell soll das österreichische Gesundheitssystem deutlich umgebaut werden. Woher allerdings genau das Geld dafür kommen soll, ist weiter offen. Und mehrere Länder warnen vor Spitalschließungen. Bevor ich dazu mit Edgar Wutscher von der Ärztekammer spreche, hören Sie Felix Nowak mit einem Überblick.
2: Mit den Facharztzentren will die Regierung im Gesundheitswesen aufräumen, Spitalsambulanzen entlasten und die Wartezeit auf Termine verkürzen. Allerdings, in manchen Ländern hält sich die Begeisterung über die Pläne in Grenzen. Nicht nur der burgenländische Landeshauptmann Hans-Peter Doskozil von der SPÖ warnt vor einer Schließung kleinerer Spitäler. Auch sein Amts- und Parteikollege aus Kärnten, Daniel Fellner, fürchtet dieses Szenario. Also eine, Zitat, Zentralisierung durch die Hintertür samt Leistungskürzung.
3: Ich habe wenig Verständnis dafür, dass in Wien irgendjemand eine Schablone über Österreich legt, ohne sich mit den Gegebenheiten vor Ort wirklich intensivst auseinanderzusetzen.
2: Die ebenfalls sozialdemokratische Gesundheitsministerin Corinna Schumann hat sich dafür ausgesprochen, kleinere Spitäler zwar nicht zu schließen, aber etwa zu Facharztzentren weiterzuentwickeln. Die Finanzierung dieser Zentren ist bislang ungeklärt. Der Obmann der Gesundheitskasse, Andreas Huss, will zumindest gewisse Gelder vom Spitalsbereich abziehen.
4: Es findet immer mehr Tagesdienst statt. Das Stichwort heißt Ambulantisierung. Und wenn wir weniger Spitalsbetten brauchen, dann müssen wir das Geld, das dort möglicherweise nicht mehr gebraucht wird, umleiten in die ambulante Versorgung, eben zum Beispiel auch in diese Facharztzentren.
2: Auch eine Anschubfinanzierung ist im Gespräch. Die Facharztzentren sollen künftig auch zu Randzeiten besetzt sein. Zusätzlich soll es zumindest via Telemedizin auch in der Nacht und am Wochenende Bereitschaften geben. Kritik an dem Modell kommt von den Freiheitlichen. Sie warnen vor einem Kahlschlag bei regionalen Facharztpraxen, während ineffizient Gelder verschoben würden.
1: Und ich bin dazu jetzt mit Edgar Wutscher verbunden, Vizepräsident der österreichischen Ärztekammer und Bundeskurienobmann der niedergelassenen Ärzte. Guten Morgen.
5: Guten Morgen, schönen Tag.
1: Herr Wutscher, wir haben es gerade gehört, im Beitrag laut Regierung wird durch Facharztzentren vieles besser. Stimmt das?
5: Es ist erstaunlich. Mit uns in der Ärztekammer oder mit mir als Obmann hat noch niemand, weder Politik noch Sozialversicherung, im Konkreten jetzt Obmann Huss, auch nur einen Satz geredet, wie das funktionieren sollte. Also ich staune derzeit.
1: Aber es gibt die Hoffnung der Regierung, dass es zumindest kürzere Wartezeiten gibt und dass die Spitäler dadurch durch solche Facharztzentren entlastet werden. Das hat die Regierung da einen Punkt?
5: Ich glaube, dass es grundsätzlich diskussionswürdig ist und vernünftig, wenn wir uns da zusammensetzen und sagen, wie können wir an bestimmten Stellen eine Lösung finden und Facharztzentren unterstützen. Und da stehen wir zur Verfügung. Aber es muss einmal eine Diskussion losgetreten werden und nicht einfach über Medien ausgerichtet, was man machen sollte.
1: Diese Facharztzentren, die sollen längere Öffnungszeiten haben. Die ÖGK schlägt auch eine Rundum-die-Uhr-Bereitschaft vor. Würden Ihre Kolleginnen und Kollegen da mitgehen?
5: Oh, das ist eine Frage, wie man diese Facharztzentren dann mit Leben erfüllt. Wenn ich das gut abdecke, auch auf der Finanzierung,

0: finanziellen Seite und sage, diese Dienste werden entsprechend abgegolten, dann kann ich mir schon vorstellen, dass in bestimmten Bereichen, in bestimmten Zentren das ganz gut funktionieren kann, aber das muss im Detail geklärt werden.
1: Es sind noch viele Fragen offen, das haben Sie jetzt gerade auch nochmal bestätigt. Trotzdem gibt es die Devise von der Regierung, bis 2040 will man 75 Facharztzentren in Österreich eröffnen. Kann sich das ausgehen aus Ihrer Sicht?
0: Ja, theoretisch ja, aber schauen Sie, es werden auch 600 Primärversorgungszentren aufgemacht. Wir sind ja auch schon Fachärzte für Allgemeinmedizin und staunen alle, wo diese gemacht werden sollen. Also das muss mit Leben erfüllt werden und da muss man noch diskutieren. Man muss auch die Ärztinnen und Ärzte dazu finden, die das machen dann.
1: Herr Dr. Wutscher, Sie sind selbst Allgemeinmediziner. Auch Allgemeinmediziner arbeiten dann und wann in einem Facharztzentrum. Würden Sie in so einem Facharztzentrum arbeiten?
0: Ich glaube, wenn es einen guten Mix gibt von Fachärzten, dann können gerade besonders wir Allgemeinmediziner das sehr, sehr unterstützen und fördern. Das ist durchaus ein vernünftiger Zugang. Es ist halt immer regional unterschiedlich, ob das überhaupt einen Sinn macht. Aber grundsätzlich ja, könnte ich mir auch vorstellen.
1: Trotzdem hält die Ärztekammer an den Einzelordinationen fest. Warum denn?
0: Nein, das stimmt ja nicht. Wir arbeiten seit langer, langer Zeit schon dran, dass wir sagen, wir wollen die Gruppenpraxis mehr haben. Wir unterstützen Primärversorgungseinheiten, aber die ganze Bürokratie muss wegfallen. Also dieser Mythos, dass wir an der Einzelpraxis hängen, das stimmt einfach nicht. Das ist nicht relevant.
1: Herr Wutscher, seit Jahren streiten Sie mit der ÖGK über den Gesamtvertrag, der die Situation im Kassenbereich verbessern soll. Die ärztlichen Leistungen sollen dadurch bundesweit, also österreichweit, angeglichen werden. Sie haben zuletzt eine Einigung bis Sommer in Aussicht gestellt. Jetzt ist Ende Juli. Wie sieht es denn da aus?
0: Erfreulicherweise streiten wir nicht. Wir haben ja schon vor 5 Jahren, wir als Ärztekammer, diesen einheitlichen Leistungskatalog erarbeitet, dass wir ganz Österreich gleiche Leistungen anbieten können. Wir sind in engen Verhandlungen mit der österreichischen Gesundheitskasse, haben schon sehr viele Teile erreicht und werden in den nächsten Wochen jetzt bei der Frau Minister unsere Ergebnisse einmal präsentieren und dies dann auch medial entsprechend erklären.
1: Sagt Edgar Wutscher von der Ärztekammer. Danke für Ihre Zeit.
0: Danke auch und schönen Tag noch.
1: Und wir schauen jetzt ins Tierreich. Was pfeifen die Spatzen von den Dächern? Laut einer neuen Studie eine Aneinanderreihung von bis zu 8 verschiedenen Grundmotiven. Ausgewertet wurden über 116.000 Aufnahmen von mehr als 3.000 Sperlingsvogelarten aus einer öffentlichen zugänglichen Datenbank. Die Vogelgesänge wurden von interessierten Laien und Forschenden aufgenommen und hochgeladen. Robin Aidinonat berichtet.
2: Die Sperlingsvögel umfassen mit rund 6.500 Arten mehr als 60% aller Vogelarten. Sperlingsvögel nutzen eine Art Baukasten für ihren Gesang, wie nun ein Forschungsteam herausgefunden hat. 8 Motive dienen den Vögeln als akustische Bausteine, aus denen sie ihre Lieder zusammensetzen, wie Studienerstautor Quentin Bacquelet erklärt.
3: Man muss sich das ein bisschen wie ein Alphabet vorstellen. Es ist so etwas wie ein Werkzeugkasten. Und die Vögel können verschiedene Motive auswählen, um ihre Lieder zu komponieren.
2: Der Gesang der Vögel dient zur Kommunikation. So wie Menschen Sprache für verschiedene Zwecke nutzen, tun das Vögel mit ihrem Gesang.
3: Der Gesang der Vögel hat 2 Funktionen. Erstens dient er der Paarung, also dazu Weibchen anzulocken. Und die zweite Funktion ist die Verteidigung des Reviers. Konkurrenten sollen abgeschreckt werden.
2: Überraschend ist, selbst eng verwandte Vogelarten verwenden oft unterschiedliche dominante Motive. Die gemeinsame Abstammung erklärt den Gesang also nur teilweise. Wichtig sind offenbar auch Sozialverhalten, Körperbau und Umwelt.
3: Wenn man eng verwandte Arten betrachtet, würde man erwarten, dass sie gleich singen, dass sie dieselben Vorfahren haben.

0: haben. Und tatsächlich haben wir Ähnlichkeiten im Gesang gefunden, aber das erklärt nicht alles. Wir stellen fest, dass diese eng verwandten Arten unterschiedliche Motive verwenden. Das liegt daran, dass es wichtige Faktoren gibt, wie zum Beispiel den Körperbau. Handelt es sich um einen großen oder einen kleinen Vogel? Und dann ist da noch das Sozialsystem. Kommunizieren sie mit ihren Nachbarn über kurze oder lange Entfernungen?
1: At short or long distances.
2: Ebenfalls interessant ist die Erkenntnis, dass Vogelarten, die mehrere Sexualpartner haben, anders singen als Arten, die monogam leben.
1: And then the birds that are polygamous,
0: bei Vögeln, die polygam leben, ist die sexuelle Selektion sehr stark ausgeprägt. Die Weibchen üben Druck auf die Männchen aus. Wir haben festgestellt, dass diese polygamen Vögel weitaus komplexere Gesänge verwenden.
1: Way more complex songs.
2: Auch geografisch zeigen sich deutliche Unterschiede. In tropischen Regenwäldern sind einfache Pfiffe und langsame Triller besonders verbreitet. Sie lassen sich durch dichte Vegetation über große Entfernungen besser übertragen. In gemäßigten Zonen wie Europa sind dagegen oft schnellere und komplexere Motive häufiger. In Zukunft kann sich Quentin Bacquelet vorstellen, seine Forschung auf andere Tierarten auszuweiten. So könnten eventuell weitere Muster in den Geräuschen von Tieren erkannt werden und deren Kommunikation so besser verstanden werden.
3: Und vom Vogelgesang jetzt zum Operngesang nach Bregenz. Dort hat im Festspielhaus am Abend die zweite Opernpremiere dieses Sommers stattgefunden. Leos Janáčeks Die Ausflüge des Herrn Brocek. Die 1920 aufgeführte Oper gehört zu den originellsten und zugleich selten gespielten Werken des tschechischen Komponisten und passt so in die Bregenzer Dramaturgie. Populäres am See, Rarität im Festspielhaus. Susanna Dalmonte war in der Premiere.
4: Welch ein erfreulicher Abend. Publikum glücklich und jubelnd, Künstler strahlend. Die Ausflüge des Herrn Brocek gehört zu den originellsten Werken Janáčeks. Im Mittelpunkt steht der selbstzufriedene Prager Hauseigentümer Brocek, der eigentlich nichts weiter möchte, als in Ruhe sein Bier zu trinken, seinen Schweinsbraten zu essen und fernzusehen. Aber wie es das Leben so will, wird er zuerst auf den Mond geschossen, wo er Künstlern, Dichtern und Idealisten begegnet, um anschließend in die Kämpfe der Hussiten im Prag des 15. Jahrhunderts verwickelt zu werden. Doch lernt er etwas aus den Abenteuern? Nein. Selbstzufrieden sitzt er wieder am Ende in seinem kleinen Zimmerchen bei einem

0: Mit seiner Oper hält Janáček einer Gesellschaft den Spiegel vor, deren Bequemlichkeit, Selbstzufriedenheit und mangelnde Offenheit für Neues heute sehr aktuell erscheint. Feiner Humor, skurrile Figuren und scharfe Ironie prägen seine Oper, die Regisseur Yuval Sharon in den Bühnenbildern von John Bosser gekonnt umsetzt. Es sind Bilder, die sich am absurden Theater orientieren. Die Mondkünstler erscheinen in Kisten, die an kubistisches Ballett erinnern. Das Prag des 15. Jahrhunderts ist düster und bedrohlich. Traum und Wirklichkeit verschwimmen. Die Wiener Symphoniker spielen unter der Leitung des tschechischen Dirigenten Robert Jindra, der als ausgewiesener Janáček-Interpret gilt. Als Chor hat man den Prager Philharmonischen Chor geholt. Das exzellente Ensemble führt Peter Hoare in der Titelpartie an. Nicht nur als Sänger herausragend, sondern auch als Schauspieler, wie er den feigen, ignoranten Kleinbürger verkörpert.
1: Dobra, dobra, sem na dobré cestě.
0: Es ist eine extrem gelungene Produktion, die noch zweimal im Bregenzer Festspielhaus zu erleben ist. Und man blickt neugierig ins Jahr 2028, wo Yuval Sharon den fliegenden Holländer auf der Seebühne inszenieren wird.
2: Die Oper Die Ausflüge des Herrn Brocek ist am 2. August um 22.25 Uhr in ORF 3 zu sehen. Gleich 19:30 Uhr, Zeit für den kompakten Nachrichtenüberblick von und mit Eva-Maria Fohn.
3: Im Fall um den Wiener Wirtschaftskammerpräsidenten Walter Ruck tagt am Abend der ÖVP-Parteivorstand.

0: Die USA haben die 13. Nacht in Folge den Iran angegriffen. Ziel waren Kommandozentralen, Drohnenlager und Küstenüberwachungsanlagen. Der Krieg zwischen beiden Ländern war vergangene Woche eskaliert, nachdem iranische Streitkräfte Handelsschiffe in der Straße von Hormuz im Persischen Golf beschossen hatten. US-Präsident Donald Trump kündigt jetzt an, Schäden an Schiffen und Frachtgut mit eingefrorenem iranischen Vermögen bezahlen zu wollen. Um 6 Uhr unserer Zeit sind neue US-Zölle in Höhe von 10-12,5% in Kraft getreten. Sie richten sich gegen rund 60 Handelspartner, auch gegen Einfuhren aus der EU. Laut der offiziellen Begründung der USA unternehmen die betroffenen Länder nicht genug gegen Zwangsarbeit in ihren Lieferketten. Südeuropa ist weiter von schweren Waldbränden betroffen. Spanien ruft jetzt den Notstand für die Hauptstadtregion Madrid und die nahegelegene Provinz Ávila aus. Frankreich hat den europäischen Zivilschutzmechanismus beantragt und soll damit schnell Hilfe aus der Luft zur Brandbekämpfung bekommen. Im Südwesten des Landes mussten zuletzt 30.000 Menschen vor den Flammen in Sicherheit gebracht werden. Am Semmering im Grenzgebiet zwischen Niederösterreich und der Steiermark hat sich in der Nacht ein Erdbeben der Stärke 4,5 ereignet. Laut Erdbebendienst sind bei dieser Stärke einzelne Schäden möglich. Aus der Bevölkerung gab es einige Bebenmeldungen. Leichte Erschütterungen waren auch in Wien zu spüren.
1: Danke, Eva-Maria Fohn. Und wir schauen jetzt noch aufs Wetter. Dazu ist Nicola Biermeier bei mir im Studio. Und da stehen jetzt 2 Tage mit gutem Wander- und Badewetter bevor.
2: Heute und morgen erwartet sie viel Sonnenschein und nur vereinzelt kann es kurz mal regnen. Heute am ersten von Salzburg ostwärts, hier sind neben Sonne ein paar Wolken dabei und hier frischt im Tagesverlauf auch lebhafter Wind aus Nordwest bis Nord auf. Derzeit ist es teilweise noch frisch, in den Landeshauptstädten hat es zwischen 12 Grad in Bregenz und 16 Grad jetzt in Eisenstadt. Bis zum Nachmittag werden es dann 20 bis 28 in 2000 Meter Höhe um 10 Grad. Morgen noch etwas wärmer mit 24 bis 32 Grad und meist sonnig. Nur im Westen sind am Nachmittag dann einzelne Gewitter möglich.
1: Und wie sieht es mit Schauern und Gewittern am Sonntag aus?
2: Ja, am Sonntag werden sie deutlich mehr. Die Sonne zeigt sich nur ab und zu und von Westen her breiten sich Regenschauer und Gewitter auf weite Teile Österreichs aus. Am längsten trocken bleibt es in und um Wien. Es wird am Sonntag schwül und sehr warm mit 21 bis 28, im Osten bis zu 32 Grad.
1: Das war Runde 1 der Morgenjournale. Wir melden uns wieder um 8. Bis dahin wünscht Ihnen Till Köppel weiter einen guten Morgen mit Ö1.
3: Und mit rumänischer Tanzmusik geht's bei uns weiter. Horace Dacato.

Das Hollywood Bowl Symphony Orchestra war zu hören mit dieser schwungvollen Komposition zum Start in den Freitagmorgen von Grigoraš Dinico. An der Violine zu hören war Michael Rabin. 7.35 Uhr und das hören Sie heute.

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Dynamisch geht's weiter in der Ö1 Morgenmusik. Das Stuttgarter Kammerorchester mit dem ersten Satz von Georg Christoph Wagenseils Sinfonie zur Oper Demetrio. Wagenseil war Klavierlehrer von Marie Antoinette und Zeitgenosse Johann Christian Bachs.

0: alte Hanover Band spielte Johann Christian Bach. Und von der Musik jetzt zur Wissenschaft. Ein EKG für Bäume. Kaum zu glauben, aber in Rom ist das nun Realität. Ein EKG, das jahrhundertealten Eichen eine Stimme gibt. Durch die Analyse des Saftstroms im Inneren des Stammes versucht man herauszufinden, wie gesund die Bäume tatsächlich sind, sodass man möglichst rechtzeitig gegensteuern kann. Mehr von Thomas Migge.
1: Die Via Appia Antica bei Rom, die älteste Straße Europas, errichtet im 4. Jahrhundert vor Christus. Wo einst römische Legionen marschierten, stehen heute zwischen antiken Grabmälern jahrhundertealte, majestätische Pinien und Zypressen. Doch der Klimawandel und Krankheiten setzen den alten Baumriesen massiv zu. Die Rettung kommt jetzt aus einem Labor in Form eines, wenn man so will, medizinischen Check-ups, den wir sonst nur von uns Menschen kennen, einem EKG. Für Bäume. Giorgia Ferrari von der in Bozen ansässigen agrarwissenschaftlichen Start-up Plant Voice. Die Leitung des archäologischen Parks der Via Appia Antica bat uns, mit unserer Technologie uralte Bäume zu untersuchen. Während herkömmliche Wettersensoren nur die Luftfeuchtigkeit oder die Bodenfeuchte messen, schaut unser System in den Organismus des Baums. Analysiert werden permanent vor allem zwei kritische Hauptparameter, um sich ein komplexes Bild vom Gesundheitszustand der Bäume zu machen. Hauptparameter 1 ist der Saftfluss, also die Geschwindigkeit und Menge des Pflanzensaftes, der von den Wurzeln in die Krone transportiert wird. Hauptparameter 2 ist die biochemische Zusammensetzung, das heißt den Salzgehalt und feinste biochemische Anomalien in der Flüssigkeit. Das Plant Voice System besteht aus einem kleinen, am Baum befestigten Kasten, der den Baumstamm mit biokompatiblen Sensoren nur 2 mm dick erforscht. Wie smarte Zahnstocher werden sie direkt im Stamm platziert. Die ermittelten Daten wandern via Mobilfunk in eine Cloud und werden von einer künstlichen Intelligenz ausgewertet, zusammen mit meteorologischen und anderen Umweltdaten. Der Vorteil dieses Diagnosesystems, wenn eine Pinie oder eine Zypresse von außen sichtbar braune Nadeln bekommt oder kränkelt, ist es oft zu spät. Das Plant Voice EKG schlägt jedoch rechtzeitig Alarm, bevor das Auge

0: etwas sieht, Pilzbefall, Bakterien oder schwerer Wassermangel durch die anhaltende Hitze in Rom, werden bis zu 20 Tage im Voraus erkannt. Die Parkverwaltung der Via Appia Antica kann so gezielt wässern oder Medikamente verabreichen, bevor der Baum irreversible Schäden nimmt. Mit der Technologie Plant Voice, zu Deutsch Stimme der Pflanze, bekommen die stummen Zeugen der ältesten Straße Europas eine Stimme und die Wissenschaftler können sie rechtzeitig hören.
1: Mehr Informationen aus der Wissenschaft finden Sie unter science.orf.at und auch musikalisch widmen wir uns jetzt den Bäumen. Es geht in den Zauberwald.

The Enchanted Forest, der Zauberwald von Francesco Gimignani mit La Stazione Frankfurt. Und ein wenig Zauber liegt auch weiterhin über dem Morgen mit Ö1 zum musikalischen Abschluss Die verzauberten Nymphen von Mischa Lewitzki.

0: Stephen Huff am Klavier zum Finale der Ö1 Morgenmusik, heute ausgewählt von Julian Dvorak. Und mit Leporello geht es jetzt in die Wiener Albertina und von dort aus in die weite Welt.
1: Die Fotografen schonen sich nicht. Die sind auf allen Bergen und suchen sich die besten Aufnahmepunkte.
2: Die Rede ist nicht von Zeitgenossen, die sich auf der Jagd nach spektakulären Instagram-Motiven in Gefahr bringen. Es geht vielmehr um Fotografen im 19. Jahrhundert, die mit schwerem Gerät reisten, um dem heimischen Publikum Ansichten aus unbekannten Weltgegenden mitzubringen.
1: Man präpariert vor Ort die Negative, entwickelt die Negative und fixiert sie. Es ist also ein relativ aufwendiger Prozess, wo man also nicht nur die Kamera mitnehmen muss, oft eine große, schwere Holzkamera, aber man braucht eben auch die ganze Chemie und im besten Fall ein Dunkelkammerzelt, das man an jedem Ort aufschlagen kann, wo man im Dunkeln eben diese Präparationsarbeiten machen kann.
2: Die Fotohistorikerin Anna Hahnreich beschreibt im Gespräch mit Anna Socek die Arbeitsausrüstung des gefragten Expeditionsfotografen Wilhelm Burger. Dieser begleitete 1868 die KK Ostasien-Expedition und 1872 jene an den Nordpol. Burger ist einer jener österreichischen Fotografen, deren Werke in der Ausstellung »Die Welt im Fokus« in der Wiener Albertina zu sehen sind. Ferne Länder wie Indien oder Japan, Sehnsuchtsorte in Italien, die Peripherie der Habsburger Monarchie in Bosnien und Herzegowina oder antike Stätten in Ägypten sind Stationen dieser Reise in die Frühgeschichte der Fotografie.
1: Die abnehmenden Fotografien sind die großen Bibliotheken des Kaiserhauses. Oft werden diese umfangreichen Serien und Mappenwerke dem Kaiser gewidmet und landen auf diesem Weg in den kaiserlichen Sammlungen. Diese Fotografien wurden aber auch verwendet, um in Buchpublikationen das, was geschrieben wurde, visuell weiter zu erläutern. Und sie wurden auch auf Ausstellungen geschickt.
2: Entstanden sind die rund 100 ausgestellten Reisefotografien des 19. Jahrhunderts zu einem guten Teil auf von Regierungen ausgerichteten Expeditionen, die freilich politisch, wirtschaftlich oder wissenschaftlich motiviert waren. Doch einige Fotografen traten finanziell aufwendige und von langer Hand geplante Reisen auch auf eigene Faust an. Zu ihnen gehörte Gustav Jägermeier, der 1863 mitsamt Bergführern, Trägern, einem Landschaftsmaler und rund 100 Kilogramm Gepäck das hochalpine Gebiet des Großglockners erkundete. Seine beeindruckenden, großformatigen Aufnahmen von Gletschern, Bergmassiven und Eiszungen verkauften sich zwar nicht gut, Fotograf Jägermeier musste nach der Reise Konkurs anmelden, doch ihre wissenschaftliche Bedeutung ist heute enorm.
1: Die Gletscherfotos sind der Beginn der Glaziologie. Das ist der Anfang, dass die österreichischen Gletscher auch vermessen werden und dass Aufzeichnungen gemacht werden.
2: Wie die Fotos Gustav Jägermeiers Aufschluss über den Zustand der Gletscher vor der Erderwärmung geben, so zeigen die Aufnahmen Anton Silberhubers von der Sphinx und den Pyramiden aus dem Jahr 1890 einen Zustand vor weitreichenden Veränderungen, etwa der modernen Wissenschaft und dem wachsenden Fremdenverkehr.
1: Man sieht ja auch bei dem Foto von der Sphinx so einzelne Wegen, die wahrscheinlich dazu dienen, den Sand, der weggegraben wird, wegzuführen. Das heißt, das sind lauter Fotografien, die noch einen Zustand zeigen, bevor wirklich da die Ausgrabungen alle massiv stattgefunden haben. Oder auch das eine Foto in dem Album von Abu Simbel zeigt diesen großen Tempeleingang noch an dem Ort, wo er ursprünglich war und nicht dort, wo er dann hinversetzt wurde wegen des Staudamms.
2: Sagt die Kuratorin Anna Hahnreich und
1: alle diese Dinge gehen Hand in Hand, die historischen Begebenheiten, imperialistische Ausdehnungsbestrebungen, Expeditionen in ferne Länder, wo man jetzt nicht nur schöne Bilder zurückbringen möchte, sondern auch andere Ergebnisse. Das geht alles Hand in Hand mit den Fotografien, die entstehen, aber auch dann mit den Veränderungen, die angestoßen werden.
2: Die Ausstellung »Die Welt im Fokus« zur Reise- und Expeditionsfotografie des 19. Jahrhunderts ist noch bis Ende Oktober in der Wiener Albertina zu sehen.
0: Mit Querköpfen und Dickschädeln der Musikgeschichte beschäftigt sich heute Ulla Pilz unter anderem im Pasticcio, mehr dann um 8.20 Uhr. Und noch ein Hinweis, gestern war der Thementag Ö1 in der Arktis. 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Keine arktische Kälte, sondern großteils sommerliche Sonne wartet am Wochenende auf uns. Auf ein Wiederhören in Guten Morgen mit Ö1 freut sich Till Köppel.
3: Ö1, Journal um 8. Mit Martina Petschile im Studio. Guten Morgen. Die Spritpreise ziehen weiter an. Grund ist der steigende Ölpreis und der klettert hoch, weil der Irankrieg nicht nur anhält, sondern sich ausweitet. In Österreich werden die Rufe nach einer neuerlichen Spritpreisbremse lauter. Laut WIFO-Chef Felbermayr sollte man aber nur bei der Mineralölsteuer ansetzen. Der Irankrieg weitet sich also aus. Warum genau jetzt die Houthi-Miliz eingreift, das bespreche ich mit Paul Huemer aus unserer Auslandsredaktion. Der Druck auf den Wiener Wirtschaftskammerpräsidenten Walter Ruck wird größer. Heute droht der ÖVP-Parteiausschluss. Und in Spanien und Frankreich wüten weiter riesige Waldbrände. Sonne und Wind bringt das Wetter bei uns. Die Ausweitung des Irankriegs sorgt für besorgte Blicke vieler heimischer Autofahrerinnen und Autofahrer auf die Tankstellenpreise. Denn der Ölpreis steigt rasant, damit wird Sprit teurer und damit nimmt die Diskussion um die Spritpreisbremse wieder an Fahrt auf. Die Gewerkschaft etwa fordert eine neuerliche Ausweitung, die Tankstellenvertreter halten dagegen. Martin Rauter berichtet.
4: Der Krieg im Iran spitzt sich wieder zu und damit steigen aufs Neue die Preise für Rohöl. Ein Fass der Sorte Brent hat zuletzt wieder $100 gekostet. Das ist zwar noch weit weg vom bisherigen Jahreshoch von $126, aber liegt auch deutlich über dem Wert, auf den der Preis zuletzt wieder gesunken ist, $70. An der Zapfsäule hat der Literpreis für Diesel wieder die 2-Euro-Marke überschritten. Daher müsse die volle Spritpreisbremse zurückkehren, fordert Angela Pfister vom österreichischen Gewerkschaftsbund in der ZIP2.
5: Wenn wir davon ausgehen, von Preisen bei 2 Euro bis 2,20 Euro, würde es eine Mehrbelastung für die Pendlerinnen bedeuten von etwa 180 Euro im Monat.
4: Nichts von Eingriffen hält hingegen Jürgen Roth vom Fachverband Energiehandel in der Wirtschaftskammer. Wenn, dann solle man an den Steuern schrauben.
6: Von diesen 2 Euro, die der Diesel im Moment kostet, gehen ja 1 Euro direkt an die öffentliche Hand. Da hatte ich natürlich einen großen Spielraum, allein bei den 20% Mehrwertsteuer.
4: Die Spritpreisbremse wurde zuletzt immer weiter abgespeckt. Wie hoch sie künftig ausfallen soll, das muss die Regierung noch im Juli entscheiden.
3: Die Gewerkschaft will also wieder eine Ausweitung der Spritpreisbremse. Die Wirtschaft ist dagegen. Etwas differenzierter sieht das WIFO-Chef Gabriel Felbermayr. Im Morgenjournal um 7 sagt er Nein zu Preiseingriffen bei den viel zitierten Margen, sprich bei der Gewinnspanne, bei der Mineralölsteuer könnte man aber ansetzen.
7: Jeder Preiseingriff hat den Nachteil, dass die notwendigen Sparanreize gemildert werden. Wenn jedes Land der Welt das tut und die Knappheitssignale von den Märkten dann nicht an die Verbraucher kommen, in dem Ausmaß, wie das notwendig ist, dann wird mehr nachgefragt nach Öl. Das treibt die Preise wieder in die Höhe. Am Ende ist den Ölscheichs und den Raffinerien geholfen, aber den Verbrauchern nicht. Und der Finanzminister hat Nachteile. Deswegen muss man das sehr vorsichtig machen. In Österreich würde ich sagen, gibt es eine andere Logik als in vielen anderen Ländern, weil wir Indexierungsweltmeister sind. Nirgendwo oder in wenigen Ländern werden so viele andere Preise an die Inflation gekoppelt. Das haben wir ja leidvoll erfahren in den letzten Jahren. Deswegen, ja, ich glaube, man könnte schon wieder bei der Mineralölsteuer etwas zurückgeben, was der Finanzminister an Mehrnahmen hat. Immer budgetneutral. Das sind keine großen Sprünge, aber doch etwas, das bei den Pendlern, die sehr viel fahren müssen, merkbar wäre. Aber eben nicht dieser Preiseingriff, die Margenbegrenzung, ich glaube, die hat sich nicht als technisch gut durchführbar gezeigt, als sie in Österreich eingesetzt wurde.
3: Das ganze Gespräch mit WIFO-Chef Gabriel Felbermayr können Sie wie gewohnt online nachhören. Der Irankrieg und dessen Ausweitung, nun eben auch ganz konkret auf die Meerenge Bab al-Mandab, sorgt also für steigende Ölpreise und für weitere Unsicherheiten für die Weltwirtschaft. Die Meerenge ist mittlerweile blockiert. Die Houthi-Miliz, die vom Iran unterstützt wird, hat dort gestern zwei saudische Öltanker angegriffen. Der Ölpreis ist damit weiter gestiegen. Dazu ist jetzt Paul Huemer aus unserer Außenpolitik-Redaktion bei mir im Studio. Guten Morgen.
8: Guten Morgen.
3: Ja, Paul, lange Zeit hat sich die Houthi-Miliz nicht wirklich in den Irankrieg eingemischt. Warum denn jetzt?
8: Ja, der Zeitpunkt ist kein Zufall und ist für viele Beobachter auch nicht wirklich überraschend gekommen. Man muss das, was im Roten Meer da passiert ist, denke ich, als nächsten Schritt in einem mehrstufigen Eskalationsszenario des iranischen Regimes verstehen. Über Wochen konnte Teheran über die Sperre der Straße von Hormuz und Angriffe auf US-Militärbasen im Golf Druck aufbauen. Jetzt, wo sich US-Präsident Trump offenbar entschieden hat, wieder die militärische Konfrontation zu suchen und die diplomatischen Bemühungen offenbar kaum Fortschritte bringen, hat Teheran sozusagen die Houthi-Karte gezogen und die mit ihnen verbündete Miliz aktiviert. Damit entsteht plötzlich eine zweite Front am Roten Meer, das bindet amerikanische und westliche Kräfte, erhöht den Druck auf den regionalen Rivalen Saudi-Arabien und treibt gleichzeitig die Kosten für den internationalen Schiffsverkehr weiter nach oben. Teheran sendet ganz eindeutig das Signal, sollte der militärische Druck weiter steigen, kann der Konflikt jederzeit auf weitere Schauplätze übergreifen. Genau darin liegt, denke ich, die strategische Botschaft hinter diesen Angriffen.
3: Was für ein Eskalationspotenzial ist da denn gegeben? Wie könnte es denn weitergehen?
8: Naja, die entscheidende Frage ist jetzt, bleibt das ein begrenzter Schlagabtausch mit den Houthis oder breitet sich der Konflikt weiter aus? Wenn die Houthis ihre Angriffe im Roten Meer verstärken und die USA und ihre Verbündeten darauf mit weiteren Militärschlägen reagieren, dann entsteht dort eine Eskalationsspirale, die sich schwer aufhalten lässt. Und ich habe es vorhin bereits erwähnt, Teheran hat noch einige weitere Möglichkeiten zu eskalieren. Viel wird etwa über die Hisbollah im Libanon gesprochen, sie bleibt zwar ein wichtiger Verbündeter des Iran, ist durch den Krieg mit Israel aber deutlich geschwächt. Die viel größere Gefahr sehe ich im Moment deshalb woanders, nämlich bei den schiitischen Milizen im Irak und in Syrien, über die weit weniger gesprochen wird. Diese Gruppen sind kampferprobt, schwer bewaffnet und könnten auf Kommando Teherans sehr schnell viel stärker in den Krieg eingreifen. Über sie könnte der Iran weitere Fronten für die Verbündeten der USA eröffnen und dann hätten wir tatsächlich den viel zitierten regionalen Flächenbrand, vor dem vor allem die arabischen Staaten seit Anfang an gewarnt haben.
3: Die Gefahr von einem sogenannten Flächenbrand ist also gegeben. Ist die Sorge groß, dass auch immer mehr arabische Staaten in diesen Krieg mit hineingezogen werden?
8: Ja, man darf nicht vergessen, dass die arabischen Nachbarstaaten des Iran seit Beginn des Konflikts zu den Hauptbetroffenen der iranischen Raketen- und Drohnenangriffe gehören. Auch heute Nacht hat es ja wieder Angriffe etwa auf Bahrain, Kuwait oder Jordanien gegeben. Und trotzdem haben sie sich bisher bemerkenswert zurückgehalten und versucht, den Konflikt nicht weiter anzuheizen. Denn für die Golfstaaten steht enorm viel auf dem Spiel. Ihr gesamtes Wirtschaftsmodell baut auf Stabilität, sichere Handelsrouten und dem Vertrauen internationaler Investoren auf. Jeder weitere Eskalationsschritt gefährdet genau diese Grundlagen. Die entscheidende Frage ist deshalb, wie lange sich Staaten wie beispielsweise Saudi-Arabien diese Zurückhaltung noch leisten können. Sollte der Iran den Konflikt weiter ausweiten und gleichzeitig mehrere seiner Verbündeten aktivieren, könnte der Druck so groß werden, dass sie selbst stärker eingreifen müssen. Denn dann geht es für viele der genannten Staaten ganz einfach auch um ihre politische Existenz. Teheran hat in der Vergangenheit immer wieder gezeigt, dass es bereit ist, dieses Risiko notfalls einzugehen. Es bleibt abzuwarten, ob auch US-Präsident Trump einkalkuliert hat, welche Ausmaße das alles noch annehmen kann.
3: Paul Huemer war das aus unserer Auslandsredaktion. Danke für Ihre Einschätzungen und Informationen.
8: Gerne.
3: Ja, nicht nur der Irankrieg und dessen Ausweitung sorgt für viel Unsicherheit in der Welt, auf den Weltmärkten. Noch ein Thema sorgt für Unsicherheiten, nämlich die US-Zölle. Die USA haben nämlich neue Zölle gegen Dutzende Länder, darunter die EU-Staaten, verhängt. Sie sind seit heute früh unserer Zeit seit 2 Stunden in Kraft, denn in der Nacht ist eine wichtige Übergangsfrist zu Ende gegangen. Viele US-Zölle sind außer Kraft getreten, die jetzt eben durch neue Zölle ersetzt werden sollen, quasi 1:1. Markus Müller berichtet.
9: Die alten Zölle sind ausgelaufen. Jetzt kommen neue, auf Grundlage eines anderen Gesetzes, das aber genauso fragwürdig scheint wie die frühere Regelung. Zwischen 10 und 12,5% werden ab heute für Importe aus 60 Ländern eingehoben, weil, so die offizielle Begründung, sie nicht genügend gegen Zwangsarbeit in ihren Lieferketten unternehmen. Bis gestern lagen die Zölle bei 10%. Das war aber nur eine Übergangslösung auf der Basis eines anderen Gesetzes, nachdem der amerikanische oberste Gerichtshof im Februar fast alle von Donald Trump verhängten Zölle für rechtswidrig erklärt und aufgehoben hatte. Mehrere Handelspartner haben die neue Regelung bereits als enttäuschend und sinnlos bezeichnet. Neue Klagen dagegen dürften nicht lange auf sich warten lassen.
3: 8:10 ist es gleich. Wir kommen wieder nach Österreich. Der Wiener Wirtschaftskammerpräsident Walter Ruck dürfte heute aus der Volkspartei ausgeschlossen werden, nachdem er vor einer Woche Gesprächsprotokolle bekannt wurden, in denen sich Ruck abschätzig über Parteikollegen und Frauen geäußert und Postenschacher zugegeben hat, tagt heute der ÖVP-Bundesvorstand. Denn Ruck selbst weigert sich, weiterhin zurückzutreten, trotz vieler Aufforderungen aus der ÖVP. Viktoria Waldecker, wird Ruck heute aus der ÖVP ausgeschlossen?
10: Ja, davon ist auszugehen. Ruck hat sich ja zuletzt

0: ist eben sehr einbetoniert und einen Rücktritt aus freien Stücken immer wieder ausgeschlossen. Und auch entschuldigt hat er sich bisher nicht für die eben bekannt gewordenen Aussagen. Der ÖVP, der reicht es jetzt. In den letzten Tagen haben ja viele vom Bundeskanzler abwärts Rucks Aussagen kritisiert und viele haben ihm da mehr oder weniger deutlich den Rücktritt nahegelegt. Auch das hat Ruck bisher aber ignoriert und jetzt soll eben der Bundesparteivorstand die Entscheidung für ihn übernehmen. Die wahrscheinliche Begründung ist da, Ruck habe das Ansehen der Partei beschädigt und damit wird ihn die ÖVP wohl heute Abend ausschließen.
1: Ruck ist auch noch Präsident der Wiener Wirtschaftskammer und Chef des Wiener Wirtschaftsbundes. Was heißt denn das für seine Ämter?
0: Ja, da ändert sich nichts. Ruck will an diesen Ämtern festhalten. Und das geht, weil ihm der Wiener Wirtschaftsbund immer noch die Stange hält. Also da hat Ruck seine letzten Verbündeten. Im Wirtschaftsbund heißt es auf Anfrage im Wiener Wirtschaftsbund, wenn Ruck kein ÖVP-Mitglied mehr ist, dann sei er eben außerordentliches Mitglied. Also da ist die Loyalität noch sehr, sehr groß. Und auch in der Wirtschaftskammer gibt es offenbar keine Mehrheit gegen ihn. Und Neuwahlen stehen da erst 2030 an. Also die Brücke zur Volkspartei, die ist wohl zerstört. Aber seine Ämter wird Ruck behalten und das ist schon eine sehr schräge Entwicklung.
1: Die Causa Ruck hat in den letzten Tagen jedenfalls viel Schaden angerichtet. Wer sind denn da die Verlierer?
0: So gut wie alle, die an dieser Causa irgendwie beteiligt sind. Die Wirtschaftskammer, weil sie ja gerade versucht, sich zu reformieren, wieder Vertrauen zurückzugewinnen. Und das ist nicht sehr glaubwürdig, wenn Walter Ruck weiter Wirtschaftskammerpräsident in Wien ist. Die ÖVP, weil sie Ruck jetzt zwar wohl ausschließen wird, aber er trotzdem seine Ämter und damit seine Macht behält. Und auch die SPÖ zählt zu den Verlierern, weil sich viele fragen, warum der Wiener Bürgermeister Ruck weiterhin die Stange hält, obwohl eben diese Aussagen bekannt geworden sind. Und zuletzt natürlich Ruck selbst. Seine abwertenden Ansichten, sein Verständnis von Politik, die sind jetzt eben vielen ein Begriff geworden.
1: Viktoria Waldecker aus unserer Innenpolitik-Redaktion war das. Heute Abend tagt eben der ÖVP-Bundesparteivorstand und wird wohl den Wiener Wirtschaftskammerpräsidenten Walter Ruck ausschließen. Und wir werden Sie weiter darüber informieren. Dankeschön.
0: Dankeschön.
1: In Österreich sollen die Facharztzentren stark ausgebaut werden. Bis 2040 soll es 75 davon geben. Das ist ein zentrales Ergebnis der Reformpartnerschaft. Mit diesem neuen Modell will die Regierung im Gesundheitswesen aufräumen, die Spitalsambulanzen entlasten und die Wartezeit auf Termine verkürzen. Allerdings, manche Bundesländer sehen die Pläne kritisch. Felix Nowak berichtet.
2: Nicht nur der burgenländische Landeshauptmann Hans-Peter Doskozil von der SPÖ warnt vor der Schließung kleinerer Spitäler. Auch sein Amts- und Parteikollege aus Kärnten, Daniel Fellner, fürchtet dieses Szenario. Er hat zuletzt auf Erfahrungen aus anderen Ländern verwiesen.
3: Ich weiß, dass in Finnland pro 500.000 Einwohner nur ein Krankenhaus existiert. Das würde aber bedeuten, dass wir in Kärnten nur mehr ein Krankenhaus haben.
2: Die ebenfalls sozialdemokratische Gesundheitsministerin Corinna Schumann will kleinere Spitäler zwar nicht schließen, aber etwa zu Facharztzentren weiterentwickeln, wie sie sagt. Die Finanzierung dieser Zentren ist bislang ungeklärt. Die ÖGK hat sich gestern dafür ausgesprochen, gewisse Mittel aus dem Spitalsbereich umzuleiten. Immerhin würden immer mehr Behandlungen tagesklinisch und nicht mehr stationär durchgeführt. Dadurch brauche es auch immer weniger Spitalsbetten.
1: Die Regierung hofft also auf kürzere Wartezeiten und Spitalsentlastungen durch diese Facharztzentren. Im Morgenjournal um 7 habe ich Edgar Wutscher von der Ärztekammer gefragt, ob er das auch so sieht.
4: Es ist erstaunlich. Mit uns in der Ärztekammer oder mit mir als Obmann hat noch niemand, weder Politik noch Sozialversicherung, im Konkreten jetzt Obmann Huss, auch nur einen Satz geredet, wie das funktionieren sollte. Also ich staune derzeit.
1: Diese Facharztzentren, die sollen längere Öffnungszeiten haben. Die ÖGK schlägt auch eine Rundum-die-Uhr-Bereitschaft vor. Würden Ihre Kolleginnen und Kollegen da mitgehen?
4: Oh, das ist eine Frage, wie man diese Facharztzentren dann mit Leben erfüllt. Wenn ich das gut abdecke, auch auf der finanziellen Seite und sage, diese Dienste werden entsprechend abgegolten, dann kann ich mir schon vorstellen, dass in bestimmten Bereichen, in bestimmten Zentren das ganz gut funktionieren kann. Aber das muss im Detail geklärt werden.
1: Sagt Edgar Wutscher von der Ärztekammer. Und auch dieses Gespräch können Sie wie gewohnt auf ORF Sound nachhören. Im Südwesten Europas sind mehrere Waldbrände weiterhin außer Kontrolle. In Spanien hat die

0: Regierung für die Hauptstadtregion Madrid den Notstand ausgerufen und Frankreich fordert für die Bekämpfung mehrerer Waldbrände nun internationale Hilfe an. Ernst Kernmeier berichtet.
1: Es ist ein riesiges Flammenmeer, gegen das die französischen Feuerwehrleute in einem Waldstück nahe der Atlantikküste im Süden des Landes ankämpfen. Fernsehbilder zeigen einen hell erleuchteten Nachthimmel. Bis gestern mussten in der Region wegen mehrerer Brände mehr als 40.000 Menschen, Einheimische und Touristen, in Sicherheit gebracht werden. Man sieht das alles in den Nachrichten, aber jetzt ist es hier, direkt an der Haustüre, sagt eine Frau. Man bekommt es mit der Angst zu tun. Präsident Emmanuel Macron hat um Hilfe bei der EU angesucht. Mehrere EU-Länder haben Unterstützung mit Löschflugzeugen und Hubschraubern zugesagt. Auch in Spanien sind mehrere Brände weiterhin außer Kontrolle. Für die Hauptstadtregion Madrid und das benachbarte Ávila hat die Regierung den Notstand ausgerufen. Das soll den Einsatz zusätzlicher Mittel ermöglichen. Die große Hitze und heftige Winde in der Region westlich von Madrid lassen die Brände immer wieder aufflammen. Die regionalen Feuerwehren konnten sie bisher nicht unter Kontrolle bringen. In Spanien sind heuer bereits mehr als 100.000 Hektar Wald verbrannt.
0: Weitere Meldungen hat jetzt noch Eva-Maria Fohn.
2: Die Rekordtrockenheit in der ersten Jahreshälfte führt zu massiven Ernteausfällen in Österreich. Landwirtschaftskammerpräsident Josef Moosbrucker von der ÖVP erwartet für heuer eine Getreideernte wie in den Dürrejahren 2017 und 2018. Auch Mais, Zuckerrübe, Kartoffeln, Soja, Sonnenblume und Kürbis seien betroffen. Weil auch der Grünschnitt schlecht ausfällt, fehle es den Rinder- und Milchbauern an Futter für die Tiere, so Moosbrucker. Am Semmering im Grenzgebiet zwischen Niederösterreich und der Steiermark hat sich in der Nacht ein Erdbeben der Stärke 4,5 ereignet. Laut Erdbebendienst sind bei dieser Stärke einzelne Schäden möglich. Leichte Erschütterungen waren auch in Wien zu spüren. Die Ukraine hat die russische Metropole St. Petersburg laut Behördenangaben mit mindestens 50 Drohnen angegriffen. Dabei soll ein nahegelegenes Lagerhaus in Brand gesetzt worden sein. 3 Menschen wurden verletzt. Lokale Medien zeigen eine große Rauchwolke über der Stadt. Russische Gleitbomben haben in der südukrainischen Stadt Saporischschja mindestens 50 Verletzte gefordert. Darunter ist ein 3 Monate altes Baby. Rund eine Woche nach einem Erdrutsch nahe der südwestchinesischen Metropole Chongqing ist die Zahl der Todesopfer auf mindestens 11 gestiegen. 50 Menschen werden laut Behörden noch vermisst. Ende vergangener Woche hatte ein Bergsturz mindestens 10 Wohnhäuser unter sich begraben. Die Größe der Gesteinsbrocken und zeitweise starke Regenfälle hatten die Rettungsarbeiten erschwert. Beim deutschen Autobauer Volkswagen ist der Gewinn im zweiten Quartal um ein Drittel eingebrochen. Der Nettogewinn ist im Vergleich zum Vergleichszeitraum des Vorjahres um knapp 33% gesunken. Ursache ist vor allem der drastische Absatzrückgang am chinesischen Markt. In der Europäischen Union kann die Bevölkerung jetzt über die künftigen Motive auf den neuen Euro-Banknoten abstimmen. Die Europäische Zentralbank EZB hat 10 Entwürfe präsentiert. 2 Themen wurden festgelegt, europäische Kultur sowie Flüsse und Vögel. Bis 21. September können sich die Bürger an der Abstimmung auf der Homepage der EZB beteiligen.
0: Dankeschön. Beim Wetter erwartet uns heute und morgen viel Sonne. Nicola Biermeier.
3: Nur vereinzelt sind in den nächsten 2 Tagen Schauer oder Gewitter dabei. Am Sonntag wird es dann in vielen Regionen nass oder gewittrig. Derzeit ist es in den meisten Landeshauptstädten heiter, in St. Pölten bewölkt, Wien und Eisenstadt 16 Grad, St. Pölten 15, Linz und Salzburg 13, Innsbruck 14, Bregenz 13 und Graz und Klagenfurt 15 Grad. Zeitweise zeigt sich heute überall die Sonne, am längsten von Vorarlberg bis Kärnten. Weiter im Osten sind ab und zu auch dichtere Wolken dabei und vereinzelt kann es mal regnen, etwa in der Semmering-Wechsler-Region. Außerdem frischt im Osten lebhafter Nordwestwind auf. Es wird heute warm mit Höchstwerten von 20 bis 28 Grad, in 2000 Meter Höhe von Ost nach West 6 bis 13 Grad. Morgen dann sehr sonnig, teilweise heiß bei 24 bis 32 Grad, nur vereinzelt sind am Abend im Westen Gewitter möglich. Am Sonntag dann deutlich weniger Sonne und von Westen her einige Regenschauer und Gewitter.
0: Damit endet die Journale Frühinformation an diesem Freitag. Wilhelm Wimmer Technik, Franz Renner Regie und Martina Petschele im Studio sagen danke fürs Zuhören. 28 Minuten.
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5: Herzlich willkommen. Thielmann Susato, Jahrgang 1515, ist ein deutsch-flämischer Notendruckpionier und außerdem auch noch Schreiber, Verleger und Instrumentenhändler. Er selbst ist bei den Blasinstrumenten zu Hause. Er spielt Travers- und Blockflöte, Krummhorn, Feldtrompete und Posaune. Und bevor ich das Wichtigste vergesse, Thielmann Susato ist vor allem Komponist.

die Capella della Torre unter Katharina Bäumel, die hier auch Schalmei gespielt hat, mit La Battaglia von Thielmann zu Sato, live mitgeschnitten bei den Resonanzen, also dem Wiener Festival für alte Musik 2014. Das Festivalmotto in diesem Jahr: Querköpfe. Und da ist es ja dann zu den Dickschädeln gar nicht weit. Die sind Widmungsträger des Bayerischen Klavierkonzerts von Peter Kreuder. Kreuder kennen die Reiferen unter uns als Fernsehgröße oder als Schlagerkomponisten, zum Beispiel von Goodbye Johnny oder Sag beim Abschied leise Servus. Er kann aber durchaus auch konzertant, wie dieses Fundstück aus unserem ORF-Archiv beweist.

Heinz Sandauer und das Symphonieorchester des ORF, also der Vorläufer des RSU Wien, unter der Leitung des Komponisten mit dem Scherzo aus dem Klavierkonzert von Peter Kreuder. Gewidmet hat er es seiner Frau Ingrid und allen anderen bayerischen Dickschädeln. Die Rundköpfe und die Spitzköpfe ist der Titel einer antifaschistischen Parabel von Bertolt Brecht. Die erste Fassung schreibt er schon 1932-33. Die Musik dazu liefert Hans Eisler.

Nanas Lied. Ist wahrscheinlich noch bekannter in der späteren Vertonung von Kurt Weill. Tim Fischer und Band haben sich hier aber die unsentimentale Fassung von Hans Eisler zu eigen gemacht. Der genaue Titel: Lied eines Freudenmädchens aus Brechts Gräuelmärchen, wie er es nennt, die Rundköpfe und die Spitzköpfe. Eine der makabersten Kopfsachen der gesamten Musikgeschichte ist der Raub von Josef Haydns Schädel. Der fehlt nämlich als Haydns sterbliche Überreste 11 Jahre nach seinem Tod wegen einer Überführung exhumiert werden. Der Kopfräuber wollte einer damals angesagten Theorie nachgehen, laut der man an der Schädelwölbung die Genialität eines Menschen ablesen kann.

Das Quatuor Mosaik mit dem Finale aus Joseph Haydns genialem Streichquartett Opus 76 Nummer 4. Es hat den Beinamen Sonnenaufgang. Der löst sich allerdings vor allem im ersten Satz ein. Vom frühen Morgen springen wir jetzt in die vielvertonte Welt von Tausend und einer Nacht. Eine der Komponistinnen, die sich dieses Themas annehmen, ist die Französin Armande de Polignac, geboren 1876, also vor genau 150 Jahren. Ihre Les Mille et Une Nuits, die Tausend und ein Nächte, werden 1911 als symphonische Suite uraufgeführt und 1913 in ein Ballett verwandelt. Und dazwischen, also 1912, kommt auch noch eine Fassung für Klavier zu vier Händen heraus.

ich bin keine mondäne Dame, die zum Zeitvertreib Musik komponiert. Ich bin eine Frau, die einen Beruf erlernt hat. Dass es dieser Beruf ist und kein anderer, das war Berufung. Ich glaube, ich konnte Noten schreiben, noch bevor ich das Alphabet beherrschte. Das sagt Armand de Polignac. Und davor hörten wir Bruno Beltoise und João Costa Ferreira mit Orgie et Danse aus ihrer Suite 1001 Nacht. Und diese Aufnahme, ganz frisch aus dem Jahr 2026, ist die Ersteinspielung dieser vielgesichtigen Musik. Auf die Orchesterfassung warten wir noch. Bei Johann Sebastian Bach hat die Zahl 1001 rein gar nichts mit dem Orient zu tun. Hier verbirgt sich dahinter seine erste Sonate für Violine Solo.

Augustin Haderlich in atemberaubendem Tempo mit dem vierten Satz der Solosonate Bachwerkeverzeichnis 1001. Johann Sebastian Bach ist auch der Lieblingskomponist des Wiener Arztes und Vollblutmusikers Kurt Gold Sklarski. Der spielt dementsprechend vorzugsweise Cembalo, aber zusätzlich auch Jazzklavier. Und wenn er zum Akkordeon greift, darf es auch einmal ein Blues sein. Und zwar ebenfalls aus 1001 Nacht.

0: der 1001 Nacht Blues von und mit Kurt Gold Sklarski. Das Album heißt Le Connaisseur. Morgen an dieser Stelle präsentiert die Schauspielerin Alina Fritsch ihre musikalischen Lieblingsstücke von Kindheitserinnerungen bis zu lebenslangen Begleitern. Für heute bedankt sich Ulla Pilz noch schnell bei Robert Pawlecka für die technische Begleitung.
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5: Vom Feld in die Vase. Die Salzburger Bio-Blumenbäuerin Brigitte Dörner spricht über das oft herausfordernde Arbeiten mit der Natur.
6: Die Samenentnahme ist das eine und dann das Sortieren und eben Beschriften und Einlagern über den Winter. Aber dann kann

0: schon den perfekten Anbauplan haben und dann spielt aber im Frühling das Wetter nicht mit, weil es viel zu feucht ist, weil einfach ich die Erde noch nicht bearbeiten kann, dann muss man sie wirklich ans Wetter richten. Also du kannst das da auch sehen, da hätte ich was angesät, das wäre die Kerinthia dann ein zweites Mal schon wieder gewesen, das Wachskraut, und da war es wirklich so, dass man dann einfach das Unkraut zu schnell war, gell? Weil ich habe nie ordentlich jäten können und dann hat das einfach nicht hingehauen. Und das ist dann so, wie ich anfangs gesagt habe, ich kann mir schon meinen Plan haben und mein eigenes Saatgut verwenden, aber es ist trotzdem immer wieder ein Arbeiten mit der Natur und Geduld haben, ganz wichtig, wenn man selber einen Garten hat, wenn man selber auch, wenn man am Balkon irgendwas anpflanzen will, sage ich immer, Geduld haben und das Positive daraus ziehen. Also wenn was mal nicht so gut gekeimt ist oder wenn mehr Unkraut aufkommt, vielleicht kann ich ja das Unkraut verwenden. Zum Beispiel wie da ist jetzt ganz viel Melde aufkommen. Die Melde ist essbar. Ja, dann mache ich mir halt einmal einen Kräutertipp draus oder so.
1: Vom Samen bis auch dann zu den Trockenblumen, alles aus eigener Hand. Was macht Ihnen denn am meisten Spaß an diesem ganzen Prozess?
0: Das hört sich jetzt komischer, aber das Unkrautjäten, ich glaube, wenn das nicht mein Hobby seit Kindesbeinen an wäre, dass ich wirklich schaue, also der Opa sagt immer, boah, Brigitte, grast schon wieder durch die Reihen. Das interessiert mich total, dass ich auch die Unkräuter benennen kann und das entscheiden, ah ja, das lasse ich jetzt stehen oder da habe ich jetzt eine Raupe gesehen, eine besondere. Das fasziniert mich und das ist schon mein Hobby.
1: Die Slow-Flower-Bewegung will ein Umdenken auch voran. Wie kriegt man denn dieses Umdenken auch in die Köpfe der Menschen rein?
0: Wir gehen ganz stark auf die Konsumenten zu. Bei mir ist es in dem Fall so, dass ich von Anfang an gesagt habe, der Anbau und die Vermarktung der fertigen Blumen ist natürlich wichtig und mein Urprodukt will ich natürlich als Hauptstandbein haben. Aber als zweites, nicht zu verachtendes Standbein, ist ja wirklich die Weitergabe dieses Umdenkens. Und falls ich bin auch Bio-Schaubauernhof zum Beispiel, aber auch ganz viel durch Feldführungen und Workshops, weil am liebsten ist mir, wenn die Leute eben zu mir kommen, da tun sie es selber, sie machen selber ein Werkstück, egal ob wir einen Kranz binden, einen Strauß binden, ein nachhaltiges Gesteck machen. Wenn die Leute vorher die Blumen selber geerntet haben, selber durchs Blumenfeld gegangen sind, diese Spüren dieser Saisonalität und Regionalität, das weckt aber denen Gefühle und dann merken sie es. Und das sind die Kunden der Zukunft.
1: Ihre Leidenschaft für Blumen kommt aus den Bauerngärten Ihrer Großeltern, Ihrer Omas und ist dann weiter gewachsen.
0: Also seit ich reden Kinder habe, mein erstes Wort war Bulle, was so viel wie Blume heißen sollte, wollte ich einfach jedes Kraut und alles, was bei uns in der Heuwiese wächst, benennen können und wissen, wie das zum Verarbeiten ist, ob das essbar ist, ob das eben für die Tiere wichtig ist. Ich wollte immer schon alles wissen, was irgendwie mit der ganzen Flora und Fauna, die dazugehört, zu tun hat. Und so hat sich mein ganzer Werdegang eigentlich seit Kindheit an um die Blumen gedreht. Und wie wir dann auf den großelterlichen Hof von meinem Mann gezogen sind 2018, da habe ich dann beschlossen, wenn ich auf einem Bauernhof lebe, dann will ich den natürlich biologisch bewirtschaften, aber ich will ihn auch wirtschaftlich nachhaltig bewirtschaften, dass ich Vollzeit davon leben kann. Und mittlerweile habe ich auch meine zwei Mitarbeiterinnen, die sind rund ums Jahr beschäftigt bei mir. Also nicht nur, wie man vielleicht glaubt, jetzt im Sommer.
2: Brigitte Dörner bewirtschaftet einen Bio-Bauernhof in der Nähe von Eugendorf bei Salzburg. Sie sprach diese Woche über den Anbau von Schnittblumen in ihrem Betrieb Wild gewachsen. Gestaltung Juliane Nagiller, Redaktion Ilse Huber.
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4: Im Studio Eva-Maria Fuhn. Für den Wiener Wirtschaftskammerpräsidenten Walter Ruck von der ÖVP rückt der Parteiausschluss näher. Am Abend will der Parteivorstand darüber entscheiden. Große Auswirkungen auf sein Amt dürfte das aber nicht haben, solange Ruck nicht selbst gehen will. Felix Nowak berichtet.
5: Eine Woche ist vergangen, seit erste Gesprächsprotokolle bekannt geworden sind, mit fragwürdigen Postenvergaben und einem fragwürdigen Frauenbild. Seitdem wird der innerparteiliche Druck größer. Auch Nachwuchsparteiausschluss liegt als Option auf dem Tisch. Heute soll dazu der Bundesparteivorstand tagen, bestätigt Parteichef Christian Stocker.
6: Ich habe eine klare Meinung, aber die werde ich zuerst den Mitgliedern des Vorstandes unterbreiten.
5: Allerdings, selbst wenn die ÖVP Ruck ausschließt, könnte er wohl weiterhin an der Spitze des Wiener Wirtschaftsbunds, einer ÖVP-Teilorganisation, bleiben und damit auch an der Spitze der Wiener Kammer. Gestern Abend haben Krone und Profil neue Zitate veröffentlicht. Darin soll Ruck dem Wiener SPÖ-Bürgermeister unter anderem politische Ratschläge geben. Rucks Sprecher schließt einen Rücktritt weiter aus.
4: In Deutschland muss Verkehrsminister Patrick Schnieder von der CDU im Zuge der Kabinettsumbildung seinen Posten verlassen. Das erfuhr die Deutsche Presseagentur. Als Nachfolger Schnieders ist der Finanzpolitiker Fritz Günzler im Gespräch. Bundeskanzler Friedrich Merz will in diesen Minuten über die Kabinettsumbildung informieren. Seit 3 Stunden sind neue US-Zölle in Höhe von 10-12,5% in Kraft. Sie richten sich gegen rund 60 Handelspartner, auch gegen Einfuhren aus der EU. Laut der offiziellen Begründung der USA unternehmen die betroffenen Länder nicht genug gegen Zwangsarbeit in ihren Lieferketten. Am Semmering im Grenzgebiet zwischen Niederösterreich und der Steiermark hat sich in der Nacht ein Erdbeben ereignet. Das Beben hatte eine Stärke von 4,5. Laut dem Erdbebendienst von Geosphere Austria sind im Bereich des Epizentrums leichte Schäden möglich. Thomas Koppensteiner berichtet.
7: Zu dem Beben ist es kurz vor 2 Uhr südwestlich von Glognitz beim Semmering gekommen. Laut Geosphere Austria ist das Epizentrum in einer Tiefe von 4 Kilometern gelegen. Zahlreiche Menschen in Ostösterreich haben Erschütterungen gemeldet. Speziell in Niederösterreich und der Steiermark war das Beben deutlich zu spüren, vereinzelt auch in Wien. Der Erdbebendienst weist darauf hin, dass bei einer Magnitude von 4,5 im Bereich des Epizentrums leichte Schäden möglich sind. Nach bisherigen Informationen ist es auf der Straße zwischen Schottwien und Breitenstein zu einem kleineren Steinschlag gekommen. Die Feuerwehr hat die Fahrbahn wieder freigeräumt. Größere Schäden oder Verletzte sind bislang nicht gemeldet worden.
4: Ein Donaukreuzfahrtschiff hat in der Nacht bei der Schleuse Freudenau in Wien die Kaimauer und ein Schleusentor gerammt. An Bord waren 200 Personen, 14 wurden laut Feuerwehr leicht verletzt. Die Wiener Berufsrettung und die Feuerwehr waren im Großeinsatz. Die Unglücksursache ist nicht bekannt. Ein neues Warnsystem namens Collision Eye soll Arbeiter und Pannenhelfer schützen, die auf der Autobahn im Einsatz sind. Der Testbetrieb läuft schon und wird jetzt ausgeweitet, berichtet Bernhard Walter.
8: Das System erkennt mithilfe künstlicher Intelligenz, wenn ein Fahrzeug direkt auf eine Baustellenabsicherung oder eine Panne zurast und schlägt 5 Sekunden vor der Kollision Alarm. Durch einen lauten Hubton und durch eine Vibration an der Kleidung der Arbeiter und Pannenhelfer, die sich so noch in Sicherheit bringen können. Bei der ASFINAG, die gemeinsam mit dem ÖAMTC diese österreichische Erfindung mitentwickelt hat, ist man stolz auf die bisherigen Testergebnisse, sagt ASFINAG-Sicherheitsexperte Bernhard Lautner.
9: Ja, die Tests verlaufen sehr gut und wir haben im Juni alleine schon bei uns 10 beinahe Unfälle damit verhindern können.
8: Jetzt sollen in Österreich 20 weitere Fahrzeuge ausgerüstet werden. Insgesamt sind in Europa und Nordamerika bereits 250 solcher Systeme im Testeinsatz.
4: Jürgen Klopp soll am Vormittag als neuer Teamchef der deutschen Fußballnationalmannschaft präsentiert werden. Klopp folgt auf Julian Nagelsmann, von dem sich der Deutsche Fußballbund nach dem Aus der deutschen Nationalmannschaft bei der Weltmeisterschaft getrennt hatte. Zum Wetter.
10: Strahlend sonnig geht es verbreitet von Bregenz bis Klagenfurt und Linz weiter. Vom Salzkammergut ostwärts sind neben Sonne auch ein paar Wolken dabei. Regenschauer gibt es aber nur ganz vereinzelt, etwa in der Semmering-Wechselregion. Im Osten ist es windig und die Temperaturen reichen heute 20 bis 28 Grad. Am wärmsten wird es in den Tälern Westösterreichs. Morgen sehr sonnig, teilweise heiß bei 24 bis 32 Grad. Nur vereinzelt sind am Abend im Westen Gewitter möglich. Am Sonntag werden Regenschauer und Gewitter von Westen her deutlich mehr. Länger sonnig ist es noch Richtung Nordosten. Höchstwerte von West nach Ost 21 bis 32 Grad. Soviel zum Wetter mit Nicola Biermeier.
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11: Schönen Freitag. Wir haben es gerade gehört. Das Wetter meint es so halbwegs gut mit den Plänen fürs Wochenende und mit den vielen Festivals im Land. Viel Sonne, meist trocken, bei bis zu 28 Grad. Das freut die Fête Blanche am Wörthersee. Das freut auch das Popfest, dem der Wiener Karlsplatz am zweiten Festivaltag wieder die Bühne gibt. Wer den Austropop eigentlich erfunden hat, ist dabei eines der heutigen Themen und darüber sprechen zwei, die damals in den 1970er Jahren mittendrin statt nur dabei waren. Marianne Ment und Josie Prokopetz. Von der Glocken zum Hofer heißt das Gespräch um 16 Uhr im Wien-Museum. In Krems geht glatt und verkehrt ins Finale ein Festival, das traditionelle Musik aus aller Welt in die Gegenwart holt und Sie sind dabei. Denn wir sind dabei. Andreas Felber überträgt heute Abend ab 7:30 live. Und schon in der nächsten Stunde führt uns das Festivalmagazin der Intrada zur Oper im Steinbruch im Burgenland und zu drei Festivals in der Steiermark. In dieser Stunde geht es jetzt gleich um Kulinarik, Einsamkeit, Demokratie und Wasser. Eine Kombination, wie sie unsere Sachbuchsendung möglich macht. Dem Wasser gehört dabei das heutige Studiogespräch. In seinem neuen Buch widmet sich der bekannte deutsche Klimaforscher Mojit Latif dem Wasser als bedrohtem Element und spricht mit Marlene Nowotny darüber, warum die Menschheit langsam, aber sicher auf einen Wasserbankrott zusteuert und wie dieser noch verhindert werden kann.
3: 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Das Studiogespräch mit Mujib Latif über schwindende Wasserreserven und die Folgen globaler Wasserknappheit für Mensch und Umwelt hören Sie in knapp 15 Minuten in Kontext. Danach zeichnet der Gastrosoph Peter Peter die erstaunliche Geschichte des Gelato nach und erklärt, warum das italienische Speiseeis gerade in Österreich so beliebt ist. Und wir stellen Ihnen das neue Album der irischen Singer-Songwriterin Wallis Bird vor. In »I can see your house from here« setzt sich die in Berlin lebende Musikerin mit Trauer und Verlust auseinander, wobei nicht Melancholie, sondern Hoffnung im Mittelpunkt steht. Davor ergründet die französische Philosophin Corinne Peluchon die Macht des Weiblichen und liefert neue Ideen zu einer Demokratie ohne Herrschaft. Jetzt gleich widmen wir uns dem schmerzhaften Gefühl der Einsamkeit. Die deutsche Psychologin Maike Luhmann beschäftigt sich in ihrer Forschung seit mittlerweile 15 Jahren mit den Ursachen und Folgen von Einsamkeit. Die Ergebnisse dieser Forschung hat sie nun in ihrem ersten Sachbuch veröffentlicht, in dem sie zeigt, dass Einsamkeit kein individuelles, sondern vielmehr ein gesamtgesellschaftliches Problem darstellt. Die Weltgesundheitsorganisation WHO schätzt, dass im vergangenen Jahr etwa 800.000 Menschen vorzeitig an den Folgen chronischer Einsamkeit gestorben sind. Andere Studien zeigen, dass sich fehlende soziale Zugehörigkeit negativ auf die demokratische Teilhabe auswirkt und empfänglich für Radikalisierung macht. Betrifft das Phänomen der Einsamkeit also nicht nur die Betroffenen? Maike Markeroth hat mit Maike Luhmann über Einsamkeitsrisiken und politische Gegenstrategien gesprochen.
12: Einsamkeit stigmatisiert, gilt als peinlich, erzeugt Wut, Schuld, Scham oder Traurigkeit. Sich einsam zu fühlen und öffentlich darüber zu sprechen, war lange tabu. Hinzu kommen populäre Klischees, dass nur ältere Menschen stärker von Einsamkeit betroffen sind, vor allem alte, verarmte, alleinlebende Witwen. Das ist für Maike Luhmann genauso ein Unsinn wie die Erzählung von einer Einsamkeitsepidemie, von der Volkskrankheit Einsamkeit, die aktuell in den Medien kursiert. Wir haben spätestens seit der Covid-19-Pandemie auf die harte Tour gelernt, wie wichtig andere Menschen für uns sind und wir taten alles dafür, nicht einsam zu werden, schreibt die Psychologin. Für Maike Luhmann gibt es keine Zahlen, die belegen, dass Einsamkeit zugenommen hat. Mit einer Ausnahme. Junge Menschen seien tatsächlich heute einsamer als früher. Nur was genau eigentlich ist Einsamkeit und weshalb ist sie so schwer zu messen?
13: Einsamkeit ist ein subjektives Gefühl. Das bedeutet, dass man nur selber weiß, ob man einsam ist oder nicht. Und was das bedeutet, ist, dass wir eben Menschen nicht von außen ansehen können, ob sie einsam sind oder nicht. Nur sie selber wissen es. Weil Einsamkeit nämlich ein Gefühl ist, das dann auftritt, wenn wir weniger soziale Kontakte, weniger Beziehungen haben, als wir uns eigentlich wünschen oder als wir brauchen. Es gibt manche Menschen, die sind einfach Einzelgänger und denen geht es total gut dabei. Und dann gibt es andere Menschen, die sind ständig umringt von anderen und die fühlen sich trotzdem einsam. Das heißt, wir können nicht einfach zählen, wie viel Kontakte hat jemand oder lebt jemand alleine und daraus schließen, ob diese Person einsam ist.
12: In Einsamkeit beschreibt die Psychologin einfühlsam und mit vielen Beispielen aus dem eigenen Umfeld, dass es schwierig ist, Einsamkeit überhaupt zu erkennen. Wer behauptet, die Einsamkeit in der Natur zu genießen, meine eigentlich das Alleinsein ohne andere Menschen. Einsamkeit dagegen ist ein mieses, schmerzhaftes Gefühl, wie Maike Luhmann es nennt, das man mit aller Kraft vermeiden möchte. Fast jeder erlebt sie nach einem Umzug, nach einer Scheidung oder am Anfang des Ruhestandes, der Pension. Auch Familiengründung oder das Leben mit kleinen Kindern kann einsam machen. Viele müssen sich in der Phase beruflich etablieren und haben noch weniger Zeit für Freunde, weiß die Wissenschaftlerin, selbst Mutter einer Tochter. Heute leben zwar viele Menschen allein, was nicht automatisch bedeutet, dass sich die sogenannten Singles auch einsam fühlen.
13: Einsamkeit fühlt sich schlecht an, aber es ist keine Krankheit, sondern es ist eher vergleichbar mit so etwas wie Hunger oder Durst. So signalisiert uns Einsamkeit, dass etwas fehlt, nämlich andere Menschen. Und das ist gut, dass wir in der Lage sind, das zu empfinden, denn so motiviert uns die Einsamkeit, wieder auf andere zuzugehen, um diese Kontakte und Beziehungen, die wir brauchen, auch wirklich zu suchen.
12: Die meisten Menschen fühlen sich geborgen. Wirklich dauerhaft einsam fühlt sich nur eine Minderheit von 5%, so die Forscherin. Wobei sie sofort betont, dass sie sich nur ungern auf Zahlen festlegen lässt. Eine große Stärke des Buches ist, dass die Autorin lesenswert transparent macht, wie schwer es ist, Einsamkeit als Befindlichkeit, zum Beispiel mit standardisierten Fragebögen, zu messen. Deshalb sind viele der internationalen Statistiken und Studien kaum vergleichbar, die Ergebnisse oft widersprüchlich. Es gäbe eben keine ultimative Autorität wie das Einsamkeitsbarometer, das aktuell durch die Medien geistert. Maike Luhmann belegt eindrucksvoll, dass die Einsamkeitsforschung lange ein reines Nischenthema war und auch jetzt noch in den Kinderschuhen steckt.
13: Ich habe auch sehr schnell gemerkt, dass es eine unfassbare gesellschaftliche, sogar politische Relevanz hat. Einsamkeit ist tatsächlich etwas, was sehr in uns verwurzelt ist und schon Kinder können das empfinden. Die wissen dann vielleicht noch nicht, dass das Einsamkeit heißt, aber selbst Vierjährige können, wenn man ihnen das beschreibt, was mit Einsamkeit gemeint ist, schon sagen, ja doch, das kenne ich. Und das zeigt, dass Einsamkeit wirklich tief in uns drin ist. Das ist nichts, was wir irgendwie lernen müssen, sondern das ist ein natürlicher Teil unserer menschlichen Natur.
12: Einsamkeit kann ganz verschiedene Quellen haben. Die emotionale Einsamkeit zielt darauf, ob wir Personen haben, die uns nahestehen, denen wir sehr stark vertrauen können, ein Partner, eine Partnerin oder ganz enge Freunde.
13: Aber dann gibt es eben auch noch die soziale Einsamkeit. Die bezieht sich dann eher darauf, ob wir so ein soziales Netzwerk haben. Haben wir eine ausreichende Anzahl an Kontakten, an Freundschaften, an Bekanntschaften? Und manchmal wird auch noch die kollektive Einsamkeit unterschieden. Darunter versteht man eher so ein Zugehörigkeitsgefühl zu zum Beispiel dem Ort, wo man lebt. Da geht es dann also nicht mehr darum, dass man bestimmte Menschen beim Namen kennt, sondern eher um so ein Gefühl von, ja, hier gehöre ich hin, hier habe ich irgendwie Anschluss.
12: Dabei sei auch die Politik gefragt, so die Autorin, etwa bei der Gestaltung sogenannter dritter Orte im öffentlichen Raum, an denen sich niedrigschwellige Begegnungen ergeben. Kinderspielplätze, Parks und Parkbänke, Wochenmärkte, Jugendzentren, Pensionistenclubs. Für Maike Luhmann geht es letztlich immer um Teilhabe. Seit der Pandemie weiß die Forscherin, dass insbesondere junge Menschen zwischen 16 und 30 Jahren die heute am stärksten betroffene Gruppe ist.
13: Jugendliche werden oft gar nicht gern gesehen im öffentlichen Raum, werden dann oft verjagt. Aber auch die brauchen einen Ort außerhalb ihres Zuhauses, wo sie einfach sich aufhalten dürfen, sich sicher fühlen dürfen und sich vielleicht auch ausprobieren dürfen, ohne gleich verurteilt zu werden. Wir brauchen das Gefühl, dass wir dort, wo wir sind, auch irgendwie hingehören. Und nur wenn das alles zusammenkommt, dann sind wir eben vor Einsamkeit wirklich geschützt.
12: In ihrem Buch Einsamkeit beschreibt Maike Luhmann seriös, sachlich und nachvollziehbar, dass Einsamkeit eine subjektive Erfahrung ist, die sich nicht zwangsläufig aus objektivem Alleinsein oder sozialer Isolation ergibt. Sie plädiert unaufgeregt dafür, dass eine der wichtigsten Maßnahmen gegen Einsamkeit Prävention ist. Dazu gehört für die Forscherin auch die unterschätzte Kraft flüchtiger Alltagsbegegnungen, sei es beim Bäcker, im Schwimmbad oder im Supermarkt. Weil Einsamkeit auch anfällig machen kann, sich im stillen Kämmerlein radikalen Ideologien hinzugeben, wirbt Maike Luhmann für das Konzept des sozialen Konvois. Sich um eine feste Gruppe von Menschen zu kümmern, mit denen man durchs Leben geht. Freunde, Familie, Partner, Kollegen. Die Politik hat zudem ihrer Meinung nach viele Möglichkeiten, Einsamkeitsrisiken zu senken.
13: Zum Beispiel Armut, Diskriminierung, das sind so Faktoren, die ganz stark zur Einsamkeit beitragen können und auf die natürlich Politik einen Einfluss hat und auch eine Verantwortung hat, würde ich sagen. In Österreich beschäftigt sich die Europaabgeordnete Evelyn Regner sehr stark mit dem Thema. Die ist auch dankenswerterweise Schirmherrin von einem EU-Projekt, was ich federführend leiten darf, nämlich Lonely EU. Das heißt, auf der EU-Ebene inklusive Österreich, aber auch in vielen Städten ist das Thema mittlerweile in der Politik angekommen.
3: Einsamkeit, warum sie uns alle betrifft. Dieses Buch von Maike Luhmann ist im Verlag S. Fischer erschienen. Die gesellschaftliche Verfasstheit steht auch im Mittelpunkt des zweiten Buches, dem wir uns in dieser Ausgabe von Kontext widmen, eine Analyse der französischen Philosophin Corinne Peluchon. Woher kommt die Faszination für rechte Autokraten? Warum hat Donald Trump so viel Macht über seine Anhänger, obwohl er sie düpiert und sich offensichtlich auf deren Kosten bereichert? Rational lasse sich das nicht verstehen, meint Peluchon. Sie wendet sich folglich der Psychologie und Psychoanalyse zu, um die Muster rechter politischer Fixierung und Gefolgschaft zu erklären. In ihrem Buch »Die Macht des Weiblichen« analysiert sie die psychischen Mechanismen des Faschismus, erklärt, worin die gegenwärtige Bedrohung der Demokratie besteht und entwirft das Modell einer neuen Politik der Wertschätzung. Andrea Rödig hat das Buch gelesen.
14: »Die Macht des Weiblichen«. Der Titel des Buches liest sich in Zeiten von Queerness und Genderbänder irgendwie altmodisch. Er klingt nach französischem Differenzfeminismus der 1980er Jahre. Und auch die Autoren und Autorinnen, auf die sich Corinne Peluchon in ihrer Analyse bezieht, sind älteren Datums. Um zu verstehen, was die Demokratie derzeit in Bedrängnis bringt, zitiert Peluchon vornehmlich die psychoanalytisch inspirierten Arbeiten der frühen Frankfurter Schule zum autoritären Charakter oder auch die Faschismusanalysen Wilhelm Reichs. Kurz gefasst lautet die These, die Peluchon vertritt: Der psychische Kern des Rechtsradikalismus liegt in einer unbearbeiteten narzisstischen Kränkung. Eigene Ohnmachtsgefühle, Frustrationen und Ängste werden abgewehrt und nach außen auf einen Sündenbock projiziert, der dann mit Hass verfolgt und zerstört werden muss. Warum auch heute so viele Menschen willig rechten Demagogen folgen, erklärt die Autorin mit dem Vorgang der Bemächtigung.
15: Bemächtigung ist eine pathologische Beziehung zwischen zwei Menschen, die durch ihre narzisstische Verletzung miteinander verstrickt sind. Dabei muss jedoch einer der beiden andere angreifen, um zu fühlen, dass er existiert, um der Depression zu entfliehen und dem psychischen Zusammenbruch zu entgehen, den die Konfrontation mit der eigenen Zerbrechlichkeit auslösen würde.
14: Das Muster der Bemächtigung, so meint Peluchon, funktioniert in politischen Gefolgschaften genauso wie in Privatbeziehungen. Die suchthafte Unterwerfung findet statt, weil der autoritäre Führer verspricht, stellvertretend die narzisstischen Wünsche nach Omnipotenz und Zerstörung des angeblichen Feindes zu erfüllen. Wie Peluchon den parasitären Prozess der Bemächtigung beschreibt, gehört zu den spannendsten Passagen ihres Buches. Nach und nach wird der autoritäre Führer die Gefolgschaft aussaugen wie ein Parasit und dann fallen lassen, wenn er sie nicht mehr braucht. Wohlgemerkt, die zugrunde liegenden Bedürfnisse nach Anerkennung und Sicherheit sind legitim und nachvollziehbar. Aber die durch den Faschismus angebotene Lösung ist toxisch in jeder Hinsicht. Demokratie mit ihren Prinzipien von Vertrauen, Kompromiss und Vielfalt wäre das genaue Gegenteil. Doch um sie ist es gegenwärtig schlecht bestellt, konstatiert Peluchon. Und das liege nicht zuletzt am Herrschaftsschema kapitalistischer Weltaneignung, das selbst ja auf Ausbeutung und organisierter Verdrängung beruhe. Ändern könne das nur eine Politik, die sich der Verletzlichkeit und Endlichkeit stellt und der Begrenzung der menschlichen wie der irdischen Ressourcen Rechnung trägt.
15: Die Konfrontation mit der Möglichkeit des Kollapses und die Akzeptanz unserer Endlichkeit sind notwendig, um die Verleugnung der Realität zu überwinden und in ökologischer und sozialer Hinsicht ethisch verantwortungsvolle Verhaltensweisen anzunehmen.
14: Eine neue Politik muss also her. Pélichon nennt sie Politik der Wertschätzung, im Original weitergefasst als Politik de la Considération. Sie spricht auch von einem ökologischen Existenzialismus als neuem Humanismus, der nicht mehr anthropozentrisch ausgerichtet sei. Alles, was gut und edel ist, versammelt diese Politik. Rücksichtnahme, Mäßigung, Bildung und psychische Reife, Selbstentfaltung und Genügsamkeit. Das Prinzip, das diese Politik leitet, bezeichnet Pélichon als die Macht des Weiblichen. Wobei das weiblich, die Autorin merkt das mehrfach an, nicht essentialistisch-biologisch zu verstehen sei. Befähigt zur Macht des Weiblichen seien alle Geschlechter, jedoch sei sie den Frauen durch ihre speziellen Körpererfahrungen besonders nahe.
15: Die Macht des Weiblichen strahlt. Sie entsteht aus der Fülle und dem Bewusstsein, Teil eines Ganzen zu sein, dem wir verpflichtet sind. Diese Macht umhüllt jeden Menschen, der die Keime der Liebe zur Welt und zur Menschheit nicht in sich erstickt hat. Sie bedeutet, dass es einem mehr Freude bereitet zu geben als zu nehmen und dass man sich lieber um andere kümmert, als seinen Anteil an der Beute zu bekommen.
14: Faschismus ist Narzissmus, ist Verdrängung des Todes, Herrschaft ist Aneignung und Ausbeutung, wir aber brauchen Weiblichkeit. Das Erklärungsschema, das diesem Buch zugrunde liegt, ist erstaunlich schlicht. Was nicht unbedingt heißt, dass es falsch sein muss. Im Grunde ist ja alles richtig, was die Autorin schreibt, nur hinterlässt es den faden Geschmack einer ordentlichen Moralpredigt. Etliche der Textpassagen aus dem letzten Teil des Buches, in dem sich die Autorin zu einigem Pathos hinreißen lässt, wären vermutlich auf dem Lautsprecherwagen einer Friedensdemonstration besser aufgehoben. Dieses Buch ist ein Manifest, ein Pamphlet mit guten und gut gemeinten Zielen. Es bleibt aber ein Erstaunen über die Kombination von zeitgenössischen Themen wie Klimawandel, Care, Rassismus, Ökologie und dem altmodischen Duktus dieser Schrift. Und es bleibt die Frage, muss man die Weltrettung heute wirklich noch über Begriffe wie Weiblichkeit und Männlichkeit abhandeln?
16: Die Macht des Weiblichen, Ideen zu einer Demokratie ohne Herrschaft. Dieses Buch von Corinne Pélichon ist, übersetzt aus dem Französischen von Grit Fröhlich, im Verlag CH Beck erschienen.
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16: Jetzt begrüße ich Mujib Latif bei Kontext. Herzlich willkommen.
18: Guten Tag.
16: Mujib Latif ist Meteorologe und Ozeanograf, einer der bekanntesten Klimaforscher Deutschlands und Autor zahlreicher Bücher, die sich mit den Ursachen und Folgen des Klimawandels für Ökosysteme und Gesellschaft beschäftigen. So auch in seinem neuen Buch »Wasser, das bedrohte Element«. Darin zeigt er, wie die Menschheit Raubbau an dieser wertvollen Ressource übt und diese Lebensgrundlage zerstört. Sie beschreiben zu Beginn des Buchs sehr schön, ganz knapp gesagt, dass eben Wasser das bestimmende Element der Erde ist, des blauen Planeten, das seine Erscheinung im Weltall prägt, aber natürlich auch das Leben auf seiner Oberfläche möglich macht. Und Sie beschreiben auch gleich zu Beginn, dass diese Lebensgrundlage bedroht ist. Inwiefern hat sich denn der Wasserkreislauf des Planeten verändert? Und was bedeutet das für das Verhältnis von Salzwasser und Süßwasser auf der Erde?
18: Vorwegschicken möchte ich, dass es ja im Wesentlichen um das Süßwasser geht, wenn wir über unsere Lebensgrundlage sprechen. Und Süßwasser ist ein extrem knappes Gut auf unserem Planeten. Nur 2,5% des gesamten Wassers inklusive der Weltmeere sind Süßwasser. Und dieses Süßwasser können wir entweder trinken oder auch für die Bewässerung in der Landwirtschaft nutzen. Und was wir eben erkennen, ist, dass diese Süßwasserreserven auf den Landregionen einen negativen Trend aufweisen. Das heißt also, dass sie zurückgehen, auf der einen Seite weltweit, aber auch in Europa. Und das ist natürlich ein Alarmsignal. Das hat verschiedene Ursachen, warum das so ist. Eine Ursache ist der Klimawandel, die erhöhte Verdunstung, die die Böden schneller austrocknen lässt und Umgekehrt kann die Atmosphäre auch mehr Wasser speichern in Form von Wasserdampf, also der gasförmigen Phase des Wassers. Das ist aber nur einer der Gründe. Was noch hinzukommt, ist ja die Übernutzung der Süßwasserreserven, entweder auch durch die Landwirtschaft, durch die Industrie oder auch durch uns Bürgerinnen und Bürger.
16: Es ist tatsächlich so, durch die steigenden Temperaturen, durch den Klimawandel geht uns Süßwasser verloren.
18: Das ist so, denn Wasser kann ja insgesamt nicht verloren gehen. Herrscht oft ein Missverständnis vor, Wasser kann ja nicht verloren gehen, es kann sich nur irgendwie anders verteilen. Und gerade das Süßwasser verteilt sich eben anders. Es ist nicht mehr in dem Maße in den Böden vorhanden, dafür mehr in der

0: Luft, aber ein Teil fließt dann eben auch in die Weltmeere und ist damit für uns dann auch verloren.
1: Einer UN-Erklärung zufolge hat mit Jänner 2026 das Zeitalter des weltweiten Wasserbankrotts begonnen. In welchen Weltgegenden ist es denn derzeit so, dass dieser Bankrott vielleicht schon am deutlichsten spürbar ist?
0: Wir können das beobachten, beispielsweise in Teilen Afrikas, in Vorderasien, also der Nahe Osten ist ganz stark davon betroffen. Syrien, der Irak, auch Iran, zum Teil dann eben auch der südliche Mittelmeerraum, also der südeuropäische Mittelmeerraum. Und auch bei uns in Mitteleuropa sehen wir schon innerhalb bestimmter Phasen, dass Wasser knapp wird. Gerade wenn wir extreme Hitzewellen haben, wie wir sie in den letzten Jahren ja doch schon das eine oder andere Mal gehabt haben, sehen wir eben, dass dann eben auch das Wasser knapp werden kann. Und auch wenn dann Starkregen fällt, was ja auch eine Folge des Klimawandels ist, weil eben mehr Wasser in der Atmosphäre vorhanden ist, kann eben auch mehr runterkommen bei entsprechender Wetterlage. Dann können aber so ausgedörrte Böden das gar nicht mehr aufnehmen und dann fließt vieles davon einfach oberflächlich ab, ohne dass das Grundwasser aufgefüllt wird.
1: Wir haben in diesem Jahr bereits am Beginn des Sommers eine extreme Hitzewelle in ganz Europa erlebt. Es war sehr lange, sehr heiß und trocken. In Ländern wie Österreich oder Deutschland ist man eigentlich gar nicht so gewohnt, sich irgendwie Sorgen ums Wasser zu machen. Man dreht den Hahn auf und es kommt fast überall trinkbares Wasser raus. Wie wirken sich denn gerade in diesen Teilen Europas, also in Ländern wie Österreich oder Deutschland, solche Extremwetterereignisse auf den Wasserhaushalt aus?
0: Ja, wir können es ja schon spüren. Also in einigen Regionen, ich nehme an, das ist in Österreich auch nicht anders, wird dann schon von offizieller Seite eine Empfehlung ausgesprochen. Zum Teil werden auch Verbote ausgesprochen, dass man beispielsweise seine Autos nicht mehr waschen kann, dass man den Garten nicht mehr wässern kann, dass man kein Wasser mehr entnehmen soll aus Flüssen oder Bächen. Ja, so weit ist es schon. Und dann ist da noch eine Sache, die zum Wasserbankrott irgendwo zählt, das hat ja haben die Vereinten Nationen ja so bezeichnet. Und das sind die schmelzenden Gletscher. Gerade in den Alpen können wir das ja beobachten, wie sehr die Gletscher sich schon zurückgezogen haben. Und die Gletscher sind ja auch Süßwasserreserven. Und wenn die Gletscher weg sind, dann sind sie weg. Die kommen dann nicht mehr wieder. Das heißt, es ist unumkehrbar. Und das war auch einer der Gründe, warum die Universität der Vereinten Nationen eben von einem Wasserbankrott gesprochen hat, denn solche Ausdrücke, so sagen die Wissenschaftlerinnen und Wissenschaftler, wie Wasserkrise oder Wasserknappheit, ja, beschreiben eigentlich diese prekäre Situation gar nicht mehr adäquat.
1: Wo sehen Sie denn beim Süßwasser eben in Europa zum Beispiel die größten Nutzungskonflikte? Man kriegt das dann immer wieder mit. Die Landwirtschaft macht sich Sorgen, die wollen gerne bewässern, die Menschen sollen eben nicht Auto waschen, den Pool nicht einlassen. Da gibt es dann diese Aufforderungen. Aber da muss es ja auch noch andere Wassernutzerinnen geben und andere Interessen.
0: Ja, es sind eigentlich alle gesellschaftlichen Bereiche hier aufgerufen, mit weniger Wasser auszukommen, weil die Wasserknappheit wird in den nächsten Jahrzehnten weiter zunehmen. Und das betrifft eben ja natürlich die Landwirtschaft. Und dann kann man eben auch aus anderen Regionen lernen, in denen man mit viel weniger Wasser auskommen kann. Dann die Industrie. Die Industrie hat auch einen gewaltigen Wasserverbrauch. Den kann man sicherlich auch verringern. Und dann sind natürlich wir Bürgerinnen und Bürger auch gefragt, nicht einfach immer nur den Wasserhahn laufen zu lassen beim Zähneputzen, um nur mal etwas ganz Einfaches zu nennen.
1: Wasser ist ein wertvolles Gut, wird immer wertvoller. Sie widmen sich in Ihrem Buch auch dem Kampf ums Wasser. Sie schreiben, die Konkurrenz um Wasser wird zunehmen bei nationalen wie bei grenzüberschreitenden Gewässern. Ist das denn eine Entwicklung, die sich schon abzeichnet oder die in manchen Weltregionen schon in vollem Gange ist?
0: Die ist schon in vollem Gange. Man kann es sehen in Amerika. Da gibt es schon einen Konflikt zwischen den USA und Mexiko, weil der Colorado River eben inzwischen weniger Wasser führt. Das betrifft nicht nur den Südwesten der Vereinigten Staaten, die schon unter extremer Wasserknappheit leiden, sondern natürlich auch Mexiko. Und es gibt mehrere grenzüberschreitende Flüsse in der Region. Und die ersten Konflikte, die zeichnen sich dort schon ab, insbesondere wenn es so einen Präsidenten gibt, in den USA wie den gegenwärtigen Präsidenten. Dann, wenn wir nach Asien schauen, es gibt ja diesen Dauerkonflikt zwischen Pakistan

Pakistan und Indien um Kaschmir. Und da wird auch immer wieder mit Wasser gedroht. Indien droht Pakistan, wenn es dem Terrorismus nicht Einhalt gebietet, dass eben sie dann den Wasserhahn gewissermaßen ab

0: der Erde ist der Klimawandel, aber dass es eben auch noch andere Gefahren gibt. In Ihrem Buch schreiben Sie auch über Wasserverschmutzung, über Abwasser, über Medikamentenrückstände, die man in Trinkwasser, in Nutzwasser findet, über Ewigkeitschemikalien oder über Mikroplastik. Da gibt es leider noch mehr Beispiele. Wie groß ist diese Gefahr denn für unsere Wasserreserven?
1: Das ist eine schleichende Gefahr. Wenn wir über den Klimawandel sprechen, dann können wir lokal, national nicht so viel gegen die globale Erwärmung machen. Denn das ist ein globales Problem. Und wenn solche Länder wie China und USA, die ja fast die Hälfte des weltweiten CO2-Ausstoßes verbuchen, nichts zur Verringerung des Ausstoßes tun, dann wird die Erwärmung natürlich weitergehen. Aber was wir tun können, jetzt bei uns, ob es in Deutschland, in Österreich oder sonst wo in Europa ist, wir können die Qualität des Wassers schützen. Und das sollte oberste Priorität haben. Denn wir werden mit weniger Wasser auskommen müssen, aber dann sollten wir mindestens das Wasser, was wir uns noch zur Verfügung haben, so sauber wie möglich halten. Und das bedeutet eben, dass wir gewaltige Investitionen tätigen müssen. Wir brauchen eine neue Klärstufe, damit eben solche Dinge wie Medikamentenrückstände beispielsweise dann zusätzlich herausgefiltert werden. Weil die Klärwerke, die gebaut wurden vor vielen, vielen Jahren, ja, damals waren das noch keine Probleme, aber jetzt sind es Probleme und deswegen muss man jetzt diese sogenannte vierte Klärstufe in die Kläranlagen einbauen. Aber wie es immer so ist, jetzt geht es ums Geld. Ja, niemand will es letztendlich bezahlen und daran entzündet sich im Moment der Streit.
0: Zum Schluss Ihres Buches kommen Sie auf die Schutzmaßnahmen zu sprechen, die dringend notwendig sind. Sie haben es heute auch schon erwähnt, es geht um Klimaschutz, die Temperaturen dürfen nicht weiter steigen, es geht um Umweltschutz und es geht auch um eine achtsamere Nutzung unserer Trinkwasserreserven. Was ist denn das Worst-Case-Szenario, wenn wir nicht handeln?
1: Das Worst-Case-Szenario besteht darin, dass es immer heißer wird auf unserem Planeten, dass deswegen die Landregionen immer weiter austrocknen und wir dann in weiten Teilen der Erde tatsächlich mit einer Wasserknappheit zu rechnen haben. Und das würde eben, jetzt sind schon mehrere Milliarden Menschen betroffen, 2 bis 3 Milliarden Menschen von Wasserknappheit, die also keinen dauerhaften, sicheren Zugang zu Trinkwasser haben. Und diese Zahl könnte sich also sicherlich nochmal verdoppeln, ja, dass also über die Hälfte der Weltbevölkerung, vielleicht sogar 2/3 der Weltbevölkerung, keinen sicheren Zugang zu Trinkwasser mehr hätten. Und wichtig wäre vor diesem Hintergrund auch, ist auch ein Thema, das ich anspreche in dem Buch, dass man Wasser nicht kommerzialisiert. Ja, also Wasser ist ein Menschenrecht, ja, und das muss allen Menschen zur Verfügung stehen.
0: Mujib Latif, vielen Dank für das Gespräch.
1: Sehr gerne.
0: Wasser, das bedrohte Element, dieses Buch von Mujib Latif, ist im Verlag Herder erschienen. Wien, so heißt es, habe die höchste Dichte an Eissalons in Europa. Von einer Eismetropole ist im Zusammenhang mit der Bundeshauptstadt gar die Rede. Eine Erfolgsgeschichte, die ihren Ausgang bereits im 18. Jahrhundert nahm, zumindest in Österreich. Denn die Ursprünge des weltberühmten Gelato, des italienischen Speiseeis, das in ganz Europa Verbreitung gefunden hat, gehen sehr viel weiter zurück. Diesen lukullischen Siegeszug zeichnet der deutsche Gastrosoph und Italienkenner Peter Peter in seinem neuen Buch mit dem schlichten Titel Gelato nach. Eine Spurensuche, die den Autor nicht nur nach Italien führt. Ivo Kaufmann hat das Buch gelesen.
2: Speiseeis ist italienisch. Meinen die Italiener, meint meistens auch der Rest der Welt. Wieso eigentlich? Dafür sprechen gewichtige Gründe. Die Erfindung von Granita und Sorbetto vor über 1000 Jahren in Sizilien.
3: Belege für das Sammeln, Pressen und Aufbewahren von Schnee und Eis finden sich zwar schon viel früher in China, Mesopotamien oder im Niltal, allerdings ist kaum zu verifizieren, welche Qualität oder welchen genauen Zweck diese frühen Arten von kulinarischem Eis hatten. War es nur aromatisierter, abgekratzter Schnee oder diente das Eis eigentlich zur Kühlung von Getränken? Obwohl das Wort Gelato erst 1860 als Substantiv lexikalisch nachzuweisen ist, vermutet man den Ursprung des ersten Speiseeises im 16. Jahrhundert in Florenz. Nomen est omen,

0: der Tausendsasser Bernardo Buontalenti, der hauptberuflich für die Medici ausschweifende Feste und Feuerwerke inszenierte und nebenbei Kostüme kreierte und Villen erbaute, wollte eines Tages eine spanische Delegation beeindrucken und ließ eine gefrorene Eisbombe aus Milch, Obers, Dotter, Zitrone und Likör servieren.
1: Er nannte das Kunstwerk Helm der Katharina. Die Caballeros gebärdeten sich wie Babai es tun, sie waren total baff. Das wäre noch kein Rezept, aber der erste Beleg für Milcheis im modernen Sinne und ein Vorläufer des in Florenz populären Zucotto.
0: 1686 gründete der Sizilianer Francesco Procopio de Coltelli im Pariser Quartier Latin das Café Procop, das heute als eines der ältesten Restaurants der Welt gilt. Sein Etablissement wurde schnell zum Dernier Cri von Paris und folglich pilgerte das Who is Who an Künstlern, Bohemians und Revolutionären zu den extraordinären Kreationen des ausgewanderten Sizilianers. Von Voltaire ist das Beaumont überliefert:
1: Eis schmeckt köstlich. Schade, dass es nicht verboten ist.
0: Während die süße, kühle Köstlichkeit bis dahin fast ausschließlich Majestäten und ihren Lakaien vorbehalten war, konnte plötzlich jedermann mitten in Paris die neue Delikatesse in eleganten Kleinportionen erstehen. Deshalb gilt Signore Coltelli als erster echter Eismann, der die Schlecksensation demokratisierte. Nicht nur in Paris lernten immer mehr die Kunst des Eismachens und eröffneten Salons. Europaweit galt Neapel als dominierende Eismetropole. Der dort ansässige Mediziner Filippo Baldini schrieb 1775 das Traktat De Sorbetti, in dem er die heilsame Wirkung verschiedener Eistypen formulierte.
1: Schafsmilcheis ist gut gegen Skorbut, Kuhmilcheis sogar gegen Lähmungen, Ziegenmilcheis mildert Bauchweh und Eselmilcheis reinigt das Blut. Am allergesündesten ist laut Professor Baldini das heute wieder in Mode kommende Zimteis, allerdings als Infusion ohne Milchkomponente.
0: Bevor der Autor nach seinem flüssig zu lesenden historischen Abriss zur Italienreise aufbricht, kehrt er noch als Intermezzo ins theresianische Wien ein. Man erfährt, dass damals der Becher Gefrorenes zwischen 12 und 30 Kreuzer kostete. Die dominierenden Sorten waren Pomeranze, Limone, Weichsel, Ribisel und natürlich auch schon Vanille und Schokolade. Weil die heimischen Zuckerbäcker die Konkurrenz durch die fahrenden Eismacher aus den Dolomiten spürten, gruben sie ein altes Gesetz aus, das den ambulanten Verkauf stark einschränken sollte. Doch der Schuss ging nach hinten los. Die flexiblen Italiener mieteten sich kleine Lokale und eröffneten die ersten Eissalons, die sich schnell zur modernen Alternative zu den altehrwürdigen Kaffeehäusern entwickelten und das bis heute geblieben sind.
1: Bei so viel hochkarätiger Auswahl wundert es nicht, dass Österreicher statistisch pro Person mehr Eis vertilgen als Italiener.
0: Peter Peters Eisreise führt zu Klassikern des Gelato Artigianale wie Giolitti im Zentrum von Rom, zu Geheimtipps in abgelegenen Abruzzendörfern, zur Kultgelateria Avalon in Bozen, in der der Chef mit dem Eis spricht, und zu vielen anderen außergewöhnlichen Eisherstellern in Mailand, Turin, Florenz, Neapel, Palermo und vielen anderen Destinationen. Dazu werden ein ausführliches Glossar von A wie Affogato bis Z wie Super Inglese, historische Rezepte und die wichtigsten Eisadressen in Italien serviert. Fehlt nur noch ein Zitat von Papa Francesco und alles ist perfetto.
1: Gott ist groß, er ist der Gott der Herrlichkeit, er ist mit dir auf dem Weg und gibt dir sogar ein Eis, wenn's nötig ist.
2: Gelato, italienische Eiszeiten. Dieses Buch von Peter Peter ist im Verlag Klaus Wagenbach erschienen. Folgende Bücher haben wir Ihnen in Kontext heute außerdem vorgestellt.
3: Einsamkeit, warum sie uns alle betrifft, von Maike Luhmann, Verlag S. Fischer. Die Macht des Weiblichen, Ideen zu einer Demokratie ohne Herrschaft, von Corinne Pelluchon, Verlag C.H. Beck. Und Wasser, das bedrohte Element, von Mojib Latif, Herder Verlag.
2: 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Nun folgt Musik.
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2: Es kommt von Wallace Bird und trägt den Titel »I can see your house from here«. In ihrem 8. Studioalbum setzt sich die irische Singer-Songwriterin mit persönlichem Verlust wie kollektiver Trauer auseinander. Die Musik und die Texte der 11 Songs entstanden zwischen 2023 und 2025, geprägt von für Wallace Bird einschneidenden Erfahrungen, vom Tod ihres engen Freundes und Musikerkollegen Kevin Ryan und von der kriegerischen Gewalt in Gaza. Eröffnet wird das Album von einer sanft instrumentierten Folkballade, And So Turns the Wheel, ein Lied über Liebe, die über das Leben hinausreicht.

And So Turns the Wheel von Wallace Bird, der erste Track und die erste Single-Auskopplung des neuen Albums I Can See Your House From Here. Das erste Studioalbum, das Wallace Bird alleine produziert hat, und zwar in dem 150 Jahre alten Bauernhaus außerhalb Berlins, in dem die Musikerin seit einigen Jahren lebt. Dazu zählt auch der sparsam, jedoch durchaus dramatisch arrangierte Titel Why Is Peace Problematic?

Why is peace problematic? Frieden sei eigentlich nicht kompliziert, singt Wallace Bird. Ist es also in Ordnung, nach Frieden zu fragen, Frieden zu fordern? Verlust, Schmerz, Trauer, das sind die Themen, denen sich Wallace Bird in allen Liedern des neuen Albums widmet. Die Musik sei für sie heilende Kraft, sagt Bird. Mit ihren Liedern will sie nicht Melancholie verbreiten, sondern Hoffnung und Zusammenhalt. Auch mit Two Trees, ein Song für ihren verstorbenen Freund Kevin Ryan.

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1: 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Two Trees von Wallace Bird, beinahe eine Einladung zum Tanz. Musikalisch verbindet die heute 44-Jährige auf ihrem Album I Can See Your House From Here verschiedene Genres wie Folk, Pop und Rock. Diesen bodenständigen, durchaus energiegeladenen Akustik-Folk-Pop präsentiert sie in diesem Jahr auch bei einer Tournee, im Oktober bei Konzerten in Wien und Salzburg. Auftritte, bei denen Bird singt und Gitarre spielt, wie auch bei diesem Titel Grieving is the Price You Pay for Love.

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1: Grieving is the Price You Pay for Love von Wallis Bird. Ihre achte Platte, I Can See Your House From Here, ist das Kontextalbum der Woche. Nähere Angaben zur Musik und den vorgestellten Sachbüchern finden Sie online im Ö1-Tagesprogramm. Das war Kontext mit Marlene Nowotny.
2: Nächsten Freitag beschäftigt sich Kontext mit dem Intelligenzfetisch der Gegenwart, reist vom Schwarzen Meer in den Kaukasus, zeichnet den Weg eines Wolfs quer durch Europa nach und landet schließlich im Barbiland, um Geschichte und Gegenwart dieses popkulturellen Phänomens zu beleuchten. Heute Vormittag nimmt uns Werner Ranacher gleich nach den Ö1-Nachrichten in 2 Minuten mit auf eine Reise zum Festival St. Gallen oder auch dem Lied Styria in Hartberg. Außerdem im Programm
3: Bretteljausen, Käsespätzle, Gröstl, Strudel.
4: Sie gehören zu den Klassikern der Alpenküche. Doch wie schmecken Wald, Wiese und Berge abseits davon? Im Gannerhof in Osttirol serviert Küchenchef Lennart Holzmeister Roggenmus, geschmorten Maibock und Murmeltierfleisch.
5: Also in meiner ganzen Laufzeit in Tirol als Koch ist es da hier der erste Betrieb, wo ich Murmeltier gemacht habe. In der Saison, wenn wirklich Murmeltierzeit ist, bekommen wir so unsere 7-8 Stück Murmeltier.
4: Das Moment Kulinarium über den Geschmack der heimischen Alpen um 15.30 Uhr. Vor 6 Jahrzehnten betrat er die italienische Cantautore-Szene mit Mundharmonika, Kazoo, markanter Stimme und Gitarre und galt als einer der kreativsten und innovativsten Songwriter seiner Zeit, Edoardo Bennato.
6: Seconda stella destra, questo è il cammino.
4: Seine Blues-Rock-Songs, in denen er unter anderem Dogmen jeder Art aufs Korn nimmt, Geschichten von Peter Pan erzählt, von Fußball oder La Mama singt, wurden zu Volksliedern. Die Spielräume gratulieren dem Neapolitaner, der gestern 80 geworden ist, um 17.30 Uhr. Heute in Österreich 1.
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8: Im Studio Eva-Maria Fohn. Die USA haben die 13. Nacht in Folge den Iran angegriffen. Ziele waren erneut militärische Einrichtungen und Hafenlagen am Persischen Golf. Im Südwesten des Landes kamen laut Behörden 4 Menschen ums Leben. US-Präsident Donald Trump will jetzt den Iran für Schäden an Schiffen in der Straße von Hormuz zahlen lassen. Ernst Kernmeier berichtet.
9: Von einem gerechten Vorhaben spricht US-Präsident Donald Trump auf seiner Plattform Truth Social. Iranisches Geld unter Kontrolle der USA soll dafür eingesetzt werden, um Verluste von Schiffen und Fracht in der Straße von Hormuz abzudecken. In den USA dürften mehrere Milliarden Dollar aus dem Iran eingefroren sein, weltweit rund 100 Milliarden. Seit dem Wiederaufflammen des Krieges am Persischen Golf greifen die iranischen Revolutionsgarden immer wieder Tanker an, die sich in der Meeresstraße nicht an die vom Iran vorgegebenen Routen halten. Das US-Militär hat in der Nacht erneut 2 Stunden lang iranische Einrichtungen am Persischen Golf bombardiert. Der Iran hat mit Raketen- und Drohnenangriffen auf eine Militärbasis in Kuwait geantwortet, die auch von den USA genutzt wird.
8: Der deutsche Kanzler Friedrich Merz von der CDU baut Parteiführung und Regierung um. Die bisherige Gesundheitsministerin Nina Warken wechselt auf den Posten der Kanzleramtsministerin, wie Merz vor kurzem in Berlin bekannt gab. Sie folgt auf Thorsten Frey, der den zurückgetretenen Jens Spahn als Unionsfraktionschef ersetzt. Der bisherige CDU-Generalsekretär Carsten Linnemann übernimmt von Warken das Gesundheitsressort. Der bisherige Staatssekretär im Digitalministerium Philipp Amthor soll den Staatsminister für die Bund-Länder-Zusammenarbeit im Kanzleramt Michael Meister ablösen. Im Fall um den Wiener Wirtschaftskammerpräsidenten Walter Ruck tagt am Abend der ÖVP-Parteivorstand. Dabei soll über einen Parteiausschluss Rucks entschieden werden. Ruck wird Amtsmissbrauch und Sexismus vorgeworfen. Er will auch im Falle eines Parteiausschlusses im Amt bleiben. Bei der Schleuse Freudenau in Wien ist heute früh ein Schiff mit Kaimauer und Schleusentor kollidiert. 14 Menschen wurden leicht verletzt. Mehr von Alpha Faber.
10: Der Vorfall ereignet sich laut Feuerwehr gegen 4 Uhr morgens im Bereich der Schleuse des Kraftwerks Freudenau. Das Flusskreuzfahrtschiff rammt die Kaimauer sowie das Schleusentor. Am Bug des Wasserfahrzeugs sollen deutliche Beschädigungen entstanden sein. Rund 200 Personen haben sich an Bord befunden. Da der Wasserstand der Donau sehr niedrig ist, werden 5 Personen mit der Drehleiter ans Ufer gebracht. 2 weitere werden mit einem Boot vom Schiff an das Ufer gefahren. Bei dem Unfall werden laut einem Feuerwehrsprecher insgesamt 14 Personen leicht verletzt. 6 Menschen müssen ins Spital gebracht werden. Die meisten Passagiere können auf ein zweites Schiff umsteigen. Wie es zu der Kollision kommen konnte, ist noch unklar. Zahlreiche Einsatzfahrzeuge der Berufsfeuerwehr, der Polizei und der Berufsrettung waren rund um die Schleusenanlage im Einsatz.
8: In der EU kann die Bevölkerung jetzt über die künftigen Motive auf den neuen Euro-Banknoten abstimmen. Die Europäische Zentralbank EZB hat 10 Entwürfe präsentiert. 2 Themen wurden festgelegt, europäische Kultur sowie Flüsse und Vögel. Die Abstimmung auf der Homepage der EZB dauert bis 21. September. Zum Wetter.
11: Je weiter im Westen, umso sonniger ist es heute. Vom Salzkammergut ostwärts sind neben Sonne auch ein paar dichtere Wolken dabei und ganz vereinzelt kann es ein bisschen regnen. Im Osten ist es windig und die Temperaturen erreichen heute 20 bis 28 Grad. Am wärmsten wird es in den Tälern in Westösterreich. Morgen überall sehr sonnig und teilweise heiß bei 24 bis 32 Grad. Nur vereinzelt sind am Abend im Westen Gewitter möglich. Am Sonntag werden Regenschauer und Gewitter von Westen her deutlich mehr. Länger sonnig ist es Richtung Nordosten. Höchstwerte von West nach Ost 21 bis 32 Grad. So viel zum Wetter mit Nicola Biermeier.
8: Jetzt noch ein Blick auf die Themen des Mittagsjournals mit Paul Schiefer.
12: Wir berichten über die Auswirkungen des Kriegs im Mittleren Osten auf die Handelsrouten. Betroffen ist ja jetzt auch die Route über das Rote Meer und die Meerenge Bab al-Mandab. Dazu hören Sie ein Gespräch mit Alexander Thiel vom Hamburger Hafen. Die Regierung möchte die neue Bundesstaatsanwaltschaft umsetzen, braucht dafür aber eine Zweidrittelmehrheit. Doch die Hoffnung, dass die Grünen mitstimmen, erfüllt sich vorerst nicht. Am Vormittag gibt die grüne Justizsprecherin Alma Sadic eine Erklärung dazu ab. In Deutschland gibt Kanzler Merz eine Regierungsumbildung bekannt. Nach dem Rücktritt von Jens Spahn war das erwartet worden. Wir schalten zu Andreas Pfeiffer in Berlin. Und der neue deutsche Bundestrainer im Fußball heißt Jürgen Klopp. Er übernimmt das Ruder von Julian Nagelsmann. Dazu hören Sie auch ein Gespräch mit Daniel Kulowitz vom Sport. Jetzt ist es 10 Uhr und 5 Minuten.
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2: Schönen Freitag. Heute Abend kann ganz Österreich auf einen zerbrochenen Spiegel im Bodensee blicken. ORF 2 überträgt nämlich die 2. Aufführung der Bregenzer La Traviata-Inszenierung live ab 21.17 Uhr. Bei uns in Ö1 stehen in diesem Sommer übrigens mehr als 160 Übertragungen von mehr als 30 österreichischen Festivals am Sendeplan. Details auf der Ö1-Website. Werner Hanacher richtet jetzt den Blick auf 4 weitere.
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0: Große Oper im Burgenland und drei kleine, aber nicht minder feine Festivals in der Steiermark stehen heute auf unserem Programm. Im Steinbruch von St. Margareten ist heuer wieder einmal Tosca von Giacomo Puccini zu sehen.
1: Man kann nicht oft genug eine großartige Oper machen und es ist das zweite Mal, dass Tosca jetzt im Steinbruch gespielt wird,
0: sagt Intendant Daniel Serafin über die Produktion im heurigen, dem 30. Jahr der Opernfestspiele in St. Margareten. Gute 200 Straßenkilometer vom burgenländischen Römersteinbruch entfernt und 9 Jahre älter ist das Festival in St. Gallen im obersteirischen Gesäuse. Dort hat das Team des Kulturkreises Gallenstein rund um Reinhard Mitterbeck eine ganz klare Mission.
2: Die musikalische Vielfalt steht im Vordergrund.
0: Heißt, Werke von Barock bis zeitgenössisch mit zwei Künstlern oder richtig vielen Musikern, die Vertrautes oder aber auch Überraschendes bieten.
2: Dieser Blick über den Tellerrand, der wird dann von uns angeregt und das finde ich sehr, sehr positiv.
0: Und ungefähr auf halbem Weg zwischen St. Gallen und St. Margareten warten in der Oststeiermark in unmittelbarer Nachbarschaft zueinander gleich zwei Festivals im August auf Besucher. Die Tage der alten Musik in Pöllau und Lied Styria in Hartberg. Workshops und Konzerte in historischer Aufführungspraxis hier, ein vielschichtiges musikalisches Vokalpanorama rund um die Themen Heimat und Fremde dort. Mehr Vielfalt geht schon fast nicht mehr. Einen abwechslungsreichen Vormittag wünscht Ihnen Werner Ranacher.

0: Er war nicht nur Komponist, sondern zu seiner Zeit auch ein weithin gerühmter Violinvirtuose. Das war Musik von Heinrich Ignaz Franz Bieber. Sie hörten das Ensemble Ars Antiqua Austria, das derartige Barockklänge heuer ins obersteirische St. Gallen bringen wird. Dort, direkt an der Grenze zu Oberösterreich, findet heuer, wie gesagt, zum 39. Mal das Festival St. Gallen statt. Initiiert von der Musik- und Chorbegeisterten Familie Mitterbeck und mittlerweile getragen von vielen freiwilligen Helferinnen und Helfern im Kulturkreis Gallenstein, ist es ein Festival der Stammgäste, wie das Reinhard Mitterbeck stolz an einem Beispiel festmacht.
1: Der Arnold Schönberg Chor mit Erwin Ortner ist zum 30. Mal bei uns. Also das ist sicherlich für uns auch etwas Besonderes. Dieses Jahr die Schöpfung von Josef Haydn.

0: Neben Erwin Orten und dem Arnold-Schönberg-Chor gehört auch der 31-jährige Geiger Emanuel Cechnavorian zu jenen Künstlern, die immer wieder gerne nach St. Gallen kommen.
1: Emanuel Cechnavorian ist wirklich ein Freund von uns geworden, denn er hat mit 16 bereits das erste Mal bei uns gespielt. Und seither kommt er jedes Jahr, obwohl er ja viel beschäftigt ist, wie wir wissen. Nicht? Aber bei uns sagt er, das muss sich ausgehen, dass er halt doch beim Festival St. Gallen immer 1 bis 2 Konzerte macht. Dieses Jahr, wo wir wirklich sehr, sehr froh sind, macht er ein Violinrezital als Auftakt.
0: Und wird dabei unter anderem das spielen, Zigan von Maurice Ravel.

0: Ein Ausschnitt aus Zigan, der Rhapsodie für Violine und Klavier von Maurice Ravel. Live wird das Emanuel Cechnavorian zum Auftakt des Festivals in St. Gallen am 14. August spielen. Egal aus welcher Richtung man nach St. Gallen anreist, früher oder später muss man über eine Brücke fahren. Über die Enns oder einen der vielen obersteirischen Gebirgsbäche. Einen spannenden Brückenschlag zwischen Österreich und Schottland unternimmt der Schauspieler Cornelius O'Bonnia. Er liest bzw. singt Gedichte des schottischen Nationalpoeten Robert Burns, die niemand geringerer als Joseph Haydn vertont hat. Die Verse sind allerdings ins Wienerische übertragen und auch die Musik klingt so, als wäre Haydn gerade vom Heurigen gekommen.
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0: 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Joseph Haydn und Robert Burns, wenn sich Cornelius O'Bonnia und vier seiner Wiener Musikerfreunde des schottischen Gedichts Jamie, Come Try Me annehmen. Sich auf das Außergewöhnliche einlassen, die vertrauten musikalischen Pfade verlassen. Das ist von Anfang an Programm beim Festival St. Gallen, natürlich auch heuer. Das alljährliche Komponistenporträt ist diesmal Beat Fuhrer gewidmet.
2: Da ist es so, dass der Beat Fuhrer im Gesäuse, in Gstaad-der-Bodden, in einem Haus der Landesforste untergemietet ist und da wirklich sehr viel Zeit verbringt und auch dort komponiert. Und das ist ja nicht weit von St. Gallen. Nicht? Insofern ist das ein glücklicher Zufall, wenn man so will. Und wir haben es schon länger mal probiert und dieses Jahr hat es geklappt. Und Beat Fuhrer ist ja nicht irgendjemand, sondern einer der Komponisten. Und das ist für uns wirklich ein Highlight. Und wir versuchen da in einem Querschnitt sein Schaffen vorzustellen. Unter anderem auch mit Werkeinführungen, mit einem Komponistengespräch. Und das ist sicher ein ganz toller Abend für Freunde der neuen Musik.

0: Ein kurzer Ausschnitt aus Spur für Streichquartett und Klavier. In voller Länge können Sie dieses Werk von Beat Fuhrer am 26. August im Rahmen des Komponistenporträts auf Burg Gallenstein erleben.
1: Da haben wir doch Platz für eben bis zu 500 Personen. Das ist sehr schön, weil das ein wirklich stimmungsvolles Ambiente ist in diesem Burghof.
0: Zwei Tage nach Beat Fuhrer wird es aber dort richtig jazzig.

0: That's a Song, die Linde Hertel alias D. Linde, Cello und Emiliano Sampaio, Posaune. Die beiden Grazer Jazzer werden am 28. August und damit ziemlich am Ende des Festivals St. Gallen mit der Big Band Lungau gemeinsame Sache machen. Aber nicht nur mit der. Ein wesentlicher Aspekt der diversen Konzerte im Gesäuse ist, und darauf ist Reinhard Mitterbeck hörbar stolz, die Möglichkeit zur Tuchfühlung mit den Künstlerinnen und Künstlern. Musikalische Exzellenz können eh alle.
1: Ich meine, das ist das Um und Auf eines Festivals. Aber dann auch diese Besonderheit der, ich würde mal sagen, dieser doch Kleinstrukturiertheit, wo man eben auch am Abend einmal mit den Musikerinnen zusammensitzen kann oder wo man wirklich ganz, ganz nahe an der Bühne sitzt. Und also diese Hochprofessionalisierung im Sinne einer Festivalkultur gibt es bei uns zwar musikalisch, aber das Drumherum ist eher lockerer.

0: Steak Medium, die Lungau Big Band, ebenfalls live zu erleben beim heurigen Festival St. Gallen. Das dauert vom 14. bis zum 18. August. Das detaillierte Programm finden Sie im Internet. Und wir machen uns jetzt vom Gesäuse auf in Richtung St. Margareten, von der Enz zum Neusiedlersee, machen aber vorher noch einen Abstecher in die Oststeiermark. Dort warten im nächsten Monat gleich zwei Festivals auf Besucher. Vom 11. bis zum 15. August finden in Pöllau wieder die Tage der alten Musik statt. Zum 31. Mal und wieder im Schloss Pöllau, einem ehemaligen Augustiner-Chorherrenstift aus dem 17. Jahrhundert.
1: Ich bin sehr dankbar dafür, dass ich schon seit so langer Zeit in Pöllau im Schloss eine musikalische Heimat finden konnte, in diesen wunderschönen Räumlichkeiten. Ja, man fühlt sich schon besonders inspiriert und es ist natürlich oft die Akustik in diesen alten Räumen auch von vornherein schon sehr gut und wohltuend für die alten Instrumente. Das spielt sicher auch eine Rolle. Aber der optische Eindruck, die schönen Proportionen der Räume, alles das spielt für unsere Seele eine Rolle und der tut es gut.
0: Das ist Constanze Rieck, Cembalistin und künstlerische Leiterin des Festivals. In Pöllau ist aber nicht nur Zuhören angesagt,

0: packt, sondern auch aktives Mitmusizieren. Auch heuer gibt es bei den Tagen der alten Musik wieder Kurse für barocke Streichinstrumente, für Cembalo und Traversflöte sowie einen Workshop an der historischen Orgel der Basilika.
1: Die Kurse und Workshops sind jedes Jahr gut gebucht, ja. Allerdings muss ich sagen, auch nicht unbedingt nur von Studierenden oder angehenden Studierenden, sondern ganz bewusst haben wir eine Plattform geschaffen, auf der sich auch zum Beispiel Musiklehrerinnen oder Musiklehrer, ja, Menschen, die am modernen Instrument schon ganz gut zu Hause sind, eine Plattform, auf der sich diese Menschen dann zu ihrem persönlichen Vergnügen am historischen Instrument weiterbilden können.

0: Musik von der allerersten Styriarte aus dem Jahr 1985, Johann Sebastian Bachs Konzert für vier Cembali, eines davon hat Constanze Rick gespielt. Dass sich die sogenannte alte Musik nach wie vor großer Beliebtheit erfreut, sieht die Grazer Musikerin differenziert.
1: Für mich ist das immer ein bisschen zu hinterfragen, weil ich manchmal das Gefühl habe, also die historische Aufführungspraxis, das soll nicht so ein Pickerl sein, dass man wo draufklebt und damit ist man sozusagen gesellschaftsfähig. Das ist es nicht. Ich halte es für absolut wichtig und unverzichtbar, sich mit den Quellen zu beschäftigen, also wirklich die historische Aufführungspraxis ernst zu nehmen und sich immer weiter zu informieren in diesem Bereich, denn das hilft uns enorm, die Musik zu verstehen. Und nur wenn wir die Musik verstehen, möglichst gut verstehen, können wir sie adäquat wiedergeben.
0: Constanze Rieck selbst geht damit besonders gutem Beispiel voran.
1: Ich gehöre zu den wahrscheinlich nur mehr wenigen Cembalistinnen und Cembalisten, die nicht mit Stimmgerät stimmen. Also das ist auch so eine Sache, wo ich mich an das halte, was ich als junge Studentin gelernt habe. Mich fasziniert diese Möglichkeit, die man hat, seine Ohren so auszubilden, dass sie viel besser funktionieren als jedes noch so gute Stimmgerät. Und man ist unabhängig vom Strom, vom Akku, vom Handy. Und man merkt auch, dass man seine Ohren immer noch weiter ausbilden kann. Ich halte das für eine wunderbare Sache. Warum sollen wir solche Qualitäten nicht entwickeln? Warum sollen wir das Hören unseres Instruments delegieren an ein technisches Gerät? Und man ist viel freier, das zu verstehen, was man da eigentlich tut, also die Systeme, die historischen zu verstehen, historischen Stimmsysteme, sogar vielleicht ein eigenes zu entwickeln, je nach dem Programm, das man spielt, je nachdem, was man gerade braucht. Und man kann sich dann irgendwie frei bewegen. Man schafft sich sozusagen die Töne vorab, ne, am Instrument. Man schafft sich seinen eigenen Klangraum mit dem Instrument und das finde ich wunderbar.

0: Auch das, die Sonate für Violine und Cembalo in E-Dur, Bachwerkeverzeichnis 1016, ist bei den heurigen Tagen der alten Musik in Pöller zu hören, und zwar am 14. August ab 17 Uhr im Refektorium des Schlosses Pöllau. Constanze Rieck wird das Werk mit Elisabeth Wiesbauer an der Barockvioline spielen. Der Sommer ist in Österreich wahrlich nicht arm an Musikveranstaltungen jedweder Größe. Wie schwierig ist es denn da, auch abseits der großen Städte, die Menschen für das eigene Festival zu begeistern?
1: Es ist ja nicht entscheidend jetzt, wenn man ein Konzert spielt, wie viele Menschen zuhören. Entscheidend ist eigentlich für das, was entstehen kann an Austausch, an Kommunikation, ja, denn so etwas ist ein Konzert. Es ist keine einseitige Sache. Damit eine Kommunikation entstehen kann, müssen nicht unbedingt viele Menschen dort sitzen, aber die richtigen.

0: Eine der glücklichen Ideen, der Idée sérieuse des François Couperin. Auch solch französisches Barockflair bringt Constanze Rieck zu den Tagen der alten Musik nach Pöllau. Von 11. bis 15. August. Und theoretisch könnte man sogar zu Fuß zum nächsten kulturellen Highlight weiterschlendern. Denn nur rund 14 Straßenkilometer von Pöllau entfernt, in Hartberg, veranstaltet der Pianist und Liedbegleiter Sascha El-Muissi das Festival Lied Styria.
1: Es gibt zahlreiche hochkarätige Opernfestivals, Kammermusikfestivals, aber es gibt kaum reine Liedfestivals. Und diese Kunstform, die ja auch oft ein Schattendasein von Oper und Kammermusik führt, die hat meiner Meinung nach einen Ort verdient, wo sie sich entfalten kann.
0: Im konkreten Fall wird das die Wallfahrtskirche Maria Lebing sein.
1: Sie liegt einerseits sehr schön, sie ist ein bisschen abgelegen von der Stadt und vielleicht auch so ein bisschen wie das Lied, und aber hat einen ganz eigenen, besonderen Charme. Es gibt ein wunderschönes Gasthaus nebendran, einen alten Pfarrhof auch, und die Kirche, wir sind ja jetzt zum ersten Mal dort, hat wohl auch eine sehr gute Akustik und eignet sich bestimmt dann auch in Zukunft für Aufnahmen oder Aufnahmeprojekte auch, um das Rahmenprogramm zum Festival auch noch weiterhin ausbauen zu können.
0: Von Mittwoch, dem 26. August, bis Sonntag, 30. August, wird Sascha El-Muissi täglich wechselnde Sängerinnen und Sänger am Klavier begleiten.
1: Zum Beispiel Vera Lotte Böcker singt zeitgleich eine Hauptpartie am Theater an der Wien, ist Artist in Residence vom Berliner Konzerthaus, regelmäßig an der Bayerischen Staatsoper zu Gast. Also ich glaube, das spricht allein schon für sich, und auch eine begnadete Leadsängerin. Dann haben wir Raphael Fingerlos, auch künstlerischer Leiter von den Salzkammergut-Festival auch in Gmunden, mit dem ich auch schon viele schöne Liederabende geben durfte.
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0: die Stille. Robert Schumann hat ein Gedicht von Josef von Eichendorff vertont. Sie hörten den Bariton Raphael Fingerlos, am Klavier begleitet von Sascha El-Muissi. Außerdem werden in Hartberg Claudia Tandl, Maria Nazarova und Daniel Johansen auftreten. Letzterer mit Schuberts Winterreise, die, so Sascha El-Muissi, hervorragend zum Festivalthema Heimat und Fremde passt.
1: Schubert hat ja seit seines Lebens Österreich nach den damaligen Grenzen nicht verlassen. Und gerade das Thema Fremde oder sich fremd fühlen spielt gerade in seinen Liedern eine zentrale Rolle. Zum Beispiel, es fängt ja schon an mit der Winterreise, fremd bin ich eingezogen, fremd ziehe ich wieder aus. Und das zieht sich dann durch diese Reise quasi auch ein. Vielleicht sogar die Winterreise, der Gegenentwurf zur 9. Sinfonie von Beethoven, die uns keine Antworten liefert am Ende dieser Reise, sondern es bleiben Fragen, es gibt Zeit zum Nachdenken, Stille und das finde ich dann ganz beeindruckend, weil da quasi diese Themen Heimat und Fremde wirklich in den Liedern reflektiert werden.

0: Franz Schubert, der Beginn der Winterreise. Das war der Tenor Daniel Johansen, der mit diesem Werk das Festival Lied Styria in Hartberg eröffnen wird. Und dabei eine weniger bekannte Verbindung zwischen dem Komponisten und der oststeirischen Stadt aufzeigen wird.
1: Schubert selbst ist ja in die Steiermark gereist und auf der Rückreise von Graz nach Wien hat er in Hartberg Halt gemacht. Er hat in dem Haus des Stadtrichters Zschock genächtigt. Und er war wohl auch sehr angetan von der Gastfreundschaft und der Freundlichkeit der HartbergerInnen. Und da kann ich Ihnen auch sagen, das hat sich bis heute nicht geändert.

0: 58 Opus 3 Nummer 3. Sie hörten Claudia Tandl, die an der Grazer Kunstuni zur Mezzosopranistin ausgebildet worden ist. Beim Festival Leeds Thüringer wird sie Schubert den Zwölftonkomponisten Ernst Krenek gegenüberstellen.
1: Wir planen natürlich auch schon voraus. Nächstes Jahr gehen wir mal auch in Richtung zeitgenössisches Lied. Also es wird wohl auch eine Uraufführung eines neuen Liedzyklus geben. Dazu kommt dann, es waren schon Gedichte von Thomas Bernhard im Raum zum Vertonen, oder aber schauen wir mal, was letzten Endes gewählt wird.
0: Mit seinem neuen Liederfestival Ende August in Hartberg begibt sich Sascha El-Muissi auch in wirtschaftliche Konkurrenz zu vielen ähnlichen Veranstaltungen. Sollte man meinen.
1: Da ich ja selbst doppelt Künstler und in dem Fall Festivalleiter bin, lege ich erstmal wenig Wert darauf, sondern eher auf die inhaltliche Ausrichtung. Das ist mir besonders wichtig. Und der Besucher soll bei uns nicht Konsument eines Produktes sein, sondern da probieren wir auch die Ticketpreise so günstig wie niedrig zu halten. Das ist mir auch besonders wichtig, dass wir auch nicht als elitär wahrgenommen werden, sondern dass Leute auch kommen, die noch nie einen Liederabend besucht haben. Und das ist natürlich eine Barriere mit Klassik und dann vielleicht die großen Dichter, die dann auch hin und wieder kommen, wie Goethe oder Schiller. Aber das ist das Lied eigentlich nicht, weil das die Emotionen oder die Gefühle, sagen wir mal, von Liebe bis Verlust, bis Hoffnung, Träume, Wünsche, Heimatfremde, das kennt, glaube ich, jeder Mensch. Und das macht das Lied, glaube ich, wunderbar erfahrbar.

0: Leichte Segler in den Höhen aus dem Liederzyklus An die ferne Geliebte von Ludwig van Beethoven. Auch dieser wird bei Lied Styria vom 26. bis 30. August in Hartberg zu hören sein. Und damit weiter ins Burgenland. Im Römersteinbruch in St. Margareten wird seit 30 Jahren Oper gespielt. Die italienischen Klassiker von Verdi und Puccini, aber auch Mozart und Wagner. Zum Jubiläum hat Intendant Daniel Serafin heuer Tosca gewählt. Bettina Treiber hat die Entstehung dieser Neuproduktion begleitet. Folgen wir jetzt zu einem opulenten Opernabend in der Naturidylle.
1: Im Zickzack in den Steinbruch. Ein Weg aus rostrotem Cortenstahl führt ins Operngelände, barrierefrei. Schon beim Hinuntergehen beeindruckt die natürliche Felskulisse. Mächtige Kalksandsteinwände, die die Bühne und die fast 5000 Sitzplätze umrahmen.
2: Ich glaube, diese einzigartige Naturkulisse lässt einen schon, wenn man den Steinbruch betritt, ins Schwärmen kommen.
1: Intendant Daniel Serafin.
2: Man staunt, man taucht ein in dieses wunderschöne Setting und ist fasziniert. Egal, welche Oper man jetzt spielt, ob es Tosca ist oder wie letztes Jahr Der fliegende Holländer. Man taucht ein und will die Oper kennenlernen.

0: Auf dem Spielplan heuer Giacomo Puccinis Meisterwerk Tosca. Schauplatz der Oper Rom 1800. Das Bühnenbild zeigt prachtvolle römische Gebäude, den Palazzo Farnese und die Kirche Sant'Andrea della Valle.
1: Dieses Bühnenbild ist fast wie eine kleine Schatzkammer,
0: sagt der US-Amerikaner Thaddeus Strassberger, der heuer fürs Bühnenbild und die Regie verantwortlich ist.
1: Es gibt Überraschungen, dass man am Beginn des Stücks nicht verstehen, was kommt. Und das für mich sehr wichtig ist, dass wir unser Publikum überraschen können.
0: Gut 3 Monate vor der ersten Vorstellung beginnt der Bühnenaufbau im Steinbruch. Kräne heben die riesigen Kulissenteile aus Styropor an. Arbeiter montieren meterlange Kunstdrucke barocker Gemälde. Der technische Leiter Edi Edelhofer kommt ins Schwärmen.
2: Man glaubt eigentlich, wenn man das schon ewig jahrzehntelang macht, das kann eigentlich nichts mehr überraschen. Aber es ist heuer halt wieder was komplett Neues, was sie unser Bühnenbildner und Regisseur, ja, der in einer Person ist, der Thaddeus, sie im Raum alles angeschaut hat. Wir waren ja auch dort auf diesen Originalschauplätzen. Das alles da wieder quasi wiederhergebaut hat und sich wiederfindet, es ist phänomenal. Wir haben heuer erstmal ein wirklich sehr, sehr buntes Bühnenbild. Verschiedene Marmorsorten und so weiter und einfach viele, viele Effekte, die das Publikum total überraschen werden.
0: Ein Kanonenschuss zerstört eine Engelsstatue in einer gewaltigen Staubexplosion. Damit beginnt die Oper. Die unsicheren politischen Zeiten in Napoleons Krieg sind Basis für dieses Drama um Eifersucht und Liebe, Verrat und Mord. Eine Dreiecksgeschichte um die Opernsängerin Tosca, die vom mächtigen Polizeichef bedrängt wird und den sie, um ihren Geliebten zu schützen, schließlich ermordet. Tosca, finalmente via!

0: Body.
1: Ich glaube, der Stoff ist ein Sex and Crime, auf das Hollywood später gebaut hat.
2: Intendant Daniel Serafin.
1: Weil diese Geschichte ist unfassbar. Der Machtmissbrauch eines Mannes, der in eine Liebesbeziehung zweier Personen hineingrätscht und alles in Aufruhr bringt. Somit, es ist ein wunderschönes Werk. Die Musik ist unsterblich. Allein die drei Arien, die gesungen werden, der große Chor, die großen Szenen.

0: in der sich bildgewaltig eine riesige Kirche öffnet. Mit 120 Darstellenden auf der Bühne, mit dem bewährten Philharmonia-Chor Wien und erstmals mit dem Kinderchor Gumpoldskirchner Spatzen.
1: Ich mag es sehr, hier zu singen. Die Kulisse ist wunderschön.
2: Ich mag auch so grusigere Stücke und ich finde Tosca auch ein sehr spannendes Stück.

In einem Tonstudio neben der Bühne sitzen 60 Musikerinnen und Musiker. Das Piedra Festival Orchester, beherzt dirigiert vom musikalischen Leiter Valerio Galli. Neben wuchtigen Chor- und Orchesterszenen gibt es viele intime Momente, in denen die Sängerinnen wirken dürfen. Etwa Joyce El Khoury als Tosca in der berühmten Arie Visidate.

0: Die Tosca funkelt auf der Bühne in einem weißen Kleid mit Perlen und Glitzer, das sich von der farbenprächtigen Bühne abhebt. Kostümdesigner Giuseppe Palella setzt auf Kontraste. Schwarz, weiß, gut, böse. In einer Mailänder Kostümwerkstätte werden die 271 Gewänder geschneidert. Angelehnt an historische Kostüme zeigen sie viel Fantasie.
1: I want the wow-Effekt.
0: Und somit erleuchtet die Opernsängerin Tosca die Szenerie. Die Rollen sind bei Oper im Steinbruch dreifach besetzt. Am Premierenabend singt die kanadisch-libanesische Sängerin Joyce El Khoury, die vor 3 Jahren in St. Margarethen die Carmen war, wieder die Titelrolle.
2: I sang Carmen here a few years ago and they're two completely different characters, but it's similar in the sense that no one can tell them what to do.
0: Carmen und Tosca ähneln sich insofern, als dass ihnen niemand vorschreiben kann, was sie tun sollen. Es geht um den Kampf, um ihre Freiheit und Unabhängigkeit, sowie um die eigenen Wünsche und Vorstellungen im Leben.
2: I think it's really cool.

0: Der optimale Opernklang ist bei Aufführungen im Freien in diesem riesigen Areal eine besondere Herausforderung, betont der technische Leiter Edi Edelhofer. Die Solistinnen und alle Chormitglieder tragen Mikrofone, damit das Publikum die Singenden auf der 70 Meter breiten Bühne akustisch ausfindig machen kann. Gibt es besondere Tricks?
1: Wir haben, so wie in den letzten Jahren, schon wieder dieses Tracking-System, damit man genauso orten kann, wo singt der Solist jetzt, wo steht der Solist. Wir haben einen eigenen Sender da drinnen und in der ganzen Bühne sind jede Menge von Empfängern verteilt. Und je nachdem, wo der Solist steht, kommt der Ton einfach massiv. Und das Ganze rundherum wieder so ein Art Surround-System verstärkt das Ganze nur.

Giacomo Puccinis Musik entfaltet im Steinbruch St. Margareten ihre Wirkung. Und die Sterne leuchten über den Köpfen des Publikums, wenn die berühmteste Arie der Oper Tosca erklingt. E lucevan le stelle.

Il Lucevo an le Stelle, jene berühmte Arie, die Toscas Geliebter Mario Cavaradossi kurz vor seiner Hinrichtung singt. Uraufgeführt wurde diese Oper am 14. Jänner 1900 in Rom. Derzeit ist sie noch bis 22. August in St. Margarethen zu sehen. Nur noch 3 Tage läuft das große steirische Sommerfestival Styriarte unter dem Motto Lichtspiele. Heute Abend entführen Jordi Savall und das Ensemble Hesperion Ventiuno in die Welt des frühen Barock. Morgen verzaubern dann die Videokünstler von Ocho Resotto gemeinsam mit den Schlagwerkern von Studio Percussion den Stephaninsaal in einen funkelnden Tempel aus Rhythmus und Licht. Und am Sonntag können sehr frühe Frühaufsteher, wir reden von 3 Uhr morgens, nach einer Wanderung auf dem Plateau des Grazer Hausbergs Schöckl einen musikalischen Sonnenaufgang mit der Uraufführung von 2 Blasmusikstücken der steirischen Komponistin Maria Gstettner erleben. Den Abend und damit das ganze Festival beschließen dann wieder Jordi Savall und die Musikerinnen und Musiker der Capella Real de Catalunya bzw. von Le Concert des Nations. Unter dem Titel De Profundis entfalten sie ein Spiel von Licht und Schatten mit der Musik von Arvo Pärt, Michel-Richard Dalalande und Marc-Antoine Charpentier.

0: Ein Ausschnitt aus dem Tedeum von Marc-Antoine Charpentier. Zu hören am Sonntag beim Abschluss der heurigen Styriade. Und damit bedankt sich Werner Ranacher aus dem Landesstudio Steiermark für Ihre Aufmerksamkeit. Ich wünsche Ihnen noch einen schönen Tag mit Ö1.
1: 11:02. Schönen Vormittag mit Ö1. Wie beschreibt sich ein Kontinent selbst? Welche Eigenschaften schreibt er sich zu? Und was bleibt, wenn diese Selbstbilder brüchig werden? Peter Sloterdijk betrachtet Europa als geschichtliche Idee, geprägt von Macht, Aufbruch, Selbstkritik und dem Verlust alter Gewissheiten, im Ö1-Essay in der nächsten Stunde. Außerdem im Programm:
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2: 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Hey! Ja, ja, da hast du's wieder, gehst aus und legst dich nieder. 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
6: Im Studio Eva-Maria Fuhn. Die Rekordtrockenheit in der ersten Jahreshälfte führt zu massiven Ernteausfällen. Die Landwirtschaftskammer erwartet eine Getreideernte wie in den Dürrejahren 2017 und 2018. Auch Mais, Zuckerrübe, Kartoffel, Soja, Sonnenblume und Kürbis sind betroffen. Cornelia Krebs.
7: Die Landwirtschaftskammer erwartet bei der Getreideernte ein Minus von 15-20% gegenüber dem Vorjahr und damit eine der schwächsten Ernten der vergangenen 10 Jahre. Die Ernte werde diese Woche, so früh wie noch nie, großteils abgeschlossen sein, heißt es. Besonders stark von der Trockenheit betroffen sind das Weinviertel und das Nordburgenland. Dort wurde am wenigsten Niederschlag verzeichnet. Die Dürre hat auch vielen Wiesen in Österreich stark zugesetzt. Den Rinder- und Milchbauern fehlt dadurch Futter für ihre Tiere. Im Grünland sind die Erntemengen laut Landwirtschaftskammer deutlich unter dem Durchschnitt. Zudem lässt die Trockenheit auch den Mais schlecht wachsen. Dadurch werden die Bauern weniger Silomais als Futter für Milchkühe, Rinder und Zuchtsauen zur Verfügung haben.
6: Die Ärztekammer sieht sich in die Diskussion über Facharztzentren derzeit nicht eingebunden. Vizepräsident Edgar Wutscher ist nicht grundsätzlich dagegen, sieht aber noch viel Klärungsbedarf. So stelle sich die Frage, ob derartige Zentren in allen Regionen sinnvoll seien und ob sich auch genügend Ärztinnen und Ärzte dafür finden, sagte Wutscher im Ö1 Morgenjournal. Mit der Einrichtung von 75 sogenannten Gesundheitsversorgungszentren bis zum Jahr 2040 will die Regierung Spitäler entlasten und Wartezeiten auf Termine verkürzen. Das Gewaltschutzzentrum Oberösterreich warnt vor den Social-Media-Trends Manosphere und Tradwives. Dabei werden Frauen zunehmend abgewertet und traditionelle Rollenbilder verherrlicht. Besonders junge Burschen und Mädchen lassen sich oft von solchen Inhalten beeinflussen, berichtet Jürgen Freimuth.
8: Toxische Männlichkeit und frauenfeindliche Narrative verbreiten sich über soziale Medien besonders schnell, sagt die Vorsitzende des Gewaltschutzzentrums Oberösterreich, Sonja Ablinger.
9: Wir merken das schon bei den Jungen, das beginnt dann mit Stay-at-Home-Girlfriends. Die sind 15 und stellen sich ein Leben vor, wo sie zu Hause sich schön machen und immer nur auf den Freund warten und gar nicht an ihr eigenständiges Leben denken. Das ist bedenklich.
8: Gleichzeitig wird von jungen Männern häufig das Bild einer Frau idealisiert, die sich dem Mann unterwirft und sich vor allem um den Haushalt kümmert.
9: Das, was es gefährlich macht, ist, wenn wir eine Vorstellung einer Beziehung haben, ich sage als Mann, was los ist, ich gebe die Kontrolle vor und wenn du nicht so tust, wie ich will, dann werde ich das nur beibringen. Das beginnt dann mit Herabwürdigungen, mit Schlägen.
8: Die Einrichtung fordert daher mehr Aufklärungsarbeit an Schulen und männliche Vorbilder, die Respekt und Gleichberechtigung vorleben.
6: Erstmals seit Beginn des Ukraine-Krieges hat Rumänien eine Drohne über seinem Luftraum abgeschossen. Die Drohne sei am Vormittag von einem F-16-Kampfjet abgeschossen worden, teilte der Präsident des NATO-Mitgliedstaats Nikos Urdan mit. Der Vorfall werde jetzt untersucht. Im Südwesten Europas sind mehrere Waldbrände weiterhin außer Kontrolle. In Spanien hat die Regierung für die Hauptstadtregion Madrid den Notstand ausgerufen. Frankreich fordert für die Bekämpfung mehrerer Waldbrände internationale Hilfe an. Mehr von Ernst Kernmeier.
10: Es ist ein riesiges Flammenmeer, gegen das die französischen Feuerwehrleute in einem Waldstück nahe der Atlantikküste im Süden des Landes ankämpfen. Fernsehbilder zeigen einen hell erleuchteten Nachthimmel. Bis gestern mussten in der Region wegen mehrerer Brände mehr als 40.000 Menschen, Einheimische und Touristen, in Sicherheit gebracht werden. Man sieht das alles in den Nachrichten, aber jetzt ist es hier, direkt an der Haustüre, sagt eine Frau. Man bekommt es mit der Angst zu tun. Präsident Emmanuel Macron hat um Hilfe bei der EU angesucht. Mehrere EU-Länder haben Unterstützung mit Löschflugzeugen und Hubschraubern zugesagt.
6: Das waren die Nachrichten mit Eva-Maria Fohn. Und jetzt zum Wetter.
11: Sehr sonnig geht es von Vorarlberg bis Kärnten und im Flachland Oberösterreichs weiter. Nach Osten hin sind neben Sonne auch Wolken dabei und es weht lebhafter Nordwestwind. Die Temperaturen erreichen heute 20 bis 28 Grad. Morgen überall sehr sonnig und teilweise heiß bei 24 bis 32 Grad. Nur vereinzelt entstehen am Abend im Westen Gewitter. Am Sonntag werden Regenschauer und Gewitter von Westen her deutlich mehr. Länger sonnig und trocken ist es Richtung Nordosten. Höchstwerte von West nach Ost 21 bis 32 Grad. Im Lauf der kommenden Woche zeichnet sich dann erneut eine Hitzewelle ab. Soviel zum Wetter mit Nicola Biermeier.
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0: Im Jahr 2024 hat Peter Sloterdijk am Pariser Collège de France seine Vorlesungsreihe zum Thema europäische Identität gehalten. Daraus ist das Buch »Der Kontinent ohne Eigenschaften« entstanden. Wobei Sloterdijk diese Eigenschaftslosigkeit, die alle Nicht-Europäer verwirrend oder gar dekadent finden mögen, nicht als Makel sieht, sondern Eigenheit, die es zu bewahren gilt. Nicht unhinterfragt natürlich und nicht als Selbstzweck. Das wahre Europa, so Sloterdijk, findet sich überall dort, wo die schöpferischen Leidenschaften denen des Ressentiments den Rang abgelaufen haben. Es liest Robert Reinagel.
1: Unter all den Vorwürfen, die gegen das seltsame politische Gebilde namens Europa und seine Bewohner in jüngeren Tagen laut geworden sind, sie ergeben eine lange Litanei, wollte man sie vollständig hören, dürfte der mildeste jener sein, wonach es durch seine telefonische Unerreichbarkeit auffalle. Man hat dem altgedienten, im November 2023 verstorbenen Politologen Henry Kissinger, einem vormaligen Außenminister der USA, das Scherzwort zugeschrieben, er wisse nicht, welche Nummer er wählen könnte, falls er Europa an die Leitung bekommen wollte. Die Geschichte ist zu gut erfunden, als dass man sie nicht gern weitererzählte, ungeachtet der Tatsache, dass Kissinger sich nicht erinnern konnte, dergleichen je gesagt zu haben. Er meinte, ein irischer Kollege sei es gewesen, der das Bonmot aufbrachte, was mit Rücksicht auf die etwas marginale Lage von Dublin nicht ganz unplausibel klingt. Gegen die Zuschreibung der Anekdote habe er, Kissinger, sich nie gewehrt, weil es doch eine gute Geschichte sei. Der leise Tadel an der Entrücktheit Europas in eine noble Adressschwäche, die fast als Sklerose zu deuten wäre, kehrte im Herbst des Jahres 2012 wieder, als der Europäischen Union von der Kommission in Oslo der Friedensnobelpreis zugesprochen wurde. Man lobte die EU dafür, dass sie seit mehr als 6 Jahrzehnten für Frieden und Wohlstand gesorgt habe, auch unter Nationen, die sich vormals gegenseitig für Erbfeinde gehalten hatten. Das Lob verbarg ein leises Staunen darüber, dass moderne Staaten nebeneinander existieren können, ohne, wie in historischer Zeit üblich, pro Generation mindestens einmal übereinander herzufallen. Offenbar konnte man sich in der norwegischen Hauptstadt nicht entscheiden, an wen genau die gute Nachricht zu übermitteln wäre. Vielleicht an das Europäische Parlament? Dann wäre der Deutsche Martin Schulz der zuständige Empfänger des Anrufs gewesen. Oder man hätte es bei der Europäischen Kommission versuchen können, vertreten durch den Portugiesen José Manuel Barroso, eventuell auch beim Europäischen Rat. In diesem Fall hätte das Telefon des Belgiers Herman Van Rompuy klingeln müssen. In Oslo zog man es vor, niemanden zu informieren, angeblich weil man nicht wollte, dass die Nachricht vorzeitig durchsickerte. Man verließ sich darauf, die Europäische Union, wenn sie sich schon kein Telefon für Überraschungsanrufe von außerhalb leistete, werde aus der Zeitung oder aus den Abendnachrichten rechtzeitig von ihrer Ehrung erfahren. Ist Europas Erreichbarkeit schon auf der Ebene seiner höchsten politischen Vertretungen, um das Mindeste zu sagen, etwas instabil, so verwundert es erst recht nicht, wenn Versuche, Europa auf Volksebene sozusagen an seiner sozialen Basis zu erreichen, fürs Erste wenig erfolgversprechend scheinen. Ein Volk als Ganzes bzw. eine Bevölkerung, ob europäisch oder nicht europäisch, ist naturgemäß nie dazu geeignet, unter einer postalisch oder telefonisch exakten Adresse erreicht zu werden. Man könnte sich, um dem abzuhelfen, auf ein statistisches oder besser ein aleatorisches Verfahren einigen, das geeignet wäre, die Bewohnerschaft dieser Weltgegend dargestellt durch einen typischen Vertreter an den Apparat zu bekommen. Stellen wir uns vor, es könnte gelingen, eine einzelne Person auszusondern, die imstande wäre, als Vox Populi für die Menge von ihresgleichen zu sprechen. Sie dürfte diese Rolle übernehmen, sofern sie all die Merkmale in sich vereinigte, die den mittleren Europäer des Jahres 2024 ausmachen, wie ihn Adolphe Quetelet, der belgische Meisterdenker der Mittelwerte, als die regionaltypische Version des Homme Moyen konzipieren würde, könnte er mit diesem Auftrag noch betraut werden. Durchschnittlich ist ein Individuum nicht, wenn es sich, wie Robert Musils Roman hält, in die Abgründe der Eigenschaftslosigkeit versenkt. Die Verklärung in der Durchschnittlichkeit erlangt es, indem es die lokal und global relevanten Eigenschaften im Modus wohltemperierter Unauffälligkeit in sich vereinigt. Am mittleren Europäer steht nichts ab. Von den Ohren bis zu den Ansichten und den Leidenschaften ist bei ihm alles auf Medianwerte abgerundet. Die gesuchte Person hätte den gemittelten Europäer zu verkörpern, von dem es in statistischen Jahrbüchern heißt, er konsumiere im Jahr 11 Kilogramm reinen Alkohol, 6,2 Kilogramm Brühwurst und 900 Gramm Honig, er leiste eine Lebensarbeitszeit von 35,9 Jahren, setzte 0,75 bis 0,85 Nachkommen in die Welt, von denen inzwischen jeder Zehnte in einem IKEA-Bett gezeugt wird, er lege im Jahr 12.000 Kilometer zurück, verursache 7,8 Tonnen CO2 und wende 13% seines Budgets für Mobilitätskosten auf. Nun müsste man bloß noch einen mit allen in Frage kommenden Kontaktdaten gefütterten Zufallsgenerator auftreiben, dem man die Aufgabe stellen dürfte, den mittleren Europäer aufzuspüren, ohne Zorn, Präferenz und Eifer. Man wähle für den Anruf am besten eine unverdächtige Tageszeit, um Personen mit der Neigung zu späterem Eintreffen in der wachen Welt nicht zu diskriminieren. Auch Bürger, die durch die südeuropäische Siesta-Kultur geprägt sind, sollten nicht von vornherein benachteiligt sein. Es ist, soweit der Versuch wird gestartet, die elektronische Kugel rollt, sie ermittelt, desinteressiert und überpersönlich, binnen weniger Minuten aus dem Pool virtueller Erreichbarkeit einen von 450 Millionen Kandidaten. Irgendwo in der Eurosphäre klingelt ein Empfangsgerät. Der Benutzer hebt ab und zu niemandes Überraschung stellt er die naheliegenden Fragen jenseits von Irritation und Neugier. Wer ruft an? Worum geht es denn? Man erklärt ihm, der Anruf komme von einem Büro außerhalb Europas. Dort möchte man einen Europäer kennenlernen, einen wirklichen Europäer, einen normalen Bürger dieser Weltgegend, gewissermaßen repräsentativ für seinesgleichen, jedoch ohne offiziellen oder gar politischen Auftrag. Man würde gerne eine Stimme aus der Bevölkerung des Kontinents hören, der seit den Tagen der Kolumbusfahrten die alte Welt heißt, einen Einzelnen, mit dem man sich wie mit einem Exponenten der lokalen Mitte im günstigsten Sinn des Wortes verständigen könne, so unbefangen wie möglich, frei von Hintergedanken beliebiger Tendenz. Selbstverständlich würde man als erstes gern wissen, wer es sei, den anzutreffen man das Glück habe. Geben wir dem Angerufenen einige Sekunden Bedenkzeit, in der er die Entscheidung trifft, in der Leitung zu bleiben oder aufzuhängen. In diesen Sekunden, so unsere Suggestion, öffnet sich eine Spalte im Inneren des alteuropäischen Gedächtnisraums und verborgene, seit langem abgelegte Erinnerungen steigen auf. Der mittlere Europäer ahnt, man hat nichts Gutes mit ihm vor, wenn man so plötzlich und unvermutet ihn aus der Menge von seinesgleichen herausgreift. Ihm ist mit einem Mal zumute, als vernehme er dumpfe Geräusche aus einer fernen, dunklen Höhle. Instinktiv begreift er, wer dich so unerwartet anruft, um nach deiner Identität zu fragen, will dir ganz sicher eine Falle stellen. Wenn nach dir gesucht wurde, dann wahrscheinlich, um jemanden zu haben, an den man Vorwürfe richten kann. Man kontaktiert dich, um eine Adresse zu erhalten, an die sich Anschuldigungen zustellen lassen. Doch warum? Was könnte unser einem vorzuwerfen sein? Wessen könnte man uns bezichtigen wollen? Nun ja, da draußen auf einer Insel voller Gefahren haben wir einen einäugigen Riesen betrunken gemacht. Lange ist es her. Ihn zu blenden war unser gutes Recht, denn wir wollten nicht wie einige unserer Gefährten in seiner Höhle zugrunde gehen. Gewiss, wir hätten nicht wenige bedenkliche Taten zu gestehen, die auf den Fahrten um die Welt von uns begangen wurden, wenn dies der Augenblick für Geständnisse wäre. Davon jedoch kann hier nicht die Rede sein. Wie soll der mittlere Europäer sich aus der Affäre ziehen? Vielleicht hat er eine homerische Erinnerung parat und mit ihr die rettende Ausrede. Wie Odysseus könnte er antworten: Niemand ist mein Name, ich heiße Otis. Tatsächlich, ich bin kein anderer als niemand. So nannten mich Vater, Mutter und all meine Gefährten.

Viele Europäer haben aufgehört, sich für sich selbst zu interessieren. Sie winken ab, wenn es gilt, aus den Resten des alten Kontinents ein neues Projekt zu formen. Sie würden, wenn sie könnten, sich selbst gegen irgendeinen anderen austauschen, vielleicht so wie Giorgio Agamben es im Sinn hatte, als er den Vorschlag machte, den Citoyen, der durch das Recht seiner Geburt auf dem Boden einer europäischen Nation zum Träger unveräußerlicher Ansprüche wurde, durch die Figur des Flüchtlings zu ersetzen. Es wäre leichtfertig, solche Äußerungen nur mit dem koketten Extremismus zu erklären, der sich im letzten Drittel des 20. Jahrhunderts durch das wieder auflebende Interesse an Fragen der politischen Theologie Gehör verschaffte. Man begreift, dass die subtile Europaverachtung, die in Agambens Sätzen zu bemerken ist, aus einer Verachtung älteren Ursprungs schöpft. Sie war in spätantiker Zeit von den orientalischen Rändern der mittelmeerischen Welt in die Sphäre der christlichen Rechtgläubigkeit eingedrungen. In den Augen ihrer Vertreter war die Welt ein Ort, der keine Einwohner mit stärkeren Bleiberechten kennen sollte. Allenfalls solle er das Nötige bieten, um Menschen auf der Durchreise zu beherbergen. Neugeborene wären hier folglich nicht anders als illegale Einwanderer zu behandeln, mögen auch die einen über diverse Mittelmeerrouten ankommen, die anderen durch das notorische Mutterportal. Was die Tiefe der Verachtung für europäische und allgemein weltliche Zustände angeht, kann sich Alain Badiou mit Agambens Vorliebe fürs Extreme messen. Er meint, das aktuelle Europa insgesamt in Langeweile versunken zu sehen. Ja, er will in ihm nichts anderes erkennen als ein flüchtiges Gefüge aus diversen Konservatismen. Es wäre ungerecht, den Europäern unserer Tage nachzusagen, sie hätten keine leitenden Ziele mehr. Ihr nicht erloschener Ehrgeiz besteht darin, dafür zu sorgen, dass der Unterschied zwischen Politik und Verwaltung bzw. Demokratie und Versorgungswesen auch künftig sich von Jahrzehnt zu Jahrzehnt so verkleinert, wie man es von den 50er Jahren des 20. Jahrhunderts an bis zur Implosion des Ostblocks um 1990 erlebt und cum grano salis begrüßt hatte. Noch immer fällt es uns nicht leicht zu erklären, woran wir mit uns selbst und dem Rest der Welt sind. Die superbe Formel »Rest der Welt« klingt im Mund von Europäern unserer Tage anachronistisch. Auch etwas Bitterkeit schwingt noch mit. Der Eindruck lässt sich nicht abweisen, Welt ereigne sich seit längerem anderswo und wir selbst seien in den Rest geraten. Jacques Derrida stellte die rhetorische Frage, hat es Europa jemals gegeben? Wir gehören jedoch zu jenen jungen Menschen, die sich im Morgengrauen schon alt und müde von ihrem Lager erheben. Wir sind bereits erschöpft. Demnach lebten wir in dem stark kompromittierten Teil der Welt, wo jedem Versuch des Neubeginns die Lasten einer überschweren Geschichte zuvorgekommen sind. Wer sich in solcher Lage der Aufgabe, Europa neu zu denken, zuwendet, muss wissen, es wird darum gehen, Begriffe für ein politisches und kulturelles Novum zu bilden, dessen Existenz unter großteils noch unbekannten Vorzeichen steht. Begriffe für einen Kontinent ohne Eigenschaften. Von einer 500 Millionen Menschen bewohnt und als Zufluchtsort unzähliger potenzieller Zuwanderer begehrt, sucht er seit dem Ende des Zweiten Weltkriegs nach einer neuen Bestimmung für sich und seine Völker, die man vorsichtshalber Bevölkerungen nennt, damit ihnen ihre Populus- oder Demos-Eigenschaften nicht zu Kopfe steigen. Ihm ist in der Gestalt der Europäischen Union eine politische Improvisation gelungen, die in den Drehbüchern der Weltgeschichte nicht vorgesehen war. Der Quasi-Kontinent hat einen politischen Großkörper geschaffen, der ungeachtet seines Umfangs weder die Gesinnungen noch das Gebaren eines Imperiums an den Tag legt.
Der durchschnittliche Europäer von heute, der mit seinem nicht immer unberechtigten Groll gegen die oft undurchsichtigen, nahezu extraterrestrischen Vorgänge in Brüssel und Straßburg vor sich hinlebt, ohne die Prämissen seines Daseins zu bedenken, ist die Inkarnation der Undankbarkeit, sofern sie bedeutet, in der Drift quasi posthistorischer Befindlichkeiten zu treiben und nicht zu wissen, geschweige denn wissen zu wollen, aus welchen Quellen der gegenwärtige Modus vivendi hervorgegangen ist. Allzu oft ist der Europäer von heute der Endverbraucher eines Komforts, von dessen Entstehungsbedingungen er nicht mehr den geringsten Begriff hat. In seinem von Erinnerungslücken perforierten Dasein ist der Satz des Stephen Dedalus wirklich geworden. Geschichte ist der Albtraum, aus dem ich zu erwachen versuche.

0: Robert Reinagel las aus Der Kontinent ohne Eigenschaften, Lesezeichen im Buch Europa von Peter Sloterdijk, erschienen im Surkamp Verlag. Gestaltung Peter Zimmermann und Natascha Konopitzky.
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2: Das Steirische Kammermusikfestival feiert heuer sein 30-jähriges Bestehen. Von 29. Juli bis 6. September finden Konzerte an verschiedenen Orten in der Steiermark statt. Das Festival nutzt dafür nicht nur Konzertsäle, sondern auch historische Gebäude, Kirchen und Plätze in der Region. Das diesjährige Jubiläumsprogramm des Steirischen Kammermusikfestivals stellt die Musik Johann Sebastian Bachs in den Mittelpunkt und spannt von dort einen Bogen zu unterschiedlichen Stilrichtungen und Besetzungen. Zum Auftakt führt die Konzertwanderung Gipfeltreffen Volume 4 auf den Grazer Schöckl. Weitere Konzerte finden unter anderem in der Wagenremise von Schloss Pieber, auf Schloss Eibiswald, auf der Grazer Schlossbergbühne Kasematten sowie in der Basilika Stift Rhein statt. Zu den Programmpunkten zählen Konzerte mit Titeln wie Mondschein, Lacrimosa, Jubeljahr oder Unbeschreiblich. Mit dabei sind unter anderem das Dignu-Schneeberg-Trio, das Sie in diesem Tipp gehört haben, das Chaos String Quartet und das Ineo-Quartett. Das Steirische Kammermusikfestival von 29. Juli bis 6. September an verschiedenen Orten in der Steiermark.
3: Wenn die Welt Kopf steht. Mensch, Psyche, Gesundheit.
2: So lautet der Titel der niederösterreichischen Landesausstellung im Landesklinikum Mauer bei Amstetten. Psychische Gesundheit steht im Mittelpunkt dieser Landesausstellung. Sie fragt danach, wie Gesellschaften mit psychischen Erkrankungen umgehen, welche Vorstellungen von Normalität und Krankheit verschiedene Epochen prägten und wie sich Behandlungsmethoden im Laufe der Zeit verändert haben. Im Zentrum steht dabei nicht nur die Medizin, sondern auch der gesellschaftliche Blick auf Betroffene. Die Ausstellung beleuchtet die Entwicklung der Psychiatrie, ihre Brüche und Widersprüche sowie den Wandel im Umgang mit psychischen Erkrankungen. Themen sind unter anderem historische Heil- und Pflegeanstalten, die Antipsychiatriebewegung sowie aktuelle Fragen psychischer Gesundheit. Auch die NS-Medizinverbrechen am Standort Mauer werden thematisiert. Viele der historischen Gebäude sind bis heute erhalten und bilden den Rahmen für die Landesausstellung.
3: Die niederösterreichische Landesausstellung »Wenn die Welt Kopf steht – Mensch, Psyche, Gesundheit« ist noch bis 8. November im Landesklinikum Mauer bei Amstetten zu sehen.
4: Silent Exclusion ist Black Realism.
2: Das war der kubanische Pianist Aruan Ortiz, der am 29. Juli gemeinsam mit der Berliner Saxophonistin Silke Eberhardt im Jazzit in Salzburg auf der Bühne steht, wo sie erstmals ihr gemeinsames Duo-Projekt vorstellen. Das Jazzit kündigt den Abend an als
3: intime Begegnung zweier eigenständiger Stimmen des modernen Jazz.
2: Ortiz lebt seit vielen Jahren in New York und verbindet in seiner Musik afrokaribische Einflüsse mit Jazz und freier Improvisation. Silke Eberhardt, die Sie hier gemeinsam mit dem Silke Eberhardt Trio hören, arbeitet von Berlin aus in unterschiedlichen Ensembles und Projekten an der Verbindung von Komposition und Improvisation. Im Duo treffen diese beiden musikalischen Ansätze erstmals unmittelbar aufeinander. Die Besetzung mit Klavier und Saxophon gehört dabei zu den offensten Formen des Jazz. Ohne Rhythmusgruppe und weitere Instrumente entsteht Raum für spontane Entwicklungen, musikalische Dialoge und unmittelbare Reaktionen.
3: Aruan Ortiz und Silke Eberhardt am 29. Juli im Jazzit in Salzburg. Beginn ist um 20 Uhr.
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2: Gestaltung Roman Eichinger.
0: gleich 11:30. Schönen Vormittag mit Ö1. Die Festivalsaison in Österreich tritt gerade in die heiße Phase. Neben der Eröffnung der Bregenzer Festspiele am Mittwoch und der Salzburger Festspiele übermorgen Sonntag starten heute in Innsbruck die Festwochen der alten Musik. Sie feiern heute ihr 50-Jahr-Jubiläum. Orchestra in Residence ist dort die aus Ravenna stammende Accademia Byzantina. Die Verbindung liegt nahe, denn Ottavio D'Antone, derzeit künstlerischer Leiter der Innsbrucker Festwochen, ist seit 1996 Ensembleleiter der Accademia Byzantina. Das Ensemble ist aber auch abseits der Festivalsaison emsig und bringt laufend neue Alben heraus. Helene Breisach stellt die beiden jüngsten Neuerscheinungen vor.
5: Vorgestellt. Zwei neue Alben hat die Accademia Byzantina in der vergangenen Saison herausgebracht. Jedes ist Teil einer anderen Reihe. Das heißt, das Ensemble hat viel vor. Die neue Reihe heißt Baroque Anatomy, Anatomie des Barock. Die Idee dahinter ist, alle 6 brandenburgischen Konzerte von Johann Sebastian Bach einzuspielen, auf jedem Album aber nur eines. Denn vorbei ist die Zeit, einzelne Meisterwerke abgehoben von ihrem Kontext zu sehen. Und so spielt die Accademia Byzantina auch Repertoire rundherum. Also mehr Meisterwerke. Aber beginnen wir beim Ausgangspunkt, nämlich Bach, brandenburgisches Konzert Nummer 5 mit dem langsamen, sehnsüchtigen Mittelsatz.

Der zweite Satz von Bachs brandenburgischem Konzert Nummer 5, gespielt von der Accademia Byzantina unter der Leitung von Ottavio Dantone. Er ist auch der Cembalist des Ensembles. Die brandenburgischen Konzerte sind also der Ausgangspunkt für die weitere Entdeckungsreise der Accademia Byzantina. Auf dem aktuellen Album sind außerdem Werke von Georg Philipp Telemann und dem Bach-Sohn Karl Philipp Emanuel zu hören, sowie eine weitere Komposition von Johann Sebastian Bach. Die Idee ist es, laut CD-Booklet, dem Publikum ein immersives Erlebnis zu bieten. Bachs Konzertreihe kombiniert mit anderen Stücken, die verwandt sind, durch Geografie, gemeinsame Wurzeln, biografische Verbindungen oder innermusikalisch durch formale Aspekte oder den Verwendungszweck. Das eröffnet ein breites Spektrum an Kombinationsmöglichkeiten. Ein verbindendes Element der Werke auf dem aktuellen Album ist etwa, dass alle Komponisten mit damals neuen, ungewohnten Besetzungen experimentiert haben. Etwa Flöte und Violine als Soloinstrumente, die dem Streichorchester gegenübergestellt sind. Mit diesen Klangfarben

Georg Philipp Telemann, Konzert für Flöte und Violine in E-Moll, das war der erste Satz, gespielt von der Accademia Byzantina unter der Leitung von Ottavio D'Antone, mit Marcello Gatti Flöte und Alessandro Tampieri Violine. Diese wunderschöne, aber doch gleichzeitig auch sperrige Kombination aus Blasinstrument, Streich- und Tasteninstrument ist eine der Gemeinsamkeiten auf dem Album Baroque Anatomy der Accademia Byzantina. Weitergeführt und gleichsam auf die Spitze getrieben hat es Karl Philipp Emanuel Bach, der Sohn Johann Sebastians und Patenkind Georg Philipp Telemanns. Außerdem war er Telemanns Nachfolger als städtischer Musikdirektor in Hamburg. In seinen letzten Lebensjahren schreibt Karl Philipp Emanuel Bach 3 Quartette in der ungewöhnlichen Besetzung Flöte, Bratsche und Cembalo. Wo ist die 4. Stimme im Quartett? Die spielt das Cembalo. Bach plant eine Veröffentlichung der 3 Kammermusikwerke, aber dazu kommt es nicht mehr. So tauchen die Quartette erst im 20. Jahrhundert wieder auf. Genießen wir also dieses gleichberechtigte Miteinander von 3 Instrumenten bzw. 4 Stimmen im langsamen Satz des A-Moll-Quartetts.

Karl Philipp Emanuel Bach, Quartett in A-Moll, Wodkenverzeichnis 93, das war der zweite Satz. Gespielt haben Marcello Gatti, Flöte, Alessandro Tampieri, Viola und Ottavio D'Antone Cembalo. Diese Aufnahme ist erschienen auf dem Album Baroque Anatomy 5. Der Fünfer bezieht sich auf Bachs brandenburgisches Konzert Nummer 5. Es ist aber das erste Album einer neuen Reihe. Die Accademia Byzantina haben wir gerade in Kammerbesetzung gehört, passend zum Gründungsmythos des Ensembles, das sich 1983 zusammengefunden hat, um, Zitat, wie ein großes Quartett zu musizieren. Das Klangideal dreht sich also um Intimität und Transparenz beim Musizieren. Die Spezialisierung auf alte Musik und Barock hat sich erst allmählich herauskristallisiert. Und wie viele andere Spezialensembles für historische Aufführungspraxis entdeckt die Accademia Byzantina nun auch das Repertoire des späten 18. und 19. Jahrhunderts. Voriges Jahr haben sie Schumann und Mendelssohn eingespielt, der neue Streich, Haydns Symphonie Nummer 104 und Mozarts Jupiter-Symphonie. Hören wir den bekannten Anfang der Jupiter-Symphonie. Besonders extrem ausgeformt hat die Accademia Byzantina die krassen Gegensätze der schicksalshaften drei Schläge und der lieblichen weichen Melodie, die darauf antwortet.

Der Beginn der Symphonie Nummer 41 der Jupiter-Symphonie von Wolfgang Amadeus Mozart. Die Accademia Byzantina unter der Leitung von Ottavio D'Antone. Er ist seit 1996 künstlerischer Leiter des Ensembles und verantwortet seit September 2023 auch das Programm der Innsbrucker Festwochen der Alten Musik. Die Accademia Byzantina ist als Residenzorchester mitgekommen. Beheimatet ist das Ensemble in Ravenna, der antiken Hauptstadt des Oströmischen Reiches, bekannt für ihre kunstvollen Mosaike. Ebenso schillernd und vielseitig gibt sich das Ensemble bei seinem Repertoire. Haydn und Mozart also sind der neue Streich, die beiden jeweils letzten Symphonien der Großmeister. Mozarts Jupiter-Symphonie und Haydns 104. Zwei Meisterwerke an der Schwelle zu einer neuen Epoche, die für Ottavio D'Antone exemplarisch sind für das Ende einer Ära und die Eröffnung neuer ästhetischer Perspektiven. Zitat Ende. Zugegeben, wenn die Hörgewohnheiten bei der Wiener Klassik immer noch vom modernen Orchesterklang geglättet sind, dann mag der Sound der Accademia Byzantina einen Moment lang spröde klingen, aber gleich danach führen die Suggestivkraft und Spielfreude des Ensembles direkt hinein ins Hörvergnügen.

0: Das Menuett aus der Symphonie Nummer 104 von Joseph Haydn mit hörbarer Spielfreude, musiziert von der Accademia Byzantina unter der Leitung von Ottavio D'Antone. Haydn und Mozart auf dem zweiten Album der Reihe Imprinting, zu Deutsch Prägung, erschienen beim eigenen Label der Accademia Byzantina, HDB Sonus. Damit geht Vorgestellt für diese Woche zu Ende. Am Mikrofon war heute Helene Breisach.
1: 3:12 gleich das Mittagsjournal. Danach geht es in Punkt 1 um Überreichtum. Der beginnt dort, wo eine Villa, eine Yacht oder ein Privatflugzeug keine großen Lebensentscheidungen mehr sind und am eigenen Vermögen kaum etwas ändern. In Österreich besitzt der reichste Haushalt laut einer aktuellen Studie

0: so viel wie die ärmere Hälfte der Bevölkerung zusammen. Wie entstehen solche Vermögen? Welche Netzwerke stehen dahinter? Und was bedeutet diese Konzentration für Demokratie und Gerechtigkeit? Darüber spricht Andreas Obrecht mit Karin Heitzmann von der Wirtschaftsuniversität Wien und Stefan Büringer von der Johannes Kepler Universität Linz. Außerdem im Programm:
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2: Sie gehören zu den Klassikern der Alpenküche. Doch wie schmecken Wald, Wiese und Berge abseits davon? Im Gannerhof in Osttirol serviert Küchenchef Lennart Holzmeister Roggenmus, geschmorten Maibock und Murmeltierfleisch.
3: Also in meiner ganzen Laufzeit in Tirol als Koch ist es da hier der erste Betrieb, wo ich Murmeltier gemacht habe. In der Saison, wenn wirklich Murmeltierzeit ist, bekommen wir so unsere 7-8 Stück Murmeltier.
2: Das Moment Kulinarium über den Geschmack der heimischen Alpen um 15.30 Uhr. Vor 6 Jahrzehnten betrat er die italienische Cantautore-Szene mit Mundharmonika, Kazoo, markanter Stimme und Gitarre und galt als einer der kreativsten und innovativsten Songwriter seiner Zeit, Edoardo Bennato.
4: Seconda stella destra, questo è il cammino.
2: Seine Blues-Rock-Songs, in denen er unter anderem Dogmen jeder Art aufs Korn nimmt, Geschichten von Peter Pan erzählt, von Fußball oder La Mama singt, wurden zu Volksliedern. Die Spielräume gratulieren dem Neapolitaner, der gestern 80 geworden ist, um 17.30 Uhr. Live vom Festival Glatt und Verkehrt in Krems, das Österreich-Debüt des südkoreanischen Trios Hilgum und Lukas Kranzelbinders Shakes Do. Das Septett rund um den Kärntner Bassisten gehört zu den gefragtesten Livebands der europäischen Jazzszene und feiert bei Glatt und Verkehrt 10-jähriges Bandjubiläum mit einem besonderen Gast, der syrisch-stämmigen Pariser Flötistin Naysam Jalal. Die Live-Übertragung von den Winzern Krems beginnt um 19.30 Uhr.
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7: Mit Paul Schiefer im Studio, herzlich willkommen. Im Nahen Osten sind jetzt schon zwei wichtige Handelsrouten in Gefahr, unter anderem durch das Rote Meer. Dazu sprechen wir mit Alexander Till vom Hamburger Hafen. Die USA verlängern die Zölle auch für Europa. Wie das in der Europahauptstadt Brüssel aufgenommen wird, fragen wir dort unseren Korrespondenten Johannes Perterer. Der ÖVP-Bundesparteivorstand wird am Abend voraussichtlich den Wiener Wirtschaftskammerpräsidenten Walter Ruck aus der Partei ausschließen. Dieser wehrt sich jetzt und spricht von einer Kampagne gegen ihn. In Deutschland hat Kanzler Friedrich Merz am Vormittag eine Regierungsumbildung bekannt gegeben, nach dem Rücktritt von CDU-Fraktionschef Jens Spahn. Andreas Pfeiffer meldet sich aus Berlin. Und der neue deutsche Bundestrainer im Fußball heißt Jürgen Klopp. Was von ihm zu erwarten ist, fragen wir Daniel Kulowitz aus unserer Sportredaktion. Das Wetter bringt heute Nachmittag viel Sonne und Temperaturen von 20 bis 28 Grad. Der Krieg im Iran spitzt sich wieder zu und damit auch die Situation auf den Energiemärkten, denn neben der Straße von Hormus droht jetzt eine weitere wichtige Ölroute auszufallen, die Meerenge Bab al-Mandab im Roten Meer vor der Küste Jemens. Die vom Iran unterstützten Houthis haben dort eine Blockade für saudi-arabische Schiffe verhängt und sie haben inzwischen auch erste Tanker angegriffen. Die Preise für Öl und auch Gas könnten damit weiter steigen. Martin Rauter berichtet.
8: Es ist Abend im Roten Meer, als der Kapitän des saudischen Öltankers Ensilia den Einschlag eines unbekannten Objekts meldet. Die Crew ist unverletzt und bekämpft das ausgebrochene Feuer. Später gibt die Houthi-Miliz bekannt, man habe Schiffe angegriffen, sie hätten die Seeblockade verletzt. Tatsächlich sollte das Öl auf dem Tanker eigentlich über die Straße von Hormus in die Welt verschifft werden, nur die ist blockiert. Daher wollte man über die Meerenge Bab al-Mandab, zu Deutsch das Tor der Tränen, ausweichen. Nun steht auch diese Ölroute unter Beschuss. Energieexperte Walter Bolz.
9: Also es war die einzig volumensmäßig relevante Umgehung der Straße von Hormus und über diesen Weg konnte Saudi-Arabien ungefähr die Hälfte des vorher über die Straße von Hormus transportierten Rohölvolumens transportieren.
8: Wenn die Straße von Hormus und das Tor der Tränen gesperrt sind, fehlen auf dem Weltmarkt 20% Rohöl, sagt Bolz. Die Folge? Energie wird teurer. Der Gaspreis steigt und auch ein Fass Rohöl hat zuletzt wieder mehr als $100 gekostet. Die Situation werde laut Bolz noch dadurch verschärft, dass sich inzwischen viele Lagerbestände leeren, von denen etwa die USA oder China bis dato gut leben konnten.
9: Daher wird man jetzt versuchen, tatsächlich Öl einzukaufen, und die Lage am Ölmarkt wird daher von einer gewissen Knappheit gekennzeichnet sein, und daher sind die Preiseffekte auch rascher zu erwarten.
8: Diesel und Benzin, aber auch Heizöl dürften deutlich teurer werden. Bleibt die Frage nach möglichen Alternativen. Neben den zwei genannten Seewegen für den saudischen Ölexport gibt es noch eine dritte, den Suezkanal. Dieser führt vom Roten Meer ins Mittelmeer. Allerdings sind dort jene Öltanker, die eigentlich nach Asien wollten, irgendwie fehl am Platz. Energieexperte Walter Bolz.
9: Es muss sich erst am Markt ein gewisses Austauschgeschäft entwickeln, dass das Öl, das eigentlich für Asien gedacht war, plötzlich im Mittelmeer ankommt und von dort entweder abgetauscht werden muss mit amerikanischen oder nigerianischen Öl.
8: So manch einem Schiff bleibt nur ein langer, teurer Umweg über Südafrika. Verlockend ist dann nur der Name. Statt durchs Tor der Tränen führt die Route dann vorbei am Kap der guten Hoffnung.
7: Und dazu bin ich jetzt mit Alexander Thiel vom Hamburger Hafen verbunden. Guten Tag.
6: Schönen guten Tag.
7: Herr Thiel, Sie sind sozusagen aus der Praxis, wissen ganz genau, wo die Containerschiffe unterwegs sind, wo die wichtigsten Handelsrouten sind. Wir haben jetzt einiges gehört über die Straße von Hormuz und eben auch über die Meerenge von Bab al-Mandab im Roten Meer. Wenn da jetzt beide wichtigen Routen blockiert sind, so wie es im Moment aussieht, wie sehr kann das aus Ihrer Sicht zum Problem werden?
6: Da muss man dann unterscheiden, die weltweite Containerschifffahrt, wenn wir uns jetzt zum Beispiel Transporte von Europa nach Asien ansehen, fährt ja schon seit geraumer Zeit nicht mehr über das Rote Meer und über den Suezkanal, sondern über das Kap der guten Hoffnung. Also bei diesen reinen Containertransporten ist die Auswirkung dadurch dann eher gering, weil es schon so gefahren wird. Allerdings, wie der Vorsprecher schon sagte, hat es auf den Ölmarkt einen massiven Einfluss, und der Rohölpreis ist jetzt auch schon wieder gestiegen von $70 auf ca. $100 für das Barrel.
7: Weil eben sozusagen die Ausweichroute für die Straße von Hormuz war die Route über die Meerenge von Bab al-Mandab im Roten Meer, richtig?
6: Das ist richtig. Vor allem das Öl wurde über die Pipeline über den Hafen Yanbu verladen, ca. 50%, wie schon gesagt wurde, von der vorherigen Menge. Und wenn das jetzt natürlich wegfällt, dann wird es weltweit zu einer Verknappung des Öls kommen.
7: Für Europa hat das jetzt im Moment zumindest direkte Folgen eher wenig, wenn ich das richtig verstanden habe, weil ja die Route über den Suezkanal Richtung Norden aus dem Roten Meer ja frei ist. Das heißt, Europa oder Österreich muss sich jetzt nicht so große Sorgen machen, was die Ölversorgung angeht.
6: Was die direkte Involvierung betrifft, wäre die Antwort nein, weil wir bekommen das hauptsächlich unser Öl von fast 60% von Kasachstan über das Kaspische Meer und berühren deswegen die Strecke beim Suezkanal ja überhaupt nicht. Allerdings natürlich, wenn weltweit es zu einem Engpass kommt, ist natürlich dann sekundär natürlich auch die österreichische Wirtschaft betroffen.
7: Wir haben vorher, Sie haben es vorher schon angesprochen, die Containerschifffahrt ist natürlich eine ganz andere Geschichte als die Öltanker, die da jetzt natürlich massiv betroffen sind. Die Containerschiffe, die fahren ja schon länger eben nicht durch das Rote Meer, weil es dort schon früher einmal mit den Houthis Probleme gegeben hat. Die weichen schon länger aus über diesen extremen Umweg um Afrika herum. Was hat das konkret für Auswirkungen, was die Kosten der Containerschifffahrt angeht?
6: Ja, wir haben das Szenario schon länger, weil man darf auch nicht vergessen, dass natürlich die Versicherungsunternehmen sich auch fast nicht mehr bereit erklären, diese Strecke über den Suez zu versichern. Das heißt, sie haben auf der einen Seite die gestiegenen Frachtkosten durch die 6.500 mehr Kilometer, die am Wasser zurückzulegen sind. Aber was auch immer wieder, möchte ich auch noch Folgendes betonen, es sind nicht nur die Mehrkilometer, die Mehrkosten verursachen, sondern der Reeder verliert ja pro Richtung und Schiff 10 bis 14 Tage Reisezeit. Das heißt, in der Summe fast ein Monat pro Rundlauf hat er mehr an Zeit einzuplanen. Und dadurch verliert der Reeder eine gesamte Rundreise pro Jahr. Und diese Frachten entgehen ihm. Bei einem 24.000 Containerschiff bedeutet das, dass er in der Rundreise für 48.000 Container die Frachtraten verliert. Und das muss er natürlich dann auf die verbliebenen Container, auf die verbliebenen Reisen natürlich dann addieren. Mhm. Und das macht eben die Transporte seit einer geraumen Zeit schon teurer.
7: Das heißt, jeder einzelne Container, der dann in Europa ankommt, zum Beispiel in

0: Hamburg, der ist dann teurer. Und das heißt, das macht auch die Fracht teurer, die da drinnen ist, ob das jetzt T-Shirts sind oder Schuhe oder was auch immer. Wie sehr wirkt sich das dann auf die Preise aus, die dann die Konsumenten in den Geschäften zahlen müssen?
1: Da kommt es ganz darauf auf die Produktgröße an und auf die Anzahl des Produktes, was dann im Container ist. Bei den Paar Schuhen, wenn wir jetzt bei den typischen Sneakers bleiben, passen etwa 10.000 dieser Paar Schuhe in einen 40 Fuß High Cube Container. Bei einer Seefrachtrate von $3.000 sind das dann eben 30 Cent. Wenn Sie ein Mountainbike nehmen, das ist ja erheblich größer, passen weniger hinein in den Container, sind es 10 Euro pro Mountainbike. Wenn sich hier die Frachtpreise verteuern, würde das bei ein paar Schuhe 90 Cent bedeuten und also fast nicht spürbar. Beim Mountainbike von 10 Euro geht dann der reine Seefrachtpreis auf 30 Euro hoch. Anders ist es dann schon bei großen Produkten, wie etwa bei einer Sofagarnitur fürs Wohnzimmer. Die kostet bei $3.000 150 Euro für den Transport und natürlich bei der Verdreifachung dann 450. Also es kommt immer auf die Produktgröße und auf den Warenwert an, ob Sie die Transportkosten im Verhältnis spüren oder eher dann nicht.
0: Abschließend möchte ich Sie noch fragen, wenn das jetzt länger so weitergeht mit den Sperren im Roten Meer und auch in der Straße von Hormus, wie lange kann das der Welthandel sozusagen noch aushalten?
1: Das eine ist die Frage mit der Ölversorgung. Das wurde, glaube ich, im Vorfeld schon beantwortet. Und so kann man eigentlich nur festhalten, dass wir wahrscheinlich davon ausgehen müssen, dass immer wieder diese Meerengen nun Ziel von terroristischen Angriffen sein werden, weil eben die erkannt haben, dass das ein großer Hebel ist, um die Weltwirtschaft hier ordentlich zu beeinflussen, ja, negativ zu beeinflussen.
0: Alexander Thiel war das vom Hamburger Hafen. Vielen herzlichen Dank für diese Einschätzungen.
1: Sehr gerne.
0: Und wir bleiben noch beim Thema Welthandel, schauen uns jetzt aber die US-Zölle an. Heute haben die USA ihre Zölle für viele Länder verlängert. Auch die Europäische Union ist betroffen. Die Zölle liegen in den allermeisten Fällen bei rund 10%. Und das ist auch gleich ein bisschen die gute Nachricht, denn die EU und damit auch Österreich steigen bei den Exporten in die USA damit zumindest nicht schlechter aus, berichtet Volker Obermeier.
2: Die wirtschaftlichen Folgen der jüngsten US-Zollregelung dürften sich in engen Grenzen halten. An den Börsen, zum Beispiel in Frankfurt am Main oder Wien, stehen die Leitindizes leicht im Plus. Im transatlantischen Handel werde sich nicht viel ändern, resümiert Igor Sicardi von der Industriellen Vereinigung.
3: Die alte Regelung ist ausgelaufen, es wurde jetzt eine neue Regelung verhängt. Wir bleiben aber im Rahmen des Deals, der ausgemacht wurde zwischen der EU und den USA.
2: Die USA sind für Österreich der wichtigste Überseemarkt. Im Vorjahr hat das Exportvolumen an die 13 Milliarden Euro betragen, im Vergleich zu 2024 ein Minus von mehr als 20%. Für Unternehmen im transatlantischen Handel gehe es bei den Einfuhrbestimmungen de facto weiter wie bisher.
3: Da die Regelung relativ unverändert bleibt, ist es zumindest von Zollseite her so, dass nicht mögliche neue Chancen oder weniger Chancen bestehen. Was wichtig ist, ist, dass wir in Europa und insbesondere auch in Österreich an unserer Wettbewerbsfähigkeit arbeiten, die wir in diversen anderen Themenbereichen und damit unsere Exportstärke wieder erhöhen.
2: Mit der neuen Regelung liegt der Nettozollsatz für die EU bei 10%. Weiter gültig bleibt der 15% Aufschlag bei Fahrzeugen. Unverändert ist ebenso der 50% Zoll bei Aluminium- und Stahlprodukten. Gerade in diesem Bereich wollen die Unionsländer eine Senkung erreichen. Am Ausmaß der neuen Zollregelung ist auf EU-Ebene wenig an Kritik zu vernehmen. Diese ist dafür ausgeprägt, wenn es um die Begründung für die Zölle geht. Aus Sicht der USA würden die Union und andere Länder zu wenig gegen Zwangsarbeit unternehmen. Washington verweist auf einen Paragraphen im Handelsgesetz aus dem Jahr 1974. Einsprüche von Unternehmern sind möglich. Bisher haben die Gerichte jedoch sämtliche Klagen gegen Zölle in Bezug auf den Gesetzestext abgewiesen.
0: Und dazu bin ich jetzt mit unserem Korrespondenten Johannes Perterer in Brüssel verbunden. Guten Tag.
4: Schönen Mittag.
0: Herr Perterer, die USA verlängern jetzt also ihre Zölle für die Europäische Union. Wie sehr hat man das in Brüssel erwartet und gibt es schon offizielle Reaktionen?
4: Die Reaktionen auf die Höhe der Zölle sind in Brüssel durchwegs positiv. Ein Sprecher der EU-Kommission hat sich in einer schriftlichen Reaktion heute Morgen erfreut gezeigt, dass die USA mit ihren Zöllen unter der vereinbarten Obergrenze von 15% bleiben. Diese wurde vor fast genau einem Jahr zwischen US-Präsident Donald Trump und EU-Kommissionspräsidentin Ursula von der Leyen ja im schottischen Turnberry ausgemacht. Bernd Lange, der Vorsitzende des Handelsausschusses im EU-Parlament von der SPD, der schreibt in einer Aussendung, dass ihn die neuen Zölle auf EU-Produkte positiv überraschen und dass Europa eben im Vergleich zum Deal von Turnberry sogar besser gestellt sei mit den neuen US-Zöllen. Bei den meisten Produkten seien es demnach eben 10%. Also auf die Höhe der neuen US-Zölle sind die Reaktionen hier in Brüssel jedenfalls positiv. Bernd Lange schreibt, vorsichtiges Durchatmen sei erlaubt.
0: Da zeigt man sich also durchaus entspannt. Allerdings ist die Begründung schon etwas an den Haaren herbeigezogen, was die Verlängerung dieser Zölle angeht. Unter anderem wird argumentiert von US-Seite, dass in der EU zu wenig gegen Zwangsarbeit unternommen werde. Wie kommt denn das bei den EU-Politikern an?
4: Ja, anders als die Höhe der Zölle löst die Begründung dafür eben als Maßnahme gegen Zwangsarbeit große Entrüstung bei den EU-Spitzen aus. Bernd Lange aus dem EU-Parlament nennt diese Begründung für die neuen Zölle absurd, weil die EU zu den Vorreitern im Kampf gegen Zwangsarbeit gehöre. Lange nennt die Begründung einen Strohhalm, um die willkürliche Zollpolitik von Donald Trump zu legitimieren. Auch die EU-Außenbeauftragte Kaja Kallas lässt die Begründung der Zwangsarbeit für die Zölle in einer ersten Reaktion nicht gelten. Da bitte ich darum, das einzuspielen.
5: If you compare our labor laws to the ones of United States, I mean, people have paid vacations, we have very good conditions, labor conditions for our employees. So it's not really grounded.
4: Also wenn man das Arbeitsrecht in der EU mit den USA vergleiche, sagt Kallas, dann sehe man, dass die EU bezahlten Urlaub habe und sehr gute Arbeitsbedingungen. Es sei eben keine fundierte Behauptung, so die EU-Außenbeauftragte. Ob man von Seiten der EU-Kommission gegen die Begründung der Zwangsarbeit rechtlich vorgehen will, dazu gibt es noch kein offizielles Statement. Aber wie ich im Hintergrund höre, ist da von der Kommission eher Zurückhaltung zu erwarten, weil man schlicht und einfach froh ist, dass die neuen Zölle die vereinbarte 15%-Grenze nicht überschreiten. Und um die Zölle unter 15% zu halten, ist man womöglich bereit, eine ungern gesehene Begründung für die US-Zölle trotz aller Entrüstung so stehen zu lassen.
0: Weniger zurückhaltend ist da die EU-Kommission, wenn es um große Internetriesen aus den USA geht, wie zum Beispiel gestern. Google hat eine ziemlich hohe Bestrafe bekommen von fast 900 Millionen Euro, weil man gegen EU-Wettbewerbsregeln verstoßen hat. Das gefällt wiederum der US-Regierung gar nicht. Aber gibt es zwischen den Zöllen und diesen Entscheidungen wie gestern in Brüssel einen Zusammenhang?
4: Ja und nein, würde ich sagen. Die Antwort ist komplex. Die Kommission betont hier vehement, dass sie eine Institution ist, die nach strengen Regeln operiert und dass Strafen gegen Silicon Valley-Riesen wie jene von 890 Millionen Euro gegen Google in der Sache gerechtfertigt seien und trotz den Drohungen von US-Präsident Trump eben keine Verhandlungsmasse seien. Dass die Kommission nach strengen Regeln operiert, will ich hier gar nicht absprechen. Gleichzeitig muss man natürlich festhalten, dass sie nicht im luftleeren Raum operiert und dass man die Strafen der Kommission gegen Silicon Valley-Giganten, die US-Zölle und die militärische Abhängigkeit Europas von den USA nicht isoliert voneinander betrachten kann, sondern dass sie alle Teil einer Gesamtgleichung sind, nämlich dem Verhältnis zwischen den USA und Europa. Also alles zwischen Washington und Brüssel als Verhandlungsmasse zu betrachten, so wie es US-Präsident Trump offenbar gerne hätte, ist zu einfach. Aber zu sagen, diese verschiedenen Faktoren hätten nichts miteinander zu tun, eben auch.
0: Dann schauen wir noch aufs große Bild, nämlich die durchaus schwierigen Beziehungen zwischen den USA und Europa. Die haben sich ja schon vor einigen Jahren ziemlich verschlechtert. Welche Rolle spielen denn da jetzt in diesem schwierigen Verhältnis die US-Zölle, die wir jetzt verlängert bekommen haben?
4: Ich würde sagen, die neuen US-Zölle sorgen für eine relative Entspannung. Die Kommission sieht sich jedenfalls darin bestätigt, dass sie vor fast genau einem Jahr einen ungleichen Handelsdeal akzeptiert hat, bei dem die USA eben bis zu 15% Zölle auf Importe aus der EU einheben dürfen, die EU umgekehrt aber keine. Das wurde stets als Preis der Berechenbarkeit von der EU-Kommission verkauft und diese Berechenbarkeit, die hat man handelspolitisch demnach erreicht, weil eben auch die neuen Zölle unter der 15%-Grenze bleiben. Eine Frage, die bei Donald Trump natürlich immer bleibt, ist, sehr

0: Selbst wenn man glaubt, seine Politik in berechenbare Bahnen gelenkt zu haben, wie lange das hält, und das kann in Brüssel auch heute niemand mit Sicherheit beantworten.
1: Wie berechenbar bleibt Donald Trump oder eben nicht? Das ist die Frage, die in Brüssel natürlich weiterhin viele beschäftigen wird, auch nach der Verlängerung der US-Zölle von heute. Vielen Dank, Johannes Perterer, für diese Einschätzungen.
0: Sehr gerne. Schönen Mittag nach Österreich.
1: 12.18 Uhr und wir kommen zur Innenpolitik. Da wird es heute für den Wiener Wirtschaftskammerpräsidenten Walter Ruck ernst. Die ÖVP bereitet aktuell den Parteiausschluss von Ruck vor. Vor einer Woche sind ja Aussagen von Walter Ruck bekannt geworden, in denen er über Postenschacher und Vetternwirtschaft spricht, Frauen abwertet und gegen Parteikollegen ziemlich austeilt. Und jetzt will die Volkspartei offenbar Konsequenzen ziehen. Walter Ruck selbst wehrt sich heute in einem Brief an den Parteivorstand und spricht von einer Kampagne gegen ihn. Viktoria Waldecker berichtet.
2: Seit einer Woche wird über Walter Ruck und seine bekannt gewordenen Aussagen diskutiert. Er selbst hat bisher dazu geschwiegen und die Vorwürfe, die Kritik aus seiner Partei und die immer lauteren Rücktrittsaufforderungen einfach ignoriert. Die ÖVP will das nicht länger hinnehmen. Für heute Abend wurde kurzfristig eine Sitzung des Parteivorstandes einberufen. In einer Online-Videokonferenz soll Ruck die Entscheidung eines freiwilligen Rücktritts abgenommen werden und wohl der Parteiausschluss von Ruck beschlossen werden. Auch der ÖVP-Ethikrat berät am Nachmittag und wird vermutlich auch den Parteiausschluss von Ruck empfehlen. Und das hat jetzt auch Ruck aus der Deckung gelockt. In einer Mail an die Mitglieder des Bundesparteivorstands zeigt er sich am Vormittag verwundert darüber, dass über seinen Parteiausschluss beraten werde. Er sieht hinter den Vorwürfen eine Medienkampagne. Die von Profil und Kronenzeitung veröffentlichten Zitate könne er nicht auf ihre Echtheit überprüfen. In all den Aussagen gäbe es auch keine rechtlich relevanten Vorwürfe. Was es gäbe, seien ihm in den Mund gelegte, flapsige, private Aussagen, so Ruck in der Mail, die dem ORF vorliegt. Angesichts dessen sei Ruck gespannt, wie ein möglicher Parteiausschluss begründet werde. In dem Mail hält Ruck aber auch fest, unabhängig von der Entscheidung über seine ÖVP-Mitgliedschaft werde er mit vollem Herzblut weiter als Präsident der Wiener Wirtschaftskammer arbeiten und Chef des Wiener Wirtschaftsbundes bleiben. Das könnte man auch als Drohung in Richtung ÖVP lesen. Dass Ruck seine Ämter behält, ist jedenfalls möglich, denn im Wiener Wirtschaftsbund hat Ruck noch viele Verbündete. Sie stärken ihm weiterhin den Rücken und würden ihn als außerordentliches Mitglied weiterhin akzeptieren. Entscheiden wird sich das alles heute um 20 Uhr. Die Volkspartei kann Ruck dann zwar aus der Partei werfen, aber nicht aus seinen Ämtern.
1: Frankreich hat diese Woche als erstes EU-Land ein Social-Media-Verbot für Jugendliche beschlossen. Österreich will da bald nachziehen. Ab dem kommenden Jahr sollen soziale Medien wie Instagram oder TikTok für unter 14-Jährige verboten sein, so der Plan der Regierung. Das Vorhaben befindet sich auf der Zielgeraden und dazu ist Niklas Lercher aus der Innenpolitik-Redaktion im Studio. Hallo.
3: Schönen Mittag.
1: Niklas, beim Verbot ist sich die Regierung ja grundsätzlich einig. Offenbar bis zuletzt, wie das Alter konkret kontrolliert wird. Wie soll denn die Altersverifizierung also genau funktionieren?
3: Die Dreierkoalition will das jedenfalls nicht den großen Internetplattformen selbst überlassen. Die Alterskontrolle sollen Drittanbieter übernehmen. Das können private Unternehmen sein oder etwa auch die ID Austria. Die dürfen den Social-Media-Konzernen aber nur das Alter weitergeben, sprich ob jemand auch wirklich über 14 Jahre alt ist. Also keine Namen, Adressen etc. Darauf verweist auch Vizekanzler und Medienminister Andreas Babler von der SPÖ.
4: Was mir wichtig ist, ist, dass die Plattformen keinerlei Daten kriegen, keine Personendaten unserer Kinder, auch von uns nicht. Das heißt, sie kriegen lediglich sozusagen im Blindmodus eine Information dann verschlüsselt, über 14, unter 14. Alles andere ist geschützt.
3: Das bedeutet aber auch, alle, egal ob 14 oder 74 Jahre alt, müssen sich einmalig ausweisen, wenn sie ein soziales Netzwerk nutzen wollen.
1: Schauen wir uns noch mal ganz kurz an, wer da alles betroffen ist. Welche Plattformen, welche Social Media, welche sozialen Netzwerke sind denn von diesem Verbot Stand jetzt betroffen?
3: Eine konkrete Liste wird es nicht geben. Die Regierung führt stattdessen Mechanismen an, die süchtig machen können. Also etwa ungefragte Push-Nachrichten oder Videos, die automatisch weiterspringen, wo man in eine Dauerschleife regelrecht hineinkippen kann. Damit dürften die großen bekannten Plattformen wie Instagram, TikTok oder Facebook auf jeden Fall umfasst sein. Messenger-Dienste wie WhatsApp sollen hingegen explizit nicht betroffen sein. Auf diese Weise will sich die Dreierkoalition die Tür offen lassen für Plattformen, die vielleicht erst in ein, zwei Jahren aufkommen.
1: Und wie will die Regierung sicherstellen, dass sich diese großen Internetkonzerne wie eben Facebook

0: Facebook und Instagram, gehört zum selben Konzern. Wie will sie sicherstellen, dass die sich daran halten?
1: Vor allem durch Strafen für die Plattformen sollten die das Verbot ignorieren, sagt Digitalisierungsstaatssekretär Alexander Pröll von der ÖVP.
2: Das bedeutet teilweise bis zu 6% des Jahresumsatzes bei potenziellen Vergehen kann es an Strafen geben. Das sind schon sehr harte und drastische Maßnahmen.
1: Ob das die milliardenschweren Tech-Riesen aber wirklich beeindruckt, steht auf einem anderen Blatt Papier. Die meisten haben auch in der EU ihren Hauptsitz in Irland und wie Österreich solche Strafen dann tatsächlich durchsetzen kann, ebenfalls fraglich.
0: Die Frage wird auch sein, wie sehr sich die Jugendlichen von so einem Social-Media-Verbot beeindrucken lassen werden, denn es gibt ja im Internet immer wieder Tricks für Jugendliche, um solche Verbote umgehen zu können. Was kann denn so ein Verbot also wirklich bringen?
1: Wie es eher nicht geht, zeigt gerade Australien. Dort ist schon ein Social-Media-Verbot für unter 16-Jährige in Kraft. Aber mehr als 3/4 der Jugendlichen umgehen dort schlichtweg das Verbot mit falschen Accounts oder falschen Altersangaben. Dazu gesagt sei aber schon, der entscheidende Unterschied zum Plan in Österreich ist, in Australien sind die Plattformen selbst für die Alterskontrolle zuständig. Aber klar ist auch, wenn unter 14-Jährige Social Media nutzen wollen, dann gibt es Mittel und Wege, durch einen VPN-Zugang etwa über ein anderes Land, wo es noch kein Verbot gibt. Und ganz allgemein für die Politik ist ein Verbot sicher der bequemere Weg, der die Nutzerinnen und Nutzer im Visier hat. Die Alternative wäre, sich mit den Tech-Giganten anzulegen und die süchtig machenden Algorithmen schlichtweg zu verbieten.
0: Jetzt schaut es also danach aus, als ob dieses Social-Media-Verbot relativ bald kommen wird und der Gesetzesentwurf kann tatsächlich jederzeit kommen, heißt es von der Regierung, aber bis jetzt ist das nicht passiert. Warum nicht? Was ist das Problem?
1: Inhaltlich ist man sich eigentlich einig, der geplante Gesetzestext steht auch schon. Derzeit liegt der Entwurf in der Koordinierung innerhalb der Regierung, ist zu hören. Dem Vernehmen nach hat die Verzögerung einen anderen Grund. Bei der Wehrdienstreform gibt es noch immer keinen weißen Rauch und die Regierung will am Montag aber beim Sommerministerrat in einer Kaserne in Salzburg eine Lösung präsentieren. Geht sich das also nicht aus, könnte die Dreierkoalition zumindest das Social-Media-Verbot aus der Schublade holen und würde so nicht mit leeren Händen dastehen. Ob dann die Kaserne als Ort für dieses Thema taugt, sei mal dahingestellt.
0: Könnte also sein, dass wir am Montag in einer Kaserne dann das Social-Media-Verbot präsentiert bekommen. Ganz grundsätzlich, wie ist denn der weitere Fahrplan für dieses Gesetz?
1: Die Regierung will nach der Begutachtung das Gesetz im Herbst im Parlament beschließen. Ab dem kommenden Jahr soll das Verbot dann in Kraft treten. Ob der Zeitplan so hält, hängt aber wesentlich von der EU ab. Die muss das Gesetz erst prüfen. Normalerweise dauert das 3 Monate, es kann aber auch länger dauern. Hier könnte es also zu Verzögerungen kommen und die EU plant ja selbst auch ein Social-Media-Verbot für unter 13-Jährige. Spätestens dann ist der Vorstoß aus Österreich sowieso hinfällig.
0: Niklas Lercher war das aus unserer Innenpolitik-Redaktion. Vielen Dank für diese Einschätzungen, was das Social-Media-Verbot in Österreich angeht.
1: Danke. Gerne.
0: Es ist ein Vorhaben, über das auch seit Jahren schon diskutiert wird und das jetzt endlich realisiert werden soll, nämlich die Einsetzung einer weisungsfreien und unabhängigen Bundesstaatsanwaltschaft. Die Bundesregierung hat sich vor dem Sommer nach langem Ringen auf einen Gesetzesentwurf geeinigt. Aber um das Gesetz zu beschließen, braucht die Regierung eine Zweidrittelmehrheit im Parlament und damit die Zustimmung zumindest einer Oppositionspartei. Und ob es diese Mehrheit geben wird, das ist weiter unsicher, denn die Grünen bleiben da sehr kritisch. Viktoria Waldhäusl berichtet.
3: Den Entwurf der schwarz-rot-pinken Bundesregierung für die Bundesstaatsanwaltschaft lehnen die Grünen ab. Die Justizsprecherin und stellvertretende Klubobfrau der Grünen, Alma Sadic, zerreißt ihn am Vormittag sprichwörtlich in der Luft.
4: Die Koalitionsparteien verfehlen, was sie eigentlich versprochen haben. Was die Regierung vorlegt, ist ein reiner Etikettenschwindel. Wo Unabhängigkeit und Entpolitisierung draufsteht, ist in Wahrheit Parteipolitik drinnen.
3: Die Liste an konkreten Kritikpunkten der Grünen ist lang. Sie reicht von der Besetzung der Auswahlkommission und den Auswahlkriterien bis zur Rolle des Parlaments, dem im Entwurf viele Rechte eingeräumt werden. Zu viele, meint Sadic, und das beginne bereits bei der Bestellung der Bundesstaatsanwälte und Anwältinnen, die durch eine einfache Mehrheit im Nationalrat erfolgen soll.
4: Mit so einem Bestellprozedere kann es nur politische Absprachen geben? Kann es nur auch Postenvergaben geben? Nach so einem Bestellprozedere können wir regelmäßig dann in Regierungsprogrammen lesen, wer welchen Bundesstaatsanwalt, Bundesstaatsanwältin

0: Rechtsanwältin bestellen wird.
1: An der Weisungsspitze würden dann statt der Justizministerin nicht drei unabhängige Bundesstaatsanwälte, sondern drei, Zitat, Mini-Minister stehen, so Zadic. ÖVP, SPÖ und NEOS fordert sie auf, den Entwurf komplett zu überarbeiten.
0: Denn ohne eine umfassende Änderung der Regierungsvorlage, die die Interessen unseres Landes in den Mittelpunkt stellt, ohne eine Bundesstaatsanwaltschaft, die diesen Namen verdient, die unabhängig ist, wird es eine Regierungsmehrheit mit uns Grünen nicht geben.
1: Die Regierungsparteien brauchen für das Gesetz eine Zweidrittelmehrheit, also die Zustimmung mindestens einer Oppositionspartei. Aber auch die FPÖ lehnt den Entwurf in der aktuellen Form ab. Der freiheitliche Justizsprecher Harald Stephan hat zuletzt wörtlich vor einer massiven Verschlechterung des Status quo und einer verstärkten parteipolitischen Einflussnahme in der Justiz gewarnt. Von Justizministerin Anna Sporrer von der SPÖ heißt es dazu auf ORF-Anfrage in einem schriftlichen Statement, Zitat, selbstverständlich werden wir sämtliche Rückmeldungen ernsthaft beurteilen. Ich bin mir sicher, dass hier einige konstruktive Vorschläge und Beiträge enthalten sind. Zitat Ende. Man werde mit den Oppositionsparteien nach dem Ende der bewusst lang angesetzten Begutachtungsphase verhandeln. Diese endet am 31. August. In den letzten Wochen sind fast 500 Stellungnahmen zum Regierungsentwurf eingelangt. Die Regierung dürfte also noch einiges zu tun haben.
2: 12:29 ist es mittlerweile. Was erwartet Sie noch in diesem Mittagsjournal? Wir erwarten einen Beitrag über die gesundheitliche Verfassung des burgenländischen Landeshauptmanns Hans-Peter Doskozil. Bei einer Pressekonferenz zu diesem Thema war er am Vormittag erstmals nach seiner Operation wieder öffentlich zu hören mit einer Kehlkopfprothese. Pünktlich vor der offiziellen Eröffnung der Salzburger Festspiele ist eine kritische Streitschrift erschienen über Krise und politisches Gefüge der Salzburger Festspiele. Der Kulturmanager Sven Hartberger wirft dem Festspielkuratorium Intransparenz und Steuergeldverschwendung vor. Und nach Asbestfunden im Asphalt in Wien will die Stadt Wien die betroffenen Straßenabschnitte jetzt versiegeln. Jetzt gehen wir nach Deutschland. Da hat Kanzler Friedrich Merz am Vormittag eine Regierungsumbildung bekannt gegeben. Nach dem Rücktritt von CDU-Fraktionschef Jens Spahn war das schon erwartet worden. Andreas Pfeiffer in Berlin. Was hat denn Friedrich Merz da am Vormittag genau verkündet?
3: Ja, der Bundeskanzler hat innerhalb seiner eigenen Partei, der CDU, das große Personalkarussell gedreht, beherzt mit einiger Geschwindigkeit, um nur ja nicht den Eindruck zu erwecken, dass der Rücktritt von Jens Spahn die Sommerpause überschatten wird. Und so werden nun die Karten neu gemischt. An die Stelle von Spahn tritt Thorsten Frey, bisher ein eher erfolgsarmer Kanzleramtschef, aber ein sehr erfahrener Parlamentarier. Seinen Job erhält Gesundheitsministerin Nina Warken, die bereits eine Reform geschafft hat und als harte Verhandlerin gilt. Und in ihre Fußstapfen tritt wiederum Generalsekretär Carsten Linnemann, der sich mit der Gesundheitsmaterie noch nie befasst, aber einen Ruf als Macher erworben hat. Und wie der Bundeskanzler die ganze Rochade selbst verstanden wissen will, das erklärt er uns jetzt.
4: Uns ist in den letzten 15 Monaten in der Bundesregierung sehr viel gelungen. Alle Personalentscheidungen, die ich Ihnen heute mitteilen kann, ordnen sich dieser Prämisse unter, nämlich weiter das Beste für unser Land zu wollen. Und wir wollen eine Regierung, die inhaltlich mit größtem Elan und mit Freude arbeitet und dabei die personelle Vielfalt unserer Gesellschaft und der Politik auch repräsentiert. Wir sind eine Reformregierung und wir wollen das auch weiter zeigen.
3: Soweit Friedrich Merz. Die Landtagswahlen im September in Ostdeutschland werden zeigen, ob auch die CDU-Wählerschaft positiv gestimmt ist.
2: Friedrich Merz sagt aber auch, das war es noch nicht, das war noch nicht alles. Es wird noch weitere Veränderungen geben. Lässt sich schon abschätzen, was da noch kommen wird?
3: Ja, auch der Posten von Verkehrsminister Patrick Schnieder wackelt. Das hat mit der Deutschen Bahn zu tun, deren Züge, deren Reformen bekanntlich mit beträchtlichen Verspätungen unterwegs sind. Eigentlich stehen der Bahn ja große Summen in Gestalt eines Sondervermögens zur Verfügung. Aber der Minister hat es bislang offenbar nicht geschafft, diese Summen effizient zu nutzen. Und möglicherweise bezahlt er dafür mit seinem Posten. Der Bundeskanzler hat das heute aber noch nicht bestätigt. Dafür braucht er noch eine Nachdenkpause, wie er heute gesagt hat.
2: Schauen wir noch einmal zurück auf die Affäre rund um Jens Spahn, die das alles ins Rollen gebracht hat. Der langjährige CDU-Politiker ist ja zurückgetreten, weil er über eine Leihmutterschaft in den USA mit seinem Partner eine Familie gründen will. Ein heikles Thema. Wie sehr hat das der Kanzlerpartei geschadet?
3: Ja, das ist natürlich ein Glaubwürdigkeits- und eigentlich auch ein Machtverlust für die CDU. Spahn war über lange Zeit eine ziemlich umstrittene, aber auch eine sehr einflussreiche Figur auf dem politischen Parkett hier in Berlin.

0: gezwungen, das nun heute eben als Kabinettsumbildung Gestalt angenommen hat.
1: Heute also eine Regierungsumbildung in Deutschland, in Berlin. Vielen Dank, Andreas Pfeiffer, für diese Einschätzungen.
0: Dankeschön.
1: Burgenlands Landeshauptmann Hans-Peter Toscuzil von der SPÖ ist seit heute zurück auf der medialen Bühne. Das erste Mal seit seiner Operation, bei dem ihm der Kehlkopf entfernt wurde und durch eine Stimmprothese ersetzt wurde. Hans-Peter Toscuzil hat zu seiner gesundheitlichen Situation Stellung genommen, berichtet Walter Schneeberger.
2: Es ist ein leises Comeback bei großem Medieninteresse im Büro des Landeshauptmannes.
3: So, ich darf euch alle recht herzlich begrüßen zu meiner ersten Pressekonferenz nach meiner Entfernung des Kehlkopfes.
2: Seit 2018 kämpft der Toscuzil mit seiner Krankheit, bei der es immer wieder gutartige Wucherungen im Hals gegeben hat. Stimme und Atem haben darunter gelitten. Im April hat Professor Dietz, sein Arzt in Leipzig, entschieden, dass bei dieser 10. Operation der Kehlkopf entfernt werden muss.
3: Das war keine leichte Entscheidung. Es war insofern nicht so einfach für mich, weil ich nicht gewusst habe, was kommt jetzt auf mich zu? Man liest zwar im Internet und schaut sich Videos an von Menschen, die keinen Kehlkopf haben. Können sie reden? Wie können sie reden? Wie lange ist der Prozess, um die Sprache wieder zu bekommen? Das war alles ein bisschen ungewiss.
2: Eine Stimmprothese ersetzt nun den Kehlkopf. Die Stimme wird aber nicht elektronisch gebildet, sondern nach 2,5 Monaten Sprechpause und folgendem intensiven Training in der Speiseröhre.
3: Das Reden per se und das Sprechen ist jetzt einfacher für mich wie vorher.
2: Derzeit muss Toscuzil noch mit einem Finger auf die Stimmprothese drücken. Ab September soll auch Sprechen ohne diese Unterstützung möglich sein.
3: Ist die Erfahrung jetzt, wieder Luft zu haben, zu sporteln zu können, zu trainieren. Wir machen immer im Oktober wieder eine Radtour vom Hochwechsel. Ist ein ganz neues Lebensgefühl. Und auch die Stimme in dieser Art und Weise wieder zu haben, ist für mich wirklich exzellent. Ich bin sehr, sehr zufrieden.
2: Zum politischen Geschehen hat sich Toscuzil in den vergangenen Monaten wenig geäußert. Sehr wohl aber über manches geärgert, wie er heute gesagt hat.
3: Nur mich zum Beispiel sehr geärgert, wenn heute eine Gesundheitsministerin sagt, okay, die Spitäler können sich weiterentwickeln zu Primärversorgungszentren, dass man das als Weiterentwicklung verkauft und da die Medienlandschaft und die Bevölkerung nicht aufschreit. Das hat mich geärgert, weil er nicht mehr eine Primärversorgungseinheit ist in Wirklichkeit, eine Ordinationseinheit, die tagsüber offen hat, nicht einmal am Wochenende offen hat, die privat geführt wird, also die eine Privatisierung des Gesundheitssystems und auch mit einer Weiterentwicklung des Spitalstandorts überhaupt nichts zu tun, sondern das ist eine Schließung des Spitalstandortes.
2: Toscuzil dankt insbesondere seiner Frau Julia für die Unterstützung, spricht in Zukunft leiser. Seine politische Stimme wird aber schon bald so laut wie vorher sein, obwohl ein bundespolitisches Comeback schließt er aus.
1: Das Thema Asbest beschäftigt uns jetzt. Wir haben ja schon öfter über asbestbelastetes Material aus burgenländischen Steinbrüchen berichtet. Auch auf den Straßen in Wien hat es Asbestfunde gegeben und nach Laboruntersuchungen reagiert jetzt die Stadt. Einzelne Straßenzüge werden asphaltiert und damit versiegelt. Die Umweltorganisation Greenpeace sagt, es seien mittlerweile 40 Flächen in 11 Bezirken in Wien betroffen. Anna Teischl berichtet.
4: Grünliches Gestein im Asphalt, dazwischen weiße Steinchen, so sehen asbestbelastete Straßen aus. In 5 Straßen in Wien, vor allem in den südwestlichen Bezirken, ist bisher Asbest nachgewiesen worden, sagt Wolfgang Ablinger von der Wiener Magistratsabteilung für Straßenverwaltung und Straßenbau.
5: Dort werden wir die Straßenoberfläche mit einem 2-3 cm dicken Asphaltbetonbelag überziehen, damit eben die Fläche versiegelt ist. Ziel ist bis Ende August hier diese Versiegelung bewerkstelligt zu haben.
4: Gefährlich werden die krebserregenden Asbestfasern erst, wenn sie freigesetzt und eingeatmet werden, erklärt Umweltmediziner Hans-Peter Hutter von der Universität Wien.
6: Das ist ja ärztlich von hoher Bedeutung, ob die Asbestfasern, die ja gefunden worden sind, nicht nur im Material sind, sondern ob die auch wirklich freigesetzt wird und damit auch dann einatmbar werden in der Atemluft. Solange das gebunden ist, ist natürlich das Risiko prinzipiell sehr gering einer Freisetzung.
4: Bei künftigen Bauarbeiten kommt laut Stadt Wien kein asbesthaltiges Gesteinsmaterial mehr zum Einsatz und die Arbeiten dürfen nur unter besonderen Sicherheitsvorkehrungen erfolgen, schildert Ablinger von der Wiener Straßenverwaltung.
5: Das heißt, durch viel Wasserzugabe oder Zugabe von Bindemittel müssen die Asbestfasern

0: gebunden werden.
1: Derzeit werden laufend weitere Proben entnommen. Alle bestätigten Asbeststellen werden dann in einem Register erfasst. Die Umweltorganisation Greenpeace begrüßt die Maßnahmen der Stadt Wien. Die Organisation hat Anfang Juli mehrere asbestbelastete Straßen entdeckt und die Informationen an die Stadt weitergegeben. Kritik übt Greenpeace allerdings am Vorgehen im Burgenland. Dort wünscht sich die Organisation ein ähnlich rasches Handeln wie in Wien.
2: Wir wechseln thematisch nach Israel. Fast täglich kommt es im israelisch besetzten Westjordanland zu offener Gewalt zwischen jüdisch-israelischen Siedlern, der palästinensischen Bevölkerung und israelischen Sicherheitskräften. In der Früh ist es erneut zu einem schweren Vorfall gekommen. Ein Palästinenser hat im Zuge einer Konfrontation einen jüdischen Siedler erschossen. Beim darauffolgenden Einsatz der israelischen Armee sind laut ersten Angaben 4 Palästinenser getötet worden. Aus Israel berichtet Nikolaus Wildner.
3: Schüsse und Schreie am Fuße eines kargen Hügels in der Nähe der palästinensischen Großstadt Nablus im nördlichen Westjordanland, gefilmt mit einem Mobiltelefon aus einiger Entfernung. Es sind erschreckend gewohnte Szenen aus einer Umgebung, in der tödliche Gewalt seit Jahren immer mehr zum Alltag wird. Das Handyvideo von heute früh, seither auf israelischen und arabischen Kanälen zu sehen, zeigt, wie israelische Soldaten das Feuer auf mutmaßliche palästinensische Angreifer richten. Laut Angaben der palästinensischen Behörden in Ramallah werden bei dem Vorfall 4 Palästinenser getötet und 4 verletzt. Über die Umstände und den Erstauslöser der Auseinandersetzung in der Nähe der palästinensischen Ortschaft Tell gibt es unterschiedliche Angaben. Ein palästinensischer Vertreter aus Tell hat gegenüber der Nachrichtenagentur Reuters angegeben, dass zwischen 25 und 30 jüdische Siedler mehrere Häuser der Ortschaft angegriffen hatten und daraufhin von Ortsansässigen konfrontiert worden seien, woraufhin die Siedler mit Unterstützung der Armee die Lage eskaliert hätten. Laut israelischen Armeeangaben sei die Siedlergruppe zuerst von Palästinensern am Rande des Ortes Tell angegriffen worden. Ein weiteres Handyvideo zeigt, wie ein palästinensischer Mann im Zuge eines Handgemenges zwischen Dutzenden Palästinensern, teils bewaffneten jüdischen Siedlern, darunter auch Kinder und israelischen Soldaten, einem der Siedler die Waffe entwendet. Dann ist noch zu sehen, wie ein israelischer Soldat Warnschüsse in die Luft abgibt. Laut israelischen Angaben habe der Palästinenser mit der entwendeten Waffe das Feuer auf die Siedler eröffnet, einen von ihnen getötet und mindestens 2 weitere verletzt. In einer ersten Reaktion hat Israels politische Führung den Vorfall scharf als palästinensisches Terrorattentat verurteilt und angekündigt, seine Truppen im besetzten Westjordanland umgehend aufzustocken. Während die israelische Armee im Westjordanland hart gegen palästinensische Gewalttäter vorgeht, unterbindet sie derzeit kaum Gewalttaten jüdischer Siedler gegen palästinensische Zivilisten, die seit der Hamas-Invasion in Südisrael am 7. Oktober 2023 massiv zugenommen haben. Seither versuchen extremistische Siedler vermehrt, die palästinensische Bevölkerung im Westjordanland zu zermürben, mit dem Ziel, sie zu vertreiben, durch Vandalismus und auch durch direkte Attacken bis hin zu tödlicher Gewalt. Laut einem UN-Bericht haben jüdische Siedler im Westjordanland im Vorjahr mindestens 7 Palästinenser getötet und 832 verletzt.
2: Die EU hat gestern das bereits 21. Sanktionspaket gegen Russland beschlossen. Trotzdem gibt es weiterhin Bereiche und Sektoren, die trotz Kritik von diesen Strafmaßnahmen ausgeschlossen sind. So beliefert eine Fabrik in Irland nach wie vor die russische Aluminiumindustrie. Die Rufe nach Sanktionen werden lauter und Irland, das gerade erst die EU-Ratspräsidentschaft übernommen hat, gerät immer mehr unter Druck. Miriam Beller berichtet.
4: Rauchende Schornsteine, ein riesiges Industrieareal und unzählige Becken voller rostroter Tonerde und Schlamm. Der Konzern Orgnish Alumina ist ein ungewohnter Anblick an der ansonsten malerischen Westküste Irlands. Hier im County Limerick wird Aluminiumoxid verarbeitet, ein Rohstoff, der später in Schmelzwerken zu Aluminium verarbeitet wird. Orgnish Alumina ist die größte Raffinerie ihrer Art in Europa und gehört dem russischen Aluminiumgiganten Rosal. Rosal wiederum wurde vom sanktionierten russischen Oligarchen Oleg Deripaska gegründet. Recherchen der Tageszeitung Irish Times und anderen Medien haben in den vergangenen Wochen und Monaten heikle Fragen aufgeworfen. Denn ein Großteil der Exporte aus dem Werk in Irland gehen nach Russland und landen auch in einem Unternehmen, das in großem Stil die russische Rüstungsindustrie beliefert, erklärt der EU-Korrespondent der Tageszeitung Irish Times. Times, Jack Power.
0: The findings and the reporting by the Irish Times and others basically prompted the government in Ireland.
5: Die irische Regierung hat nach der Berichterstattung eine Überprüfung in Auftrag gegeben, um den Vorwürfen nachzugehen. Die Ergebnisse der Untersuchung sind noch nicht veröffentlicht worden, aber laut Informationen der Irish Times konnte nicht endgültig festgestellt werden, ob Aluminiumoxid und Material aus dem irischen Werk definitiv in der russischen Rüstungsindustrie landen. Ausschließen kann man es aber auch nicht. Ein Punkt, der durchaus Anlass zur Sorge gibt, ist, dass die Exportdaten belegen, dass die Lieferungen von Aluminiumoxid nach Russland nach der Vollinvasion der Ukraine deutlich zugenommen haben.
0: Russian invasion of Ukraine.
4: Weder Aluminiumoxid noch das Werk in Irland unterliegen EU-Sanktionen. Die Regierung in Dublin hat sich lange dagegen gewehrt, dass der in der Region so wichtige Arbeitgeber Ziel von Strafmaßnahmen wird. Allerdings haben die Debatten um die Raffinerie bereits den Beginn der irischen Ratspräsidentschaft überschattet. Und sollte die EU-Kommission vorschlagen, dass Aluminiumoxid ins nächste Sanktionspaket der EU aufgenommen wird, liegt es ausgerechnet in der Verantwortung Irlands, die Verhandlungen im Europäischen Rat über diese Strafmaßnahmen zu leiten.
0: That has the potential to be a very, very awkward, delicate and sensitive issue.
4: Für die irische Regierung, die sich stets als enger Verbündeter der Ukraine präsentiert, könnte das noch sehr unangenehm und heikel werden, meint Journalist Jack Power von der Irish Times.
2: Und mehr zum Thema hören Sie dann heute Abend im Europajournal um 18.25 Uhr, gleich nach dem Abendjournal. In Portugal hat das Parlament vor kurzem die Vollverschleierung im öffentlichen Raum unter Strafe gestellt. Die konservative Minderheitsregierung unter Regierungschef Luís Montenegro ist im Parlament auf wechselnde Mehrheiten angewiesen, was der rechtspopulistischen Schäger-Partei eine starke Hebelwirkung verschafft. Das Burka-Verbot war eine Kernforderung der Rechtspopulisten und die bürgerliche Koalition hat sie übernommen und mit der Schäger-Partei beschlossen, berichtet unser Korrespondent Josef Manola.
6: Mit langem Applaus feierten die 60 Abgeordneten der rechten Schäger-Partei die Verabschiedung des Burka-Verbots im Lissabonner Parlament. Die 91 konservativen Abgeordneten der Regierungskoalition hatten mit ihnen gestimmt. Für die Rechtspopulisten war das wie ein Sieg. Denn die Minderheitsregierung unter Luís Montenegro, der eine Zusammenarbeit mit Schäger lange Zeit ablehnte, ist inzwischen von der rechten Oppositionspartei abhängig. Schäger-Gründer André Ventura fällt seit 2019 mit ausländerfeindlichen Parolen auf. Zugleich machte er Stimmung gegen die Roma-Minderheit. Dieser Kurs verhalf ihm bei der Parlamentswahl im Vorjahr zum Durchbruch. Der Machtwechsel in Portugal hat sich aber im März 2024 vollzogen. Damals überholten die Konservativen die Sozialisten. Luís Montenegro konnte aber nur eine Minderheitsregierung bilden, die ein Jahr später zerbrach. Auch 2025 lag der konservative Montenegro vorn. Aber die eigentliche Überraschung lieferte André Venturas Schäger-Partei. Sie landete noch vor den Sozialisten auf dem zweiten Platz. Seither ist Ventura mit 22% der Stimmen der Oppositionsführer. Montenegro ist weiterhin in Minderheit und auf die Stimmen der Schäger-Abgeordneten angewiesen. Das Nein zur Zusammenarbeit mit den Rechtspopulisten hat Montenegro inzwischen abgeschwächt. Das portugiesische Volk hat niemanden damit beauftragt, eine politische Brandmauer gegenüber irgendeiner Partei zu errichten. In regelmäßigen Abständen bringt Ventura jetzt Gesetzesentwürfe ins Parlament, die ihm am Herzen liegen. Ohne an der Regierung beteiligt zu sein, nimmt er Einfluss auf deren Politik. André Ventura ist erst 43 Jahre alt und zeigt keine Eile. Die 60 Schäger-Abgeordneten sind der Schlüssel zur konservativen Mehrheit. Zunehmend kann Ventura die Agenda mitbestimmen, besonders in Fragen der Gesellschafts- und Migrationspolitik. Beim Burka-Gesetz schien es zunächst so, als würden wir zu keiner Einigung kommen. Aber am Ende haben wir uns verständigt. Ich glaube, das war positiv für das Land. Portugal war ein Land mit langer Einwanderungstradition. Besonders Menschen aus den ehemaligen Kolonien fanden Aufnahme. Bis 2024 konnten Einwanderer aus portugiesisch sprechenden Ländern ihren Aufenthalt nachträglich legalisieren. Diese Möglichkeit wurde inzwischen abgeschafft. Auch der Familiennachzug wurde deutlich erschwert.
2: Von der Regierungsumbildung in Deutschland haben wir ja schon berichtet in diesem Mittagsjournal und auch im deutschen Fußball wird umgebaut nach der verunglückten WM mit dem Aus im 16. Finale gegen Paraguay. Jürgen Klopp ist vor kurzem als neuer Bundestrainer vorgestellt worden. Er wird Nachfolger des glücklosen Julian Nagelsmann. Bei mir im Studio ist Daniel Kulowitz aus unserer Sportredaktion. Hallo.
7: Hallo.
2: Jürgen Klopp ist einer der erfolgreichsten Vereinstrainer der vergangenen Jahre. Wenn wir uns seine Karriere kurz anschauen, was bringt denn der mit?
7: Er hat auf jeden Fall das gewisse Extra und das gewisse Etwas. Also ich würde sagen, im heutigen Fachjargon sagt man Menschenfänger dazu. Das hat er als Clubtrainer des Öfteren schon bewiesen. Beispiel 1, also er hat den farblosen Zweitliga-Club Mainz nach mehreren Anläufen in die deutsche Bundesliga hinaufgeführt. Seither ist der Verein eigentlich quasi durchgehend im Oberhaus und sogar im Europacup. Also Klopp war damals der Architekt. Beispiel 2, Borussia Dortmund, der hat diesen Club in einer Phase übernommen, als man die Erfolge von früher einfach nicht mehr erreichen konnte und hat mit diesem Verein mit einer unglaublichen Fanbase von einem Mittelständler zu einem zweifachen Meister und sogar ins Champions League-Finale geführt. Und Beispiel 3, das war das Paradebeispiel FC Liverpool, ein schlafender Riese, bis Klopp um die Ecke gebogen ist und den Riesen quasi wachgerüttelt hat und dann sogar zum Champions League-Titel und zu einem historischen Meistertitel in England nach 30 Jahren Dornröschenschlaf geführt hat. Also Klopp hat die Gabe, Mittelmaß in Weltklasse zurückzuverwandeln und das erhofft man sich natürlich jetzt auch beim DFB.
2: In Deutschland war man ja nach dieser WM schon ein bisschen frustriert und auch ein bisschen depressiv, weil man sich eben nicht mehr zur Weltspitze im Fußball zählen kann. Das hat diese WM wieder gezeigt. Hat Jürgen Klopp das Zeug, die Deutschen dorthin zurückzuführen?
7: Auf alle Fälle. Also davon gehen auch die DFB-Verantwortlichen aus. Also Verbandspräsident Bernd Neuendorf und auch Vizepräsident Aki Watzke haben dies bei der Präsentation vor kurzem gesagt.
8: Er war von Anfang an unsere Wunschlösung. Er ist einfach ein großartiger Motivator, glaube ich, und jemand, der Mannschaften, der Spieler besser macht.
9: Dass er für diese Situation, die geschaffen ist, weil Jürgen hat die Fähigkeiten, auch alle zusammenzuführen, auch zu bündeln und dann im Prinzip auch dann Ergebnisse zu erzielen. Das hat er überall geschafft, das wird er auch hier schaffen.
7: Und wie Klopp das schaffen will, das lässt er hier auch kurz anklingen.
10: Es ist eine große Ehre, hier heute zu sitzen. Es ist ein sehr, sehr besonderer Tag für mich. Das ist idealerweise der Höhepunkt meiner Karriere, meines Lebens, meines beruflichen Lebens. Ich werde alles da reinlegen, was mir zur Verfügung steht. Also im Moment alles andere als alles schlecht, aber es ist auf jeden Fall verbesserungswürdig. Ich habe Lust, mit Jungs zusammenzuarbeiten, die einen Fußball spielen wollen, der allen gefällt. Und damit meine ich nicht, ist nicht immer sofort erfolgreich, das wissen wir alle. Aber ich möchte auch mit der Nationalmannschaft etwas schaffen, dass die Leute nach dem Spiel nach Hause gehen und denken, wow, das war wirklich cool.
7: Das hat er, wie gesagt, bei vielen Clubs davor auch schon bewiesen. Allerdings ist der Nationalteam jetzt mit dem allen drumherum auch nochmal eine andere Hausnummer. Das ist ihm aber auch bewusst und das wird auch Neuland für ihn werden.
2: Daniel Kulowitz, Sie haben schon angesprochen, Jürgen Klopp ist eine Persönlichkeit, Sie haben es gesagt, Menschenfänger, andere sagen Trainer, Guru oder Motivationskünstler. Was macht ihn denn als Trainer aus?
7: Er schafft es einfach, das Feuer in den Spielern zu wecken. Also bei jedem Team, das er trainiert hat, hat er A, die Spieler immer besser gemacht, B, man hatte das Gefühl, die Spieler würden für ihn durchs Feuer rennen bis zum Umfallen und C, hat er es immer auch geschafft, die Stadt, in der er Trainer war, sozusagen hinter sich zu holen. Also er hat damals Mainz elektrisiert, er hat Dortmund mobilisiert, er hat Liverpool aufgeweckt und diese Mischung ist ihm auch als DFB-Trainer zuzutrauen. Klar, das wird eine andere Mammutaufgabe, ein ganzes Land zu einen. Das ist auch neu in seiner Vita. Da hat auch ganz andere Baustellen. Als Clubtrainer kannst du natürlich Problemzonen mit Geld in der Hand beheben, sozusagen. Hier muss er mit dem Spielermaterial, das er zur Verfügung hat, einfach arbeiten und kann sie im Prinzip nur selber besser machen. Aber da verfügt er eben über sehr viel Erfahrung und über menschliche Klasse.
2: Das heißt, Sie trauen Jürgen Klopp zu, dass er die Deutschen rasch wieder zur Fußballgroßmacht macht?
7: Glaube ich schon. Ob es zu einem großen Titel reichen wird, sprich EM oder WM, hat jetzt Vertrag bis 2030, bis zur nächsten Weltmeisterschaft unterschrieben, wage ich jetzt mal zu bezweifeln, weil er einfach eine Mannschaft übernimmt, die aktuell nicht so verwachsen ist, die keine echte Achse hat, so wie Jogi Löw es jahrelang hatte mit Neuer, Lahm, Schweinsteiger, Klose, also Weltklasse und Führungsspieler verkörpert haben. Das fehlt aktuell, aber Potenzial wäre da, Wirtz, Musiala, Karl Pavlovic, Dorman Urbig, also da ist sehr viel Möglichkeit da. Klopp hat angedeutet, dass er jeden Stein umdrehen wird. Liegt unter einem Stein etwas brach, dann wird er das Thema sofort angehen, bis runter in den Nachwuchs. Also man braucht natürlich auch eine gewisse Erwartungshaltung, eine realistische. Deutschland hat natürlich nicht einen Kader wie Frankreich, Spanien, aber schlagen könne man sie jederzeit, sagt Klopp. Also der bringt sofort frischen Wind und Zuversicht ins deutsche Lager.
2: Viel Potenzial also da und Jürgen Klopp wird es möglicherweise heben. Daniel Kulloretz war das über den neuen deutschen Bundestrainer. Vielen Dank.
11: Sehr gerne.
2: Das große Salzburger Affentheater, ein Büchlein, das heute erscheint, lässt das Ende der Ära Hinterhäuser als Intendant der Salzburger Festspiele Revue passieren und es wirft unangenehme Fragen nach den

0: Folgekosten aufgeschrieben, hat es der Autor und Kulturmanager Sven Hartberger. Er wirft dem Kuratorium der Salzburger Festspiele Intransparenz und Steuergeldverschwendung vor. Hören Sie mehr von Katharina Minhofer.
1: Intransparenz, Intrige, Denunziation, Machtmissbrauch, Täuschung und Irreführung der Öffentlichkeit und Verweigerung der gesetzlich gebotenen Information. Das sind nur einige der Vorwürfe, die Sven Hartberger in seinem Buch erhebt. In seinen Nachforschungen über die Gründe für Hinterhäusers Abgang und die damit einhergehenden Kosten sei er auf eine Mauer des Schweigens gestoßen, so Hartberger. Er richtet seinen Appell an das siebenköpfige Festspielkuratorium, konkret an die Vertreter von Land und Stadt, Landeshauptfrau Caroline Edtstadler und Bürgermeister Bernhard Auinger.
2: Ich verlange, dass die Frau Edtstadler und der Herr Auinger uns das erklären, weil das ist nämlich ihre Pflicht.
1: Unmittelbarer Anlass für die Streitschrift war Hartbergers Ärger über den Umgang mit Künstlerinnen und Künstlern, die sich in einem offenen Brief für Hinterhäuser stark gemacht haben und sich später in einem Memorandum an die Landesregierung gewandt haben, mit der Bitte, sich nicht in künstlerische Fragen einzumischen. Unterzeichnet von Attersee bis Wurm, von Handke bis Jelinek, von Castellucci bis Haneke.
2: Es wurde ihnen erstens überhaupt gar nicht geantwortet und schließlich hat ihnen der Herr Bürgermeister ausgerichtet, netter Versuch.
1: Ein kurzer Rückblick. Am 3. Februar wurde vom Salzburger Kuratorium eine Krisensitzung anberaumt, weil Hinterhäuser in den Medien Karin Bergmann als seine Wunschkandidatin für den Posten der Schauspielchefin ins Spiel gebracht hat, ohne dass diese sich beworben hat und ohne das Kuratorium darüber zu informieren. Dass das in Absprache mit dem damals noch Kuratoriumsmitglied Christian Kircher geschehen ist, wurde später bekannt.
2: Dann hat das Kuratorium sage und schreibe 3 Stunden lang getagt und dann wurde dem Herrn Hinterhäuser eine Verwarnung ausgesprochen. Es ist so ungehörig, eine solche Veranstaltung öffentlich zu inszenieren, wo offenbar die Ankläger und die Richter miteinander identisch sind.
1: Die Vorgänge hätten deutliche Zeichen von Mobbing, sagt Hartberger, der auch Jurist ist und Auskunft verlangt über den finanziellen Schaden, der aus der Zwangsbeurlaubung und dem Auflösungsvertrag entstanden ist.
2: Zum Ersten geht der Intendant jetzt einmal ein halbes Jahr spazieren bei vollen Bezügen. Und danach gab es einen 5-Jahres-Vertrag, wo der Intendant gesagt hat, gut, ihr habt den Vertrag gebrochen, ich werde euch klagen. Und das Kuratorium hat gesagt, klag uns lieber nicht, wir zahlen dir was. Und da schreiben wir eine Stillschweigeklausel in den Vertrag hinein, dass das niemand wissen darf.
1: Hartberger regt an, den Salzburger Festspielfonds einer Sonderprüfung durch den Rechnungshof zu unterziehen, unterstreicht aber, dass sein Buch aus einer großen Liebe zu den Festspielen entstanden sei.
2: Ich nehme die Salzburger Festspiele gegen das Kuratorium in Schutz, weil das Kuratorium durch seine Vorgangsweise dem Ruf der Festspiele massiv schadet und das verdienen die Festspiele nicht.
1: Das schmale Büchlein ist eine pointiert formulierte Streitschrift, die durchaus subjektiv einen Abriss über die Ereignisse dieses Jahres bietet. Kulturpolitik zum Mitlesen gewissermaßen und dunkle Hintergrundfolie für eines der strahlendsten Festivals Europas.
0: Landeshauptfrau Caroline Edtstadler wollte sich als Kuratoriumsvorsitzende auf Anfrage von Ö1 nicht zu den Vorwürfen äußern, aber das große Salzburger Affentheater wird ein Thema morgen im Mittagsjournal sein. Da ist die interimistische Intendantin der Festspiele Karin Bergmann im Journal zu Gast. Und die Meldungen hat jetzt Arthur Treinacher.
3: Vielen Dank. Der Wiener Wirtschaftskammerpräsident Walter Ruck will auch bei einem Ausschluss aus der ÖVP im Amt bleiben. Das geht aus einem internen Schreiben hervor. Darin weist Ruck die Vorwürfe gegen ihn erneut zurück und spricht von einer Kampagne gegen seine Person. Die ÖVP-Bundesspitze entscheidet am Abend über einen möglichen Parteiausschluss. Ruck erklärt in dem Schreiben, die Entscheidung sei offenbar bereits gefallen. An seinen Funktionen als Präsident der Wirtschaftskammer Wien und Obmann des Wiener Wirtschaftsbundes wolle er dennoch festhalten. Der Konflikt zwischen den USA und dem Iran bringt wichtige Schifffahrtsrouten im Nahen Osten unter Druck. Betroffen sind die Straße von Hormus und die Meerenge Bab al-Mandab im Roten Meer. Containerschiffe weichen bereits über das Kap der Guten Hoffnung aus. Sollte auch der Öltransport beeinträchtigt werden, könnten weltweit Engpässe drohen. Europa sei vorerst weniger betroffen, da es einen Großteil seines Öls aus Kasachstan beziehe, sagt Alexander Till vom Hamburger Hafen im Ö1-Mittagsjournal. Skandal. Langfristig könnten die Auswirkungen aber auch die österreichische Wirtschaft treffen. Die Waldbrände an der französischen Atlantikküste breiten sich weiter unkontrolliert aus. Inzwischen mussten rund 63.000 Menschen ihre Häuser, Campingplätze und Ferienunterkünfte verlassen. Besonders betroffen ist die Region um das Becken von Arcachon bei Bordeaux. Das Feuer hat bereits rund 10.000 Hektar Wald zerstört. Eine Fläche fast so groß wie Paris.
0: Jetzt schauen wir noch einmal ausführlich auf das Wetter mit Georg Brack bei mir im Studio. Werfen wir zuerst einen Blick auf die nächste Woche. Da haben manche in ihren Wetter-Apps schon von der nächsten Hitzewelle mit Temperaturen weit über 40 Grad in Österreich gelesen. Was erwartet uns da?
4: Ja, fix ist, dass im Lauf der nächsten Woche eine weitere Hitzewelle beginnt. Die Wettermodelle deuten am Wochenende dann auch auf extreme Hitze hin. Temperaturen an die 40 Grad sind dann im Osten zwar wieder möglich, ob es die wirklich werden, das ist aus heutiger Sicht jetzt eine Woche zuvor noch unsicher.
0: Schauen wir noch auf dieses Wochenende. Reicht es da für den einen oder anderen trockenen Tag, für eine Bergtour oder gar für einen Badetag?
4: Ja, heute Nachmittag vor allem in Westösterreich, Sonne pur, gibt es speziell von Vorarlberg über Salzburg bis nach Kärnten. Größere Quellwolken sind heute noch weiter im Osten dabei. Regenschauer bleiben aber die Ausnahme. Die Temperaturen erreichen heute noch 20 bis 28 Grad. Morgen scheint dann in den meisten Landesteilen von früh bis spät die Sonne. Damit werden es im Großraum Wien zum Beispiel um die 30 Grad, im Inntal und im Rheintal sogar 32 Grad. Hier im Westen kommen am Nachmittag dann erst größere Quellwolken und einzelne Regenschauer oder Gewitter dazu. In 2000 Meter Höhe erwärmt sich die Luft von höchstens 13 Grad heute auf bis zu 20 Grad morgen. Damit ist das ideales Tourenwetter und auch Badewetter. Um die 24 Grad haben etwa der Bodensee oder die Alte Donau. Am Sonntag wird es dann turbulenter. Bis zum Nachmittag breiten sich Schauer und Gewitter auf den Großteil des Landes aus.
0: Vielen Dank, Georg Brack, für diese Wetteraussichten. Das war das Mittagsjournal. Christine Tönicke-Frankenberger, Regie, Wilhelm Wimmer, Technik und am Mikrofon Paul Schiefer. Es ist genau 13 Uhr.

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1: Herzlich willkommen zur heutigen Sendung Punkt 1, in der es um großen Reichtum von Privatpersonen und Familien geht und um die Frage, ob und wenn wie übermäßiger Reichtum und Armut ökonomisch zusammenhängen, was Superreichtum über eine Gesellschaft und das Zusammenleben in ihr eigentlich erzählt. Der reichste Haushalt, der in Österreich verortet werden kann, verfügt über so viel Vermögen wie die ärmere Hälfte der Bevölkerung zusammen. Das freilich ist kein österreichisches Spezifikum. Laut Oxfam und anderen Institutionen besitzen 1,5% der Weltbevölkerung fast die Hälfte des gesamten globalen Vermögens. Was bedeutet das für Demokratie und Gesellschaft? Der Sozioökonom Stefan Büringer von der Universität Linz hat gerade eine Studie veröffentlicht, in der die Vermögensstrategien und Netzwerke von den 60 reichsten Haushalten in Österreich erfasst und analysiert wurden. Herzlichen Dank für das Kommen ins Studio.
2: Vielen Dank für die Einladung.
1: Und die Leiterin des Forschungsinstituts Economics of Inequality an der Wirtschaftsuniversität Wien, Frau Universitätsprofessorin Karin Heitzmann, forscht insbesondere in den Bereichen Armuts- und Sozialpolitik und ist ebenfalls unser Gast im Studio. Auch Ihnen herzlichen Dank fürs Kommen.
3: Vielen Dank für die Einladung.
1: Stefan Büringer, warum sind für Sie die Superreichen eigentlich Forschungssubjekte? Was wollen Sie mit der angesprochenen Studie oder was wollten Sie in Erfahrung bringen? Was sind da die zentralen Thesen und Anliegen?
2: Ja, zunächst quasi, wie Sie das in der Anmoderation jetzt schon erwähnt haben, Superreichtum, Überreichtum ist so völlig aus dem Lot geraten. Also wir sind jetzt wirklich in einem Verhältnis, wo Überreichtum tatsächlich zu einem großen gesellschaftlichen Problem wird und das eben nicht nur in einer ökonomischen Konzentration von Vermögen, die auch irgendwie über Krisen hinweg zunimmt. Also wir hatten ja jetzt große Krisen, wir hatten die Corona-Krise, die Finanzkrise. Man kann aber international und auch in Österreich sehen, Ungleichheit nimmt eigentlich zu. Und gerade an der absoluten obersten Spitze und gleichzeitig, und das ist natürlich für die Wissenschaft eine spannende Frage, wissen wir ganz, ganz wenig über Überreichtum. Also es gibt kaum Daten, es ist dann quasi immer auch so, ja, in einem Heuhaufen picken einzelne Personen und Netzwerke und das besser strukturell auch verstehen zu können, das war so die Motivation für diese Studie.
1: Karin Heitzmann, in Analogie zur Einstiegsfrage von Herrn Büringer, warum interessiert Sie als Ökonomin besonders die Armut in einer Gesellschaft? Über die Superreichen, wie wir gerade gehört haben, wissen wir sehr, sehr wenig. Ich nehme an, dass wir über die Armen oder über Sozialhilfeempfängerinnen und Empfängern viel, viel mehr wissen, dass die viel besser beforscht sind. Was ist Ihr spezielles Interesse an der Armutsforschung?
3: Zunächst einmal haben Sie recht, dass die viel besser beforscht sind, dass man viel bessere und mehr Informationen über Armut hat als über Reichtum und vor allem über Superreichtum. Warum interessiert es mich? Vor allem aus sozialpolitischer Sicht. Ich finde, dass man die Qualität eines Sozialstaats auch daran messen kann, wie er mit seinen Armen umgeht, mit den Benachteiligten umgeht, mit denen, die es eben schwieriger haben im Leben. Und insofern glaube ich, dass so eine Fokussierung auf die Armut und auf die Armutsbetroffenen eben ganz viel mit auch unseren Institutionen, den Qualitäten unserer Sozialpolitik zu tun haben. Und deswegen interessieren sie mich und sie interessieren mich in der Analyse, aber vor allem auch im Hinblick darauf, was man tun kann, um Armut zu reduzieren bzw. überhaupt zu verhindern, dass in einem, wie wir wissen, reichen Land wie Österreich eben niemand in Armut aufwachsen muss.
1: Sie haben gesagt, Herr Büringer, dass die Ungleichheit immer größer wird. Wie definiert sich Ungleichheit jetzt für Sie und auch in Ihrer Studie? Ist das jetzt rein ökonomisch, monetär, finanziell? Oder wie sollte oder könnte man diesen Begriff der Ungleichheit etwas weiter, auch vielleicht qualitativ besser umschreiben? Was kann man sich eigentlich darunter wirklich vorstellen? Es geht ja eigentlich viel mehr als um Schloss- oder Gemeindebauwohnung, nicht? Nehme ich an.
2: Genau. Also zunächst einmal der Startpunkt für diese Analyse einer ökonomischen Ungleichheitsforschung ist natürlich einmal ökonomischer, je nachdem, Einkommen oder Vermögen. Also entweder wiederkehrendes Einkommen, das man halt quasi jedes Monat wieder bekommt, oder Vermögen, das immer Bestandsgrößer ist. Also zunächst einmal tatsächlich diese rein ökonomische Dimension. Und was man jetzt alles in Vermögen fassen kann, ist ja schon einmal sehr breit. Natürlich ist das Finanzvermögen, das ist aber natürlich auch das Haus, das kann die kleine Eigentumswohnung oder das Schloss sein, das ist dann natürlich Firmenbesitz, das sind Autos, das, was sonst noch so rumsteht, wenn wir dann bei Superreichen sind, ist das vielleicht eine Kollektion von Gemälden oder Uhren, was auch immer, all das ist Vermögen. Und jetzt zunächst einmal ist der Blick auf diese Vermögensungleichheit. Und dort, wie ist das quasi in einer Gesellschaft verteilt? Und da haben wir jetzt eh sehr viele empirische Evidenz, dass das sehr, sehr ungleich verteilt ist. Wenn man jetzt aber auf diese auf Überreichtum blickt und insbesondere auch Netzwerke, also Verbindungen zwischen Überreichen und auch deren Besitzverhältnissen, dann sieht man sehr schnell, dass das nicht im ökonomischen Feld bleibt. Also diese ökonomische Ungleichheit wird dann auch, hat eine Dimension einer politischen Einflussnahme, einer Demokratiegefährdung, wenn man jetzt internationales Beispiel Elon Musk heranzieht. Also dort setzt sich quasi ökonomischer Einfluss und Macht um in politischen Einfluss. Und dann haben wir nur eine riesen Thematik der ökologischen Ungleichheit. Auch hier sieht man eine ähnliche Entwicklung, die der Konsum und auch die Umwelteinflüsse, CO2-Emissionen, die mit dem Konsum der allerreichsten Segmente in einer Gesellschaft verbunden sind, ist wesentlich, wesentlich höher als der ärmsten, und international ist das noch einmal stärker. Das heißt, Überreichtum ist, kann man sich nicht nur ökonomisch nicht leisten, sondern man kann es sich letztlich politisch, demokratiegefährdend nicht leisten, und man kann es sich ökologisch nicht mehr leisten.
1: Karin Heitzmann, Elon Musk ist gefallen. Bleiben wir bei dieser Armut-Reichtum-Spirale. In Europa verstecken sich die Superreichen gern, deswegen gibt es auch offenbar wenig Daten und wenig Zugänge. Mit dem Börsengang von SpaceX ist Elon Musk zumindest temporär zum ersten Typical Billionär oder Billionär der modernen Wirtschaftsgeschichte geworden. In den Vereinigten Staaten scheint es so zu sein, dass man mit Reichtum durchaus prahlen kann und das auch gut ankommt, wohingegen in Europa das ein bisschen stigmatisiert ist. Woraus erklärt sich das, beziehungsweise was folgert daraus für die Rolle der armen Menschen?
3: Ich bin mir gar nicht sicher, ob es in Europa so stigmatisiert wird. Es ist ein bisschen verborgener. Und ich glaube, dass dieses Verborgensein auch gewollt ist. Es ist ja kein Zufall, dass wir wenig Daten haben über Reichtum. Das ist ja auch letztlich politisch gewünscht, weil man könnte natürlich sofort sowas wie ein Vermögensregister anlegen. Auch in Österreich, gibt es auch in anderen Ländern. Das ist etwas, wo dann schon auch nicht zuletzt die Netzwerke der Reichen, über die Stefan Büringer mit seinem Team

0: geforscht hat, durchaus auch schaut, dass sowas eben nicht zustande kommt. Das heißt, dass diese Verborgenheit eben da bleibt, dass man eben nicht die Scheinwerfer darauf richtet. Das ist tatsächlich in den USA ein anderes Phänomen. Aber weil Elon Musk erwähnt worden ist, ich glaube, das ist auch so ein gutes Beispiel, wo man sieht, wie dann diese Netzwerke der Reichen oder diese, sagen wir mal, Arme der Reichen in verschiedenste Institutionen hineinführen. Er hat, wie wir alle wissen, Twitter gekauft, in X umbenannt und damit ein enorm großes, global tätiges Kommunikationswesen, wo er dann seine verschiedenen Theorien und Thesen und ich sag mal auch Verschwörungstheorien verbreitet. Er hat einen enormen Einfluss in die amerikanische Politik genommen, hat dort ja auch zeitweise eine Institution geleitet. Also da sieht man schon, es geht jetzt nicht nur um das Reichsein an sich, das Überreichsein, sondern das, was damit bewirkt werden kann. Und das geht weit über die Person Elon Musk oder seine Firmen hinaus, sondern das hat, wie Stefan Büringer gesagt hat, einfach direkte Einflüsse auf uns Menschen, und zwar auf alle und damit auch auf die Armutsgefährdeten. Über Medien kann ich Meinungen beeinflussen, ich kann Politik machen, ich kann Interessen bündeln. Das heißt, ich habe viel, viel mehr Macht als andere Menschen, die das eben nicht haben. Und ich glaube, das ist das Gefährliche.
1: Herr Büringer, jetzt eine wichtige Frage zur Studie. Wir haben jetzt mehrfach gehört, das ist ein relativ intransparenter Bereich, schwierig da wirklich hineinzuschauen. Wie haben Sie das kurz, eine Darstellung, methodisch gemacht? Wie haben Sie das empirisch gefasst, wenn das so schwierig ist? Da geht es ja teilweise um riesengroße Firmen, Imperien, Netzwerke, Konglomerate, Beteiligungen und so weiter. Wie geht man da vor oder wie sind Sie da vorgegangen? Einen kurzen Einblick.
2: Ganz kurz, ja. Tatsächlich, also diese Intransparenz hat auch Methode, könnte man vielleicht in ganz kurzen Sätzen sagen. Wie sind wir vorgegangen? Wir sind letztlich so vorgegangen, dass wir von einer reichsten Liste starten, also von den 100 reichsten Österreicher, Österreicherinnen, das sind teilweise Familien, teilweise Einzelpersonen. Und von denen ausgehend haben wir dann einen Schnitt gezogen bei all jenen, die 500 Millionen Euro besitzen. Da sind wir dann ungefähr bei 60 Familien oder Einzelpersonen. Und das war unser Startpunkt. Und von dem ausgehend haben wir jetzt versucht nachzuvollziehen auf Basis des Firmenbuchs etwa, also alles öffentlich zugänglichen Daten, welche Unternehmen besitzen diese Personen und um diesen Netzwerkcharakter zu verstehen, wer sitzt jetzt in diesen Personen etwa im Vorstand? Um jetzt zu zeigen, es geht nicht nur um diese Einzelpersonen und es geht ja tatsächlich nicht um Einzelpersonen, auch in dieser Studie, sondern um Strukturen, die man da zeigen kann. Und dann wiederum noch den zweiten Schritt, welche Unternehmen besitzen diese Personen, die da jetzt eng dran sind an diesen Überreichen? Das sind ja teilweise auch einzelne Überreiche, teilweise Familien. Ja, was besitzen die noch? Und aus dem heraus ergibt sich dann diese Netzwerkstruktur. Und daher ist es ein Netzwerk um die Superreichen. Genau, das ist so das Ziel dieser Studie, alles auf offiziellen Daten basierend, jetzt nicht irgendwie neue Daten erhoben. Und dennoch ist aber dieser Blick in diese Institutionen einer, den es bisher noch kaum gegeben hat. Und der ermöglicht schon ein besseres Verständnis von dem, nicht nur reich zu sein, sondern was geht mit dem einher? Du hast jetzt vorher die Medien angesprochen, andere Einflussmöglichkeiten, die es dort gibt. Ja, aber da sieht man schon, das ist jetzt irgendwie ein breiteres Verständnis.
1: 0800 22 69 79, 0800 22 69 79 ist unsere Telefonnummer direkt in das Punkt 1 Studio und unter Punkt 1@orf.at können Sie uns ein Mail schreiben. Und die Telefonnummer hat bereits Frau Leubnecker gewählt. Bitte schön, Sie sind auf Sendung, Frau Leubnecker.
3: Ja, danke. Die Frage, die ich mir immer stelle, ist, wo ist dieses Geld eigentlich? Weil niemand von diesen Leuten hat einen Tresor, so wie der Onkel Dagobert. Ist dieses Geld eigentlich überhaupt real? Ja, also ich weiß schon, dass diese Personen Kredit gewährt bekommen, natürlich, großen. Aber wo ist dieses Geld? Das wäre meine Frage.
2: Das ist eine sehr gute Frage, ja, weil es natürlich an sehr verschiedenen Orten ist und natürlich diese unmittelbare Lokalisierung jetzt auch in so einem Netzwerk gar nicht so einfach ist. Aber dennoch, also wir haben da natürlich Firmenwerte, das sieht man ja bei Elon Musk sehr gut. Also Elon Musk wird der erste Billionär, dann fällt die SpaceX-Aktie, am nächsten Tag ist er nicht mehr Billionär.

0: Ja, also natürlich ist da eine gewisse Dynamik drinnen. Aber dennoch, und das sieht man schon auch in anderen Forschungen, die sich so mit ökonomischen Eliten auseinandersetzen, ist sehr viel dieses Reichtums, dieses Vermögens auch lokal, national gebunden. Also gerade jetzt in den Familien, die wir auch untersucht haben oder in Einzelpersonen, ist sehr viel einfach zum Beispiel Immobilienvermögen. Und dieses Immobilien hat schon im Namen, ist sehr immobil, das heißt, das gibt es auch tatsächlich, das liegt hier. Ist natürlich bewertet und auch diese Bewertung kann sich verändern, aber das ist schon ein zentraler Punkt. Also natürlich ist dieses Finanzvermögen mobiler, aber sehr viel von dem ist letztlich auch tatsächlich hier einfach.
1: Frau Heitzmann, vieles dieser Finanzvermögen ist ja gar nicht mehr in der Realwirtschaft zu verorten, beziehungsweise hat keine direkten Auswirkungen, wenn man jetzt an Derivate denkt oder andere Finanzprodukte, hat keine direkte Auswirkung in der materiellen Wirklichkeit, in der Ökonomie sozusagen, in der tätigen Ökonomie. Frage jetzt an Sie als Armutsforscherin. Im 19. Jahrhundert war es klar, dass der Reiche die Armen braucht, um reich zu sein. Ja? Durch die ungleiche Allokation, durch Ausbeutung, durch Mehrwertschaffung auf der Basis von menschlicher und dann zusehends maschineller Arbeitskraft. Aber brauchen heutzutage die Reichen überhaupt noch die Armen, um ihren Reichtum ja zumindest zu halten und zu vermehren? Weil viel von diesem Reichtum, das haben wir auch noch nicht angesprochen, ist ja auch vererbt und nicht selber geschaffen innerhalb einer Lebensspanne.
2: Genau. Ich glaube, das Verhältnis zwischen Armut und Reichtum ist tatsächlich ein bisschen komplexer geworden im Vergleich zur Vergangenheit. Und das hat auch viel damit zu tun, dass eben diese Netzwerke des Reichtums in viele Sphären hineinwirken, die für Armutsbetroffene relevant sind. Ich denke da zum Beispiel, und da ist ja Österreich ein wunderbares Beispiel, wir haben eine sehr hohe Medienkonzentration. Wenn man sich anschaut, wer die Medien besitzt, dann sind das sehr häufig, und das habt ihr auch in eurer Studie herausgefunden, eben Personen, die zu diesen Netzwerken der Reichen dazugehören und die dann in diesen Medien nicht zuletzt auch Stimmung machen, beispielsweise gegen Erbschaftssteuern, die ja in der Population selber eine große Mehrheit haben, die aber dann eben sozusagen auch über diese Medien dann auch schlecht geredet werden sozusagen. Also über diese, sagen wir mal eher indirekten Wege, nimmt der Reichtum dann schon auch Einfluss auf die Armen. Das geht auch dahingehend, dass man gewisse Maßnahmen dann auch über Medien beziehungsweise über andere Interessensorganisationen, es gibt ja auch Thinktanks, die vom Reichtum finanziert werden sozusagen, schlecht macht. Ja? Und das ist dann etwas, was vielleicht Armutsbetroffene, was sich direkt auswirken kann. Nicht zuletzt ist es auch so, dass schon auch ein guter Teil des Reichtums in Unternehmen gehalten wird. Und da kommt es darauf an, was mache ich eigentlich für eine Lohnpolitik in meinem Unternehmen? Wie viel verdient derjenige, der unten verdient, im Vergleich zum Management da oben? Also da gibt es schon
1: wird
2: viele...
1: Wird von der Wertschöpfung etwas
2: ganz genau,
1: weitergegeben.
2: Ganz
1: nicht?
2: Genau. Aber das, was Sie angesprochen haben, ist schon auch diese Geschichte, dass Geld ja auch wieder Geld erzeugen kann. Also dass es nicht über ein Unternehmen sozusagen in die Wertschöpfung einfließt, sondern eben über irgendwelche Aktienpakete, Fonds, über Kryptowährungen etc. Und da kann es durchaus sein, dass mehr oder weniger die Reichen sich da ein bisschen verabschieden von der Realwirtschaft, so wie Sie das erzählt haben. Und was wir wissen, spätestens seit dem Buch von Thomas Piketty, ist einfach, dass der Zinssatz, den man bekommt über den Kapitalmarkt, dass der deutlich höher ist als der Zinssatz, den man über den realen Markt bekommt, also zum Beispiel über den Lohn. Und deswegen entwickelt sich der Reichtum ja immer weiter auseinander.
1: Sie haben Erbschaftssteuer erwähnt. Wir haben schon einige Mails zu Fragen von Vermögen und Erbschaft. Steuer, logischerweise bei dem Thema Maria Königshofer zum Beispiel, schreibt auf die Tatsache, dass 1994 bereits die Vermögensteuer in Österreich abgeschafft wurde und ich glaube 2001 die Erbschaftssteuer, bekommt man kaum eine befriedigende Antwort. Sie vermutet, sie schreibt, der Grund ist, die Politiker bereits für die Reichen Marionetten spielen. Oder Stefan Geier, ein anderes Beispiel. Warum wird die Frage Vermögenssteuer meist nicht diskutiert? Warum wird die Frage nach der Einführung einer Vermögenssteuer meist abwertend sanktioniert? Klammer, meine persönliche Erfahrung in Tirol und Deutschland. Das finde ich auch deswegen interessant, weil es ja Studien gibt, Sie haben es, glaube ich, jetzt angedeutet, dass es eine, je nach Studie, zwischen 68- und 78-prozentiger Bejahung in der österreichischen Bevölkerung von vermögensbezogenen Steuern gibt. Also ist das ja ein Tabubereich, dem wir uns da nähern? Zumindest nach den Mails klingt es so.
2: Ja, Vermögenssteuer noch mehr als Erbschaftssteuern, die ja zwei verschiedene Geschichten sind. Ja, aber tatsächlich muss man sich schon anschauen, wie der Diskurs gerade über Erbschaftssteuern geführt wird. Ich kann vielleicht aufklären, warum wir keine Erbschaftssteuer mehr hatten. Das hatte damit zu tun, dass der Verfassungsgerichtshof die damalige Regelung der Erbschaftssteuer als verfassungswidrig aufgehoben hat und der Regierung den Auftrag gegeben hat, eine neue Erbschaftssteuer zu organisieren. Und was dann passiert ist, die Regierung, damals ÖVP, SPÖ, konnte sich auf kein Modell einigen. Und deswegen ist die Erbschaftssteuer schlicht ausgelaufen. Und seitdem hat man keine neue installiert. Das heißt, es gab politisch eine Erbschaftssteuer. Es ist ganz einfach, wieder eine politisch einzuführen. Aber wir sehen das auch in der aktuellen Koalition, dass es Parteien gibt, die sehr dafür sind, aber Parteien, die sehr stark dagegen sind. Und da sehen wir dann wieder, wer diese Parteien jeweils beeinflusst. Und da sind wir schon wieder bei den Netzwerken, von denen wir schon gesprochen haben. Und da gibt es halt manche, die schlicht und einfach kein Interesse daran haben, weil es eben manche deutlich mehr trifft als andere. Wir wissen, dass etwa die Hälfte der österreichischen Bevölkerung gar nichts erbt und ein Großteil ein bisschen was erbt, aber nur sehr, sehr wenige sehr, sehr viel erben. Und die haben dann offenbar auch das größte Interesse, gegen eine Erbschaftssteuer zu lobbyieren.
0: Ja, du sprichst das ganz richtig an. Also so diese Frage der politischen Gestaltung ist letztlich die ganz zentrale. Also Österreich ist ja im internationalen Vergleich, was vermögensbezogene Steuern betrifft, tatsächlich ganz, ganz unten. Wenig überraschend, was die Vermögensungleichheit betrifft, ganz, ganz oben. Und das ist natürlich schon eine Frage einer politischen Gestaltung auf vielen Ebenen. Weil wie es jetzt in Österreich ist und wie man in unserer Studie auch sehr schön zeigen kann oder sieht, wir haben viele Rechtsrahmen geschaffen und ermöglichen viele Rechtsmöglichkeiten neuer Firmengründungen, verschachtelter Firmenkonstruktionen, das Privatstiftungsrecht, also viele Dinge, die eigentlich in vielen Bereichen einfach für Überreiche gemacht sind oder weitestgehend nur von Überreichen genutzt werden können.
1: Bezüglich Erbschaftssteuer hat Herr oder Frau, das sehe ich jetzt nicht, El Avadalla, ein witziges und auch treffendes Mail geschrieben. Es steht hier, es ist ganz einfach, die Gegnerinnen der Erbschaftssteuer sagen immer, das geerbte Vermögen sei ja schon versteuert. Wenn ich mir ein Weckerl kaufe und Mehrwertsteuer darauf zahle, so tue ich das auch von meinem versteuerten Einkommen.
2: Das ist richtig und man muss Erbschaften schon auch als leistungsloses Einkommen sehen. Es ist ja eine Erbschaftssteuer in Wirklichkeit eine liberale Idee. Wenn ich sowas wie Chancengleichheit herhaben möchte und Gerechtigkeit ist ein wichtiges Thema bei der Erbschaftssteuer, dann muss ich mir überlegen, wenn einige sozusagen in ihr Leben starten mit einem riesengroßen Rucksack an potenziellen Möglichkeiten, dann kann ich Chancengleichheit nicht herstellen.
1: Punkto Gerechtigkeit sprechen wir dann nach der ersten Musik. Vorher möchte ich aber Sie noch fragen, anschließend, weil Sie von Rechtsrahmen gesprochen haben. Das kommt doch sehr klar aus Ihrer Studie raus. Es gibt da Firmenvernetzungen von hunderten verschiedenen Firmen. Teilweise ist ein und dieselbe Person in mehr als 100 Positionen in 100 verschiedenen Unternehmen tätig. Und da tritt immer wieder und ganz verstärkt die GmbH auf, also die eine Rechtsform, die beschränkte Haftung für unternehmerisches Risiko bedeutet, aber eigentlich von der Konstruktion meines Erachtens eher gedacht war für Kleinunternehmen, um Risiko zu minimieren. Das heißt, wird hier eine legale Möglichkeit für besonders viel, ich sage jetzt unter Anführungszeichen, weil es ist ja legal, aber unter Anführungszeichen Missbrauch geschaffen?
0: Ja, ganz richtig. Also was man sehen kann, ist, dass in diesen Netzwerken wahrscheinlich 99,9%, wie auch immer, wir haben natürlich auch Beispiele wie Benko, wo man sieht, das ist am Rande der Legalität oder darüber hinaus, je nachdem, aber sehr vieles von dem ist legal. Und das Beispiel der Gesellschaft mit beschränkter Haftung ist, denke ich, da wirklich absolut illustrativ. Also stellen wir uns vor, Sie haben einen Installationsbetrieb, installieren hier im ORF die Leitungen als kleines Einzelunternehmen und jetzt platzt so eine Leitung, ist dieser Riesenschaden. Und jetzt sagt man aus gutem Grund betriebswirtschaftlich, diese Person soll jetzt nicht mit dem was auch immer die Person besitzt, Eigentum, Eigentumswohnung, was auch immer haften, sondern das beschränkt sich eben auf diese GmbH. Das macht absolut Sinn für so ein Unternehmen. Wir finden in unserem Netzwerk jetzt dabei in Summe 13 Personen, die Geschäftsführer in mehr als 100 GmbHs sind. Der Topwert ist 250, also da geht es ja nicht einmal ein Tag in jedem Unternehmen aus, also wenn man Urlaube dazu nimmt. Also da ist ganz klar, das macht betriebswirtschaftlich wahrscheinlich keinen Sinn, aber macht es unglaublich schwer, einer Finanzbehörde, die das überprüfen wollte, überhaupt noch nachzuvollziehen, was hängt da jetzt wo dran und wie sind die miteinander vernetzt. Das sind immer die gleichen handelnden Personen. Und da kommen wir vielleicht auch genau zu dem Punkt, sehr oft ist es dann im Immobilienbereich aus, da kommen wir genau zu dem Punkt, wie spielt es vielleicht doch auch mit Armut zusammen? Weil spätestens an diesem Punkt, wo es um Immobilien, um Wohnen geht, haben wir natürlich wieder einen ganz unmittelbaren Bezug. Mhm. Also dort eine ganz starke Konzentration. Und auch hier, Immobilieneigentum ist auch einer der Treiber für Ungleichheit in Österreich. Und dort hat Personen, die von dem abhängig sind, weil sie Mieterinnen in diesen Wohnungen sind. Mhm. Das heißt, diese Relationen spielen dann schon auch ganz unmittelbar in die Lebensrealität aller rein.
1: Gibt der, der wenig hat, leichter als jener, der viel hat? I've got $5, take my $5, singt Ella Fitzgerald.

0: Gerechtigkeit und Überreichtum gefährdet Macht durch Geld die Demokratie. Das ist der Titel und das Thema der heutigen Sendung Punkt 1. Zu Gast sind Stefan Büringer, er ist Ökonom an der Johannes Kepler Universität in Linz und die Universitätsprofessorin Karin Heitzmann, Armutsforscherin von der Wirtschaftsuniversität Wien. Rufen Sie uns an 0800 22 69 79, 0800 22 69 79. Unsere Leitung direkt ins Punkt 1 Studio und unter Punkt 1@orf.at können Sie uns auch ein Mail schreiben. Über all den heute in Punkt 1 besprochenen Themen schwebt gleichsam und zwangsläufig die Frage nach der, Sie haben den Begriff genannt vor der Musik, Gerechtigkeit. Schon vor 2401 Jahren, nämlich im Jahr 375 vor Christus, hat der griechische Philosoph Platon in seinem Werk Politeia geschrieben, dass übermäßiger Reichtum dem Staat der Polis abträglich ist. Je höher der soziale und auch politische Status, desto weniger soll Privateigentum eine Rolle spielen. Reichtum führe zu Machtmissbrauch und verträgt sich nicht mit dem Prinzip gesellschaftlicher, jetzt schon wieder, Gerechtigkeit, dem Guten im Staat. Stefan Büringer, Sie sehen in dem Überreichtum, Sie haben es vorhin gesagt, ein Demokratieproblem. Von welcher Gerechtigkeitsvorstellung gehen Sie da eigentlich aus?
1: Ja, man kann zunächst vielleicht einmal sagen, Platon macht eine sehr treffende Zeitdiagnose auch für heute. Also das ist natürlich tatsächlich eine Relation. Und bei Plato geht es ja weiter. Er spricht dann von so einem rechten Maß und dieses rechte Maß ist so ungefähr 1:4. Also da sind wir jetzt in Österreich schon sehr weit weg, nicht nur in Österreich. Und das ist vielleicht auch genau der Punkt. Es ist immer sehr schwer greifbar. Was heißt jetzt wirklich diese Relation? Und welche normativen Gerechtigkeitsvorstellungen kann man da dran

0: stellen. Und wenn man sich das jetzt wirklich einmal versucht vorzustellen, wir haben die reichste Person, Elon Musk, jetzt im internationalen Maßstab, jetzt sind wir da im Radio, jetzt kann man es nicht vorzeigen, aber würden Sie jetzt einen 100-Euro-Schein aufheben und den am Tisch legen, brauchen Sie ungefähr 3 Sekunden, dann müssten Sie ca. 1000 Jahre diesen Vorgang wiederholen, um die reichste Person der Welt zu sein. Also um diese Relation zu bekommen. Oder umgekehrt jetzt auch, wenn man diese reichsten Haushalte, die wir in unserer Studie haben, die 50 reichsten Haushalte, zusammennimmt, dann besitzen die so viel, wie in ganz Österreich pro Jahr erwirtschaftet wird von allen Österreicherinnen und Österreichern. Das heißt, es ist einfach eine Relation, die völlig aus dem Lot geraten ist. Und wo genau diese, wie das halt bei Platon vorkommt, das kommt die schlechteste aus den Menschen heraus. Das muss ja gar nicht jetzt immer die Intention sein. Also da geht es nicht um das, einzelne Personen als gute oder böse Superreiche zu bezeichnen, sondern die Strukturen ermöglichen das. Und dann ist es schon eine Frage gesellschaftlicher Gerechtigkeit, die man demokratisch auch diskutieren muss, wo man gleichzeitig, ja, und das haben wir vorhin ja schon gehabt, auch sieht, dass die Demokratie akut gefährdet ist durch diesen Überreichtum.
1: Karin Heitzmann, ich bleibe noch kurz bei dem Begriff Gerechtigkeit. Mhm. Wenn man Rechtspositivist mit Gerechtigkeit kommt, dann schlagen die üblicherweise die Hände über dem Kopf zusammen, weil sie sagen, Gerechtigkeit ist für jeden was anderes, für den Armen was anderes als für den Reichen und so weiter. Hans Kelsen zum Beispiel, großer Rechtspositivist, Verfassungsvater der österreichischen Bundesverfassung, hat diese Vorstellung von Platon, die Sie gerade auch erwähnt haben, als inhaltslose Formel zum Beispiel bezeichnet, weil er eben nicht von im Sinne von Naturrecht von so einem normativen Begriff ausgehen kann. Lässt sich Armuts- und Sozialpolitikforschung eigentlich überhaupt unter Ausschluss der Gerechtigkeitsdiskussion betreiben?
2: Ich glaube nicht. Ich glaube, dass Gerechtigkeit eine sehr wichtige Diskussion ist. Ich bin aber auch der Meinung, dass Gerechtigkeit ein normatives Konzept ist. Nichtsdestotrotz kann man darüber nachdenken, was Gerechtigkeit bedeutet. Und was man sieht, ist, dass es, wenn ich es jetzt sehr extrem formulieren möchte, zwei unterschiedliche Formen von Gerechtigkeit gibt. Auf der einen Seite ist es die sogenannte Leistungsgerechtigkeit, die immer wieder beschworen wird und die sehr stark von liberalen Denkern und Denkerinnen beschworen wird. Und bei der Leistungsgerechtigkeit hat Ungleichheit und Gleichheit einen ganz wichtigen Aspekt, nämlich den Aspekt der Chancengleichheit, über die ich vorher schon gesprochen habe. Was bedeutet Chancengleichheit? Chancengleichheit ist dann gegeben, wenn wir als Menschen alle dieselben Chancen haben, um am Leben und an den Erfolgen eines Lebens teilhaben zu können. In meinen Lehrveranstaltungen an der Wirtschaftsuniversität vergleiche ich das gern mit dem Monopoly-Spiel. Das heißt, am Beginn des Spiels haben alle dieselbe Chance zu gewinnen. Ja, weil alle dieselbe Ausstattung haben. Für alle gelten dieselben Regeln. Die Regeln können auch nicht verändert werden. Und wenn das gegeben ist, diese Chancengleichheit, dann würde ein liberaler Denker, Denkerin sagen, ja, das ist dann fair, was rauskommt, weil der, der das am besten spielt, leistungsgerecht sozusagen, dann auch gewinnt. Jetzt ist aber gerade diese Chancengleichheit etwas, das zwar im Spiel gut funktioniert, aber im Leben nicht. Und da muss man davon ausgehen, dass Ungleichheit kein normatives Konzept ist, sondern Ungleichheit besteht ja tatsächlich. Es gibt Männer, es gibt Frauen, es gibt Kranke, es gibt Gesunde, es gibt Junge, es gibt Alte. Wir haben ganz viel Ungleichheit. Das heißt, sowas wie eine Chancengleichheit herzustellen, ist eigentlich nur theoretisch möglich, aber praktisch nicht möglich. Und wenn man sich dann noch überlegt, wo wir alle geboren wären, was wir für Geschichten haben etc., haben wir einfach extrem viel Ungleichheit. Und dann kommt eine andere Gerechtigkeitsvorstellung in den Sinn, nämlich die sogenannte Bedarfsgerechtigkeit. Wenn ich Chancengleichheit nicht herstellen kann, dann muss ich schauen, wie unterscheiden sich die Bedarfe der ungleichen Menschen voneinander. Und dann müsste ich eher bedarfsgerecht intervenieren. Das bedeutet aber nicht nur zu schauen, Chancengerechtigkeit herzustellen, sondern auch sozusagen innerhalb des Monopoly-Spiels diese ungleichen Chancen versuchen, ein Stück weit auszugleichen. Und wenn man diese verschiedenen Gerechtigkeitsvorstellungen und die damit verbundenen Gleichheitsüberlegungen sich überlegt, dann glaube ich, ist das extrem wichtig, um sozialpolitische Interventionen zu verstehen und auch zu begreifen, warum man wann was macht.
1: Herr Büringer, Sie haben vorhin dieses Verhältnis 1-4 genannt, das der Philosoph für die Polis vorschlägt. Es gibt viele Vorschläge, nicht nur zur Besteuerung, sondern auch zur Begrenzung von Superreichtum von Seiten unserer Mailschreiberinnen und Schreiber. Ein anonymer Beitrag. Ich finde, es muss eine demokratisch international festgelegte Obergrenze für private Vermögen geben, zum Beispiel

0: von vielen. Manfred Utenthaler schreibt, wie wäre es, das Vermögen einfach in Ruhe zu lassen und das gesamte Jahreseinkommen, also Summe aus Einkommen, Mietverträgen, Zinserträge, Wertpapiererträge, Gewinne zu betrachten und so zu besteuern, dass maximal ein tägliches Nettoeinkommen von 1.000 Euro pro Tag übrig bleibt. Also ein Grenzsteuersatz von 100%. Warum nicht? In den USA hat es angeblich bis in die 60er Jahre über 90% Grenzsteuer gegeben. Kein Mensch soll ein Netto-Gesamteinkommen von mehr als 1.000 Euro pro Tag haben. So ein Vorschlag. Es gibt viele Vorschläge und auch Sie formulieren Empfehlungen in Ihrer Studie bzw. in Ihrem Policy Paper, das aus der Studie folgert. Können Sie dem was abgewinnen?
1: Ja, absolut. Also ich denke zunächst einmal, hier viele Vorschläge im Raum zu haben und über das offen einmal zu sprechen, das haben wir sehr lange verabsäumt. Also wir haben jetzt schon darüber gesprochen, dass wir über die Erbschaftssteuer und über die Vermögensteuer schon so schwer sprechen, beziehungsweise die immer diskreditiert wird. Aber letztlich muss man sich ja klar sein. Also selbst der Vermögensteuer in allen Modellen, die jetzt so am Tisch liegen, ist das eine, die ja die Ungleichheit ein bisschen verringert, aber ja nicht wirklich substanziell, ja, tatsächlich substanziell verringert. Und dann wären natürlich Vorschläge von tatsächlichen Obergrenzen zu diskutieren und zu sagen, okay, was braucht es jetzt tatsächlich für ein Leben, das irgendwie nach welcher auch immer, du hast eh schon gesprochen, das ist natürlich eine normative Frage, nach welchen Gerechtigkeitsvorstellungen, aber wie viel darf das sein? Und muss man nicht drüber sprechen, seien das jetzt diese 10 oder 50 oder 100 Millionen Euro, die dann tatsächlich eine Übergrenze sind und wo man sagt, okay, alles darüber hinaus macht keinen Sinn mehr. Und wir sind da in einer völlig, ja, in einer völlig irren Parallelwelt gelandet, wenn man sich diese Größenverhältnisse jetzt anschaut, von Elon Musk, aber auch in Österreich. Also wir sind da in Verhältnissen, die sind nicht mehr zu begreifen. Und es ist schon eine Million sehr schwer vorstellbar, eine Milliarde schon gar nicht mehr. Und dann ist schon einmal die Frage zu stellen, okay, wer braucht es wirklich einerseits? Und wenn man jetzt aber sagt, okay, wir haben da diese großen Vermögen, dann schon auch zu sagen, was verunmöglichen diese großen Vermögen? Und da fällt einem sehr schnell vieles ein. Soziale Daseinsvorsorge ist schon so ein Bereich, wo tatsächlich Übervermögen reingreift. Und wo man jetzt auch sagen kann, wir sind in einer budgetär sehr knappen Situation. Wir greifen aber dennoch wiederum einen Bereich nicht an oder nur ganz, ganz wenig an.
0: Herr Hobernitz, bitte, unser nächster Anrufer.
2: Ja, grüß Gott. Ich wollte ein bisschen meiner Verzweiflung Ausdruck verleihen, dass Sie eine wunderbare Analyse bringen, eine wunderbare Diagnose, aber es fehlt mir eine Art Gegenstrategie. Ja? Also wenn man zum Beispiel, Sie haben den Platon zitiert, wenn man sich zum Beispiel den Thomas Hobbes anhört, der sagt Homo homini lupus, oder wenn man John Maynard Keynes sagt, der sagt alles auf unserem irdischen Planeten ist endlich, aber offensichtlich das Superreichtum nicht. Der muss also unendlich sein. Also alles dieses Wissen, das Sie jetzt bis jetzt kundgetan haben, ist gut und richtig. Aber wo sind die Gegenstrategien? Meine Sorge ist, dass ja genau dieser Superreichtum, der von Ihnen zitierte Elon Musk, der macht ja die Demokratie kaputt, weil ja natürlich ist einer aus dem Westen entstanden, der ist ein sogenannter guter Superreicher, weil Putin oder andere Oligarchen, die erwähnt man ja gar nicht, weil das sind ja die Bösen. Und wir sind die Guten und der infiltriert uns über Social Media, wenn sie halt mit der U-Bahn fahren, tausende Menschen sind einseitig beeinflusst. Er hat natürlich ein System dahinter, dass er diesen Machterhalt weiter unterhält. Und da habe ich ein bisschen ein Problem damit, als Kind, dass man eben da diesbezüglich nicht schaut. Ich meine, Stefan Essel hat 2006 gesagt, an die Jugend gerichtet, empört euch, macht was dagegen, schaut, dass die Medien unabhängig sind. Das findet alles nicht statt. Man lässt sich einlullen von den Superreichen, die geben eindeutig eine Linie vor. Da ist meine Sorge, dass wir diesbezüglich zu wenig an Gegenstrategien haben.
0: Danke vielmals. Wir kommen darauf zurück. Brother, you can spare a dime. Bruder, kannst du mir einen Groschen leihen? Ist die Hymne aussichtsloser Armut in der großen Depression in den Vereinigten Staaten 1932 von Bing Crosby besungen.

0: Gerechtigkeit und Überreichtum gefährdet Macht durch Geld die Demokratie. Das ist der Titel und das Thema der heutigen Sendung Punkt 1. Bitte schön, Frau Professorin.
1: Ja, ich wollte noch auf den Herrn Hobernitz Bezug nehmen, auf seine Vorschläge auch. Was kann man machen? Man muss mal in die Umsetzung kommen. Es liegen wirklich viele Vorschläge auf dem Tisch. Wer umsetzt, ist die Politik. Und die scheut sich eben auch davor, diese Netzwerke der Reichen zu verärgern. Und das ist ein bisschen problematisch. Was wäre eine besonders gute Art, damit umzugehen? Ich glaube, alles, was mit Regulierungen zu tun hat. Weil Erbschaftssteuer braucht man dringend. Aber so wie der Stefan Bühringer schon angesprochen hat, die Erbschaftssteuer verlangsamt lediglich das Wachstum des Reichtums, aber es beschränkt ihn nicht. Aber wenn man Regulierungen hat oder stärker hätte, die tatsächlich sozusagen an den Ursachen des Superreichtums anknüpfen, dann glaube ich, wären wir auf einem besseren Weg. Wobei es auch die liebe Kollegin Katharina Pistor uns aufgezeigt hat, dass es auch im Rechtswesen sowas gibt wie einen Code of Capital, so heißt ein Buch von ihr. Das heißt, dass auch das Rechtswesen, die Regulierung im Dienste von Reichen steht und Möglichkeiten der Regulierungen dann umsetzt, die dann tatsächlich wiederum sozusagen nach oben hin umverteilen. Also das ist ein tatsächlich großes Thema.
2: Und da haben wir in Österreich ja quasi ein archetypisches Beispiel dafür, was Katharina Pistor sagt mit dem Privatstiftungsrecht. Also genau. Das ist in unserer Studie jetzt etwa auch so. Also wir haben 60 Netzwerke rund um die 60 reichsten Personen oder Haushalte. Also eine sehr kleine Anzahl. Mhm. Und ungefähr ein Drittel bis die Hälfte aller Privatstiftungen, die es nach dem Verband der Privatstiftungen, also der Interessensvertretung für Privatstiftungen, gibt, finden sich in diesem Netzwerk wieder. Das heißt, hier haben wir tatsächlich eine Rechtsform, die für Überreiche geschaffen wurde. Und wo man genau diesen Punkt hat, wir haben eigentlich ein Rechtssystem, das in vielen Bereichen genau diese Ungleichheit zementiert und noch verstärkt und in vielen Bereichen hat Möglichkeiten eröffnet, die wieder nur ganz, ganz wenigen offen stehen. Und wie Karin Heitzmann ganz richtig sagt, es liegen viele Strategien auf dem Tisch. Es gibt auch Vorschläge für eine internationale Besteuerung von Vermögen, die von französischen Ökonomen und Ökonominnen ausgearbeitet wurde. Diese Dinge liegen da, sind aber in der Umsetzung immer ganz, ganz schwierig, weil man da natürlich auf Kern von Machtinteressen des Kapitalismus trifft, auf sehr eng verbundene. Und da sieht man halt tatsächlich, sei es jetzt über die Medien oder sei es direkt, hier steht ein großer Widerstand entgegen.
0: Unser Hörer Karl Stöger widerspricht etlichen Punkten dieser Sendung. Ein langes Mail, ich nehme da drei heraus.

0: Österreich hat extrem starke Umverteilung, sagt Herr Stöger. Ungleichheit wächst nicht massiv, sie ist stabil und niedrig. Ein Vermögensregister, wie behauptet, gibt es in keinem Land der Welt. Und zum Beispiel die Erbschaftssteuer wäre auch nicht deshalb abgeschafft worden, aus den Gründen, den Sie genannt haben, Frau Professor, sondern weil eine massive Kapitalflucht zu befürchten wäre. Darf ich das gleich an Sie weitergeben?
1: Ja, also ich will gerne nochmal nachlesen zur Erbschaftssteuer, wie das damals passiert ist. Weil Sie die Verteilung angesprochen haben, das, was in Österreich der Fall ist, ist, dass wir im Vergleich auch zu anderen EU-Staaten, wir haben eine relativ gleiche Einkommensverteilung. Wir haben eine der ungleichsten Vermögensverteilungen innerhalb der Europäischen Union. Auch das ist, wie wir durch den HFCS, eine Erhebung, die alle paar Jahre durchgeführt wissen und die in allen Euro-Ländern durchgeführt wird, wissen. Also auch das muss man relativieren. Es kommt immer darauf an, ob man über Einkommen oder über Vermögen spricht. Den dritten Punkt habe ich jetzt vergessen. Was war das?
0: Das Register.
1: Das Vermögensregister.
0: Das ist auch angesprochen worden in der Sendung.
1: Es gibt ja Vermögenssteuern in vielen Ländern. Und was dort gemacht wird, ist beispielsweise in der Schweiz, das kam auch bei einem Vorschlag vorhin von einem Hörer oder einer Hörerin, dass dort de facto selbst angegeben wird, was man an Vermögen besitzt. Und dass das dann auch besteuert wird. Also das wäre so eine Art Vermögensregister. Das heißt ja gar nicht, dass das der öffentliche Sektor oder irgendjemand machen muss. Das kann man auch selber machen. Aber einfach, dass es angegeben ist, dass man weiß, wie die Vermögen überhaupt verteilt werden. Nicht nur über eine Befragung, die alle paar Jahre stattfindet, sondern tatsächlich als Registerdatensatz, dass das tatsächlich offengelegt wird. Da wird häufig argumentiert, das ist dann eine Neiddebatte etc. Wir wissen so wahnsinnig viel über Leute, die Sozialleistungen bekommen. Da könnte ich genauso behaupten, es ist eine Neiddebatte, wenn ich alles über sie wissen will. Also da bin ich immer ein bisschen skeptisch über dieses Argument.
2: Ja, und das ist eine Transparenzfrage. Also wir haben quasi ganz, ganz wenig Wissen über Reichtum und das ist ein Riesenteil des Problems. Also es ist eine intransparente Frage. Wir hätten ja, man könnte das Grundbuch, das Firmenbuch, all diese Dinge sind wenig verknüpft miteinander und daher ist in Österreich eben dieses Wissen, wie du ganz richtig sagst, wir wissen bis auf den letzten Cent bei Sozialhilfebezieherinnen über Vermögen Bescheid und wir wissen aber bei den Allerreichsten quasi nichts und müssen dann auch unsere Forschung auf Hochglanzmagazine, die 100 Reichsten, da gibt es ja die ersten Geschichten, wo Leute dann sich wieder höher melden wollen, weil das doch so ein Status ist, hier zu landen. Andere wollen überhaupt nicht dort aufscheinen. Also die ersten Geschichten und letztlich ist das aber doch so ein Standard, den man verwenden muss, weil wir eben keine solide Datenbasis hier haben. Und Transparenz einzufordern wäre schon einmal ein wichtiger Punkt.
0: Herr Dornbusch, Sie haben jetzt sehr lange gewartet und Sie wollen uns noch ein bisschen, glaube ich, aus Österreich wegführen.
3: Ja, grüß Gott.
0: Grüß Gott.
3: Ich denke, man kann das ein bisschen neutralisieren, indem man das aus Österreich wegführt, aber es zeigt schön, wie so ein Ökosystem aussieht. Und das Finanzwesen ist Teil eines gesamten Ökosystems. In Namibia gibt es eine sehr ungleiche Landverteilung. Und da reden wir von Flächen, die so groß sind wie Deutschland. Das besitzen ganz wenige Menschen ganz viel und benutzen das aber nicht und schon gar nicht für Landwirtschaft, sondern die kommen da einmal im Jahr hin, schießen ein paar Springböcke und fahren da wieder nach Hause. Die Konsequenz auf der Naturebene ist, dass das Land dort weiter degradiert. Das heißt, wir haben aus Regionen, die ursprünglich einmal ein bisschen fruchtbar waren, wird einfach Wüste. Und die nächste Konsequenz ist, dass die Menschen dann dort keine Lebensmittel mehr haben am Ende des Jahres, weil einfach die landwirtschaftlichen Flächen einfach zurückgehen. Das importiert man dann aus Südafrika, aus Angola und dergleichen. Das Problem ist dann, dass diese Lebensmittel einfach viel teurer sind. Und das zeigt so diese Vernetzung von diesem Ökosystem. Das fängt mit einer falschen Kapital- und Grundstücksbindung an und geht dann eben so weit, dass ich sage, ja, ich kann nicht mehr Lebensmittel produzieren. Hat natürlich auch eine ökologische Konsequenz. Das heißt, dort gibt es dann auch nichts mehr, was die Wüstenbildung aufhält. Und dagegen sollten wir was tun. Also wir tun eh auch was dagegen. Ja. Das ist sozusagen unser Ansatz.
2: Ja, das finde ich einen ganz zentralen Aspekt, den Sie ja ansprechen. Also diese Frage der Verknüpfung von Überreichtum und Ökologie oder ökologischen Impact. Jetzt nur, um das wiederum in so ganz groben Verständnissen zu bekommen. Es war jetzt vor einigen Jahren auch so ein großes Rennen um das, wer schafft.

0: das als erster so ein Spaceship für den privaten 15 Minuten Genuss von Schwerelosigkeit ins All zu schießen. Und wenn man jetzt versucht, die CO2-Emissionen, die mit diesem Spaceflug von einer oder bis zu vier Personen verknüpft sind, ungefähr zu quantifizieren, dann ist man da circa bei 200, 300 Tonnen CO2. Und das ist ungefähr so viel, wie die Zentralafrikanische Republik an einem Vormittag, also das gesamte Land, an CO2-Emissionen verbraucht. Oder wenn man es jetzt auf Österreich runterrechnet, mit jetzigem Stand ungefähr 46 Lebensjahre, das hat jetzt erhöht, das heißt, niemand von uns hat jemals so viel CO2 emittiert, wie jetzt diese eine Person, die da ins Weltall fliegt. Und diese Relation, sagen wir so, diese ökologische Dimension von Überreichtum ist eine, über die man sehr wenig spricht, die aber tatsächlich ein Riesenproblem ist. Gerade wenn man jetzt sieht, wir sind in einer Klimakrise von unterschiedlichsten Ausmaß, wo verschiedene Krisenphänomene ineinander fallen. Das heißt, auch hier können wir uns Überreichtum in dieser Art einfach nicht leisten.
1: Ja, und speziell, wie du ansprichst, weil das ja gesellschaftliche Kosten sind. Also im Prinzip, das ist wieder ökonomisch, sind das externe Kosten, die dann die Gesamtgesellschaft tragt. Und gerade bei der ökologischen Krise sehen wir einfach, dass die, die am wenigsten beitragen zu den Emissionen, zum CO2-Ausstoß, am meisten dann unter den Effekten des Klimawandels zu leiden haben. Und da haben wir ein echtes Problem und da braucht es einmal mehr Regulierungen.
0: Absolut.
2: Wichtig ist, glaube ich, noch ein Gedanke, den uns Frau Elisabeth Gepp geschrieben hat. Sie schreibt, es gibt doch in Österreich eine Gruppe von Reichen, die von der Politik verlangen, sie zu besteuern. Wir kennen diese Beispiele. Warum reagieren die Politiker nicht darauf? Warum musste die BASF Erbin, ich glaube, Marlene Engelhorn ist da gemeint, sich selber engagieren, um ihr Erbe halbwegs gerecht zu verteilen. Und da noch ergänzend, Judith Zöchmeister, was sind eigentlich die Risiken von diversen Strategien? Wählerstimmenverluste kann es bei so wenigen Personen ja wohl nicht sein. Wir sind am Ende der Sendung, ganz kurz.
0: Ja, es ist tatsächlich eine Frage, warum gibt es so wenig politische Aktivität in diesem Feld? Weil natürlich die Stimmen der Superreichen als Stimmen alleine sind sicher nicht das Problem, aber diese Struktur rundherum von Personen, die von dem letztlich auch profitiert oder die halt einfach dieses Bild hochhalten will, du musst quasi ganz stark nur für dich selbst einzelverantwortlich sein. Und die, die hier reich geworden sind, wir haben kurz über diese Erbschaften gesprochen, also in Österreich sind 80% der reichsten, vermögendsten Personen, haben das vererbt. Also das heißt, das ist ja diese Frage von Leistung da, natürlich Geburt ist keine Leistung. In das richtige Elternhaus geboren zu werden, ist keine Leistung. Und dennoch jetzt diese Frage zu stellen, wer steht da dahinter, das ist eine sehr diffizile Frage. Und mehr über das zu sprechen, das mehr in die Debatte zu bekommen, über Maximalbeträge, über maximale Spreizungen aktiv zu sprechen. Ich glaube, das ist eine ganz, ganz zentrale demokratiepolitische Frage und Anliegen auch.
1: Vielleicht als letztes Wort, mein Kollege der Martin Schürz nennt diese Gruppe auch die Vermögensverteidigungsindustrie und meint damit, dass es oft gar nicht die Reichen sind, denen das gar nicht so viel ausmachen würde, dass sie besteuert werden, deswegen auch diese Steuerinitiativen. Aber die Gruppe rundherum, die ja sehr davon profitieren, dass sie da was abkriegen davon, die haben vielleicht weniger Interesse. Ja. Und deswegen ist es dann auch so, dass sie dagegen opponieren.
2: Karin Heitzmann, Stefan Büringer, haben Sie herzlichen Dank für das Kommen ins Studio. Danke vielmals.
1: Vielen
2: Danke
1: Dank.
2: Für die das Team der heutigen Sendung, Anna Kunzio, hat die Technik gemacht. Am Telefon waren Sophia Dostal und Kerstin Olbricht. Marlene Nowotny hat die Regie besorgt. Die Musik hat Helmut Jasper ausgesucht. Und mit Dizzy Gillespie, der die Sache mit dem Geld explizit macht. Verabschiedet sich Andreas Obrecht und wünscht noch einen angenehmen Nachmittag. Money, Honey, so der Titel des Songs.

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3: Wir hören heute der Sprache der Bäume zu. Mithilfe einer neuen Methode erzählen sie uns, wie es in ihrem Inneren aussieht. Und wir Menschen haben uns früher in viel mehr unterschiedlichen Sprachen verständigt als heute. Am Mikrofon Barbara Reichmann. Die Sprache anderer Lebewesen zu verstehen, ist ein alter Menschheitstraum. Bei Bäumen gibt es nun eine Art Dolmetscher, ein Baum-EKG, das etwa Jahrhunderte alten Eichen eine Stimme gibt. Die Analyse des Saftstromes im Inneren eines Stammes verrät, wie gesund die Bäume tatsächlich sind, berichtet Thomas Migge.
4: Die Via Appia Antica bei Rom, die älteste Straße Europas, errichtet im 4. Jahrhundert vor Christus. Wo einst römische Legionen marschierten, stehen heute zwischen antiken Grabmälern jahrhundertealte, majestätische Pinien und Zypressen. Doch der Klimawandel und Krankheiten setzen den alten Baumriesen massiv zu. Die Rettung kommt jetzt aus einem Labor in Form eines, wenn man so will, medizinischen Check-ups, den wir sonst nur von uns Menschen kennen, einem EKG. Für Bäume. Giorgia Ferrari von der in Bozen ansässigen agrarwissenschaftlichen Start-up Plant Voice. Die Leitung des archäologischen Parks der Via Appia Antica bat uns, mit unserer Technologie uralte Bäume zu untersuchen. Während herkömmliche Wettersensoren nur die Luftfeuchtigkeit oder die Bodenfeuchte messen, schaut unser System in den Organismus des Baums. Analysiert werden permanent vor allem zwei kritische Hauptparameter, um sich ein komplexes Bild vom Gesundheitszustand der Bäume zu machen. Hauptparameter 1 ist der Saftfluss, also die Geschwindigkeit und Menge des Pflanzensaftes, der von den Wurzeln in die Krone transportiert wird. Hauptparameter 2 ist die biochemische Zusammensetzung, das heißt den Salzgehalt und feinste biochemische Anomalien in der Flüssigkeit. Das Plant Voice System besteht aus einem kleinen, am Baum befestigten Kasten, der den Baumstamm mit biokompatiblen Sensoren nur 2 mm dick erforscht. Wie smarte Zahnstocher werden sie direkt im Stamm platziert. Die ermittelten Daten wandern via Mobilfunk in eine Cloud und werden von einer künstlichen Intelligenz ausgewertet, zusammen mit meteorologischen und anderen Umweltdaten. Der Vorteil dieses Diagnosesystems, wenn eine Pinie oder eine Zypresse von außen sichtbar braune Nadeln bekommt oder kränkelt, ist es oft zu spät. Das Plant Voice EKG schlägt jedoch rechtzeitig Alarm, bevor das Auge etwas sieht. Pilzbefall, Bakterien oder schwerer Wassermangel durch die anhaltende Hitze in Rom werden bis zu 20 Tage im Voraus erkannt. Die Parkverwaltung der Via Appia Antica kann so gezielt wässern oder Medikamente verabreichen, bevor der Baum irreversible Schäden nimmt.
3: Von der Stimme der Bäume zur Sprache der Menschen. Heute spricht ein Großteil der Weltbevölkerung eine von 10 Sprachen, allen voran Englisch und Mandarin. Auf der anderen Seite ist die Hälfte aller Sprachen vom Aussterben bedroht. Jedes Jahr verschwinden etwa 4 Sprachen für immer. Dieser Schwund hält seit etwa 2000 Jahren an. Davor sind laut einer neuen Studie weltweit wahrscheinlich Zehntausende verschiedene Sprachen verwendet worden. Mehr von Eva Obermüller.
5: Mehr als 7000 Sprachen gibt es derzeit weltweit. Das klingt zwar nach viel, es müssen aber irgendwann deutlich mehr

0: gewesen sein, denn für die letzten Jahrhunderte ist ein rasanter Schwund dokumentiert, vor allem zugunsten einiger weniger Weltsprachen. Ein internationales Forschungsteam hat nun die einstige Vielfalt hochgerechnet. Grundlage waren die Gruppengröße von Jäger- und Sammlergemeinschaften und Schätzungen zur frühen Weltbevölkerung. Demnach gab es vor 12.000 Jahren weniger Sprachen als heute. Erst als die Menschen immer mehr wurden, kam es zu einer explosiven Vermehrung. Im goldenen Zeitalter der sprachlichen Vielfalt vor rund 2000 Jahren wurden auf unserem Planeten womöglich zehntausende Sprachen gesprochen. Danach kam es laut den Forschern zum schnellen Verlust dieser Vielfalt, der sich zuletzt noch beschleunigt habe. Das lasse auch für die Zukunft nichts Gutes ahnen, denn mit jeder verschwundenen Sprache gehe auch ein Stück Kultur verloren.
1: Und eine Weltkarte der bedrohten Sprachen sehen Sie auf science.orf.at.
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4: Am Mikrofon Arthur Treinacher. Die Waldbrände an der französischen Atlantikküste breiten sich weiter unkontrolliert aus. Besonders betroffen ist die Region um Bordeaux. Das Feuer hat bereits rund 10.000 Hektar Wald zerstört, eine Fläche fast so groß wie Paris. Einzelheiten von Julia Boruta.
5: An der französischen Atlantikküste wüten weiter die Feuer. Innenminister Laurent Nunez gab an, dass rund um Arcachon mittlerweile 40.000 Personen in Sicherheit gebracht wurden. Ein Teil von ihnen musste vom Cap Ferret mit Booten abgeholt werden, weil der waldige Weg über die Halbinsel zurück aufs Festland abgeschnitten ist. Bisher gibt es keine Toten zu beklagen, aber 50 Häuser sind total zerstört. Insgesamt bekämpfen 800 Feuerwehrleute den Brand, der mittlerweile eine Fläche von der Größe der Hauptstadt Paris vernichtet hat. Da nun auch weiter südlich im beliebten Urlaubsgebiet bei Biscarrosse ein Großbrand ausgebrochen ist, hat Präsident Emmanuel Macron die europäischen Partner um Hilfe gebeten. Die Löschflugzeuge sollen im Laufe des Tages eintreffen. Auch heute herrschen im Südwesten Frankreichs Temperaturen von über 35 Grad bei weiter anhaltenden Winden und extremer Trockenheit.
4: Der deutsche Batteriehersteller Varta hat Insolvenz angemeldet. Das zuständige Gericht prüft derzeit den Antrag, wie vor kurzem bekannt geworden ist. Der österreichische Investor Michael Theuner und der Sportwagenhersteller Porsche, die Varta je zur Hälfte gehören, sollen laut Medienberichten nicht mehr bereit gewesen sein, frisches Kapital bereitzustellen. Dem Unternehmen droht nun die Zerschlagung. Die EU-Kommission wirft TikTok unzureichenden Schutz für minderjährige Nutzerinnen und Nutzer vor. Nach Ansicht der Behörde setzen die aktuellen Kontoeinstellungen Kinder und Jugendliche Risiken wie Cybermobbing, unerwünschten Kontaktaufnahmen und sexuellem Missbrauch aus. Die Kommission fordert deshalb, dass Inhalte von Minderjährigen standardmäßig nur für bestätigte Follower sichtbar sind. TikTok muss nun auf die Vorwürfe aus Brüssel reagieren. Deutschlands Bundeskanzler Merz baut sein Kabinett um. Gesundheitsministerin Nina Warken übernimmt die Leitung des Kanzleramts und folgt auf Thorsten Frei. Frei wiederum soll CDU-Fraktionschef werden und Jens Spahn nachfolgen. Neuer Gesundheitsminister wird CDU-Generalsekretär Carsten Linnemann. Medienberichten zufolge muss auch Verkehrsminister Patrick Schnieder sein Amt räumen. Ihm soll der CDU-Finanzpolitiker Fritz Günzler nachfolgen. Die Stadt Wien reagiert jetzt auf die Asbestfunde auf den Straßen der Hauptstadt. Nachdem Laboruntersuchungen bestätigt haben, dass einzelne Straßenabschnitte ab asbesthaltiges Gesteinsmaterial enthalten, werden diese mit einem Asphaltüberzug versiegelt. Die Umweltschutzorganisation Greenpeace zählt mittlerweile sogar 40 gemeldete Flächen in 11 Bezirken. In Wien, Anna Teischl.
6: In 5 Straßen, vor allem in Hietzing und Liesing, ist bisher Asbest nachgewiesen worden, sagt Wolfgang Ablinger von der Magistratsabteilung für Straßenverwaltung und Straßenbau.
7: Dort werden wir die Straßenoberfläche mit einem 2 bis 3 cm dicken Asphaltbetonbelag überziehen, damit eben die Fläche versiegelt ist. Ziel ist, bis Ende August hier diese Versiegelung bewerkstelligt zu haben.
6: Gefährlich werden die krebserregenden Asbestfasern erst, wenn sie freigesetzt und eingeatmet werden. Bei künftigen Bauarbeiten kommt kein asbesthaltiges Gesteinsmaterial zum Einsatz und sie dürfen nur unter besonderen Sicherheitsvorkehrungen erfolgen.
7: Durch viel Wasserzugabe oder Zugabe von Bindemittel müssen die Asbestfasern gebunden werden.
6: Sagt Ablinger, jetzt werden laufend weitere Proben entnommen und alle bestätigten Asbeststellen werden dann in einem städtischen Register erfasst.
4: Der Wiener Dompfarrer Toni Faber wird mit Ende August 2027 in Pension gehen. Das hat die Erzdiözese Wien bestätigt. Erzbischof Josef Grünwiedl und Faber hätten sich über den weiteren Weg einvernehmlich geeinigt, heißt es. Faber ist seit fast 30 Jahren Dompfarrer im Stephansdom und zählt zu den bekanntesten Priestern Österreichs. Zum Wetter.
8: 21 bis 25 Grad sind es jetzt in den Landeshauptstädten und österreichweit liegen die höchsten Temperaturen zwischen 20 und 28 Grad heute. Dazu gibt es viel Sonnenschein, je weiter im Osten, desto mehr Wolken sind allerdings dabei. Morgen am Samstag legen die Temperaturen dann ordentlich zu und erreichen 24 bis 32 Grad am Nachmittag. Dazu gibt es fast überall bis zum Nachmittag Sonnenschein mit nur wenigen Wolken. Im Westen entstehen allmählich auch größere Quellwolken, vereinzelt entwickeln die sich zu Regenschauern oder Gewittern. Mehr Schauer oder Gewitter von Westen her bringt dann der Sonntag. Länger sonnig und damit auch am wärmsten mit bis zu 32 Grad bleibt es im Nordosten. So viel zum Wetter von Georg Brack.
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9: Herzlich willkommen am Freitag. Heute ist der 24. Juli, Tag 2 des Wiener Popfests. Das Glatt- und Verkehrt-Festival in Krems ist in vollem Gang. Heute Abend um 19.30 Uhr übertragen wir von dort den Konzertabend 3 mit einem Doppelkonzert. Das südkoreanische Trio Hillum wird da zu hören sein und die österreichische Bandformation Shakes You. Und auch der Nachmittag in Ö1 beginnt mit Musik. Mit We Insist hat Schlagzeuger Max Roach seine Freedom Now Suite übertitelt, mit der er Anfang der 1960er Jahre gemeinsam mit Sängerin Abby Lincoln eines der wichtigsten politischen Statements im Jazz gesetzt hat. Im Kampf für die Rechte von Afroamerikanerinnen und Afroamerikanern in den USA. Auf den Spuren von Max Roach nennt die US-amerikanische Sängerin Didi Bridgewater ihr aktuelles Quartettprojekt We Exist. Und dieser Ausruf hat eine klar feministische Ausrichtung. Hier ist In Concert mit Michael Neuhauser.

0: in Konzert.
1: Herzlich willkommen. Didi Bridgewater, seit Jahrzehnten Garant für bunten, energiegeladenen und kraftvollen Jazz, der dessen nahe Verwandtschaft zu R&B, Soul, Funk, Disco und Pop nicht verleugnet, sondern aktiv ausspielt. Praktisch alle wichtigen afroamerikanischen Musikstile der USA hat die 1950 als Denise Aline Garrett in Memphis, Tennessee geborene Didi Bridgewater im Laufe ihrer langen Karriere mitgeprägt. Als Musicalsängerin im Theater wurde sie ebenso gefeiert wie für ihr Wirken an der Seite von Jazzgrößen wie der Thad Jones Mel Lewis Big Band, Schlagzeuger Max Roach, den Saxophonisten Sonny Rollins und Dexter Gordon oder Trompeter Dizzy Gillespie. Seit vielen Jahrzehnten, aber vor allem auch für ihre vielen eigenen Produktionen als Solokünstlerin. Auch mit Mitte 70 ist sie weltweit unterwegs mit ihrer Didi Bridgewater Big Band im Duo mit Pianist Bill Charlap und mit ihrem Quartett, dem sie mit feministischem Impetus den Namen We Exist gegeben hat, mit Rufezeichen. Als Partnerinnen mit dabei die US-Amerikanerin Carmen Staff, Klavier und Orgel, die Italienerin Rosa Brunello, Bass und die Französin Julie Sory, Schlagzeug. Mit We Exist war Didi Bridgewater am 12. Oktober 2025 im Serbischen Nationaltheater zu Gast, im Rahmen des Novi Sad Jazz Festivals. Wir starten in diesem Konzertmitschnitt mit einem Song von Percy Mayfield aus den frühen 50er Jahren. Ein Blues, der, so Didi Bridgewater, leider nicht an Aktualität verloren hat. 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

0: Rosa Brunello. Yes. Carmen. Julie. Yes. Carla, thank you so much.
1: Trying Times, eine Hommage an die im Februar 2025 verstorbene Roberta Flack. 3 Jahre älter als Didi Bridgewater und eine der vielen großen afroamerikanischen Frauenstimmen der USA. Und zu denen zählt Didi Bridgewater natürlich selbst. Und doch oder gerade deshalb

0: wird sie nicht müde, in ihrer Musik stets jene hervorzuheben, die vor ihr kamen und ihr letztlich den Weg bereitet haben. Billie Holiday, Ella Fitzgerald, Nina Simone, Abby Lincoln. Die beiden Letzteren werden nun im folgenden Abschnitt ihres Konzerts am 12. Oktober 25 in Novi Sad im Mittelpunkt stehen. Ihr Tribut an die Jazzsängerin Abby Lincoln ist indirekt auch mit dem Namen ihres Quartetts verknüpft. We Exist, und dieser Name erinnert nicht nur zufällig an das legendäre Album We Insist von Max Roach aus dem Jahr 61, jene Freedom Now Suite, mit welcher der Schlagzeuger gemeinsam mit Sängerin Abby Lincoln eines der wichtigsten politischen Statements des Jazz im Kampf für die Rechte schwarzer Menschen in den USA gesetzt hat. Bei Didi Bridgewater hat der Ausruf »We Exist« eine klar feministische Ausrichtung. Das spiegelt sich auch in der rein weiblichen Besetzung ihres Quartetts wider. Carmen Staff Klavier, Rosa Brunello Bass und Julie Souris Schlagzeug. Jetzt schlüpft Didi Bridgewater für zwei Songs in die Rolle von Nina Simone. Mississippi, Goddamn. Und I wish I knew how it would feel to be free.
1: I would like to acknowledge an artist who wrote about pain and suffering that she experienced and that our people, African American, we are called today. But when she wrote this song, we were Negro. Then we became black. Before Negro, we were colored. But she wrote a song that has really made a huge statement about society in our ununited states. Her name is Nina Simone. And the song is called Mississippi, Goddamn. We'd like to offer it to you now in her honor and in the hopes that it will do Nina and my people justice. Mississippi, goddamn. Now I love doing the song and reminding people that it was a live recording of this song that Nina did. So on this album where the song appears, you hear her speaking to the audience. So she says, the name of this song is Mississippi Goddamn, and I mean every word of it.

0: Abby Lincoln. And it's supposed to be love. Thank you. Thank you.
1: Didi Bridgewater live am 12. Oktober 2025 in Novi Sad mit ihrem kraftvollen Quartettprojekt We Exist. And It's Supposed to be Love war das zuletzt, ein Song aus der Feder von Abby Lincoln, der den Narzissmus kritisiert, der so oft hinter vorgegebener Liebe schlummert. Im Narzissmus sieht Didi Bridgewater eines der gravierenden Probleme unserer Zeit. Sie hat das Wort Präsident gar nicht aussprechen müssen und auch nicht die konkreten Namen, um mit dem Publikum in Novi Sad übereinzustimmen, dass Narzissten an der Spitze von Staaten die Welt ruinieren. Einen Song hatte Didi Bridgewater noch im Rahmen der offiziellen Setlist auf dem Programm, nämlich Gotta Serve Somebody von Bob Dylan. Davor aber hat sie noch der Schlagzeugerin Julie Souris viel Platz eingeräumt für ein Solo als Intro. Denn die drei Musikerinnen von Didi Bridgewaters Quartett sind weit mehr als nur Begleitmusikerinnen. Jede von ihnen verfolgt eine erfolgreiche Solokarriere. Die New Yorkerin Carmen Staff, Jahrgang 1981, ist seit vielen Jahren als Pianistin und musikalische Leiterin für Didi Bridgewater aktiv. Mit Schlagzeugerin Alison Miller leitet sie aber auch die Band Science Fair und ist gemeinsam mit Bassist Michael Formanek im Jeff Williams Trio unterwegs, um nur einige ihrer vielen Projekte zu nennen. Didi Bridgewater hat lang in Paris gelebt und aus ihrer engen Verbindung mit der dortigen Jazzszene entstammt auch die Partnerschaft mit Schlagzeugerin Julie Souris. Sie ist Tochter des französischen Jazzklarinettisten Maxime Souris und hat als Perkussionistin gemeinsam mit der Klarinettistin und Saxophonistin Sophie Allure und Trompeterin Erel Besson in der Band Rumbanana gespielt. Sie ist in Salsa und Latin ebenso verwurzelt wie in Big Band Jazz oder im Jazz Trio. Da spielte sie etwa mit Pianist Philippe Milonta. Und hier ist jetzt Julie Souris ganz allein.

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0: halb vier und wir machen einen kulinarischen Ausflug in die Berge. Moment Kulinarium stellt heute die Frage, wie die Alpen schmecken. Und zwar abseits von Bretteljause, Schlutzkrapfen und Germknödel. Nach Wildkräutern und Getreide war eine der Antworten, nach Wildfleisch und Baumharz war eine andere. Hören Sie jetzt gleich davon, wie Höhe, Klima und Landschaft den Geschmack einer Region prägen.
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2: Also in meiner ganzen Laufzeit in Tirol als Koch ist es da hier der erste Betrieb, wo ich Murmeltier gemacht habe.
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2: Jetzt haben wir da mal einen Maibock.
5: Innerfilgraten in Osttirol. Küchenchef Lennart Holzmeister kocht am Gannerhof auf 1400 Metern Seehöhe.
2: Das Spezielle an dem Maibock ist, dass er sich eigentlich nur von den Fichten eigentlich ernährt und wird im Mai geschossen. Und ist eigentlich so ein bisschen eine Spezialität eigentlich bei uns in Österreich.
5: Der 22-jährige Innsbrucker arbeitet seit 3 Jahren am Gannerhof und leitet inzwischen die Küche.
2: Da machen wir jetzt einen Maibockbraten draus, weil das ist einfach, das Fleischteil ermöglicht fast nur 2 Dinge. Entweder machst du einen Schmorbraten draus oder schneidest ein gutes Ragout.
5: Mit dem Fleischteil meint Lennart Holzmeister den Schlögel, das Hinterbein des Bocks. Er gart ihn langsam im Suppentopf samt Knochen für mehr Geschmack.
2: Das werden wir noch schön einsalzen. Pfeffern würde ich es nicht, das tue ich eigentlich ganz selten bei solchen Teilen. Mir ist immer wichtig, dass der Fleischgeschmack am Vordergrund steht.
5: Und wie schmeckt der Maibock?
2: Etwas milder als das sonstige Wild, was man eigentlich so kennt. Eher zu vergleichen ist es wie mit einem Hirschen, nur halt deutlich milder und einfach zarter. Und viele würden auch behaupten, man schmeckt den Wald heraus. Und da werden wir jetzt ein bisschen reichlich Öl in den Topf geben und einfach das sehr heiß werden lassen.
5: Währenddessen schneidet der Koch Sellerie, Zwiebeln, Karotten und Lauch klein und überlegt, wie die heimischen Alpen eigentlich schmecken.
2: Wir haben zwar in Tirol und generell in den Alpen sehr viele Wälder. Und deswegen haben wir eigentlich auch grundsätzlich sehr viel Wildfleisch eigentlich am Markt. Und wenn die Saison ist, kriegen wir relativ viel Wild. Und auch so Besonderheiten wie zum Beispiel das Murmeltier. Und da finde ich ja oft heraus, wie oft die Gäste eigentlich so staunen über dieses Murmeltier. Und die haben dann echt oft Angst davon und ob das nicht zum Aussterben bedroht ist. Und dann erklären wir ihnen auch die Gäste, na, das ist eigentlich eine Überpopulation an Murmeltier, was wir eigentlich da haben. Und das Murmeltier selber, das kennt man jetzt wirklich an den Tiroler Tisch sehr selten. Und das hat einen ganz eigenen Geschmack, das ist schon wirklich ziemlich wildartig. Es ist nicht einmal so fettig, wie man sich das vorstellen kann, wie von den Murmeltiersalben, weil das ganze Fett ist eigentlich schon beim Ankommen weg. Und das hat eigentlich ganz wenig Fleisch und hat so ein bisschen mehr so einen nussigen Geschmack.
5: Murmeltier findet man in Österreich nur selten auf der Karte, sagt Lennart Holzmeister. Wenn, dann meist als Ragout oder Schmorgericht. In Tirol dauert die Jagdzeit von Mitte August bis Ende September. Küchenfertig ist das Fleisch erst, wenn Fell, Fett und zahlreiche Drüsen entfernt sind.
2: In der Saison, wenn wirklich Murmeltierzeit ist, bekommen wir so unsere 7-8 Stück Murmeltier. Aber das muss halt wirklich ein ganzes Jahr lang reichen und viel bekommt man da nicht raus.
5: Zurück zum Maibock, sagt der Koch. Das Öl im Suppentopf ist mittlerweile heiß genug.
2: Jetzt nehmen wir mal einen Maibock und der hat immer so eine Fettseite. Und da ist wirklich die ganze Silberhaut und das Ganze drauf. Und es gibt

0: generell so Schmorgerichte. Also das wird jetzt ganz scharf angebraten. Dann tut man verschiedenste Gewürze rein, die zu Wild besonders gut passen. Unter anderem Zimt, Sternanis, Lorbeer, Wacholder, Nelken oder ganz einfach mit einem Glühweingewürz rein. Das geht auch hervorragend. Geheimtipp, das Brotgewürz, was man so im Handel kennt, passt auch hervorragend.
1: Nachdem die Hinterkeule des Maibocks scharf angebraten ist, nimmt Lennart Holzmeister den Schlögel aus dem Topf und stellt ihn kurz beiseite. Im Bratensatz röstet er das vorbereitete Gemüse an, gibt Tomatenmark dazu und löscht mit Portwein ab. Anschließend kommt das Fleisch zurück in den Topf und wird mit Fond aufgegossen, bis das Fleisch bedeckt ist.
0: Am besten eignet sich da Wildfond, wenn man bei Wildsein oder Rinderfond. Aber ich bin

0: noch vom Knochen lösen kann, ohne dass jetzt wirklich der Knochen sofort abfällt, dann ist es perfekt. Wenn sich der Knochen nicht löst, dann länger. Und wenn der Knochen sich sofort löst, bis zu lang.
1: Während der Maibock nun langsam schmort, erzählt Lennart Holzmeister noch von einer anderen Seite seiner Küche.
0: Ich würde den Geschmack der Alpen nicht so immer auf das Fleisch projizieren. Natürlich gehört zum Alpenleben Fleisch dazu, aber ich versuche immer irgendwie mehr auf die Pflanzenwelt zu schauen, weil Fleisch kennen die Menschen. Und ich glaube, im Pflanzenbereich und das, was da wirklich nachhaltig auch wieder wächst, ich glaube, ich sollte mal einen größeren Fokus legen als das Fleisch. Löwenzahnmus. Da tut man eigentlich nur die Löwenzahne, wenn sie blühen, ernten und dann eigentlich in Zucker, Wasser und Zitrone aufkochen, Löwenzahn dazu, mixen und fertig. Man kann auch die Blätter auch hernehmen, die kann man auch essen.
2: Mein Name ist Josef Mühlmann, ich betreibe den Gannerhof in Innerfelgratten auf 1400 Meter.
1: Der ehemalige Bauernhof wird seit den 80er Jahren als Restaurant- und Beherbergungsbetrieb geführt. Heute gehören dazu drei Gebäude mit Zimmern und Suiten, ein Ferienhaus, ein großer Gemüse- und Kräutergarten und eine restaurierte Hausmühle. Das Restaurant ist mit einem Michelin-Stern und 4 Hauben ausgezeichnet. Den Stern erhielt der Gannerhof noch unter der Küchenleitung von Josef Mühlmann. Inzwischen leitet Lennart Holzmeister die Küche. Mühlmann selbst führt den Hof als Gastgeber und Unternehmer weiter.
2: Wenn ich von alpiner Küche spreche, dann ist es einmal grundsätzlich die Alpenflora, Fauna, die bei mir da herum auf 1400 Meter erreichbar ist. Welche Pflanzen wachsen hier von selber? Wie kann man sie ernten? Sind sie überhaupt genießbar? Welchen Arbeitsprozess bedarf es, damit man sie genießbar und erlebnisbar macht?
1: Josef Mühlmann und sein Team versuchen so autark wie möglich zu arbeiten und die unmittelbare Umgebung zu nutzen.
2: Insgesamt kann man davon ausgehen, dass 50% von Hof kommt und 25% rundherum um Osttirol.
1: Der Rest sind hauptsächlich Getränke, sagt der Unternehmer.
2: Wir haben in Osttirol keine Weinkultur, es wächst auch nicht wirklich Wein und so weiter, aber Wermut. Ich habe aufgehört, Sprudelware zu kaufen als Aperitif. Dafür mache ich meinen eigenen Wermut wieder aus dem Garten raus.
1: Das Geschmacksspektrum der heimischen Alpen ist umfangreich und lässt sich kreativ nutzen, sagt Mühlmann.
2: Da sind sehr viele Bitterstoffe dabei. Da ist auch sehr viel Süße dabei. Angefangen von dem Fruchtzucker natürlich bis hin zu Nektar. Und sind sehr grüne Chlorophylltöne dabei. Es ist auch sehr viel Erdaroma dabei. Es ist aber auch ganz spezifische Dinge. Lassen wir es einfach einen ganz einen scharfen Bergschnittlauch sein. Den muss man ernten gehen, den muss man pflücken gehen. Da gibt es auch nur kurze Zeit. Aber der ist so scharf. Da muss man einfach auf der Menge nach und wieder ein bisschen aufpassen, was man tut. Wir hatten schon Zirbensuppe auf der Karte mal, weil die ätherischen Nadeln einfach so viel Kraft haben, ne? Da kann man sich fast mit jeder Pflanzenart durchaus auseinandersetzen.
1: Wildkräuter, Beeren und Pflanzen liefern für Josef Mühlmann viele Aromen der Alpen. Nahrhaft wird es, wenn Getreide, Milchprodukte, Fleisch und Fisch dazukommen. Typische Lebensmittel sind etwa
2: die Schwarzbeeren, die Preiselbeeren, das kennt ja jeder vom Schnitzel, auch wenn sie von ganz woanders herkommen meistens. Aber es ist halt so. Die Pilze, die Eierschwammel, die Staumpilze sind sicher so die Renner im Wald, selbstverständlich. Dann würde ich die ganze gesamte Tierwelt natürlich dort herausnehmen. Vom Murmeltier angefangen bis zum klassischen Wildfleisch als solches. Selbstverständlich aber auch gibt es ein paar spannende Gewässer, wo man natürlich die Fische in den Alpen, dann würde ich die Milchprodukte natürlich dessen auch mit hineinplanen. Jetzt sämtlicher guter, gereifter Bergkäse, wie man es ganz klassisch kennt. Aber auch die Milch einfach an und für sich und natürlich auch das Korn.
1: Getreidefelder prägten Innerfelgratten bis in die 1960er Jahre, erzählt Josef Mühlmann. Angebaut wurden vor allem robustere Sorten wie Gerste, Hafer, Dinkel und Roggen. Für Weizen lag das Tal meist zu hoch. Er wurde häufig noch grün und unreif geerntet und vor allem als Tierfutter verwendet. Mit der zunehmenden Industrialisierung der Lebensmittelproduktion verschwanden die Getreidefelder nach und nach aus dem Tal und von den Berghängen.
2: Allgemein war das Korn

0: Sicher auch ein sehr guter Energielieferant. Ne? Wenn man sich die steilen Hänge anschaut, die tun ja heute noch sehr körperlich stark da drinnen arbeiten und brauchen und verbrauchen viel Energie. Und das Korn ist ein hervorragender Energielieferant. Jetzt haben wir da zum Beispiel ein Roggenmus. Das Mus an und für sich war immer schon auch zum Mittag am Tisch, am Abend am Tisch. Das war salzig, aber genauso auch wie süß. Und wir machen es mit unserem Roggenmehl und einem gebrannten Hafer. Na, was ist es in Wirklichkeit? Genau die Zutaten, was der Bauer noch am Kopf hat. Nicht? Butter, Milch, Getreide in Form von Mehl. Und das hat er verarbeitet und zum Schluss ein sehr nahrhaftes, sehr günstiges Mittagessen gehabt.
1: Die Zutaten für das alpine Porridge, dem Roggenmuis oder Murs, waren auch im Winter verfügbar. Vieles andere musste für die lange kalte Jahreszeit haltbar gemacht werden. Konservierung spielt deshalb in der alpinen Küche eine zentrale Rolle.
0: Wenn man das Haltbarmachen in den Alpen noch einmal überdenkt, dann kommt man da ganz gleich einmal auf Fermentieren, da kommt man gleich einmal auf Räuchern, Trocknen, Einsalzen. Das sind so sicher die Hauptthemen gewesen. Mein ehemaliger Schwiegervater hat ganz oft erzählt, die haben früher noch in der Frühjahrslawine nach dem Schweineschlachten das Fleisch da drinnen vergraben, weil es halt gut gekühlt war, weil es eine schöne 0-Grad-Zone ist. Man musste halt auch aufpassen, dass es der Fuchs nicht findet.
1: Von der französischen Mittelmeerküste bis Richtung Ungarn ziehen sich die Alpen durch 8 Länder. Welche Aromen eine Region hervorbringt, hängt von Sonne, Feuchtigkeit, Boden und Höhenlage ab, erklärt Josef Mühlmann. In wärmeren Gebieten entstehen eher süßliche und in hohen und kargen Lagen oft kräftigere und bittere Geschmacksnoten.
2: Auf die Hütten ist der Geschmack von den Alpen ganz einfach und traditionell.
1: Ortswechsel. Rebecca Trefowa ist Wirtin auf der Hess-Hütte im Nationalpark Gesäuse. Für die 26-Jährige ist es die erste Saison als Pächterin. Auf Berghütten arbeitet sie schon seit ihrem 17. Lebensjahr. Anfangs noch parallel zum Chemiestudium, später überwog aber die Leidenschaft zur Gastronomie und dem Leben in den Bergen, sagt sie. Über Hütten in der Schweiz und Tirol kam die Slowakin schließlich in die Steiermark.
2: Die Gäste, was wir haben, die mochten nichts Spezielles oder moderne Gerichte, meistens etwas einfach. Gut, was schmeckt und was einfach gehört zur Hütte, sind die Bretteljausen, die Käsespätzle oder Gröstel, Strudel, Mehlspeisen, das ist die wichtigste. Oder Kaspersknödel, Knödel generell sind ziemlich, also das ist der Lieblingsgericht, würde ich sagen, auf die Hütten.
1: Wer bei der Hess-Hütte ankommt, hat mehrere Stunden Aufstieg in den Beinen. Entsprechend sind die allermeisten Wünsche warm, kräftigend, erfrischend und süß. Ein paar Produkte müssen deshalb immer ausreichend auf Vorrat sein.
2: Bier. Auf jeden Fall Bier. Und Süßlichkeiten. Kaffee und Kuchen, gutes Mehlspeise, Apfelstrudel. Das muss immer auf der Hütte sein. Das kann nicht passieren, dass wir sowas nicht haben.
1: Bei den Speisen setzt Rebecca Trefowa mit ihrem jungen Team, bestehend aus Familienmitgliedern und Freundeskreis, aber nicht nur auf deftige Hüttenklassiker.
2: Hier im Gesäuse gibt es eine Hüttenrunde und es heißt vegane Hüttenrunde. Also jede Hütte im Gesäuse, was ist auf die Runde, muss etwas Veganes anbieten. Und ich finde das auch schön, dass auf die Hütten gibt es etwas für jeder. Weil ich finde das wichtig, das bringt auch mehrere Leute auf die Hütten. Weil oft war das so, dass alles war einfach mit dem Fleisch. Weil natürlich die Leute auf dem Berg brauchen Kraft. Und das ist oft mit dem Fleisch verbindet. Aber wir müssen auch ein bisschen auf der Umwelt mitdenken. Und dann sind die vegane oder vegetarische Optionen ein bisschen mehr umweltfreundlich.
1: Zu den größten Schwierigkeiten, sagt die Wirtin, gehört die Logistik hinter der Beschaffung aller Lebensmittel und die vorausschauende Planung des ganzen Monats. Weil?
2: Wir müssen alles mit dem Helikopter liefern. Viele Hütten haben Seilbahn und auf viele Hütten kannst du mit dem Auto bis zum Hütte fahren. Also natürlich mit der Hubschrauber ist das die schwierigste Möglichkeit, weil wir mussten alles wirklich gut planen, weil der Helikopter ist natürlich teuer und können wir nicht einfach jede Woche oder jede 2 Wochen mit den Sachen fliegen.
1: In den ersten Tagen nach der monatlichen Lieferung per Hubschrauber werden viele der frischen Lebensmittel direkt verarbeitet und haltbar gemacht, erzählt die Hüttenwirtin. Fleisch wird etwa vakuumiert oder eingefroren. Einmal pro Woche steigt Rebecca Trefowa selbst ins Tal ab und kauft frische Zutaten ein, die gerade benötigt werden.
2: Wir haben zum Beispiel für Halbpension Pilzenrisotto oder Chili con Carne, Ofenkartoffeln sind geliebt, Rindgulasch oder Wildgulasch. Immer im Ende August, wenn Jagdsaison ist, dann kriegen wir Gansfleisch.
1: Die Herausforderung auf der Hesshütte? Gerichte, die vielen schmecken und sich auf nur 4 Kochplatten zubereiten lassen. Deshalb gibt es oft Eintöpfe, Gulasch oder Risotto. Für Halbpensionsgäste wird abends ein 3-Gänge-Menü gekocht. Saisonal, mit Schwammerln im Spätsommer und Kürbis im Herbst. Kräuter zum Würzen, für Tees und zur Dekoration wachsen im kleinen Garten.
2: Auf der Tageskarte steht meist am Wochenende auch etwas mehr, zum Beispiel der Carpaccio. Wir hätten auch rote Beete Carpaccio für die Veganer und probieren wir immer wieder ein bisschen moderne Gastronomie machen.
3: Diese eine kleine hier, die hat jetzt eine gelbe Blüte, das ist eine Taglilie und die Blüte ernten wir jetzt und die kannst du dann mal probieren.
1: Zurück in Osttirol. Kräuterpädagogin Lisa Rechenburg steht neben Josef Mühlmann im Garten des Gannerhofs und erntet Kräuter und Blüten für das Abendessen.
3: Und diese Blüte besteht aus mehreren Blütenblättern, die man wunderbar einzeln abziehen kann. Josef, ist auch eine.
4: Ja.
5: Die ist ja fast fruchtig.
4: Ja. Ja, ne? Da ist so ein leichter Nektar drinnen. So eine Süße, knackig.
3: Rein alpenländische Kräuter, die fangen eigentlich erst an hier oberhalb von 1400, 1600 Meter. Das ist die Meisterwurz, das ist der Enzian, das ist alles das, was man mit den Bergen verbindet. Das Edelweiß, das ist aber auch, vor allen Dingen sind das die Gewässerpflanzen, die alte Bachkresse, die man heute immer noch in diesen Bächen findet.
1: Geschützte Arten wie Edelweiß und bestimmte Enziane bleiben unangetastet. Die meisten Kräuter für die Küche wachsen im Garten des Gannerhofs. Ihre Aromen reichen vom bitter über süß bis scharf. Jeden Morgen stimmt Lisa Rechenburg mit Küchenchef Lennart Holzmeister ab, welche Aromen das Menü braucht und wählt die passenden Gewächse aus. Etwa Sauerampfer, Brennnesseln oder...
3: Die Meisterwurz ist einfach für mich sowohl unter Genussaspekten als auch unter Heilaspekten eine ganz große Pflanze. Und deswegen liebe ich sie sehr. Und ich kann mir im Frühjahr, was hier Frühjahr heißt, ist Mai, im Frühjahr eigentlich nichts Köstlicheres vorstellen als ein Pesto mit frischen, jungen Meisterwurzblättern. Aber gar mancher gibt auch die getrocknete Wurzel geschnitten hier in die Pfeffermühle. Also dieses Bitterscharfe wird also sehr wohl auch als Genuss verwendet. Und das ist aber nur ein Beispiel. Wenn wir hier diese weißen Blütchen sehen, das ist Kümmel. Kümmel hat ein Blatt und Kümmel hat eine Blüte, aus der dann die Kümmelfrüchte kommen, Wiesenkümmel, die wir kennen. Und Wiesenkümmel wächst auf jeder Wiese, wie das Wort schon sagt. Und die Blätter sind köstlich. Sie haben ein ganz, ganz winziges Kümmelaroma. Natürlich, die ätherischen Öle sind in der Frucht drin. Und deswegen sind sie noch nicht so zu erkennen. Aber es gibt ganz eindeutige Merkmale, sodass jeder Mann sie und jede Frau sie natürlich auch ernten kann und essen kann.
1: Auf dem rund halben Hektar großen Garten gedeihen neben Kräutern und essbaren Blumen auch Gemüsesorten, mit denen Josef Mühlmann experimentiert.
0: Wir haben da jetzt eine Zucchini drinnen zum Beispiel oder Mangold und beides bunt, aber auch Fenchel. Natürlich wachsen Erdäpfel und Rüben und Kraut, das wächst ja sowieso. Aber dass man auch, und da merkt man halt, dass wir eher südlich der Alpen sind, ne? Und das offensichtlich für Zucchini und für bunten Mangold dann eben auch reicht. Kann man auch beides gut einlegen natürlich, also was man wirklich gut ins Glas kriegen kann mit Pickelfond.
1: Auch beim Obst zeigt sich, dass auf der Höhe mehr möglich ist als zunächst gedacht.
0: 1400 Meter, wir dachten alle, es wird kein Steinobst geben bei uns mehr, weil die Bücher das auch so hergeben. Letztes Jahr habe ich gelbe Ringlotten geerntet und Zwetschgen. Großartig, haben uns sehr gefreut drüber, weil wir dann doch über 100 Obstbäume dazwischen drin gepflanzt haben. Und die Apfelsorten, was sein, gehen auch in die Richtung. Da gibt es noch Frühäpfel natürlich, Spätäpfel und so weiter. Da werden wir immer auf den Spätäpfel einfach auch müssen tippen, weil wir keinen warmen Frühling haben. Und ab Oktober kann es da passieren, dass es wieder mal also zwischendurch zwei Tage weiß ist da am Boden herum. Da müssen die Pflanzen dann schon kämpfen und selber kräftig genug werden und Kraft entwickeln, damit sie einfach auch übers ganze Jahr, nächstes Jahr wieder von selber kommen, was ja auch die Idee hinterm ganzen Garten ist, dass man nicht jedes Jahr was kauft und pflanzt, sondern dass das einfach auch von selber wiederkommt und wiederkommt und wiederkommt.
6: Ich bin Rebecca Kloppert, bin mitten in den Bündner Bergen und wir sind hier auf rund 1600 Metern im kleinen Bergdorf.
1: Mitten in den Schweizer Alpen, im Bergdorf Lohn in Graubünden, verbindet die Köchin und Biobäuerin Rebecca Kloppert Landwirtschaft mit alpiner Naturküche, wie sie im Telefoninterview erzählt.
6: Mein Ziel grundsätzlich ist es einfach, die alpine Naturküche ein bisschen unter die Leute zu mischen. Und das hat sich natürlich alles immer ein bisschen entwickelt, weiterentwickelt. Und ich glaube, ich habe einfach so den Plan gehabt, so ehrliche Gastronomie wie möglich zu machen. Wir reden darüber, dass wir nur Produkte aus dem Alpenraum verwenden. Das heißt, es gibt kein Kaffee am Schluss, kein Zimt, keine Nelken, keine Schokolade. Mit dem Ziel, aufzuzeigen, wie vielseitig, wie biodivers eigentlich unsere Region ist.
1: Der Geschmack der Schweizer Alpen ähnelt viel mehr Südtirol, Vorarlberg und Tirol als zum Beispiel Basel-Land, sagt die Köchin. Aber wie schmecken sie?
6: Ich würde sagen fruchtig, beerig, würzig. Und die Textur ein bisschen rau, steinig, mit Gerbstoffen. Das gibt dann so einen leichten Pelz auf die Zunge, aber auch natürlich sehr wohlig, cremig, rund.
1: Im Sommer bieten die Berge ihr größtes geschmackliches Spektrum. Der fruchtig-blumige Stoff Kumarin liegt dann in der Luft und im Mund.
6: Kumarin ist ein Stoff, den findet man in der Vanille wieder, in den Tonkabohnen. Und das ist, wenn man das Gras schneidet und das dann an der Sonne trocknet, dann riecht es wunderbar. Und diesen Geruch, den hat man im Moment überall. Und das kann man natürlich wunderbar auch auf den Teller bringen.
1: Neben den Kräutern auf der Wiese holt sich Rebecca Kloppert auch Produkte aus dem Wald.
6: Im Sommer gehe ich gern in den Wald. Da hat es verschiedene Harze von den Bäumen. Vor allem Rottanne, super lecker fürs Dessert, für ein Fior di Latte zum Beispiel. Oder dann halt auch Baumbart, also die Flechten. Und die kann man süß-sauer einmachen und die sind super zu so vielen Sachen, gerade auch zum Käse mit ein bisschen Brot dazu. Schmeckt richtig toll oder auch in einem Gericht zu einem Salat zum Beispiel.
1: 10 Jahre lang veranstaltete Rebecca Kloppert ihre sogenannten Esswahrnehmungen. Das waren rund 5-stündige Menüs, die den Geschmack der Alpen mit Wissen über Natur, Landwirtschaft und Lebensmittel verbanden. Dafür kombinierte sie Zutaten aus der unmittelbaren Umgebung mit Produkten vom familieneigenen Biohof. Mit diesem Format ist zwar vorerst Schluss, Kloppert arbeitet aber weiterhin an anderen kulinarischen Projekten. Ihre Naturküche beschreibt die Köchin auch als eine Art Gewürzküche. Wiesenkümmel, Harz, junge Triebe, Holz und sogar Steine setzt sie für einzelne Aromen und Geschmacksnuancen ein. Sie setzt auf wenig Fleisch und viel Gemüse. Und mit einer Zutat arbeitet sie besonders gerne.
6: Randel, also rote Beete, haben wir fast in jedem Menü drin. Und man kann die so vielseitig einsetzen. Es gibt immer wieder was anderes. Und ich denke, das ist ja dann das Schöne dran, dass man sagt, wir haben die Produkte, wir verwenden die auf jede erdenkliche Art und Weise. Und das ist dann das, was die Signature ausmacht. Also nicht ein spezifisches Gericht, sondern vielmehr einfach das Ganze rundherum.
3: Eine Girschblüte ist das.
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8: Freitag, der 24. Juli, es ist gleich 4:05 und wir widmen uns jetzt wieder der Geschichte der Korruption in unserer Reihe von Ämterkauf und Freundalwirtschaft.
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8: Die Revolutionen in Amerika und Frankreich gegen Ende des 18. Jahrhunderts haben auch die Debatten um Korruption nachhaltig beeinflusst. Mit Folgen bis in die Gegenwart. Darum geht es in der heutigen Folge von Betrifft Geschichte. Es erzählt der Historiker Nils Grüne.
9: Das Beispiel England ist nicht zuletzt deshalb so aussagekräftig, weil es auf modernen

0: umstrittene Korruptionskritik unter demokratischen Bedingungen vorausweist. Dies betrifft vor allem Wahlkorruption und Abgeordnetenbestechung. In England stand hierbei ein historischer Einschnitt im Hintergrund, die sogenannte glorreiche Revolution von 1689. Dadurch wurde die Stellung des Parlaments, speziell des Unterhauses, nachhaltig gestärkt. Von nun an war jede Regierung auf eine stabile Mehrheit im Unterhaus angewiesen. Der englische König und seine Regierung gingen nun dazu über, Abgeordnetenwahlen durch Zuwendung an die Wähler zu beeinflussen und sich im Unterhaus eine Mehrheit zu sichern, indem man dessen Mitglieder mit lukrativen Posten oder schlicht Bestechungsgeldern auf Kurs brachte. Ein Höhepunkt bildete in dieser Hinsicht die lange Regierungszeit des Premierministers Robert Walpole von 1721 bis 1742. Walpole galt als ein Virtuose solcher Manipulationstechniken und wurde dafür heftig angefeindet. Sein schärfster Kritiker war der Oppositionspolitiker Viscount Bolingbroke. Bolingbroke zog gegen Walpole parlamentarisch und publizistisch zu Felde und brandmarkte korrupte Amtspflichtverletzungen als Verfassungsbruch und als Ausdruck einer Verfassungskrise. Diese Zuspitzung des Korruptionsvorwurfs als Abrechnung mit einem angeblich verfassungsfeindlichen Regime war historisch folgenreich, denn die Kritik wurde von der Kolonialbevölkerung in Nordamerika aufgegriffen. Sie lieferte später im Unabhängigkeitskrieg ein Schlüsselargument für die Abspaltung vom vermeintlich korrupten politischen System des Mutterlands. Die amerikanische und französische Revolution im ausgehenden 18. Jahrhundert stießen eine Reihe von Veränderungen an, welche die Intensität von Korruptionskritik noch einmal steigerten. Erstens galten im Gefolge der Revolutionen seit dem 19. Jahrhundert zunehmend die Prinzipien der Rechtsgleichheit und der demokratischen Teilhabe. Dazu trug zweitens auch der Wandel der Medienlandschaft bei. Zunächst Zeitungen, dann Rundfunk und Fernsehen, heute natürlich die digitalen Medien. Sie sorgten und sorgen dafür, dass von Korruptionsaffären potenziell jeder erfährt und in der Meinungsbildung geprägt wird. Als dritter Faktor ist die Industrialisierung zu nennen. Mit der Entstehung von Industrie- und Finanzkonzernen rückte auch das Thema des möglicherweise unlauteren Einflusses der Privatwirtschaft auf die Politik stärker in den Brennpunkt als zuvor. Viertens schließlich wurde gerade im 20. Jahrhundert Korruptionskritik verstärkt zu einem Mittel der Auseinandersetzung zwischen den rivalisierenden Großideologien. Speziell faschistische Bewegungen, Mussolini in Italien oder die NSDAP während der Weimarer Republik, nutzten und schürten Korruptionsskandale gezielt, um die parlamentarische Demokratie pauschal als ein korruptes System egoistischer Interessenpolitik zu diffamieren. Damit kehre ich im Grunde zum Ausgangspunkt meiner Überlegungen zurück. All diese Veränderungen seit dem späten 18. Jahrhundert könnten nämlich suggerieren, dass sich Korruptionskritik eigentlich erst in den letzten rund 250 Jahren entwickelt habe. Korruptionskritik lässt sich vielmehr schon in der Antike klar greifen und dann verstärkt wieder seit dem 16. Jahrhundert, wenn auch in unterschiedlichen Kontexten und mit wechselnden Funktionen. Das Kernproblem aber blieb und bleibt dasselbe: der Widerstreit öffentlicher und privater Interessen in der Ausübung staatlicher Ämter und politischer Verantwortung. Und die oft kontroverse Frage, wo jeweils die Grenze des Legitimen verläuft.
1: Von Ämterkauf und Freundelwirtschaft. Das war der fünfte und letzte Teil einer Reihe zur Geschichte der Korruption. Berichtet hat der Historiker Nils Grüne. Gestaltung dieser Sendereihe David Winkler-Ebner, Redaktion Xaver Forthuber. Einen umfassenden Überblick über die wissenschaftliche Auseinandersetzung zum Thema dieser Woche gibt das Handbuch Korruptionsforschung. Es ist 2026 im Springer Verlag erschienen. Nächste Woche in Betrifft Geschichte widmen wir uns dem Punk zwischen Protest und Popkultur. Hier geht es jetzt in unserem Nachrichtenstudio weiter und daran anschließend ist mit Marco Wander, ein zeitgenössischer österreichischer Popmusiker und Autor, im Gespräch mit Armin Wolf zu hören.
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3: Am Mikrofon Arthur Treinacher.
1: Die Gewalt im

0: israelisch besetzten Westjordanland hat erneut Tote gefordert. Bei schweren Zusammenstößen zwischen jüdischen Siedlern, Palästinensern und israelischen Sicherheitskräften sind in der Früh 4 Palästinenser und ein Siedler ums Leben gekommen. Aus Israel Nikolaus Wildner.
1: Schüsse, Schreie, Gewalt und Angst, seit Jahren immer häufiger erschreckender Alltag im israelisch besetzten Westjordanland. Heute früh kommt es zu einer Auseinandersetzung zwischen jüdischen Siedlern und palästinensischen Bewohnern der Ortschaft Tell in der Nähe von Nablus im nördlichen Westjordanland. Ein Handyvideo zeigt, wie ein palästinensischer Mann einem bewaffneten Siedler die Waffe entwendet. Er soll anschließend einen Siedler erschossen und 2 weitere verletzt haben. Palästinensische Behörden geben an, dass durch das israelische Feuer 4 Palästinenser getötet und 4 verletzt werden. Wie die Auseinandersetzung begonnen hat, ist unklar. Palästinensische und israelische Vertreter geben der jeweils anderen Seite die Schuld. Seit dem Hamas-Massaker am 7. Oktober 2023 in Südisrael hat die Gewalt jüdischer Siedler gegen Palästinenser im besetzten Westjordanland massiv zugenommen.
0: Bei einem russischen Raketenangriff in der Region Kiew sind mindestens 10 Menschen getötet und fast 100 weitere verletzt worden. Ziel war nach ukrainischen Angaben ein Gelände, auf dem eine Veranstaltung der Rüstungsindustrie stattfand. Präsident Zelensky ließ die genauen Umstände des Angriffs untersuchen. Unterdessen bestätigte das Weiße Haus ein Treffen zwischen Zelensky und US-Präsident Trump am kommenden Dienstag in Washington. Polens größte Oppositionspartei, die rechtskonservative PiS, steht vor einer Spaltung. Mehr als 30 Abgeordnete wollen die Partei nach einem Richtungsstreit verlassen. Hintergrund ist ein Konflikt zwischen Parteichef Kaczynski und Ex-Regierungschef Morawiecki über den künftigen Kurs der PiS. Kaczynski setzt auf einen stärkeren Rechtskurs, Morawiecki auf eine Rückkehr zur politischen Mitte. Die Waldbrände an der französischen Atlantikküste breiten sich weiter unkontrolliert aus. Rund 63.000 Menschen mussten ihre Häuser und Ferienunterkünfte verlassen. Besonders betroffen ist die Region um das Becken von Arcachon bei Bordeaux. Das Feuer hat bereits 10.000 Hektar Wald zerstört und 80 Gebäude beschädigt, 50 davon wurden zerstört. Verletzt wurde bisher ein Feuerwehrmann. Ausgelöst worden sein soll der Brand durch einen Lieferwagen, der am Straßenrand Feuer fing. Volkswagen hat im zweiten Quartal trotz der hohen Nachfrage nach Elektroautos deutlich weniger verdient. Der Nettogewinn des größten europäischen Autobauers ging von April bis Juni um knapp ein Drittel auf 1,54 Milliarden Euro zurück. Im Vorjahreszeitraum hatte Volkswagen noch rund 2,3 Milliarden Euro verdient. Vor seinem möglichen Ausschluss aus der ÖVP heute Abend hat sich der Wiener Wirtschaftskammerpräsident Walter Ruck verwundert gezeigt. In einem Schreiben an den Bundesparteivorstand kritisiert Ruck eine Kampagne gegen seine Person und gegen die Selbstverwaltung. Der ÖVP-Bundesparteivorstand berät am Abend über einen Parteiausschluss wegen parteischädigenden Verhaltens. Zahlreiche Menschen sind in der Nacht im Grenzgebiet zwischen Niederösterreich und der Steiermark aus dem Schlaf gerissen worden. Grund war ein Erdbeben der Stärke 4,4 im Semmeringgebiet. Laut GIOS4 Austria sind leichte Schäden möglich. Hunderte Menschen haben das Beben bereits gemeldet.
2: Ich bin in der Nacht munter geworden und es war, als würde jemand an meinem Bett rütteln.
3: Und hat sogar die Vitrinen aufgegangen, eine Vitrine zusammengefallen und ein Bild herunter.
4: Im östlichen Niederösterreich und in der Steiermark war das Beben in der Nacht gegen 2 Uhr deutlich zu spüren. Vereinzelt auch in Wien und bis ins Tullnerfeld. Stattgefunden hat es in 4 Kilometern Tiefe, was ungewöhnlich ist, sagt Seismologe Anton Vogelmann von der GIOS4 Austria.
5: Normalerweise sind Erdbeben so in 8 bis 10 Kilometern Tiefe in Österreich. Das war halt dann doch etwas näher zur Oberfläche und dadurch sind die Auswirkungen auch entsprechend stärker.
4: Der Experte geht jetzt von weiteren Nachbeben aus. Das erste gab es schon heute früh, kurz nach 6 Uhr bei Glognitz. Es hatte die Stärke 2,1.
0: Thomas Koppensteiner hat berichtet. Zum Wetter.
6: Warm und sehr sonnig geht es durch den Nachmittag. In den Landeshauptstädten sind es aktuell zwischen 23 Grad in St. Pölten und 27 Grad in Innsbruck. Auch die Wolken im Osten Österreichs machen in den nächsten Stunden immer häufiger der Sonne Platz. Morgen erwartet uns dann noch einmal sehr sonniges und teilweise sogar heißes Wetter. Der Nachmittag bringt 24 bis 32 Grad, am heißesten wird es im Westen. Hier in Vorarlberg und Tirol entstehen am Nachmittag aber auch größere Quellwolken und einzelne Regenschauer und Gewitter. Yeah. Am Sonntag wird es windig und die Sonne scheint nur mehr teilweise, länger im Osten, denn von Westen her breiten sich im Laufe des Tages Regenschauer und Gewitter auf den Großteil des Landes aus.
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8: Marco Wander ist als Gründer, Sänger und Songwriter der Wiener Rock'n'Roll-Band Wander berühmt geworden. Ab 2015 hat die Band mit ihren ersten beiden Alben Amore und Bussi und Hits wie Bologna, Bussi Baby oder Columbo eine riesige Begeisterungswelle im gesamten deutschen Sprachraum ausgelöst. Der Deutsche Musikexpress nannte Wander gar die vielleicht letzte wichtige Rock'n'Roll-Band unserer Generation. Kein Ensemble und kein Künstler wurden in der Geschichte des österreichischen Musikpreises Amadeus häufiger ausgezeichnet. Marco Wander heißt eigentlich Marco Fitztum und wurde 1987 als Sohn eines österreichischen Journalisten und einer deutschen Psychologin in Wien geboren. An der Universität für angewandte Kunst studierte er Sprachkunst. Im August 2025 erschien bei Schollnay sein erstes Buch, das es uns überhaupt gegeben hat. Eine literarisch ambitionierte Wanderbiografie und ein sehr offener Bericht von Rausch und Ruhm, von Freundschaft, Krisen und Tod. Über all das, über die Musikindustrie, über MeToo und über Politik hat Armin Wolf zu Beginn dieses Jahres mit Marco Wander gesprochen.

0: Im Gespräch.
1: Marco Wander oder Michael Marco Fitzdom, wie Sie ja amtlich heißen. Wie rede ich Sie eigentlich an?
2: Marco.
1: Aber wie stellen Sie sich vor, wenn Marco nicht reicht?
2: Bis jetzt hat es immer gereicht. Und den meisten Menschen, denen ich begegne im Inland, die wissen, wer ich bin und wie ich heiße. Also ich habe mich ehrlich gesagt lange niemandem mehr vorgestellt, wenn ich jetzt zurückdenke.
1: Und wenn Sie irgendwo unterschreiben müssen?
2: Dann habe ich eine Art Wellenlinie entwickelt, also dass das schnell geht. MW in einer geschwungenen Linie.
1: Am Amt ist es noch Michael Marco Fitzdom.
2: Da habe ich eine andere Unterschrift. Also meine amtliche Unterschrift ist nicht deckungsgleich mit meiner Künstlerunterschrift.
1: Das ist ja vernünftigerweise so, weil möglicherweise nach Konzerten
2: genau,
1: einem Menschen Dinge vorlegen, die man dann unterschreibt.
2: Genau, eine Entmündigungserklärung. Oder
1: Sie waren gerade monatelang auf Tour, allerdings nicht auf Konzerttournee mit Ihrer Band, sondern auf einer Lesereise für das neue Buch. Wie unterscheidet sich eigentlich von der Bühne aus eine Lesung von einem Konzert, außer dass es nicht so laut ist?
2: Das sind grundlegend unterschiedliche Erfahrungen. Bei einem Konzert ist die Währung und das Zeichen dafür, dass es gut läuft, Lautstärke, ekstatisches Geschrei, Hände, die durch die Luft fliegen. Und bei einer Lesung ist es eigentlich Stille. Also da ist Stille die höchste Auszeichnung. Es war sehr interessant zu erleben.
1: Was macht mehr Spaß?
2: Spaß macht natürlich das Musikmachen mehr, aber das Lesen hat nochmal eine andere Tiefe und es ist weniger rauschhaft. Also es ist wie eine Achtsamkeitsübung. Da gibt es ja auch keine Show. Also ich mache ja nichts außer zu sitzen und zu lesen. Es hat mich total überrascht, dass das ein Job ist. Das ist ein komischer Beruf eigentlich, sitzen und lesen und dafür bezahlt werden auch noch.
1: Apropos Show, für das ganze Jahr 2026 sind keine Wanderkonzerte geplant. Warum nicht?
2: Wir haben jetzt fast 12 Jahre durchgespielt, wenn man Corona abzieht. Also mir hat es irgendwie gereicht. Es ging sehr stark von mir aus, diese Pause. Ich glaube, dass die Burschen schon noch gespielt hätten. Aber nach 12 Jahren Rock'n'Roll-Ekstase hat es mir ein bisschen gereicht.
1: Reden wir mal über diese 12 Jahre, aber fangen wir ganz am Anfang an. Sie haben mal erzählt, dass das erste Lied, das Sie in Ihrem Leben geschrieben haben, den Titel hatte »Ich kotze«. Wahre Geschichte oder gut erfunden?
2: Ich kenne die Geschichte eigentlich nur aus Überlieferungen einer sehr, sehr engen Freundin, mit der ich seit meiner Kindheit befreundet bin. Und sie hat mir das geschildert. Wir hatten dieselbe Klavierlehrerin und die hat dann immer so Konzerte halt mit ihren SchülerInnen veranstaltet. Und alle haben da irgendwelche Bach-Etüden oder irgendwie so klassische Sachen vorgetragen. Und ich habe anscheinend eine Eigenkomposition mit dem Titel »Ich kotze« vorgetragen und habe angeblich manisch auf die Tasten geschlagen und dabei Geräusche imitiert, als würde ich mich übergeben.
1: Ja. Aber Sie können sich nicht erinnern?
2: Ich habe keine Erinnerung. Keine Ahnung, es war in the moment einfach.
1: Wie alt waren Sie da ungefähr?
2: 6 oder 7.
1: Das heißt,
2: in dem Alter hat Mozart Streichquartette komponiert. Das ist ein großer Unterschied.
1: Das heißt, Sie wissen aber auch nicht mehr, wie das Publikum reagiert hat.
2: Ich glaube, das war ein sehr aufgeschlossener Haufen. Ich glaube, die fanden das lustig. Müsste ich mal nachfragen.
1: Und war das, auch wenn Sie sich heute nicht mehr daran erinnern können, der Zeitpunkt, an dem Sie beschlossen haben, Rockstar zu werden?
2: Nein, mit Sicherheit nicht. Ich glaube, in dem Alter hat man gar kein Bewusstsein dafür. Das kam viel später.
1: Im selben Interview, in dem Sie von diesem Debüt erzählt haben, haben Sie aber auch erzählt, dass Sie schon immer gewusst hätten, dass Sie mal irgendwas Besonderes machen werden. Und Ihren Schulkollegen hätten Sie damals gesagt, ich muss nichts lernen, ich werde berühmt.
2: Also es war mir selber schon sehr früh klar, dass ich irgendwie verrückt bin oder ich kam mir verrückt vor. Mir war schon als Kind klar, dass ich ein bisschen anders bin als das jeweilige Umfeld, in dem ich verkehre. Ich war laut, ich war auffällig. Ich wollte was. Ich habe keine Ahnung was, aber ich wollte immer irgendwas.
1: Und haben Ihnen Ihre Schulkollegen geglaubt, dass Sie berühmt werden?
2: Ich denke nicht, nein. Ich konnte auch lange Zeit gar kein Instrument wirklich gut spielen und ich konnte gar nicht wirklich singen. Ich habe dann irgendwann in der Schulzeit begonnen, eine Gitarre manchmal mitzunehmen und was habe ich da gespielt? Irgendwas von Nirvana. Und da gab es einen Schulkollegen, der mir gesagt hat, hey, du kannst das. Der hat mir Mut gemacht. Ohne dass er mir gesagt hätte, ich kann das, hätte ich vielleicht gar nicht bemerkt, dass ich singen kann.
1: Laut dieser Erzählung haben Sie ihm damals gesagt, ich werde berühmt. Gleichzeitig haben Sie ja offenbar zum Thema Ruhm ein sehr, sehr ambivalentes Verhältnis. Also Sie haben kürzlich mal nach einer Lesung im Burgtheater dem Publikum gesagt, sollte jemand von Ihnen davon träumen, berühmt zu werden, lassen Sie es, es ist furchtbar. Warum ist es furchtbar?
2: Es ist auch furchtbar. Oder für mich ist es auch furchtbar. Ich bin in eine Sphäre vorgedrungen, die ich mir nicht vorstellen konnte. Ich habe nicht gewusst oder gelernt oder niemand bereitet einen darauf vor, dass man auch letzten Endes in ein Geschäft vordringt, in dem alles, was man sagt, interpretiert wird, in dem alles, was man sagt, verknappt wird, zitiert wird. Dinge, die ich jetzt mit Ihnen hier unter vier Augen bespreche, könnten ausgeschnitten morgen in einer Tageszeitung stehen. Also dieses multimediale Übergreifen und Ineinandergreifen von Medien, darauf war ich nicht vorbereitet. Ich war sehr naiv.
1: Haben Sie sich Berühmtsein anders vorgestellt?
2: Ja, von Grund auf. Vor allem habe ich es mir irgendwie als eine Art Lösung und Heilmittel für alles vorgestellt. Wahrscheinlich wie so viele, die das anzieht. Ich dachte aus irgendeinem Grund, dann wird alles besser. So als könnte einem Erfolg und Karriere vor einem Dilemma im Leben bewahren oder vor Tragödien oder Schicksalsschlägen. Das ist natürlich Blödsinn, aber mit 24, 25 dachte ich das.
1: Sie wollten schon als sehr junger Mann Künstler werden. Sie haben literarische Texte geschrieben, Sie haben gemalt und sich auch an der Akademie der Bildenden Künste beworben, wurden aber abgelehnt. Sie haben an der Angewandten bei Robert Schindl Sprachkunst studiert und Sie haben in mehreren Bands gespielt vor Wander, damals noch ohne Erfolg. Und stimmt die Geschichte, dass Ihre Mutter, Psychologin und Musiktherapeutin, damals zu Ihnen gesagt hat, du bist kein Musiker, lass es bleiben?
2: Irgendwann mal hat sie das sicher gesagt, ja. Aber ich denke auch aus Sorge, vor allem in Österreich, 90er Jahre, 2000er Jahre, vielleicht bis heute war es halt, erschien es unmöglich, von seiner Kunst oder seiner Musik zu leben. Gab es ja hier 30 Jahre lang nicht. Der letzte war der Falco und dann war aus. Deswegen glaube ich, kam es meinen Eltern einfach unrealistisch vor, dass einer am Frühstückstisch sitzt, mit zerrissenen Jeans, ausschaut wie ein Obdachloser, gar kein Instrument spielen kann, nie einen Song vorgewiesen hat und der sagt, er wird irgendwie der nächste Falco oder so. Das hätte mich auch irritiert als Vater.
1: Und warum waren Sie sich so sicher?
2: Ich weiß nicht, ob ich mir sicher war. Keine Ahnung, das weiß ich nicht.
1: Warum haben Sie es für möglich gehalten?
2: Ich habe es nicht für möglich gehalten. Ich wusste nur, dass das alles ist, was ich will. Musik machen für viele Menschen, das war alles, was ich wollte. Und es hat eine Reihe an Mutmachern gebraucht, immer in meiner Biografie, haben in entscheidenden Momenten mir andere Menschen Mut gemacht. Es war deren Zuspruch und deren Glaube.
1: Im Buch erzählen Sie die Gründungsgeschichte, als Sie mit Ihrem Freund Manuel Poppe, der Gitarrist von Wanda, ist heute im Café Alt-Wien, wo Sie damals Lokalverbot hatten, zusammengesessen sind. Und er gesagt hat, gründen wir eine Band. Und Manuel Poppe hat damals zu Ihnen gesagt,

0: er würde alles dieser Band unterordnen, aber sie müssten ihm dafür versprechen, sich nicht umzubringen, wenn die Band Erfolg hat. Und das haben sie ihm auch versprochen. Aber wie kam er überhaupt auf diese Idee, ihnen dieses Versprechen abzunehmen?
1: Manu ist ein sehr empathischer Mensch und der Manu hat etwas Düsteres in mir gespürt. Und rückblickend, glaube ich, gab es in mir die genuine Möglichkeit, mir das Leben zu nehmen in dieser Zeit mit Anfang 20. Mir ging es nicht gut und Manu hat das gewusst. Manu hat durch diese laute, sehr männlich inszeniert Lederjackentyp-Fassade hindurchgeschaut und gesehen, dass da runter ein verletzlicher Mensch steckt, der mit dem Leben hadert einfach. Also es war ihm, glaube ich, sehr ernst. Das war kein Witz oder so.
0: Aber das Interessante, wenn man das liest, ist, er hat ihnen nicht das Versprechen abgenommen, dass sie sich nichts antun, wenn es nichts wird,
1: ja,
0: sondern dass sie sich nichts antun, wenn es ein Erfolg wird.
1: Ja, pragmatisch. war ihm völlig egal, was passiert im Falle eines Scheiterns, weil ich glaube, dass auch der Manu als Mensch nicht glücklich geworden wäre ohne den Erfolg dieser Band. Also das war schon unser Schicksal. Und mit Schicksal meine ich, wir haben das entschieden, dass es unser Schicksal ist.
0: Bei diesem Gespräch hat er Sie auch gefragt, ob Sie eine Idee für einen Namen haben. Und Sie haben den Namen vorgeschlagen, Wanda, nach einer berüchtigten Wiener Zuhälterin, Wanda Kuchverleck. Sie hatten den Namen also schon, bevor es die Band gab. Aber warum ja. Wanda?
1: Ha, das hat mich einfach so fasziniert, diese Geschichte. Und das hat man im Nachtleben in Wien ganz oft gehört von älteren Kellnern oder Wirten oder Taxifahrern. Also irgendwie von allen Seiten habe ich jahrelang Anekdoten aus dem Leben dieser Zuhälterin gehört. Und ich fand das irgendwie spannend und fand es generell interessant, dass sich eine Band bestehend nur aus jungen Männern nach einer Frau benennt. Das war mir auch ganz wichtig in dieser Zeit.
0: Und ab wann haben Sie sich eigentlich selber Marco Wanda genannt und warum?
1: Also Fitztum hielt ich für einen Zungenbrecher und Wanda geht rollt leichter über die Lippen deswegen. Aber da sind nicht viel Gedanken hineingeflossen, wie in gar nichts in dieser Zeit. Also diese Zeit hat eine ganz eigene Dynamik gehabt und es waren 5 junge Männer, die entschieden haben, alles auf eine Karte zu setzen und die Welt zu erobern mit all dem jugendlichen Pathos und all den Träumen.
0: Aber ab wann gab es Marco Wanda?
1: Ab dem Zeitpunkt, wo die Öffentlichkeit begonnen hat, mich mit Alkohol und Lederjacken zu assoziieren, da würde ich sagen, wurde diese Figur, die ich nicht bin und nie war, geboren. Diese Projektion halt einfach.
0: Die Sie nicht sind und die Sie nie war?
1: Es ist sicher nicht allumfassend. Also, dass diese Figur ein Teil von mir ist, ja. Aber ich bin nicht Marco Wanda. Also, was für ein Blödsinn.
0: Wer ist Marco Wanda?
1: Keine Ahnung. Das habe ich aus der Hand gegeben. Das weiß ich nicht. Ich weiß, wer ich bin, aber ich bin nicht allumfassend Marco Wanda.
0: Wer ist Michael Marco Fitztum?
1: Das wächst sich zu einer Therapie aus, Herr Wolf. Ich habe ein Gefühl dafür, wer ich bin. Ja, das habe ich. Aber ich habe auch keine große Not, mich darzulegen oder mich zu sezieren. Ich habe kein anatomisches Interesse an meiner Person, sondern eine persönliche Beziehung halt einfach.
0: Kommen wir zurück zur Band. War eigentlich von Anfang an klar, dass Sie der sind, der die Lieder und der die Texte schreibt?
1: Ja, das war schon klar, weil ich de facto der Einzige war, der sich als Songwriter identifiziert hat. Also ich habe das als Lebensaufgabe gesehen, Lieder zu schreiben. Und bis heute macht mich nicht so glücklich wie ein gelungenes Lied. Es ist eine ewige Jagd nach dem nächsten und dem nächsten Lied.
0: Sie haben dann in sehr kurzer Zeit jede Menge Lieder geschrieben. Sie haben sich dann mit recht exzessiven Konzerten durch die einschlägigen Wiener Gürtelbogen-Lokale gespielt, bis Sie dann Ihren Produzenten Paul Gallister gefunden haben und Ihren Manager Stefan Redelsteiner. Und Redelsteiner hat auch ein Buch geschrieben, ziemlich gleichzeitig mit Ihrem ist es erschienen im letzten Sommer. Und er beschreibt da drin, wie er geflasht war, als er Ihre Lieder das erste Mal gehört hat an einem Abend, wo Sie ihn eingeladen haben. Und dann erzählt er eine wirklich großartige Geschichte von diesem ersten Treffen in Ihrem Proberaum. Sie hätten ihm nämlich damals schon erklärt, und jetzt zitiere ich Marco Wanda von damals nach Redelsteiner, Wanda wird das größte Ding, das du dir vorstellen kannst und in Deutschland Zehntausender Hallen ausverkaufen. Ich habe die Deutschen analysiert. Ich weiß, wie es geht. Wir werden sie knacken. Gehen wir es richtig an, sind wir innerhalb eines Jahres die größte Band des deutschsprachigen Raums. Das klingt ziemlich selbstbewusst für eine Band, die damals vor maximal 70 oder 100 Leuten gespielt hat.
1: Also steht in dem Buch, dass ich das gesagt hätte. Ist interessant, weil ich habe mich gerade gefragt, wer hat das gesagt? Es hätte genauso gut Stefan sagen können. Alle Beteiligten an diesem Projekt Wanda wussten wir, das ist not your usual underground band. Dass das etwas Besonderes ist, war klar. Also nur ein Tauber hätte es überhört. Das war schon klar, dass das besondere Songs sind, besondere Typen, eine sehr spezielle Mischung, eine spezielle Botschaft, ein Sturm und Drang, den niemand in dieser Szene hatte. Stefan hat mir damals mal gesagt, bei anderen Bands hat er das Gefühl, sie können, aber wir müssen. Das war der große Unterschied. Und wir haben uns einfach fantastisch ergänzt, ja. Wir wussten, wir haben da was in der Hand und wir sind immer so hin und her gependelt zwischen, ja, na klar wird das riesig und dann halt Zweifeln, also schrecklichen Zweifeln. Wir alle hatten genauso Angst, dass es nicht funktioniert, dass es übersehen wird.
0: Ein Jahr später kommt ihr erstes Album Amore heraus und Wanda geht auf Tour durch Österreich und durch Deutschland. Die fünf Musiker und ein Mann, der gleichzeitig Chauffeur, Tourmanager und ihr Tontechniker war, in einem alten Opel Minivan. Und ein paar Tage lang begleitet sie damals ein Redakteur der sehr wichtigen deutschen Musikzeitschrift Musikexpress und schreibt eine zig Seiten lange Titelgeschichte mit dem bis heute ständig zitierten Satz: Wanda ist die vielleicht letzte wichtige Rock'n'Roll-Band unserer Generation. Großer Satz. Und das erschien, während sie nach ihren Konzerten damals noch gemeinsam in Doppelbetten in sehr billigen Hotels übernachtet haben. Ja. Was haben Sie sich gedacht, als Sie den Satz gelesen haben?
1: Wow. Das war, mein erster Gedanke war wow. Ja. Die zweite Frage war, was passiert hier? In welchem Film lebst du? Also so. Und dann, wie sie beschreiben, diese zwei Realitäten. Also wir waren total gehypt und auf der anderen Seite waren wir nicht professionalisiert. Wir sind durch die Lande getingelt wie eine Hochzeitsband. Also es war völlig absurd eigentlich. Aber eine großartige Zeit, diese Energie, die alle Beteiligten hatten, die Bandmitglieder, die Menschen, mit denen wir uns umgeben haben und gearbeitet haben, es war eine hohe Energie. Und alle wussten zu jedem Zeitpunkt, hier passiert was Besonderes. Das ist nicht nur eine Band auf einer Tour, sondern das ist History in the Making, sein Orgesgefühl.
0: Das ist jetzt gut 10 Jahre her. Hatte der Musikexpress recht? Ist Wanda die letzte wichtige Rock'n'Roll-Band ihrer Generation?
1: Ich hoffe nicht. Und ich glaube, es wird immer großartige Bands geben. Aber sie müssen alles anders machen als alle Bands davor. Auch anders als wir.
0: Was haben Sie anders gemacht als alle Bands davor?
1: Wir haben uns nicht angebiedert. Wir haben nicht auf Englisch gesungen. In der Zeit, in der wir angefangen haben, war die Szene eigentlich komplett englischsprachig. Alle dachten, wir brauchen Österreich quasi nicht. Also eigentlich empfand ich die Stimmung in der Underground-Szene als ziemlich abgehoben, weil die Bands haben keine Musik für ihre unmittelbare Nachbarschaft, für ihre eigene Kultur gemacht, sondern es war immer gleich der Traum vom Internationalen. Und wir haben versucht, Musik für die ÖsterreicherInnen zu machen, für unser eigenes Land, unsere Kultur. Und dann kam Deutschland dazu, ja, fair enough.
0: In Deutschland ist damals ein unglaublicher Hype um die Band ausgebrochen. Nicht nur um Ihre Band, sondern dann gleichzeitig auch noch um andere Musiker aus Österreich. Haben Sie eine Erklärung dafür im Nachhinein, warum das so explodiert ist damals?
1: Ich glaube, es hat gefehlt. Es ist eine schöne Geschichte, dass eine Reihe von jungen Musikern, die nur bis dato nur in den Gürtellokalen gespielt hat vor 50 Leuten, dass die alle kollektiv explodieren und den Mainstream übernehmen. Das ist eine schöne Geschichte und die Geschichte wurde gerne erzählt.
0: Jetzt hat die Band ja auch von Anfang an extrem polarisiert. Sie hatte sehr, sehr, sehr eingeschworene Fans, aber es gab auch Menschen, die Wanda regelrecht gehasst haben. Warum ist das so, glauben Sie?
1: Das weiß ich nicht, weil ich generell nichts hasse. Ich kann nichts hassen, da tue ich mir ganz schwer. Ich hasse den Kapitalismus, ich hasse den Umstand, dass wir alle seit den 90er Jahren zu Konsumenten erzogen werden. Das sind Dinge, die ich genuin hassen kann. Ich hasse Ungerechtigkeit, ich hasse kriegerische Aggressoren. Das sind Dinge, die kann ich wirklich als Mensch genuin hassen. Aber diesen kleinen Hass, diesen kleinkarierten, diese Projektion, da kann ich nicht mitgehen. Deswegen habe ich keine Antwort auf diese Frage. Ich hasse keine Bands. Es würde mir im Traum nicht einfallen. Ich weiß nicht, wie man da hinkommt.
0: schon ein paar Monate interessanterweise vor diesem berühmt gewordenen Artikel im Musikexpress schrieb die FAZ, die Frankfurter Allgemeine Zeitung, also wirklich große Bühne, im Februar 2015 eine Geschichte mit dem sehr hübschen Titel Wandergeschehen. Muss einem mal einfallen.
1: Wandergeschehen?
0: Ja, so wie Wundergeschehen.
1: Ach so, so wie... Okay, wow.
0: Das ist ein wirklich hinreißender Titel, oder?
1: Großartig.
0: Also ich fand ihn sehr, sehr schön. Und in dem Artikel hieß es wörtlich, eine Band aus Wien regiert die Popmusik. Sie geben dem Schlager die Würde und Gefahr zurück, die Helene Fischer ihm genommen hat. Schwermütiger, heftiger Schlagerpop mit laut pochendem Herzen und Alkohol im Blut. Von 0 auf 100 in 1,5 Promille. Fühlen Sie Wander da gut beschrieben?
1: Wahrscheinlich schon als Phänomen oder als Sehnsucht. Also wie gesagt, ich glaube, es gab eine Sehnsucht in dieser Zeit nach einer wilden Band. Es war in dieser Zeit nichts wild. Es gab keine Rock'n'Roll-Band, die auf Deutsch singt, auch in Deutschland nicht. Ich sehe sehr viel Sehnsucht in diesem Artikel.
0: Gleichzeitig stehen hier auch die Wörter Schlager und Schlagerpop. Gefallen Ihnen die für Ihre Musik?
1: Mein Gott, steht mir nicht zu, das zu kommentieren. Wenn das jemand so empfindet, ist das eine persönliche Wahrheit. Wenn Wander für irgendjemanden Schlager ist, kann ich nicht nachvollziehen, aber es wird mich jetzt nicht aufregen. Mein Ziel war es, immer Musik zu machen, die möglichst viele Menschen erreicht, mit dem Ziel, sie zu vereinen, also etwas zu schaffen, auf das sich möglichst viele Menschen einigen können. Ich bin aufgewachsen ich war jung in einem Jahrzehnt der politischen Spaltung in Österreich, Deutschland und ganz Europa. Und relativ früh war uns als Band klar, was fehlt, ist eine Band, auf die sich jemand mit einer linken Ideologie und jemand mit einer rechten Ideologie einigen können. Die können sich streiten, aber wenn Bussi Baby im Radio läuft, können sie sich zuprosten und sagen, ja, aber der Song ist leiwand, oder? Das war die Mission, auf der wir uns gesehen haben.
0: Stritzi-Rocker las man damals ziemlich oft.
1: Ich weiß nicht, ich habe uns da nie wieder gefunden. Also ich wusste ja, dass wir ganz anders sind. Also wir waren keine Stritzis. Ein Stritzi ist ein Krimineller. Wir sind ja nicht an der Straßenecke gestanden und haben irgendeine alte Frau ausgeraubt. Es waren alles Worthülsen, die man uns auf dem Weg nachgeschmissen hat, in der Hoffnung, dass irgendwas haftet und dieses Phänomen erklärt.
0: In dem FAZ-Artikel kam es schon vor und es gab wirklich viele Jahre keinen Text über Wander ohne ihren exzessiven Alkoholkonsum. Sie haben selber mal gesagt, Rausch und Musik machen sind untrennbar verbunden und schreiben auch in Ihrem Buch, es wurde erbarmungslos getrunken, sodass ich praktisch keine Erinnerungen mehr an das Frühjahr 2015 habe. Ja. Was war das mit dieser Sauferei?
1: Naja, das ist etwas, das alle junge Menschen tun. Bei uns ist es halt in der Öffentlichkeit passiert. Das ist der große Unterschied.
0: Naja, das war schon ziemlich exzessiv, oder? Also jetzt im Vergleich zu den meisten jungen Menschen war es schon mehr, oder?
1: 700.000 Österreicher sind diagnostiziert alkoholkrank. 700.000.
0: Die meisten davon sind nicht jung.
1: Na, da behaupte ich das Gegenteil. Das kann man jetzt recherchieren, aber Alkoholismus ist eine Volkskrankheit. Ich kann Ihnen nur sagen, ich habe mich damit nie identifiziert. Mit diesem Image, das wir hatten. Und ich habe uns ganz anders erlebt. Und ich glaube, letzten Endes hat sich die Geschichte einer exzessiven Band einfach auch besser verkauft, als dass man da jetzt berichtet hätte, das ist eine Band, die in ihrer Philosophie Menschen unterschiedlicher Denkweisen zusammenbringen will. Klar, wir haben hart gesoffen, ja. Aber es gab auch eine ganz andere Seite an uns, die einfach nie berichtet wurde. So einfach ist das.
0: Das Schöne an diesem Gespräch ist ja, dass wir genügend Zeit haben, um über das alles zu reden. Jetzt können Sie nicht beeinflussen, was die Medien über Sie berichten, aber natürlich konnten Sie selber beeinflussen, wie Sie Ihr Buch schreiben. Und schon auf der ersten Seite Ihres Buches steht die Passage, die meisten KünstlerInnen, die ich kannte, konsumierten Drogen. Darin gab es kein Alleinstellungsmerkmal mehr. Also entschied ich mich, der zu sein, der am meisten trinkt. Trinken, dachte ich mir, ist wienerisch. Wenn ich also in einer Wiener Kunsttradition stehen will, die Kunst und Alltag verbindet, muss ich trinken. So wurde ich Alkoholiker.
1: Das war die Gedankenwelt eines damals 21-Jährigen. So habe ich mir das Künstlersein vorgestellt. Also ich habe irgendwann gelesen, dass Hemingway einen Riesenwirbel in der Literaturwelt gemacht hat durch dieses Alleinstellungsmerkmal des heftigen Trinkers. Und mit 21 dachte ich mir, aha, das hat schon mal funktioniert, vielleicht funktioniert das nochmal. hat auch funktioniert. Der Preis war hoch, aber es hat auch funktioniert.
0: Ja, offenbar nicht nur mit Alkohol. Es kamen dann nämlich in den nächsten Jahren noch jede Menge anderer Drogen dazu. Marihuana sowieso von Anfang an, dann Ecstasy, dann offenbar zwei sehr schlimme Jahre, die Sie im Buch sehr eindrucksvoll beschreiben, mit Kokain, irgendwann gegen Schmerzen.
1: Das ist ein Teufelszeug, ja. Das ist ein absolutes Höllending. Weil? Den Alkohol bereue ich nicht. Weed, das gibt es ja schon als therapeutisches Mittel. Halluzinogene Drogen sind interessant für die Persönlichkeitsentwicklung in jungen Jahren, muss man nicht machen. Aber Kokain, das ist die Hölle einfach. Ja.
0: Weil?
1: Das bereue ich, weil es einen Menschen aufspaltet in zwei Persönlichkeiten. Und eine ist untragbar für das eigene Leben und für das Leben aller Nahestehenden. Das ist eine Katastrophe, das Zeug.
0: Ich habe überhaupt keine Drogenerfahrung.
1: Zum Glück.
0: Aber das merkt man ja wahrscheinlich relativ bald. Warum macht man es dann so lang?
1: Also die Geschichte dieser Band im Inneren ist untrennbar mit der Krankheit unseres Keyboarders Christian Hummer verbunden. Also das kann man...
0: Das muss man jetzt vielleicht ganz kurz für unsere Zuhörer erklären, die Geschichte nicht so genau kennen. Wanda wurde 2015, 2016 mit einem Knall richtig berühmt. Sie waren alle so Ende 20 damals. Und 2017, also sehr schnell, ist ihr Keyboarder Christian Hummer an Blutkrebs erkrankt, wollte aber nicht, dass diese Krankheit öffentlich wird.
1: Genau.
0: Und er ist dann auch 2022 mit erst 32 Jahren gestorben. Und die Band hat quasi während ihres größten Erfolgs und während ihrer erfolgreichsten Tourneen gespielt mit einem Keyboarder, der eine tödliche Krankheit hatte.
1: Der auch regelmäßig auf Tour hätte sterben können, die ganze Zeit. Und das hat was mit uns gemacht, dieser Widerspruch, dieser unglaubliche Glücksrausch, es geschafft zu haben, einmal im Leben etwas richtig gemacht zu haben und dafür Anerkennung zu bekommen und Menschen glücklich zu machen und dann dem gegenüberstehend das permanente Leben mit einem Menschen, der die ganze Zeit sterben kann. Das lag über allem. In dieser Zeit habe ich zu Drogen gegriffen, weil ich dachte, dem irgendwie nachkommen zu müssen. Ich weiß nicht, ob Sie das verstehen können, aber ich habe gemerkt, dass es meine Ratio übersteigt, die Situation. Und von Kokain habe ich mir versprochen, schneller denken zu können, Dinge schneller einordnen zu können, bessere Entscheidungen zu treffen. Kokain stellt man sich wie eine Art Dopingmittel vor, wenn man keine Ahnung hat. Dass es einen Preis mit sich liefert, war mir, ehrlich gesagt, in meiner Naivität gar nicht so bewusst.
0: Warum haben Sie dann aufgehört?
1: Überlebensinstinkt. Ja, ich habe gemerkt, dass es mich gegen eine Wand fährt und das möchte ich nicht. Ich liebe das Leben. Deswegen habe ich aufgehört.
0: Eine Folge der Rauschmittel war auch noch ein anderes Rock'n'Roll-Klischee, verwüstete Hotelzimmer bis hin zu einer Nacht, in der die Band offenbar ein halbes deutsches Dorf zerlegt hat.
1: Österreichisches.
0: Ein halbes österreichisches.
1: Leider auch noch.
0: Ah, in welchem Bundesland?
1: Auch noch. Da darf ich nicht sagen.
0: Okay, muss offenbar eine ziemlich wilde Geschichte gewesen sein. Grundsätzlich gab es für diese Auszucker in der Band einen Code, schlecht träumen. Warum kennt man diese Geschichten mit dem Hotelzimmer zerlegen von Rockbands, aber nicht von klassischen Musikern oder von Jazzbands oder von Udo Jürgens?
1: Also die Jazzer in den 50er, 60er Jahren waren auch ziemlich arg drauf. So ist nicht. Ich glaube, man kennt es von Bands, weil es einfach in der Öffentlichkeit steht. Meine Generation, ich bin aufgewachsen mit Vandalismus. Also ich bin ein Kind der 90er Jahre und fast alle männlichen Bekannten, die ich habe, haben an irgendeinem Punkt ihrer Jugend ein Straßenschild abmontiert, eine Mercedes-Stern abgebrochen, eine Scheibe eingeschlagen. Das ist Teil meiner Generation, die Wut auf den Kapitalismus und auf die Welt, in der man lebt. Ich hätte auch Sachen zerstört ohne den Erfolg dieser Band. Ich habe auch Sachen zerstört, ohne in dieser Band gewesen zu sein.
0: Aber warum waren Sie so wütend?
1: Ich bin 87 geboren und...
0: Man könnte auch sagen, die privilegierteste Generation, die je auf der Welt war.
1: Ja, das könnte man sagen. Ja, was in sich eine gewisse Tragik birgt, weil wohin mit diesem Privileg? Was damit
0: Gutes tun für die Welt?
1: Gutes tun für die Welt, ja. Darum ist meine Generation ja auch bemüht und das wird auch getan. Aber wir waren wütend. Wir waren alle wütend. Das ist etwas, das ich nur auf der Gefühlsebene schildern kann. Das hat für mich keinen intellektuellen Boden. Es ist ein Lebensgefühl. Wir waren wütend. Die Musik, die wir gehört haben, war wütend. Die Literatur, die wir gelesen haben, war wütend. Jack Kerouac war wütend. Allen Ginsberg war wütend. William S. Burroughs war wütend. Marguerite Duras war wütend. Camus war wütend. Alle waren wütend. Und wir waren alle wütend auf den Kapitalismus. Wir haben gespürt, dass es das freie Versprechen, das Versprechen einer freien Welt nicht gibt und sich für uns nicht realisieren wird. Das habe ich gespürt im Teenageralter.
0: Woran?
1: Konsum, Konsum, Konsum und seit dem Internet sowieso. Also wir sind ja einfach alle nur noch ein datenausspuckendes

0: Reden wir über Ihre Musik. Zu Silvester 2022, ein paar Monate nach dem Tod von Christian Hummer, dem Keyboarder, hat Ihr damals todkranker Vater, der lange übrigens ORF-Journalist war hier im Haus und der wohl der allergrößte Wanderfan war, den Sie gegeben hat, Ihnen eine sehr, sehr schöne SMS geschrieben, wie sehr er Sie liebt. Und Sie haben sich am nächsten Tag, am Neujahrstag 2023, ans Keyboard gesetzt und bei niemand anders komponiert. Eine sehr berührende Ballade, über die Sie selber im Buch schreiben. Es ist das eine Lied, das man nur einmal im Leben schreibt. Was meinen Sie damit?
1: Damit meine ich, dass ich diese Art von großen Verlusten mir nahestehender Menschen zum ersten Mal erlebt hatte. Und egal, was noch kommt, es wird nie wieder zum ersten Mal sein. Insofern wird es so ein Lied nie wieder geben.
0: In den Konzerten ist es ganz spürbar ein ganz besonderer Moment. Auch für Sie immer noch?
1: Ja. Wobei ich nicht weiß, ob man so ein Lied für den Rest seines Lebens singen kann. Weiß ich nicht, ob man das so Knopfdruck aufführen kann, 20 Jahre. Auch nicht, ob ich das will. Der lässt mich nicht kalt. Alle Songs live lassen mich kalt. Da geht es nur um die Ekstase im Augenblick. Und der Song ist nur ein Vehikel, auf dem diese Ekstase entsteht. Aber bei niemand anders geht es sehr, sehr tief.
0: Ihr wahrscheinlich bekanntestes Lied ist Bologna über die Tante Ceccarelli, die dort Amore gemacht hat. Das ist de facto ein Volkslied geworden. Dabei wollten Sie das gar nicht auf dem ersten Album haben.
1: Ja.
0: Warum nicht?
1: Ich dachte, dass Stefan Redelsteiner und Elias Dahimene, die beiden haben das damals vorgeschlagen, als den Hit. Und beiden war klar, das wird unser Durchbruch. Und ich habe geglaubt, die beiden sind wahnsinnig geworden.
0: Weil?
1: Ich fand das Lied einfach komisch. Ich fand das fest.
0: Sie haben es ja geschrieben.
1: Ja, ich habe es geschrieben und es hat sich irgendwie geil angefühlt, aber ich hätte nie gedacht, dass der Text auch das Tor zum Mainstream aufstößt. Ich dachte, alle, die das glauben, sind wahnsinnig.
0: Bei welchen Songs haben Sie sich eigentlich noch geirrt? Wo haben Sie gedacht, das wird ein richtiger Knaller und es hat dann nicht wirklich funktioniert? Und war es außer Bologna war viel erfolgreicher, als Sie erwartet hatten?
1: Ich halte mich da irgendwie raus in dieser Single-Auswahl. Ich bin da nicht gut, also aus einer marktwirtschaftlichen Perspektive. Also ich glaube, wäre ich Manager einer Band, würde ich immer die falschen Lieder auswählen. Also ich würde eine Band, glaube ich, in die Unbekanntheit managen. Ich bin ganz froh, dass das andere Menschen entscheiden.
0: Welcher Ihrer Songs wird am meisten unterschätzt?
1: Ah, das weiß ich nicht. Ich finde, dass das Urteil der Fans ist immer noch das Nonplusultra, also Fans entscheiden, was gut ist. Fans entscheiden, womit sie was anfangen können.
0: Ist das so? Das Publikum hat immer recht?
1: Ich finde, das Publikum hat recht, ja. Die Welt hat nicht recht in der Beurteilung der Qualität, aber was an diesen Songs ihnen etwas bringt, also das ist ja das entscheidende Momentum. Wo fühlen sie sich gespiegelt? Wo spricht ihnen ein Text aus der Seele? Und das kann ich nicht entscheiden, für niemanden. Nur anbieten.
0: Gibt es Zeilen, die Sie geschrieben haben, auf die Sie richtig stolz sind?
1: Eine Reihe von Zeilen.
0: Ja. Sagen Sie zwei, drei.
1: Immer leichter wird es schwer. Alles schaut so gut aus, so dass man es fast glaubt. Der Erste, der aufwacht, weckt den anderen auf, als Sinnbild für eine Trennung oder das Aufwachen aus einer Liebe. Da gibt es schon eine Reihe an Zeilen, wo ich das Gefühl habe, ich hätte was Veritables über das Leben ausgesagt. Und dann gibt es eine Reihe an Zeilen, wo mir das sicher nicht gelungen ist.
0: Wie haben Sie singen gelernt?
1: Gar nicht. Gar nicht. Ausprobiert, ja.
0: Aber irgendjemand muss Ihnen irgendwann eine gewisse Technik beigebracht haben, sonst hätten Sie heute keine Stimme mehr.
1: Nein, ich habe keine Technik gelernt. Nein, ich habe das Ausschlussverfahren entwickelt. Also ich habe so lange geschrien, bis ich gemerkt habe, wo schreie ich, dass es nicht wehtut. Und wo schreie ich, dass ich nicht eine Woche heiser bin. Ich singe ja auch auf der Bühne, das ist ja nochmal ein völlig anderes Singen. Also auf der Bühne hilft einem Mi-Mi-Mi-Mi-Mi, hilft einem gar nichts. Auf der Bühne singen ist Krieg, das ist Boxen, das ist Ausdauer, da geht es um was ganz anderes.
0: Reden wir kurz über die Musikindustrie. Sie waren
1: geil.
0: Und über den Kapitalismus.
1: Oh,
0: Sie waren in den letzten 10 Jahren einer der erfolgreichsten deutschsprachigen Musiker. Wird man da reich?
1: Wird man da reich? Kommt darauf an, was reich sein, wie man das definiert.
0: Wie reich wird man?
1: Also ich wurde ohne Frage wohlhabend. Ob ich reich wurde, weiß ich nicht. Ich weiß auch nie, wann es vorbei ist. Insofern lebe ich mit einer gewissen Unsicherheit, die sicher total überzogen ist, aber die ist noch ein Echo aus meinen Anfangszeiten, in denen alles unsicher war, die ganze Zukunft. Aber man kann natürlich auch

0: sehr reich werden. Aber dazu müsste man andere Entscheidungen treffen. Wir hätten reich werden können über die Jahre.
1: Was hätten Sie da tun müssen?
0: Werbungen, Kooperationen, mehr Firmengigs hinter den Kulissen. Sehr viele Musiker werden reich, indem sie für die Chefetage von Mercedes spielen oder Audi oder OPEC, keine Ahnung.
1: Haben Sie nie gemacht?
0: In keinem nennenswerten Umfang. Es gab Krisenzeiten, Corona zum Beispiel, da haben wir solche Dinge getan, damit wir überhaupt weiter existieren können. Aber man hätte ganz andere Entscheidungen treffen müssen über die Jahre. Aber das wollten wir nicht. Wir wollten, dass Wanda ein Symbol bleibt, auch in der Rezeption in 40 Jahren noch. Da hätte eine erste Bankwerbung, hätte die Unglaubwürdigkeit, glaube ich, dann doch beigemengt, sagen wir.
1: Zumindest wäre die Kapitalismuskritik ein bisschen schwieriger.
0: Die wäre dann auch schwierig gewesen.
1: Ja. Aber nur damit wir mal verstehen, wie die Industrie jetzt funktioniert. Womit verdienen Bands wie Wanda, wenn sie nicht für Chefetagen spielen, ihr Geld? Also ich nehme mal an, mit Konzerten deutlich mehr als mit Tonträgern heute, mit Lizenzen, mit Merchandise, mit Streaming. Wie setzt sich das zusammen?
0: Musiker heutzutage leben fast ausnahmslos vom Live-Geschäft. Tickets vor Leuten spielen. Das finde ich aber auch gut, weil da gehört Musik hin. Das ist der Ort, an dem Musik für mich auch stattfinden muss. Und ich jammere den Millionen, die ich nie verdient habe, nicht nach. Ich wäre in den 80er Jahren im Maßstab mit unserem Erfolg, wäre ich Multimillionär, weil wenn ich mir überlege, ich hätte Millionen Tonträger verkauft, wenn ich die Streams auf Verkäufe quasi hochrechne, dann wäre ich Multimillionär. Aber ich traue dem nicht nach, weil ich finde das schön, dass Bands gezwungen sind, auf Tour zu fahren. Also allein aus einer wirtschaftlichen Not heraus müssen wir alle ständig live spielen. Und das ist doch super.
1: Sie haben mal erzählt, dass Sie 44 goldene und Platin-Schallplatten haben, aber dass man die selber bezahlen muss. Das ist nicht wahr, oder?
0: Deswegen besitze ich sie physisch auch nicht. Sie sind nur.
1: Ja, die muss man nicht wirklich selber
0: bezahlen. Die muss man selber bezahlen.
1: Ja. Was kosten die?
0: Je nach Ausgabe, es gibt sehr schöne Ausgaben, die können bis zu 500, 600, 700 Euro kosten. Und die ganz billige Variante, Blattgold oder Gold gedruckt quasi, überhaupt nur als Papier, ist dann schon auch noch so bei 300 Euro.
1: Das ist nicht wahr. Ja. Sie kriegen eine goldene Schallplatte als Auszeichnung und müssen selber dafür bezahlen?
0: Die Industrie ist tot. Wir leben nicht mehr in den 80er, 90er Jahren. Ja. Es ist vorbei. Die Industrie hat auch überhaupt keine Ahnung mehr, wie es läuft. Also alles, was jetzt am Markt passiert ist, man scoutet Künstler, junge Künstler auf TikTok, schaut sich an, was für eine 15-jährige 15 Sekunden Ohrwurm gepostet hat. Dann testet man das mit Algorithmen, spült mal ein bisschen durch, wie kommt das an. Wenn das viral geht, dann wird diese Künstlerin für dieses eine Lied unter Vertrag genommen. Dann wird das ein Hit. Es fließen ein bisschen Tantiemen und wenn dann nichts kommt, wird diese Künstlerin fallen gelassen und man scoutet das nächste Kinderzimmer. Weil die Musikindustrie heutzutage entsteht in Kinderzimmern einfach. Das ist die Realität meines Geschäfts. Und diesen Businessplan versuchen sie auch auf uns zu stülpen. Also wir renommierten Künstler sind regelmäßig damit konfrontiert von Industrieseite, mach doch hier ein Spaßvideo, mach doch da ein Video, muss auch gar nichts mit Musik zu tun haben, dies und das. Weil die ganze Industrie funktioniert nur noch über TikTok. Ich glaube auch, dass TikTok die Plattenfirmenstrukturen auflösen wird. TikTok wird ein Label werden und dann werden Leute bei TikTok signen und es wird keine Plattenindustrie mehr geben. Und dann haben wir eine Musiklandschaft der 15-Jährigen.
1: Wanda hat eine nicht sehr intensiv betreute Instagram-Seite und gar keinen TikTok-Auftritt.
0: Ja, wir haben es jetzt gelöscht. Wir halten das nicht aus. Das ist eine Plattform für Pädophile, einfach TikTok. Das ist alles, was es ist. Wir wollen da nicht mitmachen. Ich finde das grauslig und dumm.
1: Sie sind überhaupt kein so großer Fan von Social Media, oder?
0: Nein. Nein, gar nicht.
1: Sie haben
0: das ist was, das eine ganze Generation süchtig macht. Da kann man sich über Alkohol und Kokain echauffieren, wie man will. Die schlimmste aller Süchte passiert in unseren Kinderzimmern vor unseren Augen einfach. Das ist eine Katastrophe.
1: Es geht im Buch, haben wir schon besprochen, sehr viel um Drugs und um Rock'n'Roll. Worum es gar nicht geht, ist Sex. Ist Wanda eine so prüde Band oder sind Sie einfach ein so dezenter Mensch?
0: Ich glaube nicht, dass Wanda eine prüde Band ist. Aber vielleicht haben Sie recht, vielleicht bin ich ein dezenter Mensch. Ja. Ich empfinde diese Welt als highly over-sexualized und muss meine Sexualität nicht unbedingt in die Öffentlichkeit tragen. Da will ich sehe keinen Mehrwert. Der Sex springt uns eh überall an. Und in der Musik ist genug Sexualität. Musik empfinde ich als äußerst erotisch auch, unter anderem vielleicht deswegen.
1: Aber jetzt ist ja Sex, Drugs and Rock'n'Roll so ein wirklich eines der meist bemühten Klischees überhaupt der Musikgeschichte. Wie haben Sie denn in den letzten Jahren die Diskussion zum Beispiel um Rammstein erlebt, wo es ja offenbar eine regelrechte Logistik gab, um bei Konzerten dem Frontmann junge Frauen zuzuführen oder auch zuletzt... Ja,
0: immer noch gibt es.
1: Immer noch
0: gibt es. Am helllichten Tageslicht. Immer noch gibt es.
1: Oder auch die Berichte jetzt rund um Konstantin Wecker und seine Beziehung als 63-Jähriger zu einer 15-Jährigen. Wie haben Sie diese Debatten empfunden?
0: Die Musikindustrie zieht Menschen mit sehr radikalen Lebensentwürfen an und ist als Gesamtstruktur ein ideales Biotop für sexuellen Missbrauch on a high scale.
1: Weil?
0: Weil es um Macht geht, weil es um Blasen geht, also kleine Netzwerke, kapitalistische Netzwerke. Rammstein ist ein kapitalistisches Netzwerk, das Kunst verkauft, ja, aber es ist ein sehr mächtiges Netzwerk, geschult darin und perfektioniert in der Technik, Augenhöhe zwischen Band und Publikum aufzuheben. Von einem Moment auf den anderen. Das kann man ganz leicht machen, Backstage. Und deswegen ist es ein perfektes Biotop für derartige Verbrechen. Da finde ich, gibt es gar kein Geheimnis drum. Also da finde ich, kann es auch keine zwei Meinungen geben.
1: Hat sich da Wanda in den letzten 12 Jahren irgendwas vorzuwerfen?
0: Nein, wir haben überhaupt keinen Kontakt zu unserem Publikum. Ausnahmslos keinen Kontakt.
1: Gut, das hat sich geändert in den allerersten Monaten und Jahren. Wir wurden mit dem Publikum sehr viel gemeinsam gesoffen.
0: Ja, da muss man ja noch bei Fans übernachten, weil wir einfach noch überhaupt keinen Tourbus hatten. Aber auch das war auf Augenhöhe. Das war ein sich begegnen unter Gleichaltrigen. Also wir waren Ende 20 und sind abgehangen mit Ende 20-Jährigen. Oder umgekehrt mit noch älteren Menschen, als wir es überhaupt waren. Was in diesem Machtgefälle passiert ist, man sucht sich ja gezielt vulnerable Gruppen. Und wenn ein 50-, 60-jähriger Mann gerne in aller Öffentlichkeit mit Teenagern abhängt, ich meine, dann ist schon das in sich sowas von fucked up einfach. Also, außer er ist Kindergartenlehrer, aber das ist er wohl nicht. Das Multimillionär, da gibt es überhaupt keine Augenhöhe einfach.
1: Trotzdem hatte Wanda auf einer anderen Ebene auch eine Sexismusdebatte, ist jetzt schon einige Jahre her, rund um den Song Nimm sie, wenn du es brauchst und ja, um ein Video zu Pussy Baby, in dem damals die deutsche Autorin Ronja von Rönne aufgetreten ist, die kurz zuvor einen sehr aufsehenerregenden Text veröffentlicht hatte mit dem Titel Warum mich der Feminismus anekelt. Es gab damals sehr, sehr viel Wirbel im Feuilleton und in einer Wiener Bar hat damals eine junge Frau ihnen Bier über den Kopf geschüttet und sie als misogynes Schwein beschimpft. Sie haben sich, haben Sie oft erzählt, total missverstanden gefühlt und Sie haben auch kürzlich noch gesagt, das hätte Narben hinterlassen bei Ihnen. Inwiefern?
0: Ich glaube, ich war naiv, als ich gesagt habe, ich habe mich missverstanden gefühlt, weil man hat mich ja bewusst missverstanden. Es war ja eine auf Cancelung ausgelegte Strategie dahinter. Also man wollte mich als Künstler und diese Band canceln. Hat nicht funktioniert, weil es nichts gibt. Es gab nichts. Wo ist es? Wo war es jemals?
1: Nimm sie, wenn du es brauchst, war deine Text, den man jedenfalls irgendwie so verstehen kann, wenn man möchte, wie er verstanden wurde. Und dass sich Wanda als Macho-Band inszeniert hat. 5 junge, wilde Männer in Lederjacken, keine Frauen irgendwo rundherum, außer als Hilfspersonal in Videos.
0: Aber da sprechen Sie uns ja persönliche Beziehungen in unserem Leben ab mit Frauen.
1: Die kannte ja die Öffentlichkeit nicht.
0: Ja, die kannten natürlich nicht, weil wir diese Personen ja geschützt haben.
1: Ja, aber dieses Image der Macho-Band haben Sie am Anfang schon kultiviert.
0: Ich habe das nicht kultiviert, nein.
1: Ihr Management.
0: Ich habe nie irgendetwas gesagt, das ich als aus einer machoiden Kultur kommend auffassen würde. Nie. In meinem Leben nicht. Also für mich ist das alles ein Quatsch.
1: Über die politische Haltung von Wanda wurde ja auch viel diskutiert, weil sie sich lange nicht sehr gerne positioniert haben, außer mit der Aussage, die gab es tatsächlich von Anfang an, Wanda ist eine Band, die Menschen zusammenbringen will. Jetzt in den letzten Jahren gab es dann doch einige sehr klare Statements gegen Rechtsextreme und gegen fremdenfeindliche Politiker und Parteien. Warum und inwiefern hat sich Ihre Haltung da verändert?
0: Ich weiß nicht, ob sich die Haltung verändert hat.
1: Die Statements sind klarer geworden.
0: Ja, sie werden jetzt berichtet. Und größtenteils liegt das daran, weil wir sie öffentlich posten. Ich habe das immer gesagt, aber es wurde nie berichtet. Unsere Geisteshaltung war immer dieselbe.
1: Gegenspaltung war ihm von Anfang an ein großes Thema und eine große Rolle hat er für Sie ein mehrwöchiger Aufenthalt in Kairo gespielt im Frühsommer 2011, kurz nach dem arabischen Frühling. Damit beginnt auch Ihr Buch, wo Sie das genau beschreiben. Warum war dieser Aufenthalt so wichtig für Sie?
0: Weil ich gesehen habe, wie eine im Endstadium gespaltene Gesellschaft ausschaut. Und das Wenigste von dem, was ich gesehen habe, steht in diesem Buch. Ich habe Mord und Totschlag an jeder Straßenecke mitbekommen, über Wochen. Das war eine zerbrochene Gesellschaft. Das wünsche ich mir nicht für Europa und das wünsche ich mir nicht für Österreich. Ich sehe aber eine aufkommende Radikalisierung, die dieses Szenario möglich macht, mindestens möglich macht. Und weil Sie sagen, politisch oder Wanda als politische Band, also vom Feuilleton und vor allem in Deutschland kriegt man den linksintellektuellen Künstlerpass ja nur für das Schimpfen, für das Abwerten oder das Angstmachen vor AfD-Wählern oder einer möglichen Gefährdung der Demokratie etc. Aber das ist für mich schon auch spaltend. Das ist ein Symptom der Spaltung. Und ich kann Parteien kritisieren, ich kann Wortführer von Parteien kritisieren, deren Weltbild mindestens fragwürdig ist, wie ein Herbert Kickl, eine Alice Weidel. Aber Kritik und Empörung und zum Schluss auch Hass darf sich nicht auf die Wählerschaft ergießen, weil wir sind eine Gesellschaft, ein Gesellschaftspakt und der darf nicht brechen.
1: Im Profil haben Sie letzten Sommer Ihre politische Haltung mal so beschrieben: Ich bin so links, dass ich im Kreis gehe.
0: Was meinen Sie damit? Sozusagen in meinen Grundwerten bin ich einer linken Ideologie auf jeden Fall näher stehend als einer rechten.
1: Jetzt ist Fitztum ja kein sehr häufiger Name. In Wien, glaube ich, gibt es 8 im Telefonbuch, habe ich gezählt. Es gab während der NS-Zeit in Wien einen sehr hochrangigen SS-Offizier namens Josef Fitztum. Ja. Der war Generalleutnant der Waffen-SS, stellvertretender Polizeipräsident von Wien und später SS-Chef in Albanien. Ist gestorben 1945, noch vor Kriegsende, an einem Autounfall. Ich konnte aber in meiner Vorbereitung nicht herausfinden, ob Sie mit ihm verwandt sind.
0: Ja, bin ich. Mein Vater hat das aufgearbeitet, damals noch mit der Kanzlei Wiesenthal. Also mein Vater und sein Bruder sind zum Wiesenthal gegangen.
1: Zu Simon Wiesenthal.
0: Simon Wiesenthal und haben quasi diesen Teil ihrer Familiengeschichte aufgearbeitet und in der Familie transparent gemacht.
1: Wie ist das Verwandtschaftsverhältnis?
0: Ich glaube, das war der Bruder seines Vaters.
1: Also Ihr Großonkel.
0: Es müsste mein Großonkel sein. Was sehr nah ist. Ist erschreckend nah. Wir haben auch dieselben Augen. Es gibt ein Foto auf Wikipedia. Er hat sogar einen Wikipedia-Eintrag.
1: Er hat relativ langen Wikipedia-Eintrag. Er war ein wirklich sehr hochrangiger
0: SS-Offizier. Hochrangiger SS-Offizier, der auch ein Ehrengrab hat, das bis heute gepflegt wird, was ich abstrakt finde. Mein Vater hat kein Ehrengrab. Aber dieser Herr hat ein Ehrengrab. Ja, da habe ich mir sagen lassen, sind immer frische Kerzen und es ist.
1: Der hat einen Bruder, Robert Fitztum, ein Rechtsanwalt, auch ein illegaler Nazi. War das dann Ihr Großvater?
0: Ich glaube, das war mein Großvater. Ja, genau.
1: Hat Sie diese Geschichte beschäftigt hier?
0: Ja, natürlich. Ja, also mein Vater hat das ab dem Zeitpunkt, an dem ich, glaube ich, alt genug war, zum Thema gemacht und überliefert. Ja, der wollte, dass ich das weiß.
1: Sie sind im letzten Jahr bei einem großen Wiener Liedermacherabend in der Elbphilharmonie, den André Heller zusammengestellt hat, aufgetreten. Und Sie haben dort 2 Texte gesungen, keine Wanderlieder, sondern Texte von Kurt Hrubitschek, den alle kennen für seine Texte von Im Prater blühen wieder die Bäume. Ein emigrierter jüdischer Autor, der diese Texte geschrieben für Hermann Leopoldi, wiederum ein sehr bekannter jüdischer Wiener Komponist, Komödiant, Sänger, der nach New York emigriert ist. Und viele jüdische Autoren damals haben Texte für Hermann Leopoldi geschrieben und wollten, dass er sie aufführt. Sie haben viele dieser Texte mal gefunden und sie wollen ein Album mit diesen Texten machen. Warum ist Ihnen das wichtig und hat das mit Ihrer Familiengeschichte zu tun?
0: Das hat ziemlich sicher auch mit meiner Familiengeschichte zu tun. Es hat mich nie losgelassen. Das war damals eine Auftragsarbeit 2011. Da ist das Institut für Holocaust-Vermittlung an den Paul Gallister herangetreten.
1: Ihren Produzenten.
0: Genau, und die haben einen Abend, einen Gedenkabend ausgerichtet. Und da haben wir dieses Textmaterial von Hrubitschek bekommen und der Auftrag war es zu vertonen, ja. Und seit dieser Auftragsarbeit hat mich das Thema nie wieder losgelassen.
1: Und wird es dieses Album geben?
0: Ja, mein Gott, ja. Ich weiß nicht. Ich schreibe und schreibe seit, keine Ahnung, 15 Jahren. Aber ich mache das mit sehr viel Respekt und ich will, dass das diesem Thema gerecht wird. Und da ist es noch nicht.
1: Es ist eine ganz andere Musik, jedenfalls die beiden Lieder, die Sie da aufgeführt haben in der Elbphilharmonie, als die Musik von Wanda. Jetzt haben wir es ja ohnehin schon angesprochen im Gespräch, diese Band der fünf Freunde, von der Sie immer gesagt haben, die Freundschaft war für uns noch wichtiger als die Musik, ist dann in schwere Krisen geraten, zum einen durch diesen völlig irren Hype und eben durch die Krankheit ihres Keyboarders und Freundes Christian Hummer, der dann 2022 gestorben ist. Schon 2020 ist Luka Sasička, ihr Drummer, ausgestiegen und die Band musste sich völlig neu sortieren. Sie sind aus der Stammbesetzung nur mehr zu dritt. Haben Sie darüber nachgedacht, die Band nach diesen unglaublich erfolgreichen 10 Jahren auch aufzulösen, wie die Beatles, die für Sie so wichtig sind?
0: Ich glaube, ich habe schon nach 2 Jahren überlegt, diese Band aufzulösen. Also diesen Gedanken, glaube ich, hat man einfach. Wenn etwas so groß wird und zuweilen so unkontrollierbar scheint, dann hat man solche Gedanken immer wieder. Genauso wie man an Beziehungen zweifeln kann. Man kann an Ehen zweifeln, an Freundschaften, man kann an einer Beziehung zu sich selbst zweifeln, man kann an Glaubenssätzen zweifeln. Und genauso zweifelt man natürlich auch an einer Band, immer wieder. Aber ich weiß, dass wir nicht aufhören werden, niemals. Vielleicht gibt es mal eine längere Pause irgendwann, aber diese Band als einer meiner Lebensmittelpunkte ist nicht aufzugeben. Das geht nicht. Das will ich nicht.
1: Und wie geht's weiter mit Marco Wanda? Wie lang wird's Marco Wanda noch geben? Oder wird man in den nächsten Jahren auf Bühnen oder in Bücherregalen mehr von Michael Marco Fitzdum sehen?
0: Also ich bin sehr kritisch mit meiner eigenen Arbeit. Ich kann nur Dinge veröffentlichen, die einen Mehrwert haben für eine Gesellschaft. Wenn es das nicht hat, werde ich nichts veröffentlichen. Aber es ist auch mein Beruf. Also ich liebe, was ich mache und werde, wenn es was gibt, dass es wert ist, werde ich es veröffentlichen.
1: Aber immer als Marco Wanda oder wird es irgendwann auch Michael Marco Fitzdum geben, auf einem Buch oder auf einer Schallplatte?
0: Ich glaube, der Einfachkeit halber als Marco Wanda. Also ja. Ja, es wird wohl Marco Wanda sein.
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2: Freitag, der 24. Juli. Hier geht es jetzt in unserem Journalstudio weiter. Und danach in den Spielräumen gratuliert Johann Kneiss dem italienischen Cantautore Edoardo Benato zu einem runden Geburtstag.
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7: Mit Elisa Wasch im Studio. Guten Abend. Die Waldbrände an der französischen Atlantikküste sind außer Kontrolle. Brände wüten auch in Spanien, rund um Madrid. Polens rechtskonservative PiS-Partei hat sich gespalten. Die ÖVP bereitet den Ausschluss des Wiener Wirtschaftskammerpräsidenten Walter Ruck vor. Die Stadt Wien setzt Maßnahmen gegen die Asbestbelastung in mehreren Straßen und das Wetter sonnig und es wird wieder wärmer. Die Waldbrände an der französischen Atlantikküste weiten sich aus. Zehntausende Menschen müssen evakuiert werden. Wind und Hitze lassen auch für die nächsten Tage nichts Gutes erwarten. Auch in Spanien wüten Feuer. Das Land hat nun für die Umgebung von Madrid den Notstand ausgerufen. Stefan Gera berichtet.
8: Meter hoch schlagen die Flammen in den Wäldern bei Bordeaux in Westfrankreich an der Atlantikküste. Hier steht eine Fläche etwa so groß wie Paris in Flammen. Kap Ferret ist eine beliebte Halbinsel westlich von Bordeaux. Hier müssen die Menschen mit Booten in Sicherheit gebracht werden. So eine riesige Evakuierungsaktion hat es hier noch nie gegeben, sagt Laurent Moretti. Es ist beeindruckend und beängstigend. »63.000 Menschen mussten in Frankreich bereits ihre Häuser verlassen. In Spanien sind es mehr als 10.000. Hier sind die Feuerwehrleute und Löschflugzeuge in der Umgebung von Madrid im Dauereinsatz. Zum ersten Mal überhaupt musste in dieser Region der Notstand ausgerufen werden.«
7: Der Wiener Wirtschaftskammerpräsident Walter Ruck soll aus der Volkspartei ausgeschlossen werden. Es empfiehlt vor kurzem der ÖVP-Ethikrat. Das Gremium hat heute Nachmittag getagt. Die endgültige Entscheidung soll am Abend fallen, wenn der Bundesparteivorstand zusammenkommt. Ein Parteiausschluss gilt praktisch als fix. Felix Nowak.
9: Walter Ruck habe dem Ethikrat nicht eindeutig mitgeteilt, ob die medial bekannt gewordenen Zitate authentisch seien, heißt es nach der Sitzung vom ÖVP-Gremium. Daher müsse man davon ausgehen, dass sie korrekt wiedergegeben worden seien. Inhaltlich würden diese Aussagen dem ÖVP-Verhaltenskodex widersprechen. Aus diesem Grund und weil sich Ruck nicht öffentlich geäußert habe, sei ein Rücktritt von den politischen Funktionen nötig. Die ÖVP solle Maßnahmen bis hin zum Ausschluss ergreifen. Darüber entscheidet am Abend der ÖVP-Bundesparteivorstand. Ruck selbst hat sich heute Vormittag per Brief an dessen Mitglieder gewandt. Er zeigt sich über die Ausschlusspläne verwundert und spricht von einer Kampagne gegen seine Person. Die zirkulierenden Gesprächsprotokolle könne er weiterhin nicht bestätigen. Es gebe keinen einzigen rechtlich relevanten Vorwurf. Zurücktreten werde er nicht, weder im Wiener Wirtschaftsbund noch in der Wiener Wirtschaftskammer.
7: Die rechtskonservative polnische Partei PiS hat sich gespalten. Grund ist ein Richtungsstreit. Einem Teil der Abgeordneten rund um Ex-Regierungschef Mateusz Morawiecki ist die PiS zu rechts geworden. Parteichef Jarosław Kaczyński hält an seinem Kurs fest. Mehr von Rafaela Steinbach.
10: Der wirtschaftsliberale Kurs von Mateusz Morawiecki dürfte in der PiS künftig weniger gefragt sein. Der polnische Ex-Premier spricht von Intrigen und Erpressung. Bis zuletzt habe er um die Einheit der Partei gekämpft, betont der Politiker bei einem Pressestatement. Schon lange tobt in Polens größter Oppositionspartei ein erbitterter Machtkampf zwischen dem 77-jährigen Parteigründer Jarosław Kaczyński und dem 58-jährigen Morawiecki. Dabei geht es um einen Grundsatzstreit über die Strategie der Partei nach der Wahlniederlage 2023. Kaczyński drängt stärker nach rechts, Morawiecki und seine Unterstützer hingegen wollen einen liberaleren Kurs einschlagen. Wie es nun weitergeht, ist offen, ob Morawiecki eine eigene Partei gründen wird. Ist unklar.
7: Die Spritpreise ziehen wieder an und das liegt vor allem daran, dass sich die Lage im Nahen Osten weiter zuspitzt. Neben der Straße von Hormus droht nun eine weitere wichtige Ölroute auszufallen, weil sie von den jemenitischen Houthi-Rebellen unter Beschuss genommen wird. Martin Rauter berichtet.
11: Das meiste Öl aus Saudi-Arabien wird eigentlich über die Straße von Hormus in die Welt verschifft. Nur dort stehen die Tanker derzeit unter Beschuss. Deshalb ist die Meerenge Bab al-Mandab, zu Deutsch das Tor der Tränen, vor der Küste Jemens zu einer wichtigen Ausweichroute geworden. Nur inzwischen hat dort die vom Iran unterstützte Houthi-Miliz ebenfalls Schiffe beschossen. Energieexperte Walter Bolz.
12: Also es war die einzig volumensmäßig relevante Umgehung der Straße von Hormus und über diesen Weg konnte Saudi-Arabien ungefähr die Hälfte des vorher über die Straße von Hormus transportierten Rohölvolumens transportieren.
11: Wenn die Straße von Hormus und das Tor der Tränen gesperrt sind, fehlen auf dem Weltmarkt 20% Rohöl, so Bolz. Er geht davon aus, dass der Preis etwa für Diesel und Benzin deutlich steigen wird.
7: Auf mehreren Straßen in Wien wurde asbesthaltiges Gestein im Asphalt gefunden. Die Stadt setzt nun sofort Maßnahmen. Die betroffenen Straßenabschnitte werden mit einem Asphaltüberzug versiegelt. Die Umweltorganisation Greenpeace zählt mittlerweile sogar 40 Flächen in 11 Bezirken. Anna Teischl berichtet.
13: In 5 Straßen, vor allem in Hitzing und Liesing, ist bisher Asbest nachgewiesen worden, sagt Wolfgang Ablinger von der Magistratsabteilung für Straßenverwaltung und Straßenbau.
14: Dort werden wir die Straßenoberfläche mit einem 2 bis 3 Zentimeter dicken Asphaltbetonbelag überziehen, damit eben die Fläche versiegelt ist. Ziel ist, bis Ende August hier diese Versiegelung bewerkstelligt zu haben.
13: Gefährlich werden die krebserregenden Asbestfasern erst, wenn sie freigesetzt und eingeatmet werden. Bei künftigen Bauarbeiten kommt kein asbesthaltiges Gesteinsmaterial zum Einsatz und sie dürfen nur unter besonderen Sicherheitsvorkehrungen erfolgen.
14: Durch viel Wasserzugabe und Zugabe von Bindemittel müssen die Asbestfasern gebunden werden.
13: Sagt Ablinger, jetzt werden laufend weitere Proben entnommen und alle bestätigten Asbeststellen werden dann in einem städtischen Register erfasst.
7: Die ergänzenden Meldungen jetzt von Arthur Treinacher.
15: Bei einem russischen Raketenangriff in der Region Kiew sind mindestens 10 Menschen getötet und fast 100 weitere verletzt worden. Getroffen wurde nach ukrainischen Angaben ein Gelände, auf dem eine Veranstaltung der Rüstungsindustrie stattfand. Präsident Zelensky ordnete Ermittlungen an. Unterdessen bestätigte das Weiße Haus ein Treffen zwischen Zelensky und US-Präsident Trump am kommenden Dienstag in Washington. Die Grünen kritisieren den Gesetzesentwurf zur Bundesstaatsanwaltschaft und verlangen eine Neufassung. Justizsprecherin Sadic spricht von Etikettenschwindel. Die geplante Behörde sei nicht unabhängig von der Politik, weil das Parlament Personalvorschläge mehrfach zurückweisen könne. Der Entwurf ist noch bis Ende August in Begutachtung. Der deutsche Batteriehersteller Varta hat Insolvenz angemeldet. Das zuständige Gericht prüft derzeit den Antrag. Der österreichische Investor Michael Theuner und der Sportwagenhersteller Porsche, die Varta je zur Hälfte gehören, sollen laut Medienberichten nicht mehr bereit gewesen sein, frisches Kapital bereitzustellen. Dem Unternehmen droht nun die Zerschlagung. Die chinesische Videoplattform TikTok tut nicht genug zum Schutz von Kindern und Jugendlichen. Zu diesem Ergebnis kommt ein vorläufiger Bericht der EU-Kommission. Demnach können auch Fremde, die selbst nicht auf TikTok angemeldet sind, öffentliche Konten finden. Das berge für die Kinder die Gefahr, von Kriminellen kontaktiert zu werden. TikTok will den EU-Bericht nun prüfen.
7: Den Wetterbericht hat Georg Brack für Sie.
16: Der Freitagabend verläuft überwiegend sonnig, warm und speziell in der Osthälfte auch windig. Böen von knapp 50 km pro Stunde hat es in der letzten Stunde etwa in Wiener Neustadt oder auf der Jubiläumswarte in Wien gegeben. In den nächsten Stunden lässt der Wind langsam nach. Sehr sonnig geht es auch morgen am Samstag weiter. Nur im Westen entstehen im Laufe des Tages auch größere Quellwolken, die sich zu einzelnen Regenschauern entwickeln. Auch Blitz und Donner sind möglich. Die Höchstwerte morgen 24 bis 32 Grad. Deutlich mehr Schauer und Gewitter bringt dann der Sonntag. Am Vormittag gibt es sie bereits im Westen. Am Nachmittag sind im Großteil des Landes Schauer und Gewitter möglich. Außerdem wird es teils windig und schwül.
7: Das war das Journal um 5. Die längere Version der Tageszusammenfassung hören Sie in einer knappen Stunde im Abendjournal. Es folgt aktuelle Kultur.
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18: Wie menschlich können luftgefüllte Plastikpuppen wirken, wenn sie über eine Theaterbühne tanzen? Fragt die französische Künstlerin Fia Mena und versetzt die Zuschauer beim Impulstanzfestival in Staunen. Das Kino liebt in der jüngeren Vergangenheit die Sequels, also die Vorgeschichten ikonischer Kinohelden. Auf der Opernbühne gibt es das jetzt auch. Bei den Salzburger Festspielen wird jetzt die Kindheit des legendären König Artus erzählt. Und wie eine junge Bergbauerntochter aus dem Walsertal zur mutigen Widerstandskämpferin wurde, das erzählt eine neu erschienene Graphic Novel. Am Mikrofon begrüßt sie Wolfgang Popp zum heutigen Kulturjournal. Beim Impulstanzfestival in Wien hat morgen das Stück Nocturne Parade von Fia Mena Premiere. Ein Tanzstück für luftgefüllte Plastikpuppen, die sich im Luftstrom von Ventilatoren bewegen. Die französische Künstlerin ist bekannt für ihre Produktionen an der Schnittstelle zwischen Zirkusakrobatik, Tanz- und Performancekunst. 2008 feierte die Transgender-Künstlerin mit ihrem autobiografischen Stück PPP ihren internationalen Durchbruch. Seither ist sie mit ihrer Kompanie Non Nova regelmäßig auf großen internationalen Festivals zu Gast. Im Zentrum ihrer neuesten Arbeit steht Schuberts Erlkönig. Judith Hoffmann war für uns bei einer Probe.
19: Ein schlaffer, transparenter Plastiksack füllt sich allmählich mit Luft, richtet sich auf und beginnt zu tanzen, während er neben Armen und Beinen unweigerlich auch einen Charakter bekommt. Schon mehrmals hat Fia Menard mit ihren im Wind tanzenden Puppen Kinder und Erwachsene verzaubert.
20: Ich glaube, das ist eine Leidenschaft aus der Kindheit,
19: erklärt die 55-jährige Französin.
20: Wir lebten damals am Meer oder zumindest an der Loire-Mündung, wo mein Vater in der Werft arbeitete. Der Wind war allgegenwärtig. Ich habe Drachensteigen geliebt und alles beobachtet, was fliegen konnte. Das brachte mich dazu, im Wind eine Poesie zu finden.
19: Die Ambivalenz des Windes, der zugleich Schönheit und Monstrosität verkörpert, ist Motor und Leitmotiv dieser Produktion, die mit Schuberts Erlkönig-Vertonung beginnt. Nach und nach wird das transparente Dreiergespann aus Pferd, Vater und Sohn von einer Militärparade und einem Gefecht verdrängt. Große und kleine Skelette, absurde Comicfiguren und korpulente, buchstäblich aufgeblasene Männer in schwarzen Hosen und weißen Hemden tanzen gleichermaßen bedrohlich und leichtfüßig übers Feld. Fia Menard.
20: Natürlich geht es im Stück um Faschismus, um Krieg und Tod. Und gleichzeitig bringt der Wind immer eine Art Unbekümmertheit und Leichtigkeit mit sich. Das eine und das andere liegen ziemlich nah beieinander, auch in den Musikstücken. Etwa im Dans Macabre von Camille Saint-Saëns gehen Krieg und Gewalt letztlich in eine Form von Schönheit über. Das hat etwas Absurdes, ähnlich wie Chaplins Der große Diktator. Der Tod spielt Krieg genauso wie das Leben.
19: Der Tod spielt Krieg und sammelt dann fast hämisch alle erschlafft am Boden liegenden Opfer ein. Dass man diese dünnen Plastikhäute, die von den Windmaschinen durch die Manege gewirbelt werden, dermaßen schnell als Lebewesen akzeptiert und fast empathisch betrachtet, gehört zum großen Zauber von Fia Menards Arbeit. Ein Zauber, den sie zuallererst selbst spüren muss, um ihn weiterzugeben, erzählt sie.
20: Wenn ich ein solches Stück erschaffe, mit Figuren aus Plastik und Klebeband, beobachte ich sie zuerst stundenlang im Wind. Und ich versuche dabei, den Moment zu erfassen, in dem ich vergesse, dass sie nur Plastik sind, und stattdessen etwas beobachte, das lebendig wird. Diesen Moment oder den Weg dorthin inszeniere ich dann, damit auch im Stück das Gefühl entsteht, hier erwacht etwas zum Leben.
19: Im Surren der Windmaschinen interagiert Menard manchmal mit den luftigen Figuren, lenkt oder stupst sie an, nimmt das Kind in den Arm oder tröstet den Vater. Wirklich steuern lasse sich der Prozess auf der Bühne aber nicht. Wohl auch deshalb lösen ihre Stücke so ungeahnte Faszination und Emotion aus.
20: Die Emotion entsteht dadurch, dass man spürt, wie fragil es ist. Ich finde das auch eine sehr schöne Metapher für das, was wir erleben. Wir glauben, die Welt zu beherrschen, aber wir beherrschen nichts. Und der Beweis ist der ständige Kampf zwischen jenen, die glauben, die Klimakatastrophe lasse sich mit technischen Mitteln abwenden, und den anderen, die denken, nein, man muss einfach aufhören, einfach weniger machen statt mehr. Dadurch ist es im Grunde auch ein sehr politisches Stück rund um die Frage, sollen wir etwas tun oder sollen wir aufhören, etwas zu tun?
19: Begonnen hat Menards Karriere als Jongleurin im Zirkus, bevor sie sich dem Theater und dem Tanz zuwandte. Bis heute kommt sie regelmäßig zum Jonglieren und zum Zirkus zurück. Auch bei Nocturne Parat sitzt das Publikum nicht zufällig rund um die Performance.
20: Im Zirkus und insbesondere im Kreis bringt man die Handlung wieder ins Zentrum, ähnlich wie wenn man ums Feuer herumsitzt und durch das Feuer hindurch die anderen betrachtet. Man betrachtet durch das Geschehen hindurch ihre Reaktionen und ihre Emotionen. Und so entdeckt man das Menschliche. Das ist für mich das Wesentliche. Das Theater

0: Theater ist da, um unser Gefühl von Menschlichkeit zu wecken.
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2: Wie wenig es braucht, um dieses Gefühl von Menschlichkeit zu wecken, zeigt Fia Menard in dieser Produktion eindrucksvoll anhand von ein paar Plastiksäcken und Luftströmen. So als wollte sie sagen, schaut her, es könnte so einfach sein.
3: Nocturne Parade von Fia Menard ist im Rahmen des Wiener Impulstanzfestivals von morgen bis Montag im Wiener Burgtheater zu sehen. Als großer Held und Sieger über die Angelsachsen ist König Artus Teil der europäischen Kulturgeschichte. Er lieferte über die Jahrhunderte Stoff für Literatur, Theater und Filmadaptationen. Auch der Komponist Henry Purcell widmete der Artus-Sage ein Bühnenwerk. Seine Semi-Oper King Arthur dient nun als Vorlage für eine neue Kinderoper, die die Salzburger Festspiele in ihrer Programmschiene Jung und Jeder präsentieren. King Arthur Junior heißt die Produktion, die mit Musik von Purcell und dem deutschen Komponisten Gordon Campe die Artus-Sage neu erzählt. Sebastian Fleischer war bei einer Probe.
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5: Große Erwartungen hat der Zauberer Merlin an den kleinen Arthur. Er sucht einen neuen Chef für den Zauberwald, der sich hier grünhügelig und mit weißen, schlauchförmigen Baumstämmen in aller Pracht auf der Bühne ausbreitet. Merlin will Arthur, in dieser Geschichte der Sohn des Magiers, zu seinem Nachfolger machen, aber der stimmt nur missmutig ins Duett ein. Eigentlich ist Arthur nämlich ein zögerliches und ängstliches Kind. Die Waldgeister sind ihm nicht geheuer. Und dann stehen noch wichtige Freundschaften auf dem Spiel. Die streitbare Oswaldine will nämlich selbst Waldchefin werden und macht Arthurs beste Freundin, die blinde Emmeline, zum Spielball in einem unsauberen Konkurrenzkampf. Bekannte Figuren und Schauplätze finden sich in King Arthur Jr. Die Librettistin und Regisseurin Fabiola Kuonen sieht ihre Version der Heldengeschichte dennoch als Neudeutung, aber auch als Einstiegshilfe für ein junges Publikum in Arthurs Sagenwelt.
6: Die Musik bietet sich total als Zauber an und so war eigentlich sehr schnell klar, dass das ganze Setting sich in einem Zauberwald befindet, der wirklich dazu einladen soll, diesen Figuren, diesen Geschichten, aber auch diesen Fragen von wer bin ich, wie werde ich gesehen, wie gehe ich mit Erwartungshaltungen um, das auf eine sehr sinnliche Art und Weise zu erzählen, sodass man da wirklich eintauchen kann, wie man in so einen dunklen Wald eintauchen kann, der dann vielleicht anfangen kann zu leuchten.
5: Mit dabei sind auch die Luftgeistin Philidel und der Erdgeist Grimbald, der als launische Diva im unpraktischen Monsterkostüm für einige Lacher sorgen dürfte. Die beiden treiben ihren Schabernack, greifen dann aber entscheidend in den Konflikt zwischen den Menschen ein.
6: Ich glaube, diese Art von zwei sich konkurrierenden Geistern, die begleiten uns, glaube ich, durch die Theatergeschichte in unzähligen Formationen durch. Sommernachtstraum ist da sicherlich eine Assoziation, sind aber auch tatsächlich schon bei Dryden und bei Purcell auch so angelegt.
5: Musikalisch bietet King Arthur Jr. eine Auswahl von Purcell-Nummern aus der Vorlage, die der Komponist Gordon Campe für ein zehnköpfiges Ensemble mit hohem Schlagwerkanteil arrangiert hat, sowie neue Kompositionen.
7: Das Stück und der Purcell sitzt bei mir immer am Schreibtisch. Und da musste ich natürlich auch versuchen, dass er mich nicht die ganze Zeit niederstreckt. Ja? Deswegen habe ich versucht, die Nummern, die von Purcell, die wir übernommen haben, dass die auch so durch die Instrumentation so einen Anstrich kriegen und dass ich aber gleichzeitig auch ein bisschen was von Purcell übernehme. Dass es sich so eine gegenseitige Befragung über die Jahrhunderte ist.
5: Nicht fehlen darf dabei die berühmteste Nummer aus King Arthur, die in der Popgeschichte auch als Cold Song bekannte Frost-Arie.
7: Das ragt wirklich in die Zeit hinein. Also die Spieltechnik, dass man da am Steg spielen muss, dass es so ganz gläsern und knusprig klingt, das hat der Purcell auch schon so gewollt, das steht da in den Noten.

0: Der Kampf um die Vorherrschaft im Zauberwald wird schließlich zu einem Prozess der Selbsterkenntnis für alle Beteiligten. Und schließlich kann auch die Titelfigur im Heldentenor offen bekennen:
1: Ich bin kein Held.
0: Gemeinsam geht es vielleicht besser als gegeneinander, lautet die Botschaft der Oper King Arthur Jr., die für ein Publikum ab 6 Jahren geeignet ist. Es spielen TeilnehmerInnen des Young Singers Project der Salzburger Festspiele und der Sommerakademie der Wiener Philharmoniker unter der Leitung der koreanischen Dirigentin Yura Yang.
2: Und die Premiere von King Arthur Jr. findet am Sonntag im Schauspielhaus Salzburg statt. Bei mir im Studio hat jetzt meine Kollegin Christine Scheucher Platz genommen. Christine, am 26. Juli werden die Salzburger Festspiele mit ihrem offiziellen Festakt eröffnet. Aus diesem Anlass kommt auch der Ö1 Kulturtalk am Sonntag aus Salzburg. Du sprichst mit deinen Gästen über die diesjährige Festivalsaison. Was darf das Publikum da erwarten?
3: Kriege, Krisen und politische Bruchlinien werden wahrscheinlich nicht nur beim diesjährigen Festakt einmal mehr im Fokus stehen. Darauf deutet hin, dass eine politisch bewegte Person die Festrede hält. Es ist in diesem Jahr die belarussische Aktivistin und Musikerin Maria Kalesnikava.
2: Wenn wir jetzt ganz konkret in die Sparte Musiktheater schauen, was steht denn da auf dem Programm?
3: Ja, die erste große Opernpremiere findet diesen Sonntag statt. Gezeigt wird, ich formuliere es jetzt mal salopp, ein Publikumshit, nämlich Georges Bizets Carmen. Asmik Grigorian debütiert in der Titelrolle. Am Dirigentenpult steht kein geringerer als Theodor Korensis, der ja in der letzten Zeit immer wieder in der Kritik stand aufgrund seiner Nähe zu Russland. In manchen europäischen Konzertsälen war er zuletzt aufgrund dessen nicht mehr zu hören. In Salzburg aber hält man ihm die Treue, namentlich Markus Hinterhäuser, der im März bekanntlich den Intendantensessel räumen musste. Das Programm, das in diesem Sommer zu sehen ist, das trägt aber noch seine Handschrift.
2: Danke, Christine Scheucher. Und zu Gast im Kulturtalk sind Hedwig Keinberger von den Salzburger Nachrichten, Thomas Kramer von der Tageszeitung Die Presse und Martin Traxel von der ORF Kultur. Gehört besprochen, der Ö1 Kulturtalk zum Festivalsommer zu hören am kommenden Sonntag ab 18.15 Uhr auf Österreich 1. Zentrales Thema im Kulturtalk wird auch Faust 1 sein. Das Drama wird in der Inszenierung von Ulrich Rasche morgen Abend auf der Pernerinsel Premiere feiern. Der deutsche Regisseur ist ja berühmt-berüchtigt für seine maschinellen Materialschlachten und er bringt Goethes Klassiker als psychoanalytisches Kammerspiel und mit nur 5 Darstellerinnen auf die Bühne. Eine von ihnen ist die deutsche Schauspielerin Valerie Ceplanova, die den Mephisto spielt und sie ist übermorgen zu Gast im Intermezzo. Als erste Bullschaft im Hosenanzug ist sie viel noch in Erinnerung, aber auch aus 2 ausgezeichneten Ulrich Rasche-Inszenierungen in Salzburg. Zuletzt war sie da 2023 als Nathan der Weise zu sehen. Die 1980 im russischen Kasan geborene und in Deutschland aufgewachsene Ceplanova ist Allround-Künstlerin und Autorin und schon als 14-Jährige hat sie Goethes Faust gelesen und seit damals eine besondere Beziehung zu dem Drama.
4: Für mich ist das so ein Weltgedicht. Das heißt, Goethe hat Philosophie, Chemie, Physik, alles, was er eigentlich wusste, da rein verwebt. Gleichzeitig ist etwas zutiefst Bäuerliches darin. Es ist fast wie eine volkstümliche Sage. Deswegen auch der Teufel, ob es den gibt oder nicht, zumindest darf ich ihn verkörpern.
2: Über die Herausforderungen von Rasches Inszenierung, ihre Annäherung an den Mephisto, aber auch über den Verlust und das Wiederfinden der Sprache spricht Valerie Ceplanova am Sonntag im Intermezzo mit Katharina Mehnhofer. Und wir schauen jetzt noch nach Vorarlberg, wo das mutige Leben einer Bergbauerntochter Gegenstand einer Ausstellung und einer Graphic Novel ist. Diese Delfina Burtscher hätte heuer ihren 100. Geburtstag gefeiert. Mit gerade mal 16 erlebte sie den Zweiten Weltkrieg, was sie nicht davon abhielt, in den Widerstand zu gehen. So hat sie 2 ihrer Brüder und ihren Verlobten, die aus der Wehrmacht desertiert waren, versteckt. Als das durch Verrat aufflog, wurde sie von der Gestapo verhaftet. Delfina und drei Deserteure heißt die Ausstellung. Nur einfach Delfina lautet der Titel der neuen Graphic Novel über Delfina Burtschers Leben. Mehr darüber von Karina Jilk.
5: Anfang 2000, wenige Jahre vor ihrem Tod, begann Delfina Burtscher ihre Lebensgeschichte aufzuschreiben. 1926 in Sonntag in einem kleinen Dorf im großen Walsertal geboren, hinein in eine große Bergbauernfamilie als 13. von 14 Kindern. Sie erzählte vom Aufwachsen in den Bergen, vom Krieg, in den ihre Brüder und ihr Verlobter nach einem Heimaturlaub nicht zurück wollten. Von der Zeit, als sie sich versteckten und von der erst 17-jährigen Delfina, die nach dem Tod der Mutter den Hof schupfte, in deren Versteck versorgt wurden. Der Verrat eines Nachbarn führte zu Delfinas Verhaftung. Willi, ihr Bruder, und Martin, ihr Verlobter, wurden als Deserteure hingerichtet. Delfina Burtscher erzählte vom tragischen Verlust und vom Weiterleben danach. 2006 meinte Burtscher in einem ORF-Fernsehporträt:
6: Was ich haben können, habe ich mich erinnert an hetzige Sachen, an lusige Sachen und an schwere Sachen.
5: Es waren zwei der zahlreichen Enkelinnen Delfina Burtschers, die neu an das Leben ihrer Großmutter erinnern wollten. Die Idee einer Graphic Novel war geboren, mit der Arbeit daran wurde im letzten Jahr begonnen. Das Buch erzählt nun auf mehreren Ebenen die Geschichte einer starken Frau, die jung Verantwortung übernahm, für die Widerstand ein Akt der Menschlichkeit war und die sich durch Verrat und Verfolgung nicht brechen ließ. Lydia Maria Arantes, Enkelin und eine der Herausgeberinnen des Buches.
7: So auf der Schulter von so einer so kleinen Frau, die innerlich so groß war zum Staat, das hat mich wirklich über das hinwegträgt und auch zum Wissen, dass die in so schwieriger Zeit Haltung bewahren hat können. So die Quintessenz für mich, oder dass man selbst, wenn man politisch nicht wahnsinnig gebildet ist, man hat trotzdem menschlich handeln können.
5: Begleitend zum Buch nähert sich die Ausstellung im Vorarlberg-Museum der Geschichte der Familie nicht als abgeschlossene Erzählung. Vielmehr macht sie mit Erinnerungsstücken und historischen Dokumenten verschiedene Perspektiven sichtbar. Michael Kasper, Direktor des Vorarlberg-Museums.
8: Ja, die Delfina Burtscher ist natürlich ein unglaubliches Paradebeispiel für eine junge Frau in der damaligen Zeit, die eben darauf verweist, dass eben bis jetzt dieses Krieg und Zweiter Weltkrieg, Nationalsozialismus, sehr männlich immer gelesene und dokumentierte, aufgearbeitete Thema auch eine andere Seite hat. Dass es eben Desertion nicht gegeben hätte, wenn nicht eben Frauen die Deserteure unterstützt hätten. Und auf der anderen Seite ist es doch auch trotz all dieser schlimmen Schicksalsschläge, oder? Ein fröhlicher Mensch, der aber nicht groß eben als Widerstand und so weiter sich deklariert, sondern eigentlich mit einer gewissen positiven Grundhaltung durchs Leben geht.
5: Robert Gander, Ausstellungskurator, ergänzt.
9: Peter Birker, der Historiker, hat den Begriff geprägt, der Rettungswiderstand. Und diese Formen des oft weiblichen Widerstands, die sind oft unscheinbar, die haben aber mit einer tiefen Menschlichkeit zu tun und sind nicht an der großen Glocke verhandelt worden die letzten Jahrzehnte. Und sie hat menschlich gehandelt und sie ist, glaube ich, auch eine bescheidene Person gewesen, die dieses menschliche Handeln auch ermöglicht hat.
2: So Kurator Robert Gander. Die Ausstellung Delfina und die drei Deserteure ist derzeit im Vorarlberg-Museum zu sehen und wird anschließend auf Wanderschaft gehen. Und die Graphic Novel Delfina ist mit Illustrationen von Anna Stemmer-Dvorak im Residenzverlag erschienen.
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12: Gleich 17:30, Zeit für die Spielräume. Und die heutige Ausgabe, die ist dem neapolitanischen Cantautore Edoardo Bennato gewidmet. Noch dazu aus einem besonderen Grund. Er hat gestern seinen 80. Geburtstag gefeiert. Seine Lieder können wohl alle in Italien mitsingen, zumindest wer vor der Jahrtausendwende jung war. Und vielleicht ja auch Johann Kneiss.

0: Aber von ihm kommt auch die schöne Utopie von der Insel, die es nicht gibt.
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in diesen Spielräumen die Utopien und Verrücktheiten des Eduardo Bennato. Gestern ist er 80 geworden, der ewig junge, ewig rebellische, ewig verspielte Cantautore aus Neapel. Wen oder was hat er nicht alles aufs Korn genommen? Die Schule, wo man lernt, in der Reihe zu stehen. Morgen wirst du dich daran gewöhnen. Wo man Moral und das Beten lernt, die Liebe zum Vaterland und zur Flagge. Und dass wir, also die Italiener, ein Volk von Helden und großen Erfindern sind und von den alten Römern abstammen. So singt

Nichts und niemand, so scheint es, ist dem Liedermacher heilig gewesen. Auch nicht die Linke, schon gar nicht die Linke, die dogmatischer daherkommt als die katholische Kirche. Ja und dann? Wer sind dann die Guten? Auf Eduardo Benatos Album «I buoni e i cattivi», «Die Guten und die Bösen», diskutiert er das am Beispiel der Fahne.

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0: La Bandiera, die Fahne, Eduardo Benato 1974. Seit damals bürstet er die italienische Cantautore-Musik gegen den Strich. Mit Mundharmonika und Kazoo und mit Liedern, die schier alles auf den Arm nehmen. Anfang der 70er Jahre, da hat Eduardo Benato schon einiges hinter sich. Eine Zeit als Straßenmusiker in London oder als Musiker auf einem Kreuzfahrtschiff in Südamerika. Gemeinsam mit den Brüdern Eugenio und Giorgio. Noch als Kinder haben sie begonnen, 1958 als Trio Benato. Eduardo, der Älteste, spielt Gitarre, Eugenio Akkordeon und Giorgio Banjo und Perkussion. Eugenio wird später die vielleicht einflussreichste Gruppe der neuen Volksmusik in Italien mitbegründen. Die Nuova Compagnia di Canto Popolare. Bis heute ist sie aktiv. Giorgio wird ebenfalls Musiker und unterstützt die Brüder. Vor ein paar Jahren ist er, der Jüngste, gestorben. Und Eduardo Benato, der spielt statt Folk- und Volksmusik Rock und Blues. Zuerst ohne rechten Erfolg. Benato geht nach der Kunstschule von Neapel nach Mailand, studiert Architektur, aber knüpft dort auch Fäden zur Plattenindustrie und 1973 erscheint sein erstes Album. Non farti cadere le braccia. Lass dich nicht entmutigen. Unter anderem mit diesem Lied über den Vorort oder Außenbezirk von Neapel, in dem die Brüder aufgewachsen sind. Das Industrieviertel Bagnoli in den phlegräischen Feldern, also auf dem unterirdisch schlummernden Vulkan. Der Vater arbeitete in der Stahlfabrik Italsider, die es längst nicht mehr gibt. Bagnoli, das war weder Dorf noch Stadt, aber es war schön. Campi Flegrei.
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Nur 20 Lire, eine Fahrt mit dem Karussell. Kindheitserinnerungen von Edoardo Bennato, der gestern 80 geworden ist. Und aufmerksame Spielräume-Hörer und Hörerinnen werden entschuldigen, dass dieses Lied auch in einer Sendung über Neapel vorgekommen ist. Letztes Jahr zur 2500-Jahr-Feier dieser unmöglichen Stadt. Edoardo Bennatos Heimatstadt. Über die er sich nur sehr liebevoll lustig macht. In der einen oder anderen Parodie auf Klischees der Canzone Napolitana. Dieser Tradition, der dieser Cantautore andererseits auch viel verdankt. Eine andere Inspirationsquelle ist der Opernkomponist Gioachino Rossini. Auf einer Reihe von Konzeptalben bringt Edoardo Bennato Geschichten aus der Literatur in die Wirklichkeit von heute. Das Märchen vom Rattenfänger von Hameln, Peter Pan mit dem Krokodil und Captain Hook, Pinocchio mit der sprechenden Grille, dem Theaterdirektor Feuerfresser, der Katze und dem Fuchs. Und natürlich kommt auch in Bennatos Version der Unschuldige ins Gefängnis.

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in prigione, benannt in seinem sarkastischen und komödiantischen Element beim Nacherzählen von Carlo Collodis Pinocchio.

0: Erlaubt mir ein Wort für den jungen Mann, um den es geht. Ich bin nie zur Schule gegangen. Unter all diesen wichtigen Leuten sollte ich gar nicht das Wort ergreifen. Aber nach allem, was ihr gesagt habt, kann ich nicht länger schweigen. Und deshalb, bevor ihr mich aufhalten könnt, muss ich schreien und ihn warnen, den Kranken. Lauf weg! Rette dich, flieh.
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0: Eduardo Bennato, der Spaßmacher, dem, wie schon davor gehört, nichts heilig ist. Fast nichts. 1990 gerät er in eine quasi staatstragende Rolle mit Gianna Nannini, co-komponiert und singt er den offiziellen Song zur Fußballweltmeisterschaft, 1990 in Italien ausgetragen. Un'estate italiana, ein italienischer Sommer. Auf diesen Stadionrock müssen wir erst verzichten, um von einem noch wichtigeren Heiligtum zu hören, das Eduardo Bennato besungen hat. Was kann in Italien wichtiger sein als Fußball? Nur die Mamma.
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Ein Hoch auf das Märchen der 50er Jahre. Die Engel tanzen jetzt

Viva la Mama, die die Sprösslinge aus dem Bett stampert, wenn sie zur Schule müssen. Und der die Kinder Regeln und gute Manieren verdanken. Die ich nie gelernt habe, singt Eduardo Benato. Vielleicht, weil der Rock'n'Roll wichtiger war. Denn jetzt die Engel tanzen. Die Mama gehört dazu. Er tanzt kräftig auf Erden. Den runden Geburtstag feiert Eduardo Benato diesen Sommer mit Konzerten an historischen Städten. Am Markusplatz von Venedig, im Circus Maximus von Rom oder im ebenfalls römischen Großen Theater von Pompeji. Und die Tournee des 80-Jährigen steht unter dem Motto «Quando sarò grande», wenn ich einmal groß bin. Eine Anspielung auf ein Lied von vor fast 50 Jahren. «Quando sarai grande». Du wachst auf und da ist eine ganze Welt um dich herum. Man hat dich in ein großes Spiel versetzt. Wenn du es nicht verstehst und wenn du Fragen stellst, sagt man dir, es ist noch zu früh. Wenn du groß bist, dann wirst du alles wissen.

0: Quando sarai grande, zum 80. Geburtstag von Edoardo Bennato. Auf Wiederhören bei den Spielräumen. Und das war der Nachmittag in Ö1 mit Gabriel Schett am Mikrofon.
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Dialekt, Humor und gesellschaftskritische Texte. Dafür ist die Gesangskapelle Hermann bekannt. In ihren Liedern verbindet sie Gesang im Dialekt mit Pop, Volksmusik, Satire und Chansons. Am Sonntag, den 2. August, laden die 5 Sänger zu einem Frühschoppen auf die Sommerbühne des Theater am Spittelberg in Wien. Bevor sie im Herbst ihr neues Live-Programm mit dem Titel Pflanzen präsentieren, bringen sie beim Frühschoppen bislang ungehörte Lieder auf die Bühne.

0: Frühschoppen mit der Gesangskapelle Hermann. Am 2. August auf der Sommerbühne im Theater am Spittelberg in Wien. Beginn ist um 11 Uhr. Ein paar Straßen weiter, ins Bellaria-Kino. Dort ist am 27. Juli Queer Panorama des Regisseurs Yun Lee zu sehen.
1: Ein schwuler Mann lässt sich durch Apartmentkomplexe Hongkongs treiben, von einem Sexdate zum nächsten. Jedes Mal studiert er sein Gegenüber genau und imitiert dessen Persönlichkeit beim nächsten Date. So gibt er sich einmal als Wissenschaftler, Architekt, Lieferant oder Lehrer aus. Erst die Begegnung mit einem Schauspieler konfrontiert ihn erneut mit der Frage, wer er selbst ist.
0: In seinem dritten Spielfilm zeigt Regisseur Yun Lee die Schönheit von Einsamkeit und den flüchtigen Begegnungen, die ein Leben verändern können. Queer Panorama am 27. Juli im Bellaria Kino in Wien. Beginn ist um 20.15 Uhr. Szenenwechsel und in den Wiener Jazzclub Porgy and Bess.

Am 1. August ist dort die Focus Year Band 2026 zu hören. Jedes Jahr wählt eine Fachjury junge Musikerinnen und Musiker aus, die ein Jahr am Jazz Campus in Basel zusammen musizieren und mit international renommierten Jazzpersönlichkeiten arbeiten. In diesem Jahr sind das die Schweizer Sängerin Alice Auclair, der belgische Gitarrist Elliot Knuts, der australische Pianist Wilbur Witter, die spanische Bassistin Eva Serrano und der US-amerikanische Schlagzeuger Day Bryant. Als Quintett verbinden sie ihre unterschiedlichen musikalischen Handschriften zu einem vielseitigen und klangfarbenreichen Programm.

0: Zu hören ist die Focus Year Band 2026 am 1. August im Porgy & Bess. Beginn ist um 20.30 Uhr.
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2: Und gleich auch noch einmal der Hinweis, um 19.30 Uhr übertragen wir heute live vom Glatt und Verkehrt Festival in Krems Konzerte des koreanischen Trio Hilgum und der österreichischen Band Shakestew.
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3: Im Studio begrüßt sie Elisa Wasch. Guten Abend. Heftige Waldbrände wüten in Frankreich und Spanien. Heute Abend dürfte die ÖVP den Wiener Wirtschaftskammerchef Walter Ruck aus der Partei ausschließen. Vor der Entlassung könnte auch Karim Khan stehen, der Chefankläger des Internationalen Strafgerichtshofs. Neue Jobs zu vergeben hat hingegen Deutschlands Kanzler Friedrich Merz nach dem Rücktritt von Fraktionschef Jens Spahn. Vor welchen Herausforderungen Irland in seiner EU-Ratspräsidentschaft steht und wie sich Kasachstan von Russland unabhängiger machen will, das erfahren Sie im Europa-Journal ab 18.25 Uhr. Kaum Schäden gibt es nach einem leichten Erdbeben im Semmering-Gebiet heute Nacht. Immer mehr Sprachen sterben aus. Und das Wetter, morgen viel Sonne, teilweise wird es heiß. Die Flächenbrände in Frankreich und Spanien wüten weiter. In Frankreich ist vor allem die Atlantikküste betroffen, in Spanien die Umgebung der Hauptstadt Madrid. Bei bis zu 39 Grad Celsius und kräftigem

0: Wind ist auch keine Entspannung zu erwarten. Zehntausende Menschen mussten bereits ihre Häuser verlassen, berichtet Stefan Gera.
1: Meter hoch schlagen die Flammen in den Wäldern bei Bordeaux in Westfrankreich an der Atlantikküste. Hier steht eine Fläche etwa so groß wie Paris in Flammen. Cap Ferret ist eine beliebte Halbinsel westlich von Bordeaux. Hier müssen die Menschen mit Booten in Sicherheit gebracht werden. Laurent Moretti wohnt auf dieser Halbinsel. Es ist ziemlich beeindruckend und beängstigend. Eine Evakuierung in diesem Ausmaß hat es noch nie zuvor gegeben. Alles, was wir hoffen, ist, dass die Feuerwehr den Waldbrand schnell unter Kontrolle bringt. »63.000 Menschen mussten in Frankreich bereits ihre Häuser verlassen. Die Flammen haben sich dermaßen ausgebreitet, dass Präsident Macron die EU um Hilfe gebeten hat. Löschflugzeuge aus Kroatien sowie Hubschrauber aus Tschechien und der Slowakei werden in Frankreich erwartet. Und auch Spanien bekommt EU-Unterstützung aus der Luft. Westlich von Madrid kämpfen die Feuerwehrleute und Löschflugzeuge gegen drei Brände, die zum Teil schon zusammengewachsen sind. Fast 20.000 Menschen sind hier betroffen. Zum ersten Mal überhaupt wurde in dieser Region der Notstand ausgerufen. Entspannung ist keine in Sicht, nur regional könnte es in Spanien ein bisschen regnen. In Frankreich dagegen bleibt es heiß und windig.
0: Der Wiener Wirtschaftskammerpräsident Walter Ruck soll aus der Volkspartei ausgeschlossen werden, das empfiehlt der ÖVP-Ethikrat. Das Gremium hat heute Nachmittag getagt. Die endgültige Entscheidung soll am Abend fallen, wenn der Bundesparteivorstand zusammenkommt. Ein Parteiausschluss gilt praktisch als fix. Felix Nowak berichtet.
2: Der Ethikrat habe von Walter Ruck wissen wollen, ob die bekannt gewordenen Zitate authentisch seien. Der Wiener Wirtschaftskammerpräsident habe darauf aber keine eindeutige Antwort gegeben, heißt es nach der Sitzung vom ÖVP-Gremium. Daher müsse man davon ausgehen, dass die Zitate korrekt wiedergegeben worden seien. Inhaltlich würden diese Aussagen dem ÖVP-Verhaltenskodex widersprechen. Das und die fehlende öffentliche Stellungnahme Rucks seien dazu geeignet, dem Vertrauen in die Politik zu schaden. Rucks Aussagen und sein Verhalten würden daher den Rücktritt von den politischen Funktionen erfordern, heißt es in dem schriftlichen Statement. Den ÖVP-Gremien wird empfohlen, Sanktionen bis hin zum Ausschluss zu ergreifen, um den öffentlichen Schaden zu begrenzen. Über den formellen Parteiausschluss entscheidet am Abend der ÖVP-Bundesparteivorstand. Ruck selbst hat sich heute Vormittag per Brief an dessen Mitglieder gewandt. Er zeigt sich darin über die Ausschlusspläne verwundert und spricht von einer Kampagne gegen seine Person. Die zirkulierenden Gesprächsprotokolle könne er weiterhin nicht bestätigen, es gebe keinen einzigen rechtlich relevanten Vorwurf. Sollte Ruck tatsächlich aus der Partei ausgeschlossen werden, sei er gespannt auf die schriftliche Begründung. Zurücktreten werde er aber in keinem Fall, weder im Wiener Wirtschaftsbund noch in der Wiener Wirtschaftskammer.
0: Frankreich hat diese Woche als erstes EU-Land ein Social-Media-Verbot für Jugendliche beschlossen. Österreich will bald nachziehen. Ab dem kommenden Jahr sollen Social Media für unter 14-Jährige verboten sein. So der Plan der Regierung, die bei der Alterskontrolle auf Drittanbieter setzen will. Der Begutachtungsentwurf soll bereits stehen. Niklas Lercher informiert.
3: Von Instagram bis TikTok. Wer auf Social-Media-Plattformen sein will, muss ab dem kommenden Jahr mindestens 14 Jahre alt sein. Das sieht der Plan der Regierung vor. Die einmalige Alterskontrolle soll über die ID Austria oder andere private Drittanbieter laufen. Social-Media-Konzerne erfahren dann nur, ob jemand 14 Jahre alt ist oder nicht. Darauf verweist auch Vizekanzler und Medienminister Andreas Babler von der SPÖ.
4: Was mir wichtig ist, ist, dass die Plattformen keinerlei Daten kriegen, keine Personendaten unserer Kinder, auch von uns nicht. Das heißt, sie kriegen lediglich sozusagen im Blindmodus eine Information dann verschlüsselt über 14, unter 14. Alles andere ist geschützt.
3: Das Verbot soll große Plattformen wie TikTok oder Facebook treffen, nicht aber Messenger-Dienste wie WhatsApp. Bei Verstößen drohen Strafen, betont ÖVP-Staatssekretär Alexander Pröll.
5: Das bedeutet teilweise bis zu 6% des Jahresumsatzes bei potenziellen Vergehen kann es an Strafen geben. Das sind schon sehr harte und drastische Maßnahmen.
3: Eigentlich sei der Gesetzesentwurf schon seit Tagen fertig, ist aus Verhandlerkreisen zu hören. Der Grund für die Verzögerung dürfte woanders liegen. Bei der Wehrdienstreform spießt es sich. Die will die Regierung eigentlich am Montag beim Sommerministerrat in Salzburg präsentieren, und zwar in der Schwarzenberg-Kaserne. Geht sich das nicht aus, dann dürfte vor Ort bemerkenswerterweise nicht das Bundesheer, sondern das Social-Media-Verbot am Programm stehen.

0: Die Grünen lehnen den Gesetzesentwurf der Bundesregierung für eine Bundesstaatsanwaltschaft neu ab. Diese soll eigentlich den Justizminister oder die Justizministerin als Weisungsspitze der Justiz ablösen. Das wollen prinzipiell auch die Grünen. Mit dem schwarz-rot-pinken Entwurf droht laut ihnen aber eine parteipolitische Besetzung dieses Gremiums, das ja eigentlich unabhängiger werden soll. Viktoria Waldhäusl berichtet.
1: Um die Bundesstaatsanwaltschaft einzusetzen, brauchen ÖVP, SPÖ und Neos im Parlament eine Zweidrittelmehrheit und damit die Stimmen mindestens einer Oppositionspartei. Dem Entwurf, der jetzt vorliegt, werden die Grünen aber nicht zustimmen, sagt die Justizsprecherin der Grünen Alma Sadic.
2: Dafür sind wir Grüne nicht zu haben. Liebe Bundesregierung, zurück an den Staat. Wir erwarten, dass die Regierung sich umgehend hinsetzt und ihren Vorschlag von Grund auf überarbeitet.
1: Die Kritik reicht von der Besetzung der Auswahlkommission und der Amtszeit von 6 Jahren bis zur Rolle des Parlaments, das laut Entwurf die Bundesstaatsanwältinnen und Anwälte bestellen soll. Sadic.
2: Statt einem Minister sitzen in dieser neuen Behörde nun 3 Miniminister.
1: Auch die FPÖ lehnt den Entwurf in der aktuellen Form ab. Von Justizministerin Anna Sporrer von der SPÖ heißt es dazu, dass man nach Ablauf der Begutachtungsphase Ende August mit beiden Parteien verhandeln wolle. Neos Justizsprecherin Sophie Wotschke spricht wörtlich von undifferenzierter Pauschalkritik. Mit dem vorgelegten Entwurf werde die Spitze der Staatsanwaltschaften weisungsfrei und unabhängig.
0: In New York fällt heute die Entscheidung über die Zukunft von Karim Khan, dem Chefankläger des Internationalen Strafgerichtshofs in Den Haag. Ihm werden sexuelle Übergriffe vorgeworfen. Khan war deswegen seit Juni suspendiert. Er weist alle Vorwürfe zurück. Nun entscheiden die Delegierten der 125 Vertragsstaaten, ob Khan entlassen wird. Details von Johannes Perterer.
3: Es ist eine Abstimmung mit großer politischer Brisanz, die heute Abend um 21 Uhr unserer Zeit im UNO-Hauptquartier in New York über die Bühne geht. Die 125 Mitgliedsländer des Internationalen Strafgerichtshofs stimmen darüber ab, ob sie dessen Chefankläger, den britischen Juristen Karim Khan, seines Amtes entheben wollen oder nicht. Der mittlerweile suspendierte 56-Jährige wird von einer Mitarbeiterin sexuellen Fehlverhaltens beschuldigt. Vorwürfe, die er vehement bestreitet. Die Mitarbeiterin mit dem Vornamen Sarah ist vor wenigen Tagen erstmals an die Öffentlichkeit getreten mit einem Interview auf dem US-Fernsehsender CNN.
4: I have been anonymized.
3: Bisher war ich anonym und das soll Opfer sexuellen Fehlverhaltens schützen, sagt sie. Aber es hat auch dafür gesorgt, dass eine Karikatur von mir gezeichnet wurde, als geldhungrig, als eine Agentin Israels oder als verrückte Lügnerin. Da Chefankläger Karim Khan vor gut 2 Jahren unter anderem einen umstrittenen Haftbefehl gegen Israels Premier Benjamin Netanyahu beantragt hat, sehen seine Unterstützer die Ereignisse als Teil einer politischen Kampagne der USA und Israels gegen ihn. Beide Staaten erkennen den Internationalen Strafgerichtshof nicht an. Wie die Abstimmung über Karim Khan in New York heute ausgehen wird, ist völlig offen. Die Niederlande, Norwegen, Frankreich und auch Österreich haben jedoch bereits bekannt gegeben, dass sie für die Absetzung Khans als Chefankläger des Internationalen Strafgerichtshofs stimmen werden.
0: Die Spritpreise ziehen wieder an. Das liegt auch und vor allem daran, dass sich die Lage im Nahen Osten weiter anspannt. Neben der Straße von Hormus, die aufgrund des Kriegs im Iran blockiert ist, droht nun eine weitere wichtige Ölroute in der Region auszufallen, weil sie von den jemenitischen Houthi-Rebellen unter Beschuss genommen wird. Der internationale Ölhandel gerät immer weiter unter Druck. Paula Schönberger und Volker Obermeier berichten.
5: Das meiste Öl aus Saudi-Arabien wird eigentlich über die Straße von Hormus verschifft. Doch dort stehen die Tanker aktuell unter Beschuss. Deshalb ist die Meerenge Bab al-Mandab, auf Deutsch das Tor der Tränen vor der Küste Jemens, zu einer wichtigen Ausweichroute geworden. Inzwischen hat dort jedoch auch die vom Iran unterstützte Houthi-Miliz Schiffe beschossen, der Energieexperte Walter Bolz.
6: Also es war die einzig volumensmäßig relevante Umgehung der Straße von Hormus und über diesen Weg konnte Saudi-Arabien ungefähr die Hälfte des vorher über die Straße von Hormus transportierten Rohölvolumens transportieren.
5: Jedoch könne Europas Rohölversorgung weiterhin garantiert werden, denn der Großteil werde nicht über das Rote Meer,

0: sondern über Kasachstan und das Kaspische Meer nach Europa gebracht. Niedrigere Preise könnten dadurch jedoch nicht garantiert werden, sagt Alexander Thiel vom Hamburger Hafen im Ö1 Mittagsjournal.
1: Allerdings natürlich, wenn weltweit es zu einem Engpass kommt, ist natürlich dann eher sekundär natürlich auch die österreichische Wirtschaft betroffen.
0: Wenn die Straße von Hormus und das Tor der Tränen gesperrt sind, fehlen auf dem Weltmarkt etwa 20% Rohöl. Daher gehen Experten davon aus, dass die Preise etwa für Diesel und Benzin deutlich steigen werden.
2: Neue Zölle, wieder einmal, hat die US-Regierung verhängt. Betroffen sind 60 Handelspartner der USA, unter ihnen die Europäische Union. Seit heute früh gelten Importgebühren von 10 bzw. 12,5%. Die schwer nachvollziehbare Begründung für die Zölle lautet: unzureichende Maßnahmen gegen Zwangsarbeit. Nikita Elsler informiert.
3: Geht es nach den USA, würden einige Länder in ihren Lieferketten nicht ausreichend gegen Zwangsarbeit vorgehen. Das betreffe auch die Europäische Union. An den Zöllen für die EU ändere sich dadurch jedoch wenig, sagt Igor Sekadi von der Industriellen Vereinigung. Für die EU gelte weiterhin das Handelsabkommen mit den USA.
4: Grundsätzlich verändert sich im transatlantischen Verhältnis nicht viel. Die alte Regelung ist ausgelaufen, es wurde jetzt eine neue Regelung verhängt. Wir bleiben aber im Rahmen des Deals, der ausgemacht wurde zwischen der EU und den USA.
3: Damit bleiben für den Großteil der Produkte Zölle von 15% bestehen. Für Aluminium und Stahl gelten weiterhin 50%. Umso wichtiger sei es, sich gerade in diesen Bereichen auf niedrigere Zölle zu einigen, sagt Igor Sekadi. Die hohen Zölle würden der Wirtschaft langfristig schaden.
2: Deutschlands Bundeskanzler Friedrich Merz hat heute eine Kabinettsumbildung vorgenommen. Eine Folge des Rücktritts von Fraktionschef Jens Spahn, der über eine Leihmutter-Affäre gestolpert war. Mit einer raschen Neubesetzung und weiteren Personalrochaden im Kanzleramt, im Gesundheits- und im Verkehrsministerium sollte der Eindruck von Führungsstärke vermittelt werden. Doch die Rechnung ist nicht ganz aufgegangen, berichtet aus Berlin Andreas Pfeiffer.
5: Ein rascher CDU-Neustart sollte es werden, um den durch Jens Spahn verursachten Glaubwürdigkeitsverlust rasch wettzumachen. Und so standen heute Morgen neben dem Kanzler der Kanzleramts- und künftige Fraktionschef Thorsten Frey, die Gesundheits- und künftige Kanzleramtsministerin Nina Warken, der bisherige Generalsekretär und künftige Gesundheitsminister Carsten Linnemann. Dann erläuterte Friedrich Merz den Zweck der Personalrochade.
6: Wir wollen eine Regierung, die inhaltlich mit größtem Elan und mit Freude arbeitet und dabei die personelle Vielfalt unserer Gesellschaft und der Politik auch repräsentiert. Wir sind eine Reformregierung und wir wollen das auch weiter zeigen.
5: Dann aber blieb das Personalkarussell unerwartet stehen. Bereits am Morgen hatte Verkehrsminister Patrick Schnieder per SMS mitgeteilt, dass er, Zitat, vom Kanzler entlassen werde. Und Friedrich Merz hatte auch schon seinen Nachfolger festgelegt, den Finanzexperten Fritz Günzler. Dieser aber zog über Nacht seine Zustimmung zum Karrieresprung wieder zurück. Und so konnte der Kanzler nur mitteilen:
6: Es wird weitere Veränderungen im Bundeskabinett geben. Darüber werde ich zu gegebener Zeit Sie informieren. Aber diese Entscheidungen brauchen nicht zuletzt angesichts der Sommerpause noch ein paar Tage und vielleicht auch mehr Zeit.
5: Diese Nachdenkpause könnte sich über den ganzen Sommer ziehen. Und dann muss sich das Berliner Personalkarussell noch einmal drehen.
2: Polens größte Oppositionspartei hat sich gespalten. Nach einem Richtungsstreit in der rechtskonservativen PiS-Partei verlassen jetzt mehr als 30 Abgeordnete rund um den Ex-Regierungschef Mateusz Morawiecki die Partei. Hintergrund ist ein Konflikt um die künftige Ausrichtung der PiS, die Polen von 2015 bis 2023 regiert hat. Raffaela Steinbach berichtet.
7: Der wirtschaftsliberale Kurs von Mateusz Morawiecki dürfte in der PiS künftig weniger gefragt sein. Der polnische Ex-Premier spricht von Intrigen und Erpressung. Bis zuletzt habe er mit seinen Anhängern um die Einheit der Partei gekämpft, betont der Politiker. Jetzt wolle er sich auf die Zukunft konzentrieren. Ob er eine eigene Partei gründen wird, lässt er aber offen. Zuvor hatte PiS-Parteichef Jarosław Kaczynski bekannt gegeben, dass mehr als 30 Abgeordnete um Morawiecki ihre Parteimitgliedschaft niederlegen werden. Schon lange tobt in Polens größter Oppositionspartei ein Generationenkonflikt, ein erbitterter Machtkampf zwischen dem 77-jährigen Kaczynski und dem 58-jährigen Morawiecki. Dieser wollte den von Kaczynski verordneten Rechtsdrall nicht mitmachen und hat eine eigene Gruppe gegründet mit wirtschaftsfreundlichem und liberalerem Programm. Für Kaczynski war das ein Störfaktor. Er verlangte mit einem Ultimatum ihre Auflösung und wollte, dass alle Mitglieder eine Loyalitätserklärung unterschreiben. Morawiecki verweigerte beides. Lachender Dritter ist die polnische Regierung. Premier Donald Tusk reagiert mit Spott auf die Probleme der PiS. Er schreibt auf X: Die kämpfen so um die Einheit der Partei, dass kein Stein auf dem anderen bleibt.
2: Gleich 18.17 Uhr, wir kommen wieder nach Österreich. Im Großraum Semmering hat in der Nacht auf heute die Erde gebebt. Das Beben hatte die Stärke 4,4 nach Richter. In nächster Zeit muss mit leichten Nachbeben gerechnet werden. Größere Schäden, etwa im Semmering-Basistunnel, sind glücklicherweise ausgeblieben. Gregor Waltl informiert.
8: Nur 12 Kilometer von Mürzzuschlag entfernt liegt das Epizentrum des nächtlichen Bebens. Über 700 Wahrnehmungsberichte sind alleine bei der Geosphere Austria bis heute Vormittag eingegangen. Dazu auch über 20 noch nicht überprüfte Schadensmeldungen. Bei einem ähnlich starken Beben in der Region vor 2 Jahren gingen zum Vergleich über 2000 Wahrnehmungen bei der Meldestelle ein. Gröbere Schäden scheint es zumindest fürs Erste nicht zu geben. Bei vereinzelten Rissen an Gebäuden muss die ursächliche Verbindung zum Erdbeben noch überprüft werden. Zu spüren war das Beben laut Geosphere Austria von Wien bis über Graz hinaus in die Süd- und Südoststeiermark bis nach Feldbach oder Fähring. Auf der Baustelle des Semmering-Basistunnels wurden laut ÖBB sofort nach dem Beben sowohl unter als auch über Tage standardisierte Kontrollen und Messungen durchgeführt. Die gute Nachricht: Es wurden weder Schäden noch auffällige Gesteinsverschiebungen festgestellt.
2: Nach dem Unfall eines Donaukreuzfahrtschiffs bei der Schleuse Freudenau in Wien ermittelt jetzt die Polizei wegen des Verdachts der fahrlässigen Körperverletzung. Ein Schleusentor bleibt vorerst gesperrt. Das Schiff namens MS Anna Katharina ist heute früh mit rund 200 Menschen an Bord gegen die Quaimauer und ein Schleusentor geprallt. Anna Teischl berichtet.
9: Gegen 4 Uhr früh kollidiert das Kreuzfahrtschiff mit der Quaimauer und einem Schleusentor. 14 Passagiere werden dabei leicht verletzt. Vor allem der Bug des Schiffs wird erheblich beschädigt. Wie groß der Schaden am Schleusentor ist, lässt sich derzeit noch nicht sagen. Für Wartung und Reparatur der Schleuse des Wasserkraftwerks ist der Stromerzeugerverbund zuständig. Die beschädigte rechte Schleusenkammer bleibt vorerst gesperrt und wird von Expertinnen und Experten des Verbunds begutachtet. Die Schifffahrt kann allerdings weiterlaufen, weil die linke Schleusenkammer nicht betroffen ist. Das Kreuzfahrtschiff selbst wird derzeit von der Schifffahrtsaufsicht untersucht. Wie es zu dem Unfall gekommen ist, ist noch unklar. Die Polizei ermittelt wegen des Verdachts der fahrlässigen Körperverletzung, schließt einen technischen Defekt aber nicht aus.
2: Burgenlands Landeshauptmann Hans-Peter Doskozil von der SPÖ hat sich heute zurückgemeldet mit einem Medientermin im Eisenstädter Landhaus. Im April war ihm ja nach jahrelangen schweren Problemen der Kehlkopf entfernt worden. Es folgten Monate des Schweigens und intensiven Sprachtrainings. Doskozils Stimme ist tiefer und leiser und er bekommt leichter Luft. Mehr von Walter Schneeberger.
10: Das Reden per se und das Sprechen ist jetzt einfacher für mich wie vorher.
11: Gutartige Wucherungen, kein Krebs, wie sein Arzt Professor Dietz betont, plagen Doskozil seit 2018. Immer wieder drückten sie auf Stimme und Atmung, immer wieder musste operiert werden. Im April hat der Arzt entschieden, der Kehlkopf muss raus.
10: Ich habe zum Schluss schon wirklich weniger mit der Stimme, das hat man aber gemerkt, aber viel mehr mit der Luftprobleme gehabt. Ich konnte keinen Sport mehr machen, ich muss schauen, dass ich den Alltag bewältigen konnte. Und angesichts dieser Erfahrungen, die ich da gemacht habe, ist die Erfahrung jetzt, wieder Luft zu haben, zu sporteln zu können, zu trainieren. Wir machen immer Kur im Oktober wieder eine Radtour auf dem Hochwechsel. Ist ein ganz neues Lebensgefühl und auch die Stimme in dieser Art und Weise wieder zu haben, ist für mich wirklich exzellent. Ich bin sehr, sehr zufrieden.
11: Nach intensivem Training sorgt nun eine Stimmprothese dafür, dass der Landeshauptmann sprechen kann. Und zwar nicht mit synthetischer Roboterstimme, sondern dank Prothese mit eigener Stimmbildung aus der Speiseröhre. Er ist wieder topfit, kritisiert die Spitalspläne der SPÖ-Ministerin und ist für die Bundespolitik weiterhin nicht zu haben.
10: Wenn man auf Landesebene politisch tätig ist, kann man auf allen Ebenen politisch tätig sein, aber das bedeutet lange nicht, dass ich jetzt vorhabe, politisch auf Bundesebene tätig zu sein.
2: Heute spricht ein Großteil der Weltbevölkerung, nämlich 5 Milliarden Menschen, eine von 10 Sprachen. Die meistgesprochenen sind Englisch und Mandarin. Die Hälfte aller Sprachen ist vom Aussterben bedroht. Jedes Jahr verschwinden etwa 4 für immer. Eine neue Studie gibt nun Aufschluss über die frühere Sprachenvielfalt. Eva Obermüller berichtet.
12: Mehr als 7000 Sprachen gibt es derzeit weltweit. Das klingt zwar nach viel, es müssen aber irgendwann deutlich mehr gewesen sein. Denn für die letzten Jahrhunderte ist ein rasanter Schwund dokumentiert, vor allem zugunsten einiger weniger Weltsprachen. Ein internationales Forschungsteam hat nun die einstige Vielfalt hochgerechnet. Grundlage waren die Gruppengröße von Jäger- und Sammlergemeinschaften und Schätzungen zur frühen Weltbevölkerung. Demnach gab es vor 12.000 Jahren weniger Sprachen als heute. Erst als die Menschen immer mehr wurden, kam es zu einer explosiven Vermehrung. Im goldenen Zeitalter der sprachlichen Vielfalt vor rund 2000 Jahren wurden auf unserem Planeten womöglich zehntausende Sprachen gesprochen. Danach kam es laut den Forschern zum schnellen Verlust dieser Vielfalt. Das lasse auch für die Zukunft nichts Gutes ahnen. Denn mit jeder verschwundenen Sprache gehe auch ein Stück Kultur verloren.
2: Ins Nachrichtenstudio jetzt zu Arthur Treinacher.
13: US-Präsident Trump warnt Russland und China vor einer Einmischung in den Iran-Krieg. Auf seiner Internetplattform schreibt er, eine Unterstützung Teherans wäre sehr schlecht für beide Staaten. Zugleich erklärt Trump, Chinas Staatschef Xi habe ihm bei einem Treffen im Mai zugesichert, weder Waffen noch andere Rüstungsgüter an den Iran zu liefern, auch nicht über chinesische Unternehmen. Der deutsche Batteriehersteller Varta hat Insolvenz angemeldet. Das zuständige Gericht prüft derzeit den Antrag. Der österreichische Investor Michael Theuner und der Sportwagenhersteller Porsche, die Varta je zur Hälfte gehören, sollen laut Medienberichten nicht mehr bereit gewesen sein, frisches Kapital bereitzustellen. Dem Unternehmen droht nun die Zerschlagung. In Portugal ist ein 1,5 Jahre altes Mädchen gestorben, nachdem es in einem in der Sonne geparkten Kleinbus vergessen worden war. Die Busfahrerin hatte das Kind in Almada, südlich von Lissabon, für den Kindergarten abgeholt, bemerkte es aber beim Aussteigen aber offenbar nicht. Rund 8 Stunden später wurde das Mädchen leblos in dem aufgeheizten Fahrzeug gefunden, die Polizei ermittelt. Bei der Tour de France steht Weltmeister Tadej Pogacar vor dem erneuten Gesamtsieg. Der Slowene gewinnt heute die Bergankunft nach Alpe d'Huez und baut seine Führung in der Gesamtwertung aus. Es ist sein erster Etappensieg in Alpe d'Huez und bereits ein 5. bei dieser Tour. Und knapp 4 Wochen nach dem WM-Aus hat der Deutsche Fußballbund Jürgen Klopp zum neuen Bundestrainer ernannt. Der 59-Jährige wurde heute offiziell als Nachfolger von Julian Nagelsmann vorgestellt.
2: Wie das Wetter wird, weiß Nathalie Auer.
14: Strahlend sonnig geht es vom Bodensee bis Linz und Graz durch den Abend. Weiter im Osten sind dagegen auch Wolken unterwegs. Hier ist es auch windig. Böen um die 40 km pro Stunde gibt es jetzt zum Beispiel in Bad Vöslau und in Wien-Schwechat. Erst über Nacht lässt der Wind nach und es wird sehr frisch. Die Temperaturen sinken meist auf nur 14 bis 7 Grad. Morgen wird es dann spürbar wärmer als heute mit 24 bis 32 Grad. Dazu scheint die meiste Zeit die Sonne. Erst am späten Nachmittag bilden sich in Vorarlberg und Tirol größere Quellwolken und einzelne Schauer oder Gewitter. Am Sonntag werden die Schauer und Gewitter dann häufiger. Am ersten trocken bleibt es im Südosten und in und rund um Wien.
2: Das war das Abendjournal am 24. Juli. Ihr Team waren heute Bernhard Ortmeier, Technik, Christine Tönicke-Frenkenberger, Regie und Elisa Wasch am Mikrofon. Wir sagen danke fürs Zuhören. Bleiben Sie dran fürs Europajournal mit Miriam Beller.
15: 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Guten Abend. Zum Europa-Journal begrüßt Sie Miriam Beller. Wir widmen uns in der heutigen Sendung den Folgen der verheerenden Waldbrände in Frankreich und wir blicken nach Kasachstan, das vorsichtig versucht, sich vom mächtigen Nachbarn Russland zu emanzipieren. In der ersten Hälfte der Sendung beschäftigen wir uns aber mit der irischen EU-Ratspräsidentschaft, die im Juli begonnen hat. Denn in den kommenden Monaten warten viele Herausforderungen auf Irland. Vom EU-Budget über Migrationspolitik bis zu Fragen der Erweiterung der Union. Die Agenda ist bereits dicht gefüllt. Und die irische Regierung muss sich darüber hinaus auch noch mit heftigen Kontroversen auseinandersetzen. Denn eine irische Fabrik ist seit Monaten in den Schlagzeilen,

0: weil sie mutmaßlich die russische Rüstungsindustrie beliefert. Dazu mehr nach dem Bericht von Tim Kupal über die großen Aufgaben, die auf die irische EU-Ratspräsidentschaft zukommen.
1: 1. Juli 2026. Zum achten Mal übernimmt Irland das EU-Steuerrat. Trommelwirbel im Hof der Burg von Dublin. Die Flagge Irlands wird gehisst. Ein Kinderchor singt die Nationalhymne des Landes. Eine Limousine nach der anderen fährt vor. EU-Ratspräsident Antonia Costa ist gekommen. Unter den Ehrengästen auch der ukrainische Präsident Volodymyr Zelensky, fast schon Dauergast bei jedem großen EU-Treffen. Irlands Regierungschef, oder auf Irisch Taoiseach, Micheál Martin, skizziert die großen Herausforderungen für die kommenden 6 Monate.
2: There is a busy agenda ahead of us as presidency.
1: Der größte Brocken, das EU-Budget. Man werde mit Ratspräsident Costa am nächsten mehrjährigen Budget arbeiten.
2: We will work with President Costa to advance negotiations on the next multi-annual budget.
1: Mit einer Einigung, idealerweise bis zum Jahresende.
2: Ideally to secure agreement by the end of the year.
1: Ist das für die irische Ratspräsidentschaft überhaupt zu schaffen?
3: Nein, das kann sie auch gar nicht schaffen.
1: Für eher unwahrscheinlich hält das der EU-Experte Daniel Gross, langjähriger Direktor der führenden Brüsseler Denkfabrik CEPS, Center for European Policy Studies.
3: Weil das gar nicht von ihr selbst abhängt, sondern von all den anderen. Und es hat sich ja gezeigt, dass bis zum Schluss irgendjemand sich sicher noch querstellt, sagt, wenn ich noch bis zum Schluss alles blockiere, bekomme ich vielleicht noch 1 Milliarde mehr.
1: Das Problem sei seit Jahrzehnten das Gleiche, so groß weiter.
3: Es gibt eine Gruppe von Ländern, die vor allen Dingen darauf pochen, dass die Kohäsionsfonds weiter gut finanziert werden. Das sind natürlich die ärmeren Länder. Dann gibt es die Länder, die einen relativ großen landwirtschaftlichen Sektor haben. Die pochen darauf, dass die Landwirtschaft weiter gestützt wird. Und dann gibt es faktisch kein Land, was sagt, für uns ist die Zukunft wichtig. Sprich Wettbewerbsfähigkeit, sprich Forschung und Entwicklung. Und deswegen ist es leider immer so, dass die Kommission viel dafür vorschlägt. Und dann zum Schluss sagt eine, ja, ich bin sehr dafür, aber Kohäsion kann nicht angetastet werden. Aber Landwirtschaft kann nicht angetastet werden. Und dann bleibt oft nicht mehr viel übrig.
1: Im Burghof von Dublin werden jetzt die Flaggen aller EU-Länder gehisst. Die EU-Sternenfahne gleich neben der Irlands. Der Kinderchor singt die Europahymne. Man wolle alle Länder, die der Europäischen Union beitreten wollen, inklusive der Ukraine, diesem Ziel näher bringen, verspricht der irische Taoiseach Micheál Martin.
2: During our term we will also be working to bring all those countries looking to join the union, including Ukraine, closer to that goal.
4: Das ist auf jeden Fall im Sinne Dublins, hier Tempo zu machen.
1: Frauke Sebers ist Mitarbeiterin im Brüsseler Büro der Stiftung Wissenschaft und Politik. Und sie ist Erweiterungsexpertin.
4: Wir sehen, dass in Irland ein sehr großer Zuspruch ist für die Erweiterung. Also die irische Bevölkerung erkennt an, dass Irland vor dem Beitritt das ärmste Land Westeuropas war. Es war von einem internen Konflikt geplagtes Land. Und das hat wirklich sich sehr stark verändert durch den Beitritt zur EU. Und dieses Gefühl von Solidarität auch gegenüber anderen Ländern, das weiterzugeben, das ist sehr stark vorhanden, sowohl in der Bevölkerung als auch politisch.
1: Konkret geht es in den kommenden Monaten um 4 Länder. Das Westbalkanland Montenegro ist dabei in der Zielgeraden.
4: Montenegro möchte bis Ende des Jahres, also unter der irischen Ratspräsidentschaft, alle Kapitel der Verhandlungen schließen. Und die irische Ratspräsidentschaft möchte das auch. Dann geht es mit der Ukraine und Moldau weiter, ebenso mit Albanien. Also hier sollen weitere Kapitel geöffnet und auch geschlossen werden.
1: In der irischen Ratspräsidentschaft könnte es aber auch einen Überraschungsbeitrittskandidaten geben.
4: Island ist tatsächlich in einer Sonderposition. Am 29. August findet da ein Referendum statt. Island hat ja schon verhandelt über den Beitritt und ist dann ausgestiegen aus den Verhandlungen. Und die jetzige Regierung sieht eben ein neues Momentum dafür, jetzt die Menschen zu befragen. Und sollten sie sich dafür entscheiden, dann wird es für Island wahrscheinlich schnell gehen. Sie sind schon Teil des europäischen Wirtschaftsraums, sind eng verknüpft mit der EU und sie werden natürlich wahrscheinlich ein Nettobeitragszahler sein, anders als alle anderen Kandidaten, die wir derzeit haben.
1: Mit keinem Wort erwähnt Taoiseach Micheál Martin das Thema Einwanderung und Flucht. Tatsächlich kommen aber auf die Iren die wichtigsten Schritte zur Umsetzung des EU-Asyl- und Migrationspaktes zu und damit möglicherweise auch Konflikte, meint Migrationsexpertin Helena Hahn, von der Brüsseler Denkfabrik EPC European Policy Center.
5: Bei den IRN liegt es jetzt daran, alle Mitgliedstaaten voranzutreiben, zu schauen, dass auch alle am selben Strang ziehen und zu vermeiden, dass es zu großen politischen Zwistigkeiten kommt. Insbesondere, wenn wir darüber nachdenken, dass ja im Oktober der zweite Solidaritätszyklus, das bedeutet, dass alle Mitgliedstaaten ihren Beitrag sozusagen dann auch leisten müssen und auch schon für das nächste Jahr, also 2027, angeben müssen. Und das wird eine enorme politische Herausforderung werden.
1: Im Oktober wird die Lage innerhalb der EU überprüft. Das bedeutet Hilfe für Länder unter hohem Migrationsdruck, etwa durch Übernahme von Asylwerbern oder in Form von personeller oder finanzieller Unterstützung durch weniger belastete Länder.
5: Man nehme das Beispiel an der Durchführung von den ganzen Grenzverfahren. Wenn sich Länder wie Italien, Spanien, Griechenland hier schwer tun, kann es dazu führen, dass es Staus gibt. Das könnte wiederum dazu führen, dass es dann weiterhin Sekundarbewegungen gibt. Und das führt dann wieder dazu, dass Länder, die weiter im Norden liegen, die davon ausgehen, dass Menschen, deren Verfahren eigentlich woanders ausgeführt werden sollen, wenn sie diese nicht zurücktransferieren können, dann könnte das auch bedeuten, dass sie sozusagen hinterfragen, warum sie ihren Beitrag in Sachen Solidarität leisten sollen.
1: Russlands Angriffskrieg in der Ukraine wird den irischen EU-Ratsvorsitz garantiert auch in den kommenden Monaten beschäftigen. Irlands Regierungschef Taoiseach Micheál Martin:
2: We will of course continue to stand with Ukraine.
1: Wir stehen weiter an der Seite der Ukraine. Nach 4 Jahren brutaler Aggression verdient das ukrainische Volk Gerechtigkeit. Wir müssen den Druck auf Russland erhöhen, damit die Kosten dieses illegalen Krieges untragbar werden. Worte der Unterstützung von der neuen EU-Ratspräsidentschaft. Ein klassischer Fall politischer Doppelmoral, sagen Kritiker. Exporte von Aluminiumoxid aus Irland nach Russland haben zuletzt heftige Debatten ausgelöst. Das Rohmaterial ist auch für die Drohnenproduktion wichtig. Im Zentrum der Kritik das Alumina-Werk in der irischen Grafschaft Limerick. Von der irischen Ratspräsidentschaft heißt es dazu zuletzt, eine Untersuchung laufe.
0: Es waren also turbulente erste Wochen für die irische EU-Ratspräsidentschaft und wie Tim Kupal bereits angesprochen hat, bereitet vor allem ein Thema der Regierung in Dublin Kopfzerbrechen.
6: The Arnish Alumina Refinery in County Limerick.
7: Arnish Alumina.
8: Arnish Alumina.
9: Arnish Alumina.
0: Das Unternehmen Arnish Alumina raffiniert im Südwesten Irlands Aluminiumoxid, ein Rohstoff, der später in Schmelzwerken zu Aluminium weiterverarbeitet wird. Arnish Alumina ist die größte Raffinerie ihrer Art in Europa und gehört dem russischen Aluminiumgiganten Rosal. Rosal wiederum wurde vom sanktionierten russischen Oligarchen Oleg Deripaska gegründet. Und ein Großteil der Exporte aus dem Werk in Irland gehen nach Russland. Dass Arnish Alumina bereits seit Monaten deshalb Schlagzeilen macht, liegt auch an den Recherchen der Irish Times, wie der EU-Korrespondent der Tageszeitung Jack Power erklärt.
10: An investigation by the Irish Times and a number of other European media outlets.
11: Eine Untersuchung der Irish Times und anderer Medien hat durch geleakte Dokumente und öffentlich zugängliche Daten wie Exportdaten nachgewiesen, dass Arnish Alumina riesige Mengen an Aluminiumoxid an Schmelzwerke in Russland verkauft. Diese liefern wiederum riesige Mengen an Aluminium an russische Rüstungshersteller. Es ist das erste Mal, dass hier die gesamte Lieferkette sichtbar gemacht wurde. Die irische Regierung hat nach der Berichterstattung eine Überprüfung in Auftrag gegeben, um den Vorwürfen nachzugehen. Die Ergebnisse der Untersuchung sind noch nicht veröffentlicht worden. Aber laut Informationen der Irish Times konnte nicht endgültig festgestellt werden, ob Aluminiumoxid und Material aus dem irischen Werk definitiv in der russischen Rüstungsindustrie landen. Ausschließen kann man es aber auch nicht. Ein Punkt, der durchaus Anlass zur Sorge gibt, ist, dass die Exportdaten belegen, dass die Lieferungen von Aluminiumoxid nach Russland nach der Vollinvasion der Ukraine deutlich zugenommen haben.
10: Significantly increased from Arnish after the Russian invasion of Ukraine.
0: Der Export von Aluminiumoxid von Irland nach Russland mag umstritten sein, ist aber völlig legal. Weder der Rohstoff an sich noch Organisch Alumina sind von europäischen Sanktionen gegen Russland erfasst. Nicht nur der Mutterkonzern Rusal, auch einige Politiker in Irland möchten daran auch nichts ändern.
10: Something the company and defenders of the plant in
11: Das Unternehmen und die Unterstützer des Werks in Irland

und betonen, wie wichtig Organisch Alumina als Arbeitgeber in der Region ist. Lokale Politiker befürchten, dass hier viele Arbeitsplätze in Irland auf dem Spiel stehen. Sie argumentieren, dass man nicht mit Sicherheit weiß, ob das in Irland raffinierte Aluminiumoxid wirklich in einer Rakete landet, die von Russland aus auf die Ukraine abgefeuert wird.

0: Das Werk beschäftige direkt über 400 Mitarbeiter und indirekt kommen möglicherweise weitere 500 bis 600 Beschäftigte hinzu. Niall Collins fürchtet im Fall von Sanktionen finanzielle Auswirkungen in der Höhe von Hunderten Millionen Euro. Nicht nur Irland, ganz Europa könnte mögliche Sanktionen auf Aluminiumoxid zu spüren bekommen, sagt Irish Times-Journalist Jack Power.
1: What the government have said is that Alumina.
2: Ein wichtiges Argument der Regierung ist, dass dieses Aluminiumoxidwerk in Orgenish auch einen Großteil der europäischen Industrie beliefert. So geht ein riesiger Teil der Produktion beispielsweise an eine Schmelzanlage in Dünkirchen in Frankreich, die dann Aluminium für industrielle Schwergewichte wie den Luftfahrtriesen Airbus herstellt. Die Regierung hat erklärt, dass man es nicht hinnehmen würde, wenn in Irland hergestelltes Material im russischen Krieg gegen die Ukraine genutzt wird. Vielleicht werden wir erst in den nächsten Tagen und Wochen herausfinden, wie hoch die Beweislast sein muss, bevor die irische Regierung sagen würde, okay, auch wenn wir es vielleicht nicht endgültig beweisen können, gibt es genügend Anzeichen dafür, dass das Aluminiumoxid, das an die Stahlwerke in Russland geliefert wird, später in Raketen, Panzern und anderem militärischen Gerät landet.
0: Der irische Regierungschef Micheál Martin war erst gestern zu Gast bei Volodymyr Zelensky in Kiew. Die Frage, wie hoch die Beweislast liegen muss, damit seine Regierung Konsequenzen sieht, hat Martin auch bei der gemeinsamen Pressekonferenz mit dem ukrainischen Präsidenten nicht klar beantwortet. Der irische Regierungschef betont dagegen einmal mehr die Folgen für die gesamteuropäische Wirtschaft und spielt den Ball bei der Frage nach möglichen Strafmaßnahmen der EU-Kommission zu.
3: Die Kommission hat Aluminiumoxid nie als Produkt vorgeschlagen, das mit Sanktionen belegt werden sollte. Man kann nur vermuten, dass die wirtschaftliche Bedeutung dabei ein Faktor war. Möglicherweise gibt es andere Ansätze, mit denen wir das Ziel erreichen können, dass das Material nicht nach Russland gelangt. Das ist jedoch eine komplexe Angelegenheit und wir verstehen die wirtschaftlichen Zusammenhänge inzwischen viel besser als vielleicht noch vor der Untersuchung. Das sind aber Fragen, die wir mit der Kommission erörtern werden, um zu klären, wie wir damit umgehen können.
0: Der Druck, Aluminiumoxid ins nächste EU-Sanktionspaket gegen Russland mit aufzunehmen, steigt jedenfalls. Der ukrainische Präsident Volodymyr Zelensky hat sich bereits mehrfach zu dem Thema geäußert, auch bei der offiziellen Eröffnungszeremonie der irischen Ratspräsidentschaft Anfang Juli, von der wir schon gehört haben.
4: I congratulate Ireland on the start of its Presidency.
0: Irish Times-Journalist Jack Power war dabei.
4: This is always a great responsibility.
1: I was sitting in the crowd at the opening ceremony of Ireland's EU presidency when Zelensky got up to speak and you know he
2: Ich bin bei der Eröffnungszeremonie der irischen EU-Ratspräsidentschaft im Publikum gesessen, als Zelensky das Wort ergriffen hat. Er hat das Thema angesprochen, obwohl er Orgenish Alumina nicht namentlich erwähnt hat. Er hat aber sehr deutlich darauf hingewiesen, dass es immer noch Industriezweige und Unternehmen gibt, die von russischen Oligarchen kontrolliert werden und die noch nicht sanktioniert sind. Später hat er noch hinzugefügt, dass seiner Ansicht nach jede einzelne Tonne bedeutender Rohstoffe, die von Europa nach Russland verschifft wird, die russische Kriegsmaschinerie unterstützt. Das hat den Druck auf die irische Regierung erhöht. Und Volodymyr Zelensky hat unseren Informationen zufolge auch bei seinem privaten Treffen in Kiew mit Kommissionspräsidentin Ursula von der Leyen erneut gefordert, die EU solle ein Exportverbot für Aluminiumoxid nach Russland verhängen. Es ist schwer einzuschätzen, wie die irische Regierung damit umgehen wird. Die Strategie der letzten Tage bestand darin, die Hände hochzureißen und zu sagen, Sanktionen sind eine Entscheidung der Europäischen Kommission. Damit wurde der Druck an die Kommission weitergegeben und signalisiert, dass Irland hier keine Entscheidung treffen wird, denn Sanktionen werden ja auf EU-Ebene beschlossen. Aber man kann sich vorstellen, dass es eine heikle und unangenehme Situation sein wird, sollte die Kommission tatsächlich Sanktionen gegen Aluminiumoxid vorschlagen. Das würde ja während der irischen Ratspräsidentschaft geschehen. Und dann werden es die irischen Diplomaten und Politiker sein, die die Aufgabe haben, diese Verhandlungen im Europäischen Rat in Brüssel zu leiten, um eine Einigung über dieses Sanktionspaket zu erzielen. Das könnte zu einem sehr, sehr heiklen und unangenehmen Thema für die irische Regierung werden.

0: potential to be a very, very awkward, delicate and sensitive issue that the Irish government will have to pick its way through.
1: Das war der irische Journalist Jack Power von der Tageszeitung Irish Times. Wir gehen damit weiter nach Südfrankreich, wo seit Wochen massive Waldbrände wüten. In der Region rund um Bordeaux im Südwesten mussten Zehntausende Menschen in Sicherheit gebracht werden. Zwei Feuerwehrleute sind im Einsatz gegen die Flammen diese Woche ums Leben gekommen. Noch weiter südlich, in den französischen Pyrenäen an der Grenze zu Spanien, wurden zahlreiche Weinberge zerstört. Die Winzer stehen vor dem Nichts. Eine Reportage von ARD-Korrespondentin Julia Borutta.
2: Durch die Windschutzscheibe wirkt es, als wäre da plötzlich ein Farbfilter in der Landschaft. Statt grün ist alles braun und schwarz. Auch der Boden. Das Feuer hat buchstäblich verbrannte Erde hinterlassen. 5000 Hektar Wald und Weinstöcke sind dahin. Die Heimat und die Lebensgrundlage von Menschen wie Jean-Louis Salis. Der 78-jährige Weinbauer steht vor seinem Haus ganz oben im 50 Einwohner zählenden Dörfchen Tarerac. Ein warmer, fester Händedruck, ein freundlicher, aber tieftrauriger Blick. Salis geht voraus in die dunkle Küche. Hier hängt der Kummer schwer in der Luft.
3: Als ich nach der Evakuierung zurückgekommen bin, habe ich geweint. Und heute Morgen, als ich mich endlich überwunden habe, meine Weinhänge abzufahren, da haben es die Tränen auch wieder leicht gehabt.
2: Von 45 Hektar sind ihm nur 8 geblieben. Seit 300 Jahren ist seine Familie hier verwurzelt. Salis ringt um die Worte, schluckt schwer.
3: Wir haben den Weinanbau in unserem Herzen, im Bauch, im Kopf. Das ist unsere Leidenschaft. Man muss diesen Beruf schon sehr lieben, um jetzt nicht alles hinzuschmeißen.
2: Das Feuer hatte hier Mitte Juli leichtes Spiel. Eine Luftfeuchtigkeit von nur 8%, Temperaturen von 43 Grad und starker Wind.
3: Die Pflanzen waren wie Benzin für das Feuer, so trocken waren sie. Und was auffällt, sind diese Schneisen, wo die Flammen nicht hingekommen sind, wo es jetzt nicht schwarz verbrannt ist, sondern braun. Da hat einfach die enorme Hitze des Brandes alle Feuchtigkeit in den Pflanzen verdampfen lassen, als hätte man einen riesigen Haartrockner über die Weinhänge gestülpt.
2: Salis hat nicht die Kraft, heute noch einmal mit in die Weinhänge zu fahren. Dafür ist Alain Fabre zur Stelle. Der 55-jährige Winzer, rundes Gesicht, wettergegerbte Haut, ist gleichzeitig auch Bürgermeister des kleinen Ortes. Total verbrannt, sagt Fabre und zerbröselt die braunen Weinblätter zwischen den kräftigen Fingern. Da kommt nichts mehr. Die Rebe daneben schafft es vielleicht noch mal. Vielleicht. Wenn 50% eines Weinbergs kaputt sind, helfe nur noch rausreißen und neu pflanzen. Doch bis zu einer neuen Ernte dauert es dann mindestens 5 Jahre. Wie könnte man diese Region besser vor Feuern schützen?
4: Früher haben wir immer im Winter das Unkraut zwischen den Rebzeilen abgefackelt. Jetzt dürfen wir das nicht mehr. Vorschrift. Die Grünen wollen die Libellen, die Eidechsen und was weiß ich nicht alles schützen.
2: Wo mehr Unkraut stehen bleibt, hat das Feuer auch mehr Zündholz. Hinzu kommt, dass der massive Einbruch des Weinkonsums zu einem Rückgang des Weinanbaus geführt hat. Dabei ist ein Weinberg eigentlich ein guter Feuerwall.
4: Wenn wir mehr Bauern hier hätten, wäre der Schaden nicht so groß. Alles würde besser in Schuss gehalten, es gäbe weniger Gestrüpp, das die Flammen 10 Meter hochschlagen lässt. Das Feuer wäre einfacher zu stoppen.
2: Doch in der Region haben viele Bauern ihre Weinhänge vernichtet. Die EU zahlt dafür Prämien, um den Weinüberschuss zu reduzieren. Fabre wünscht sich Wasserrückhaltebecken. Im Winter Regen auffangen, im Sommer die Pflanzen wässern, damit sie die Hitze und mögliche Feuer besser überstehen. Doch auch um die Becken gibt es politischen Streit. Fabre lässt den Blick zum Dorf schweifen. Tarerac wurde verschont. Hier wurde er geboren. Hier will er bleiben.
4: Mein Sohn will das Weingut eigentlich übernehmen. Aber jetzt fragen wir uns, was wir machen. Ist das überhaupt rentabel? Ich bin zwar versichert, aber wenn das nicht alles abdeckt, wir keine Hilfen von der Regierung oder von der EU bekommen.
2: Hilflos fühlen sie sich in Tarerac. Die Winzer wissen nicht, wie es weitergeht. Nur eines scheint gewiss, auch der nächste Sommer wird heiß und trocken.
1: Eine Reportage aus Südfrankreich von ARD-Korrespondentin Julia Borutta. Wir blicken zum Ende der Sendung noch an die äußersten Grenzen Europas. Gerade einmal 5% der Landesfläche Kasachstans gehören geografisch gesehen zum europäischen Kontinent. Bedeutung hat die Ex-Sowjetrepublik für Europa vor allem als Rohstoffmacht. Österreich bezieht beispielsweise fast 60% seines Erdöls aus Kasachstan. Weit weniger bekannt ist die bewegte Geschichte des Landes und sein derzeitiges Ringen um seine nationale Identität. Wie auch in anderen Nachbarstaaten Russlands hat Moskaus Krieg gegen die Ukraine in Kasachstan für viel Verunsicherung gesorgt und der Drang nach der Emanzipation von allem Russischen hat neuen Antrieb bekommen. Doch eine Loslösung vom mächtigen Nachbarn ist angesichts der vielschichtigen Abhängigkeiten alles andere als einfach, wie Carola Schneider aus der kasachischen Hauptstadt Astana berichtet.
5: Wer in der glitzernden und futuristisch anmutenden kasachischen Hauptstadt Astana unterwegs ist, könnte fast vergessen, dass diese vor 30 Jahren mitten in der Steppe hochgezogen wurde. Eine Ausstellung im ebenso hochmodernen sogenannten Präsidentenzentrum erinnert unterdessen an die kulturellen Wurzeln der Kasachen und ihre frühere Lebensweise als Nomaden. Pferde sind untrennbarer Teil des Lebens für jeden Kasachen, selbst wenn er nicht reitet, erklärt die Künstlerin Leila Mahat, als sie vor ihrem Bild eines Pferdes in leuchtend roter Farbe stehen bleibt. In ihrer Ausstellung zeigt Mahat ihre jüngsten Werke mit traditionellen Motiven, Mädchen mit althergebrachtem Haarschmuck etwa oder eben feingliedrige Steppenpferde. Leila Mahat hat sich die Auseinandersetzung mit der kasachischen Identität zur Lebensaufgabe gemacht. In der kasachischen Kultur müsse jeder mindestens 7 Generationen seiner Vorfahren kennen, sagt die 56-jährige Künstlerin.
6: Ich finde aber, es reicht nicht, ihre Namen zu kennen. Man muss auch wissen, wie sie lebten. Ich wünsche mir, dass meine 4 Kinder ihre Wurzeln kennen.
5: Während der 70 Jahre dauernden Sowjetherrschaft war die kasachische Identität nicht gerne gesehen. So wurde den Kasachen unter anderem ihre nomadische Lebensweise verboten.
6: Wir haben unsere Wurzeln nie vergessen, nicht einmal während der Sowjetzeit. Aber viele kulturelle Traditionen gingen damals verloren. Sie wurden von der kommunistischen Ideologie verdrängt.
5: Nach dem Zusammenbruch der Sowjetunion und deren Ideologie sei zunächst eine große Leere entstanden, erinnert sich die Künstlerin Leila Mahat.
6: Die Menschen begannen, diese Leere mit Dingen zu füllen, die mit der kasachischen Kultur nichts zu tun haben. Das fällt mit der Zeit aber ab wie eine leere Hülle und es lebt wieder das echte, authentische auf. Das, was wir von unseren Vorfahren übernommen haben.
5: Ein Beispiel dafür ist die kasachische Sprache. Hatte zu Sowjetzeiten Russisch Vorrang, ist heute in den Straßen von Astana oft Kasachisch zu hören. Die Regierung hat Kasachisch als einzige offizielle Staatssprache in der Verfassung verankert, um so die nationale Identität zu stärken. Gleichzeitig verschwinden sowjetische und russische Spuren zunehmend aus dem öffentlichen Raum. Manchen geht das noch zu wenig weit. Ob man Russisch oder Kasachisch spricht, ist jedem selbst überlassen, sagt Aydana, eine junge Frau in Astana. Aber kasachische Bürger sollten die kasachische Sprache beherrschen. Es ist unsere Staatssprache. Die Pflicht, Kasachisch zu lernen, sieht die Identitätspolitik der Regierung aber nicht vor. Sie fördert zwar die Rückbesinnung auf das kulturelle Erbe, allerdings bewusst vorsichtig, um extremem Nationalismus keinen Boden zu bieten. Und wohl auch, um den mächtigen Nachbarn Russland nicht zu provozieren. Dort fordern nationalistische Politiker immer wieder, russischsprachige Gebiete in Nordkasachstan zu annektieren. Was der kasachische Politologe Aziz Gabishev aber für unwahrscheinlich wahrscheinlich hält.
7: Kasachstan befindet sich in einer militärischen und in einer wirtschaftlichen Union mit Russland. Kasachstan will nicht in die NATO und betreibt keine antirussische Rhetorik. Es werden hier auch keine Russen unterdrückt.
5: Tatsächlich gilt Kasachstan nach wie vor als Verbündeter Russlands. Doch der russische Einmarsch in die Ukraine war ein Schock für die Ex-Sowjetrepublik. Seither geht das Land vorsichtig auf Distanz zu Moskau. So erkennt Präsident Tokajew die völkerrechtswidrige Annexion ukrainischer Gebiete durch Russland ausdrücklich nicht an. Gleichzeitig sucht Kasachstan Schutz in neuen militärischen Partnerschaften, sagt der Politologe Abyshev.
7: 2022, als das alles in der Ukraine losgegangen ist, unterzeichnete der kasachische Präsident ein Militärabkommen mit dem türkischen Präsidenten Erdogan. Wenig später sagte auch der chinesische Staatschef Xi Kasachstan vollumfängliche Sicherheitsgarantien zu.
5: Auch mit westlichen Staaten vertieft Kasachstan seine Beziehungen, um weniger abhängig von Russland zu sein. In der Bevölkerung kommt diese sogenannte Multivektorpolitik gut an. Wir wollen mit allen Ländern befreundet sein, sagt Aislan, ein junger Mann in Astana. In Kasachstan selbst leben ja auch mehr als 100 ethnische Gruppen. Hauptsache, es herrscht Frieden. Das wünscht sich auch Bachidjan, ein ehemaliger Militärangehöriger. Wir sollten sowohl mit europäischen Staaten gut auskommen, als auch mit unseren Nachbarn. Hauptsache, es gibt keinen Krieg. Vor Krieg habe ich Angst. Russlands Krieg gegen die Ukraine hat in Kasachstan die Emanzipation von allem Russischen und den Fokus auf die eigene Identität nur noch verstärkt. Auch der kasachische Künstler Kanat Nurtasin setzt in seinen Arbeiten oft auf kasachische Motive. Ich treffe den 35-Jährigen in einem Park in Astana, wo er ein paar seiner Arbeiten gegen das Sonnenlicht hält. Es sind getrocknete Ahornblätter, aus denen Nurtasin mit feiner Klinge Comicfiguren, aber auch traditionelle kasachische Muster ausgeschnitten hat. Seine Arbeiten zeigt er in sozialen Netzwerken, wo sie von Followern in der ganzen Welt gesehen werden. Er spüre die Verantwortung, sein Land und dessen Schönheit bekannter zu machen, sagt Kanat Nurtasin. Den aktuellen Folklore-Trend nützt der Künstler aber nicht wegen der Identitätssuche, sondern vielmehr, um möglichst viel Aufmerksamkeit zu bekommen für seine Werke und vor allem für seine sozialpolitischen Botschaften.
8: Ich spreche in meinen Arbeiten auch soziale Probleme in Kasachstan an. Todesfälle in der Armee zum Beispiel oder Gewalt gegen Frauen. Als Künstler und öffentliche Person kann ich zu Problemen in unserer Gesellschaft nicht schweigen.
5: Die Arbeiten von Kanat Nurtasin sind auch im Westen gefragt. Er hat unter anderem mit den Disney-Studios zusammengearbeitet. Kunst aus Kasachstan bahnt sich den Weg in die Welt.
1: Aus Astana hat Korrespondentin Carola Schneider berichtet. Das war das Europa-Journal für heute. Miriam Beller sagt, danke fürs Zuhören. Haben Sie noch einen angenehmen Abend.
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2: Seit Jahren gehen die Spenden, die katholische Kirche aus dem Peterspfennig erhält, zurück. Im letzten Jahr haben sie zwar etwas zugelegt, aber die 57,6 Millionen Euro sind immer noch deutlich weniger als die 82 Millionen, die im Jahr 2009 gespendet wurden. Aus den für die Kirche so wichtigen USA kommen nun aber gute Nachrichten. Der US-amerikanische Papst Leo lässt Spenderinnen und Spender dort tiefer in die Tasche greifen. Aus Rom, Cornelia Wospanik.
10: Die PayPal Foundation in Philadelphia finanziert Jahr für Jahr Projekte, die aus dem Vatikan nicht unterstützt werden können. Unter Papst Johannes Paul II. Gegründet, ist das Stiftungsvermögen mittlerweile auf 300 Millionen Dollar angewachsen. Gut angelegt wirft es heuer 20 Millionen Dollar ab und wächst weiter. Stiftungspräsident Ward Fitzgerald bestätigt, seit es einen US-amerikanischen Papst gibt, sind die Katholiken in den USA wieder spendenfreudiger. Das liege aber nicht nur daran, dass der Papst Amerikaner sei.
11: Him being an American, we're speaking English.
10: oder Englisch spreche. Gleich danach komme, dass Leo in einer demokratischen und kapitalistischen Gesellschaft aufgewachsen sei. Man traue ihm einen besseren Umgang mit Geld zu als einem Vorgänger aus Lateinamerika. Sieht man in den USA Spenden gar als Investition an? Ja, ein Wohltäter aus den USA will sicher gehen, dass das Geld, für das er hart gearbeitet hat, auch wirklich etwas bewirkt. Von Leo kommt an die US-Spender da ein Signal. Er hat das Management der Vatikanbank, die eigentlich ein Fonds ist, erneuert. Wofür die neuen Manager genau stehen, ist auch für Experten schwer zu deuten. Unbestritten sei aber, dass sie die unter Franziskus verordnete Anlagepolitik fortführen würden. Seit den Reformen gelten strenge ethische Regeln.
2: Venezuelas katholische Bischöfe kritisieren das Krisenmanagement der Regierung nach den schweren Erdbeben. Viele Betroffene fühlten sich von den öffentlichen Institutionen im Stich gelassen. Es sei Pflicht des Staates, auf Naturkatastrophen vorbereitet zu sein, heißt es in einer Erklärung der Bischofskonferenz. In der Erzdiözese Wien beginnt der Auswahlprozess für die Nachfolge von Dompfarrer Toni Faber. Er wird Ende August kommenden Jahres in Pension gehen. Faber wird Priester und Seelsorger bleiben, sei aber auch frei, sich anderen Aufgaben zu widmen, heißt es aus der Erzdiözese. 30 Jahre nach der ersten europäischen Frauensynode am Traunsee treffen sich Frauen aus ganz Europa an diesem Wochenende wieder dort. Um Bilanz zu ziehen, aber auch um brennende Fragen wie Klimaschutz, Kirchenpolitik, Ökonomie und Care-Ökonomie zu diskutieren. Alexandra Mantler.
9: Heute ist der Begriff Care in aller Munde, spätestens seit der Pandemie, als systemrelevante Pflegetätigkeiten, selbst wenn schlecht oder gar nicht bezahlt, stärker in den Fokus der öffentlichen Wahrnehmung gerückt sind. Von Weiberwirtschaft hat die Schweizer evangelische Theologin Ina Praetorius vor 30 Jahren bei der ersten europäischen Frauensynode gesprochen. Heute sagt sie dazu care-zentrierte politische Ökonomie.
11: Wir wollen mit der Begrifflichkeit auch signalisieren, Care geht alle an, das merke ich schon, dass die Menschen, wenn man davon spricht, an sich selber denken, wenn ich mal alt werde, wer pflegt mich und so. Und sowas wollen wir jetzt auslösen und da passt der Begriff Weiberwirtschaft nicht mehr so. Aber der war damals gut.
9: Die über 1000 Frauen bei der Synode vor 30 Jahren waren in vielem Avantgarde, manchmal angefeindet, belächelt. Aber schließlich konnten sie vieles einst Revolutionäre im Mainstream verankern. Sozialethikerin Michaela Moser und Diakoniedirektorin Maria Katharina Moser haben das Jubiläumstreffen mitorganisiert.
12: Die erste europäische Frauensynode hat bedeutet, dass Frauen ganz viele Aspekte selbst in die Hand genommen haben, dass sie sich mit ökonomischen, mit politischen, mit kirchlichen Fragen beschäftigt haben und zukunftsweisende Lösungsansätze entwickelt haben.
13: Und ich glaube, diese Kraft und dieses Anpackende, wir machen das, das haben sich alle Frauen in ihr Leben und in die Gesellschaft mitgenommen.
9: Trotz kritischem Blick auf die aktuelle Weltlage war am Traunsee erfahrene Gelassenheit und ungebrochene Energie spürbar.
2: Das war Religion Aktuell, Ausgabe Freitag, 24. Juli. Redaktion Susanne Krischke.
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16: Am Mikrofon Arthur Treinacher. Frankreich hat diese Woche als erstes EU-Land ein Social-Media-Verbot für Jugendliche beschlossen. Nun will auch Österreich nachziehen. Ab dem kommenden Jahr sollen unter 14-Jährige keine sozialen Medien mehr nutzen dürfen. Wie die Alterskontrolle funktionieren soll, berichtet Niklas Lercher.
17: Von Instagram bis TikTok. Wer auf Social-Media-Plattformen sein will, muss ab dem kommenden Jahr mindestens 14 Jahre alt sein. Das sieht der Plan der Regierung vor. Die einmalige Alterskontrolle soll über die ID Austria oder andere private Drittanbieter laufen. Social-Media-Konzerne erfahren dann nur, ob jemand 14 Jahre alt ist oder nicht. Darauf verweist auch Vizekanzler und Medienminister Andreas Babler von der SPÖ.
18: Was mir wichtig ist, ist, dass die Plattformen keinerlei Daten kriegen.
17: Das Verbot soll große Plattformen wie TikTok oder Facebook treffen, nicht aber Messenger-Dienste wie WhatsApp. Bei Verstößen drohen Strafen, betont ÖVP-Staatssekretär Alexander Pröll.
19: Bis zu 6% des Jahresumsatzes bei potenziellen Vergehen kann es an Strafen geben.
17: Die Regierung dürfte den Gesetzesentwurf am Montag beim Sommerministerrat präsentieren und dann in Begutachtung schicken.
16: Der Wiener Wirtschaftskammerpräsident Walter Ruck steht vor dem Ausschluss aus der ÖVP. Der parteiinterne Ethikrat hat das nach seinen umstrittenen Äußerungen am Nachmittag empfohlen. Endgültig entscheidet am Abend der ÖVP-Bundesparteivorstand. Das Gremium kommt in einer Stunde zusammen. Das Weiße Haus hat ein Treffen zwischen US-Präsident Trump und dem ukrainischen Präsidenten Zelensky am kommenden Dienstag in Washington bestätigt. Nähere Einzelheiten wurden nicht bekannt gegeben. Unterdessen sind bei einem russischen Raketenangriff in der Region Kiew mindestens 10 Menschen getötet und fast 100 weitere verletzt worden. Getroffen wurde nach ukrainischen Angaben ein Gelände, auf dem eine Veranstaltung der Rüstungsindustrie stattfand. Die EU-Marineoperation Aspides hat die Warnstufe im südlichen Roten Meer und an der Meerenge Bab al-Mandab auf hoch angehoben. Grund ist der jüngste Angriff der Houthi-Miliz auf einen saudi-arabischen Öltanker. Die Mission warnt, dass weitere Angriffe auf Handelsschiffe nicht ausgeschlossen werden können. Reedereien wird empfohlen, jemenitische Hoheitsgewässer zu meiden und möglichst nahe an der afrikanischen Küste zu fahren. Tadej Pogacar steht bei der Tour de France unmittelbar vor seinem nächsten Gesamtsieg. Der Weltmeister gewinnt auch die 19. Etappe mit der Bergankunft in Alpe d'Huez. Wolfgang Eichinger.
20: Es war wieder eine Machtdemonstration von Tadej Pogacar. Der Slowene geht mit mehr als 3 Minuten Rückstand in den finalen Anstieg Richtung Alpe d'Huez, merkt, jetzt muss ich Gas geben, macht stetig Zeit gut und schließt knapp 2 Kilometer vor dem Ziel zum führenden Richard Carapaz aus Ecuador auf. 800 Meter vor dem Ziel lässt der Slowene auch den Olympiasieger stehen. Tadej Pogacar feiert also den Sieg auf der 19. Etappe dieser Tour de France und gewinnt erstmals die Bergankunft in Alpe d'Huez. Ja, und der Sieg in der Gesamtwertung ist dem Slowenen auf den letzten beiden Etappen sowieso nicht mehr zu nehmen. Pogacar hat 7 Minuten und 11 Sekunden Vorsprung.
16: Das waren die Nachrichten und jetzt zum Wetter.
21: Angenehm warm haben wir es heute Abend. In den Landeshauptstädten messen wir derzeit zwischen 23 Grad in Eisenstadt und 27 Grad in Innsbruck. Dazu scheint noch für etwa 2 Stunden die Sonne und das oft bei strahlend blauem Himmel. Über Nacht wird es dann frisch. Die Tiefstwerte liegen bei meist nur 7 bis 14 Grad. Morgen erwarten uns am Nachmittag dann sommerliche 24 bis 32 Grad. Bis zu 32 werden es in Vorarlberg und in Tirol. Dazu gibt es fast überall Badewetter mit viel Sonnenschein. Schauer und Gewitter tauchen am Nachmittag nur stellenweise im Westen auf. Am Sonntag sind Schauer und Gewitter dann generell wahrscheinlicher. So viel zum Wetter von Nathalie Auer.
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24: Heute mit einem Matrix-Spezial, in dem wir Sie ins britische Manchester mitnehmen. Wir tauchen ein in die Anfangszeit der Computer und besuchen das Manchester Baby, einen Prototyp der heutigen Computer. Und wir hören, wie der Mathematiker Alan Turing auf die Idee des berühmten Turing-Tests kam, der bis heute herangezogen wird, um künstliche Intelligenz zu testen. Turing hat diese Idee schon in einem Aufsatz 1950 beschrieben, als die Speicherkapazität eines Computers nicht über die Größe eines Tweets hinausging. Folgen wir nun Irmi Wutscher, die sich an einen der Geburtsorte der modernen Informatik begibt.
25: Ich bin auf der Suche nach einem ganz bestimmten Gebäude der Manchester University.
2: Daher biege ich von der Hauptstraße ab, gehe unter einem Harry Potter-artigen Durchgang mit gotischen Türmchen und Wappen durch. Jetzt stehe ich vor einem zweistöckigen Backsteingebäude mit Flachdach, das Copland Building One. Weniger atmosphärisch als die anderen Unigebäude, aber umso bedeutender. Eine Gedenkplakette verrät: Dies ist der Geburtsort der modernen Informatik. Die Fotos auf der Gedenkplakette zeigen Alan Turing und das Manchester Baby. Das Manchester Baby ist kein menschliches Baby, sondern ein Ungetüm an Kabeln, Knöpfen und Dioden und einer der ersten modernen Computer.
0: It doesn't look like a computer at all. It looks more like something that's escaped Frankenstein's laboratory.
2: Das Manchester Baby ist einer der ersten Computer, der ein Programm aus einem internen Speicher ausführte, anstatt dass etwas in der Hardware umgesteckt werden musste. Und der bekannte Mathematiker Alan Turing hat Programme dafür geschrieben. Alan Turing kennt man vor allem als Codeknacker im Zweiten Weltkrieg. Er hat mitgeholfen, die Funksprüche der Wehrmacht zu entschlüsseln und damit kriegsentscheidende Arbeit geliefert. Weniger bekannt ist sein Leben danach. 1948 ist Turing an die Universität Manchester gekommen. Er hat hier mit Computern und Programmieren experimentiert und einen sehr bedeutenden Essay geschrieben. Der wird spätestens seit Large Language Models und dazugehörigen Chatbots, wie zum Beispiel ChatGPT, wieder viel diskutiert und herumgereicht. Denn in Computing Machinery and Intelligence schlägt er das sogenannte Imitation Game vor, das wir heute als den Turing-Test kennen. Aber bevor wir dazu kommen, noch einmal zurück zu Baby, wie der Computerprototyp Manchester Baby hier liebevoll genannt wird. Einen Nachbau gibt es nämlich in seiner ganzen eindrucksvollen Größe im Science and Industry Museum von Manchester zu sehen.
0: Baby to look at looks monstrously complicated.
2: Das ist Tom Lean, Wissenschaftshistoriker und Kurator am Science and Industry Museum.
0: To give you an idea of what it looks like, it's about 6 meters long, it's 2 meters tall, and it looks like a bunch of metal bookcases stuffed full of electronic stuff. And that's basically what it is.
2: Baby, das ist eine Reihe von grauen Metallregalen, 6 Meter lang und über 2 Meter hoch, vollgestopft mit Elektronik. Baby, das sind auch 550 Vakuumröhren und noch einmal so viele Dioden und Pentoden, sowie unzählige Kabeln, die sie verbinden. Über eine Tonne wiegt das Baby.
0: It was built of World War II surplus electronics. These are leftover bits of radio set.
2: Die Teile, aus denen es besteht, sind Elektroschrott und Überreste aus dem Zweiten Weltkrieg, die Ingenieure hier neu verschraubt haben.
0: So most of the buttons came from fighter aircraft. They are the radio buttons from a Spitfire.
2: Die Knöpfe zum Beispiel stammen von einer Spitfire, einem Kampfflugzeug. Andere Teile kommen von Radargeräten.
0: Interesting enough, Baby was basically built of leftover World War II radio bits.
2: Baby wurde 1948 gebaut und ist sozusagen ein Pilotprojekt, der Prototyp eines modernen Computers. Einschalten kann Tom Lean es leider nicht für mich.
0: It's a bit like sort of Frankenstein's laboratory waking up the monster.
2: Zum einen, weil Baby recht lange braucht, um sich aufzuwärmen und man sehr vorsichtig vorgehen muss. Und zum anderen, weil aus Sicherheitsgründen mindestens 2 Spezialistinnen anwesend sein müssen, um Baby zum Leben zu erwecken.
0: We need 2 people here to actually switch Baby on for safety purposes.
2: In einer Dokumentation über Baby erzählen damalige Mitarbeiter, das Fenster des Computerlabors sei immer offen gestanden, um die Luft halbwegs kühl zu halten. Und sie hätten immer mit einer Hand in der Manteltasche gearbeitet, damit sie nicht mit beiden Händen in die Elektronik greifen, um schlimme Elektroschocks zu vermeiden. Respekt vor Stromschlägen, das verstehe ich. Deswegen können wir jetzt leider nicht hören, wie Baby klingt, wenn es arbeitet. Oder den Pieps am Ende der Rechenoperation.
0: It beeps. The little light shows up and it beeps to show that it's completed the program.
2: Baby jedenfalls ist mit ein Grund, warum Alan Turing 1948 mit Mitte 30 nach Manchester kommt, sagt Tom Lean.
0: He's got his own plans for a computer, but he hasn't quite been able to sort of fulfill them.
3: Turing hatte schon länger Pläne für einen eigenen Computer, aber er konnte sie nicht umsetzen. Daher kommt er nach Manchester, denn hier kann er einen Computer benutzen. Und nicht irgendeinen, sondern den ersten modernen Computer in Großbritannien, das Manchester Baby. Er hat das 3. Programm dafür geschrieben, eines, das dividiert.
2: Genauer weiß das der Mathematiker Jonathan Swinton. Er hat ein Buch über Alan Turings Zeit in Manchester geschrieben. Die Jahre davor im Schnelldurchlauf, Turing hatte in den 1930er Jahren in Cambridge Mathematik studiert.
4: He was a very creative, relatively unorthodox mathematician. Er war ein kreativer und unorthodoxer Mathematiker. Dabei schnitt er in den Abschlussprüfungen im ersten Jahr sehr schlecht ab. So bin ich auf ihn aufmerksam geworden in den 1980er Jahren, als ich Mathematikstudent war. Ich hatte auch gerade ziemlich schlecht in der Abschlussprüfung abgeschnitten.
2: Einer von Turings Vortragenden im Cambridge der 30er Jahre ist Max Newman. Newman hält eine Vorlesung zu mathematischer Logik. Inspiriert von dieser Vorlesung schreibt Alan Turing 1936 eines seiner berühmtesten Papers, On Computable Numbers.
5: A year later, without any intervening discussion.
4: Ein Jahr nach der Vorlesung.

0: Vorlesung, ohne dazwischen mit ihm geredet zu haben, kommt ein Student zu Max Newman und gibt ihm ein Manuskript ab. Der Student ist Alan Turing. Und das Manuskript ist der Aufsatz, der eines der Grundsatzpapiere der Computerwissenschaft wird. Es heißt On Computable Numbers, über berechenbare Zahlen. Und für ein mathematisches Problem schlägt er da eine Lösung vor, die eigentlich die theoretische Idee eines Computers ist. Das, was wir heute die Turing-Maschine nennen.
1: Turing erdenkt damals also in der Theorie den Computer, wie wir ihn heute kennen. Jahre bevor Baby gebaut wird. Eine der wichtigsten Ideen, die Maschine selbst, also die Hardware, ist getrennt von dem, was die Maschine tun kann, der Software. Und das legt den Grundstein der modernen Informatik. Mit dem Eintritt Großbritanniens in den Zweiten Weltkrieg ist es aber erstmal vorbei mit dem Theoretisieren. Turing muss Kriegsdienst leisten an einem Ort namens Bletchley Park.
2: And then in 1939 war is declared.
0: 1939 beginnt der Krieg. Und die Briten, so wie alle anderen, waren vorbereitet auf kryptografische Kriegsführung. Turing und eine Reihe anderer Leute kommen in dieses berühmte Anwesen außerhalb Londons namens Bletchley Park. Sie alle sind Teil eines großen Teams, das zu dechiffrieren versucht, was man damals die Kommunikation der Achsenmächte nannte.
1: Turing steuert die mathematischen Modelle bei, die dabei helfen, die Funksprüche der deutschen Wehrmacht zu entschlüsseln. Sein ehemaliger Uniprofessor aus Cambridge, Max Newman, hingegen baut in Bletchley Park den Prototypen einer Entzifferungsmaschine, die dafür benutzt wird. Einen frühen Röhrencomputer namens Colossus.
2: At the end of the war, Turing and Max Newman both return to civilian life.
1: Dann ist der Krieg vorbei und beide kehren zurück ins zivile Leben. Turing nach Cambridge und Max Newman nach Manchester.
0: Turing kehrt erst einmal nach Cambridge zurück. Technisch gesehen verbringt Turing ein Jahr in einem staatlichen Labor und versucht, seinen eigenen Computer zu bauen. Er ist aber sehr schlecht in der ganzen Bürokratie, die dafür nötig ist. Und das Projekt scheitert. Max Newman hingegen ist ein guter Administrator. Und er kommt hierher nach Manchester für eine Professur in Mathematik.
2: He's come to Manchester to be professor of mathematics.
1: Die britische Regierung kommt auf Max Newman zu.
2: But the government come to Max Newman and say,
1: der Kolossus war ihrer Meinung nach eine Technologie, die dabei geholfen hat, den Krieg zu gewinnen.
2: We think it is a war-winning technology.
1: Wir brauchen mehr davon.
2: We need another one.
1: Allerdings, so kurz nach dem Krieg, ist kein Geld in den Staatskassen. Das heißt, das Team in Manchester bekommt ein paar tausend Pfund und Stahl plus eben diesen Elektroschrott, der von verschiedensten Kriegsmaschinen übrig ist. Und genau daraus entsteht das Manchester Baby, gebaut von Ingenieuren im Team von Max Newman. Und dann kommt Turing dazu, der noch ganz andere Möglichkeiten im Computer sieht.
2: Unlike the engineers, they understand that the power of software is going to be fantastic.
1: Denn anders als die Ingenieure versteht er, dass vor allem die Software fantastische Dinge können wird.
2: That it's not just about fast adding up, it's about thinking with a machine.
1: Beim Computer geht es für Turing nicht darum, schnell etwas ausrechnen zu können. Es geht darum, mit einer Maschine zu denken. Sieht Baby aus wie eine Maschine, die denken kann? Naja. Es sind 6 Regale voller verkabeltem Elektronikzeug, in der Mitte eine kleine Bildschirmröhre, nicht größer als ein heutiges Tablet. Keine Tastatur, keine Maus, dafür runde rote Tasten, die für Punkte am Monitor stehen. 32 mal 32 Punkte oder Bits, die kann man einzeln ein- oder ausschalten, also als 0 oder als 1 definieren. Das sieht man dann als helle oder dunkle grüne Punkte auf dem schwarzen Monitor. Tom Lean erklärt, wie man Baby bedient.
3: You have to basically enter a whole bunch of ones and zeros.
4: Sie müssen quasi Reihe um Reihe von Nullen und Einsen eingeben, von Hand. Dann drücken Sie den Startknopf. Wenn Sie Glück haben und Sie sich nicht vertippt haben, dann ist das, was Sie jetzt auf dem Bildschirm sehen, ein direkter Blick ins Gehirn der Maschine, während sie über das Problem nachdenkt. Sie sehen die Nullen und Einsen, also grüne Punkte, sehr schnell auf dem Bildschirm herumspringen. Und dann bekommen Sie hoffentlich irgendwann eine Antwort. Die besteht auch wieder aus mehreren Zeilen grüner Punkte auf dem Bildschirm, die Sie von Binärcode übersetzen müssen.
1: Das allererste Programm, das auf Baby lief, geschrieben vom Mathematiker Tom Kilburn, ermittelte den größten Teiler einer Zahl. Vor ein paar Jahren gab es

0: einen Programmierwettbewerb, da hat jemand Baby die Kochzeit von Nudeln ausrechnen lassen. Denn Babys Speicherplatz, sagt Lean, hat etwa die Größe eines Tweets.
1: Baby's memory, to put it in perspective, is about the size of a tweet.
0: 1024 Stellen, die entweder eine 0 oder eine 1 sein können.
2: Aber innerhalb dieser 1024 Einsen und Nullen können sie machen, was sie wollen. Sie können alle möglichen Programme schreiben. Sie müssen nur für diese winzige Speicherkapazität passen.
0: Baby ist also die Praxis zur Theorie der Turing-Maschine. Bei früheren Computern wie dem Colossus musste man etwas umbauen oder umstecken, um ihn andere Aufgaben erledigen zu lassen. Baby kann man nur durch die Eingabe via Tasten neue Aufgaben stellen.
1: What does Baby actually do? I mean, on one level, it doesn't do very much.
2: Was Baby genau macht? Eigentlich kann es hauptsächlich etwas ausrechnen. Auf der anderen Seite hat es die Welt verändert. Jeder moderne Computer ist nach demselben Prinzip aufgebaut. Es ist der Machbarkeitsbeweis für das digitale Zeitalter.
0: Baby ist, wie gesagt, nur ein Prototyp. Seine verbesserte Nachfolgeversion ist der Manchester Mark I, den eine Firma namens Ferranti schließlich als den Ferranti Mark I als einen der ersten kommerziell erhältlichen Universalcomputer in die ganze Welt exportiert. Für Schlagzeilen sorgt Turing zu dieser Zeit, als er in einem Interview mit der Times darüber nachdenkt, eben diesen Ferranti Mark I Gedichte schreiben oder Musik komponieren zu lassen.
3: So, this machine is up and running and press coverage is happening, you know, the mechanical brain.
0: Die Manchester-Computer sind erfolgreich, es gibt Berichterstattung. Es wird schon über Computer als mechanische Gehirne spekuliert. Das alles passt in die Diskussionen der Zeit. 1948 schreibt der Amerikaner Norbert Wiener das Buch Cybernetics. Es ist damals ein Bestseller und wird viel diskutiert. Unter anderem, weil Wiener hier über intelligente Maschinen und die Möglichkeiten eines mechanischen Gehirns nachdenkt. So denkt auch Turing, erklärt der Mathematiker Jonathan Swinton.
3: We know that when Turing picked up a boy on the Oxford Road, he said, "I'm the brain behind the mechanical brain." Quite a good pick-up line.
0: Ich bin das Gehirn hinter dem Computergehirn. Das soll ein Anmachspruch von Turing zu dieser Zeit gewesen sein. Turing glaubt natürlich nicht, dass hier ein Gehirn geschaffen wurde, sagt Jonathan Swinton.
3: Turing is much too smart to think he's built a brain, but.
0: Aber er und Max Newman denken in solchen Kategorien.
3: That discussion attracts the attention of people locally in the university.
0: Jedenfalls gibt es in Manchester an der Universität jetzt heiße Diskussionen zwischen Philosophinnen, Neurowissenschaftlern und Mathematikern in Person von Turing. Daher wird im Oktober 1949 in Manchester eine Konferenz einberufen. Titel: Mind and the Computing Machine.
3: And remarkably, a transcript of it has survived.
0: Ein Transkript der Konferenz gibt es noch. Und da findet sich dieser lustige Moment, den Jonathan Swinton immer gerne in seinen Vorträgen bringt.
3: Someone asks Turing a question about.
4: Während der Diskussion fragt also jemand, wie können Maschinen wie Menschen denken, wenn Menschen doch Fehler beim Denken machen? Turing antwortet, nun ja, wenn ein Mathematiker einen Fehler macht, dann verfolgt er ihn zurück, bis er den Ursprung des Fehlers findet und korrigiert ihn. Worauf eine Stimme aus dem Publikum fragt, aber sind Mathematikerinnen menschlich?
0: Um seine Gegner zu überzeugen, bringt Turing seinen Vortrag für diese Konferenz 1950 zu Papier. In einem Aufsatz namens Computing Machinery and Intelligence. Dort schlägt er das vor, was wir heute als Turing-Test kennen.
3: So that Turing-Test.
4: Der Turing-Test wird von Turing in diesem sehr gut lesbaren und unterhaltsamen und gar nicht technischen Text vorgebracht. Er erscheint in einer philosophischen Fachzeitschrift namens Mind.
3: So appears in this journal called Mind.
0: Turing sagt gleich am Anfang seines Textes, es interessiere ihn nicht zu definieren, was er mit Denken meint oder mit Maschine. Anstatt zu fragen, ob die Maschine denken kann, schlägt Turing vor, wir sollten fragen, ob die Maschine ein Spiel gewinnen kann. Das sogenannte Imitationsspiel.
3: I think it was actually a slightly more risque, sort of flirty party game.
0: Ein damals auf Partys beliebtes Unterhaltungsspiel.
3: It was called the Imitation Game. And the idea was,
4: da schreibt man einer Person, die man nicht sieht, Fragen und die beantwortet sie schriftlich. Aufgrund der Antworten soll man dann erraten, ob es sich um einen Mann oder eine Frau handelt. Sie können sich vorstellen, dass dieses Spiel Vorwand war, um zu flirten.
0: Turing denkt in seinem Aufsatz dieses Spiel dann einfach neu.
5: Was wäre, wenn wir jetzt einen dieser Spieler, Mann oder Frau, durch einen Computer setzen?
0: Das ist Chris Vermüller, Professor an der TU Wien für theoretische Informatik und Logik. Das heißt, Turing versucht nicht zu definieren, was künstliche Intelligenz ist, sondern er fragt, gibt es Computer, die gut in diesem Spiel sind?
5: Das ist offenbar die Idee, wenn jetzt der Computer vis-à-vis dem Menschen auch nicht mehr erkennbar ist als Maschine oder Mensch, dann ist ein Test bestanden und wenn der bestanden ist, dann haben wir wohl wenig Grund mehr zu sagen, Maschinen können nicht denken.
0: Dass wir heute noch immer über den Turing-Test reden, liegt sicher daran, dass die meisten von uns sich diesen Test gut vorstellen können. Ich kommuniziere mit jemandem schriftlich. Wie sicher kann ich mir sein, dass ich es mit einem Menschen oder mit einer Maschine zu tun habe?
5: Das kann man dem Turing schon zugestehen, dass er da sehr anschaulich und einfach nachvollziehbar da was vorgeschlagen hat.
0: Und seitdem wird der Turing-Test immer wieder herangezogen, um Computerprogramme zu testen. Schon in den 1960er Jahren gibt es zum ersten Mal ein Programm, das das von Turing erdachte Szenario beim Imitation Game erfüllt. Eliza war ein einfacher Chatbot, der von seinem Erfinder Joseph Weizenbaum mit klassischen Psychotherapiephrasen gefüttert worden war.
5: Das ist eigentlich sehr einfach gestrickt. Das wiederholt zunächst einmal, du fragst mich nach dem und dem, was ist der Grund dafür? Ne? Okay, ein Programm, das nichts anderes tut, als die letzte Frage zu nehmen und davor diese Präambel zu stellen. Na, das kann jeder schreiben, so ungefähr. Viel mehr war Eliza nicht. Und der Joseph Weizenbaum hat das ja auch geschaffen, um zu demonstrieren, wie einfach man sich da täuschen kann.
0: Für Weizenbaum war das kein Beweis, dass Eliza intelligent war oder dass Computer die Rolle von Therapeutinnen übernehmen können, sagt Chris Vermüller. Sondern er wollte damit zeigen, wie leicht man Menschen täuschen kann, beziehungsweise wie leicht wir Dinge vermenschlichen. Moderne Chatbots wie ChatGPT und Co. können natürlich mehr als Eliza. Aber die Diskussion ist eine ähnliche, sagt Chris Vermüller.
5: Also manche meiner Kollegen würden sagen, ja, bis heute, womit habe ich es zu tun mit ChatGPT und so weiter? Das ist einfach so eine Papageimaschine, die spiegelt uns was vor. Und weil es in der Form der natürlichen Sprache kommt, sind wir instinktmäßig einfach schon außer Lage, das anders wahrzunehmen als eine wirklich funktionierende Kommunikation.
0: Jedenfalls werden auch die heutigen auf Large Language Models basierenden Chatbots eifrig Turing-Tests unterzogen. Turing führt im Paper nämlich genau aus, wie er sich zukünftige digitale Computer vorstellt. Und er sagt, er glaubt, in 50 Jahren wird es Computer geben, die so gut sind in diesem Imitation Game, dass ein durchschnittlicher Spielender nach 5 Minuten Interaktion sich in über 70% der Fälle täuschen lässt und den Computer für einen Menschen hält. 50 Jahre später, das wäre das Jahr 2000 gewesen. Diese Prognose von Turing ist nicht eingetreten. Aber im März dieses Jahres war es soweit. In einer wissenschaftlichen Studie wurden gängige Chatbots von Large Language Models einem Turing-Test unterzogen. In diesen Tests wurde GPT 4.5 in 73% der Fälle für einen Menschen gehalten. Hat also den Turing-Test sozusagen bestanden.
5: Soweit ich es gelesen habe, auch wieder in einem beschränkten Setup, das man begründen kann mit der Originalidee von Turing, nicht 5 Minuten und das zwar wiederholt und so. Ja, und nachdem eben ein gewisser Prozentsatz Täuschung war möglich. Also das ist es, glaube ich, was man meint und was man festhalten kann, wenn man heute liest, ChatGPT 5 hat den Turing-Test bestanden.
0: Am Turing-Test gibt es aber auch viel Kritik. Die Frage ist, was beantwortet dieser Test denn nun eigentlich? Die einen meinen, er teste eigentlich nur, wie gut sich Menschen täuschen lassen. Die anderen, dass überzeugende Kommunikation nicht heißt, dass die Maschine auch ein Verständnis dieser Kommunikation erlangt hat. Wieder dritte bemängeln, dass der Test sich stark auf sprachliche Kommunikation beschränkt. Und daher die Frage, was genau künstliche Intelligenz ist und wie man sie feststellen kann, bis heute gar nicht beantwortet ist. Es gibt sogar den Begriff der Turing-Falle, dass nämlich die Popularität des Turing-Tests zur Folge hat, dass vor allem solche KIs gebaut werden, die gut in diesem Test abschneiden. Und trotzdem hat der Turing-Test 75 Jahre überdauert. Wahrscheinlich deswegen, weil er einfach und für die

0: meisten von uns nachvollziehbar ist. Es ist kein abstrakter mathematischer Test, sondern eine Antwort auf die Frage, merke ich, dass ein Computer mit mir chattet oder nicht, sagt der Mathematiker Jonathan Swinton.
1: And that specifically is the thing that is now called the Turing-Test.
2: Und das heißt halt jetzt der Turing-Test. Und wir alle begegnen Versionen davon jeden Tag. Zum Beispiel, wenn wir Captures lösen oder diese Bilder, wo wir etwa anhaken müssen, auf welchem Bild ist ein Fahrrad zu sehen? Denn wir Menschen sind nicht besonders gut darin, wie Computer zu sein.
0: Captures sind also so etwas wie verkehrte Turing-Tests. Da will der Computer von uns wissen, bist du ein Mensch oder ein Bot?
3: Bei Capture ist das ja eigentlich so, nicht, wo es immer um diese Unterscheidung geht. Habe ich es mit einer Maschine oder mit einem Menschen zu tun? Das ist natürlich nicht die originale Fragestellung. Wir wollen herausfinden, was kann man machen, anstatt zu fragen, können Maschinen denken, nicht? Aber es kommt nahe genug, würde ich sagen, diesem Thema, um sagen zu können, der Turing-Test ist relevanter denn je zuvor.
0: Vielleicht hätte Alan Turing uns ja noch mehr oder bessere Ideen rund um künstliche Intelligenz oder denkende Maschinen geliefert, wenn er länger gelebt hätte. Aber ihm wurde in den 1950ern die damalige Sexualmoral zum Verhängnis. Turing war schwul und hatte Beziehungen zu anderen Männern. Er wurde deswegen angezeigt und 1952 zu einer chemischen Kastration verurteilt. Das setzt ihm so zu, dass er sich 2 Jahre später wahrscheinlich das Leben nahm.
2: Als das geschah, war er gerade auf der Höhe seines kreativen Denkens. Und da wurde er öffentlich als Sexualstraftäter an den Pranger gestellt. Und obwohl die Universität zu ihm stand und Max Newman sich für ihn vor Gericht verbürgte, folgte darauf eine große Stille in seiner Abteilung. Turing verbrachte die Zeit nach der Verurteilung depressiv, isoliert und unproduktiv.
1: And he certainly spent some of that time depressed and isolated and unproductive.
0: Auch Turings Ende wird im Science and Industry Museum in Manchester gedacht. Nicht nur Stücke zu Turings Errungenschaften sind hier ausgestellt, sondern auch Materialien einer Kampagne, die dafür warb, ihn posthum zu begnadigen, was 2013 auch gelungen ist. Heute wird Turing als queerer Held und als Begründer der Computerwissenschaften gefeiert.
1: We're left with all of these what-ifs.
2: Weil das passierte, bleiben viele Fragezeichen. Was hätte er noch gemacht, wenn er länger gelebt hätte? Hätte er die Welt verändert? Wer weiß.
1: Would that have changed our world? Who knows?
4: Das war Matrix von und mit Yami Wutscher. Redaktion Franz Zeller und Anna Massona, die sich hier auch am Mikrofon verabschiedet.
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1: Andreas Felber begrüßt Sie herzlich. Tag 3 bei glatt und verkehrt am Hof der Winzer Krems im Rahmen der 30. Ausgabe des Festivals für Traditionsmusiken verschiedenster Couleur und mehr. Gestern Donnerstag gastierten hier im Hof der Winzer Krems die slowakische Sängerin Julia Kosakova und ihr Ensemble Manusha mit Roma-Liedern, danach das Omniversal Orchestra aus Berlin mit Gästen aus Westafrika, darunter Sheikh Tidian Seck aus Mali. Diese Konzerte werden im August bzw. September in der Sendung Onstage ausgestrahlt werden, am Montagabend ab 19.30 Uhr. Heute und morgen werden möglicherweise auch schon Ausschnitte erklingen. Auf jeden Fall überträgt Ö1 heute erneut bis 23 Uhr live. Ab etwa 21.10 Uhr hat das Konzert von Sheikh Stew des international erfolgreichen Septetts um den Kärntner Bassisten Lukas Kranzelbinder mit der syrischstämmigen Pariser Flötistin und Vokalistin Naysam Jalal. Und jetzt Musik aus einer ganz anderen geografischen und stilistischen Richtung, aus Südkorea. Mehr dazu erzählt Ihnen jetzt der künstlerische Leiter von Glatt und Verkehrt auf der Bühne im Innenhof des Genossenschaftsgebäudes der Winzer Krems, Albert

0: TOSP.
1: Das erste Konzert ist eine Österreich-Premiere. Das erste Konzert ist vielleicht auch für manche von Ihnen eine Klangpremiere. Es ist auf jeden Fall ein einzigartiges Soundkonzept, das die drei Musikerinnen des Trios Hilgym für uns auf die Bühne bringen werden. Sie spielen zwei Instrumente, die einander ein bisschen ähnlich sind. Beide sind Instrumente aus der sogenannten Zitherfamilie, also auf einem gebogenen Stück Holz, deswegen heißt das Wölbbrett-Zither, auf einem gebogenen Stück Holz, sind Saiten aufgezogen. Bei dem Instrument, das dann rechts gespielt werden wird, das heißt Kajagym, das ist hat 25 Saiten, einen großen Tonumfang. Das Instrument dann auf der linken Seite, Komungo heißt es, ist so ein bisschen das Bassinstrument. Und in der Mitte wird ein Streichinstrument gespielt namens Hägym, ein scheinbar ganz einfaches, aber mit einem großen Klangreichtum ausgestattet. Die drei Musikerinnen kommen alle aus Seoul, der Hauptstadt von Südkorea, die Kernstadtregion von Seoul hat ungefähr so viele Einwohner wie Österreich, 9 Millionen. Seoul insgesamt über 50 Millionen, ist aber flächenmäßig gar nicht so viel größer als Österreich. Und drei dieser über 50 Millionen Menschen sind bei uns, haben sich am Konservatorium kennengelernt in Seoul, haben dort traditionelle und klassische koreanische Musik studiert und bringen eine Mischung aus Freiheit und Struktur in ihren Stücken, die wirklich einzigartig ist. Also der Energiezustand eines jeden einzelnen Stückes wird sie, glaube ich, genauso wie mich begeistern. Also die Entwicklung dieser Stücke, die manchmal wie eine ganz freie Unterhaltung anfangen und dann in einen Strom hineingehen. Manche von Ihnen werden vielleicht ein bisschen an Minimal Music denken oder auch an Rockmusik der 70er Jahre, aber auch an eine Musik, die eben wie die Unterhaltung von drei hochtalentierten, kreativen Musikerinnen ist. Diese drei sind Yerim Kim, sie wird dann hier auf der linken Seite spielen, Somin Park in der Mitte, sie spielt das Streichinstrument Hägym und Yoin Cho auf der rechten Seite. Freuen wir uns auf das Österreich-Debüt des Trios Hilgym.

0: Sie haben ja eins eingeschaltet. Wir übertragen heute wieder vom Glatt und Verkehrt Festival in Krems. Auf der Bühne im Hof der Winzer Krems sitzen drei junge Musikerinnen aus Südkorea in Rot und Schwarz gewandet. In der Mitte Somin Park, sie spielt eine Haegum, die mit einem Bogen gestrichene zweiseitige Röhrenspießgeige. Mit Blick auf die Bühne rechts von ihr Yoin Cho, vor ihr eine Geiergüm, eine etwa 1,5 Meter lange Wölbrezither. Sie hat in diesem Fall 25 Saiten aus Seide, die mit Händen gezupft werden. Und jetzt hören wir die Ansage.
1: So, we are so happy to be here. Thank you. And the members next to me, they are really busy for tuning their instrument. We have to tune every piece is different. So thank you for your patience. So while they are tuning, I'd like to introduce our members briefly. First, our Geiergüm player, Yoin Cho.
0: Jetzt werden auch die Musikerinnen vorgestellt. Geiergüm Yoin Cho, die erwähnte Wölbrettzither mit 25 Saiten aus Seide.
1: And our Geomungo player, Yerim Kim.
0: Yerim Kim sitzt ganz links an der Bühne. Sie spielt die Geomungo, eine sechsseitige Wölbrettzither. Die Saiten werden mit einem dünnen Plektrum aus Bambusholz angerissen.
1: Haegum player, Somin Park.
0: Und Somin Park, die die Ansage gemacht hat, hat sich selbst als Letzte genannt. Sie spielt die Haegum, die erwähnte Röhrenspießgeige.
1: So, let's move on to next piece. Our next song is Butterflies.

Das war also das Stück Race des südkoreanischen Trios Hilgum, das wir heute vom Festival Glatt und Verkehrt aus Krems übertragen. Ich möchte mich an dieser Stelle für leise Störgeräusche aufgrund kleinerer technischer Probleme hier in Krems entschuldigen. Diese sollten jetzt behoben sein. Das nächste Stück hat Yoin Cho vorher angesagt. Sie spielt die 25-seitige Wölbbrett-Zither Gaia-Gym. Dieses nächste Stück heißt Clock.

0: Ja, das war das letzte offizielle Stück im Konzert von Hilgum, dem Trio aus Südkorea, heute bei Glatt und Verkehrt in Krems. Utopia, so der Name des Stücks, ist auch der Name des ersten Albums, das die drei Musikerinnen aus Seoul im Jahr 2022 veröffentlicht haben. Hilgum singt Somin Park, die spielt zweiseitige Röhrenspießgeige. Yoin Cho, Gaya Gum, das ist die 25-seitige Weltbrettzither. Und Yerim Kim, sie spielt Komungo, die 6-seitige Weltbrettzither, die als Bassinstrument dient. Jetzt warten wir gespannt noch ein paar Sekunden, ob es eine Zugabe gibt. Hier ist sie.
1: We didn't expect this situation. But luckily we have one more song.

0: Musik aus Südkorea, die einer jahrhundertealten Tradition entstammt, hier aber mutig weitergedacht wäre, sodass sie für unsere europäischen Ohren phasenweise modern klingt. Sie hörten das Österreich-Debüt des Trios Hilgüm aus Seoul, live bei Glatt und Verkehrt.
1: Could you?
2: We want to cherish this moment for a long time.
1: Thank you.
2: Let's take a selfie.
0: Jetzt muss natürlich noch ein Foto auf der Bühne gemacht werden. Auch die Musikerinnen wollen diesen Moment für sich festhalten. Es ist das erste Konzert in Österreich und eines der ersten in Europa. Also auch für die drei Musikerinnen, für Yoin Jo, für Yerin Kim und für Sumin Park ist der Ausflug nach Krems etwas Besonderes. Die drei haben sich jetzt auf der Bühne hingehockt und ein hilfreicher Gast hat die Bühne erklommen, um sie zu fotografieren. Auch dieses Bild wird also vom heutigen Abend bleiben. Jetzt packen die drei Musikerinnen ihre Instrumente und gehen von der Bühne ab. Wie geht es heute Abend hier weiter? Ö1 sendet ja bis 23 Uhr live aus Krems. Etwa um 21.10 Uhr wird das nächste Konzert starten. Das Jazz-Septett Shakespeare und Bassist Lukas Kranzelbinder mit dem Gast Naysam Jalal, der Pariser Flötistin und Vokalistin. Ich habe mit Lukas Kranzelbinder und Naysam Jalal heute Nachmittag hier in Krems ein Interview aufgezeichnet, das wir jetzt gleich hören werden. Ich habe es teilweise auf Deutsch, teilweise auf Englisch geführt und es beginnt mit ein paar Takten Musik von Shakespeare.

0: Ja, und dann hebt Altsaxophonistin Yvonne Moriel zum Solo an. Das ist Musik aus dem neuen, 2026 veröffentlichten Album 10-1-2 von Shake Stew. So beginnt die Studioversion des Stücks Ascendance, das wir heute auch im Konzert hören werden. Und den Shake Stew Gründer und Leader Lukas Kranzlbinder begrüße ich jetzt hier im improvisierten Ö1-Studio bei den Winzern Krems. Willkommen, Lukas.
1: Ah, hallo, hallo.
0: And I say also welcome to Naysam Jalal, flutist and vocalist from Paris. Welcome to our radio studio here in Krems.
2: Thank you so much.

0: son. And he said, spütz mal was gescheit. So I asked, what does it mean? And they said, it means play something nice.
1: Which drummer? Herbert Pirker or Nicky Dolp?
0: Nicky.
1: Yeah. Naysam Jalal hat uns erzählt, spütz mal was gescheit, hat sie aufgeschnappt, als Nicky Dolp, einer der Schlagzeuger von Jake Stewart, das zu seinem Sohn gesagt hat. Und das war eine erste Lernerfahrung durch die Zusammenarbeit mit Jake Stewart. Jetzt möchte ich natürlich wissen, wie es dazu kam. Lukas Kranzelbinder, können Sie ein bisschen was darüber erzählen? Could you talk about how the collaboration between Jake Stewart and Naysam Jalal started?
2: Ich habe die Musik von Naysam schon mehrere Jahre lang verfolgt und sehr viel gehört, weil ich, seit ich sie das erste Mal gehört habe, eigentlich total verzaubert war von der Art, wie sie spielt und singt und wie ihre Projekte klingen. Und wir hatten letztes Jahr im März die schöne Möglichkeit, wieder im großen Saal im Konzerthaus in Wien aufzutreten. Und für dieses Konzert wollte ich gern meinen Gast einladen. Und als da die Entscheidung anstand, habe ich wirklich sehr viel von Naysams Musik gehört und habe mir gedacht, ich frage sie jetzt einmal. Ich habe sie nicht gekannt, aber das Schöne am Musikmachen ist ja, dass man dann einfach Menschen einladen kann zum Miteinander musizieren. Und ich bin sehr froh darüber, dass sie diese Einladung angenommen hat. Wir haben letztes Jahr eine sehr schöne Premiere in Wien gefeiert und damals war eigentlich schon bei den Proben viel schon zum ersten Mal innerhalb der Band die Idee, das muss eigentlich unbedingt zu Glatt und Verkehrt. Das Programm ist wirklich wie gemacht für dieses Festival und ich freue mich wahnsinnig, dass das jetzt heuer geklappt hat.
1: Naysam, how did you react when Lukas was calling you and asking you to do a concert with his band together?
0: I was very happy he's inviting me. And whenever there is someone, you know, very far away from my hometown asking me to collaborate, I'm very happy because, you know, it's
1: your hometown is Paris, by the way.
0: Yeah, it's an opportunity to meet new people, new music, new musicians. And I think it's a very nice opportunity.
1: Wir wollen an dieser Stelle ein bisschen über die Musik von Naysam Jalal sprechen. Die Musik von Jake Stewart kennen die meisten Hörer, Hörerinnen. Sie wird natürlich heute auch noch prominent vorkommen. Naysam, you're born in Paris. Your parents are coming from Syria. Can I say that one of the things that is essential for your music is building bridges?
0: Maybe. I don't see things exactly that way because I don't feel how can I express? I'm born out of any heritage. I'm a daughter of immigrants, so I don't belong to any tradition. So for me, all my life was dedicated to learn anywhere I can learn new language, new words, new grammar, new imaginary also, new ways to belong to the world. So it's not like I'm trying to create bridges. It's more like I'm trying to find answers and to find my own way. I have studied Arabic music in Egypt and Syria, and Arabic music is very important for me, and it's a source and a great inspiration for me. But also music from Western Africa, all the Griot tradition. Also, I'm learning for many years Hindustani music, the music from North India. So it's not like, you know, I wanted to learn Arabic music because somehow I have my roots there. But then the more I dig into Arabic music, the more I feel that I will always be a stranger to this music, as I am a stranger to Western African music, as I'm a stranger to Hindustan music, as I'm a stranger anywhere. So, you know, like, it's, you know, being a stranger anywhere is just like being everywhere the same, you know? So, yeah, building bridges is not my point because I don't think people are so far away. I don't think we need

0: bridges because we are all one. You know what I mean? Like, I believe humanity is one. I believe we all live in the same reality. We all share the same humanity. And I don't feel we should need to build bridges, you know? I think wanting to build bridges is seeing the other as a stranger.
1: Ich versuche es zu übersetzen, was Naysam Jalal gesagt hat. Sehr interessant, ihre Antworten. Sie sagt, nein, Brücken zu bauen ist nicht ihre Mission, denn Brücken zu bauen bedeutet, dass man den anderen als Fremden sieht und das tut sie nicht. Das ist das eine. Das andere ist, dass sie sich selbst nicht so zu Hause fühlt, auch in der arabischen Musik, dass sie von dort eine Brücke bauen wollte, sondern sie ist als Kind von Immigranten in Frankreich immer eine andere gewesen. Die Heimatkultur in dem Sinne gibt's für Naysam Jalal nicht, so habe ich das verstanden. Sie fühlt sich gegenüber afrikanischer Musik genauso als Lernende wie gegenüber Jazz, wie gegenüber der Musik, der klassischen arabischen Musik, die sie in Ägypten studiert hat. Deshalb trifft dieses Bild des Brückenbauens für sie nicht zu. Naysam Jalal hat auch erwähnt, dass sie ein Faible für indische Musik hat. Dem hat sie sich in ihrer aktuellen Aufnahme, in ihrem aktuellen Album gewidmet, woraus wir jetzt einen kurzen Ausschnitt hören wollen. Das Album heißt Landscapes of Eternity.

0: Ein Ausschnitt aus Tears in Delhi's Fog. Und das wiederum ist der Opener des Albums Landscapes of Eternity von Naysam Jalal. Das aktuelle Album erst kürzlich erschienen. Naysam, could you tell us a bit about this wonderful music, about you embracing the music of India in this new album?
1: Yes, sure. I've traveled in India for many

0: months alone, I was searching for the soul and the spirit of Hindustani music, the North Indian classical music. And at the very heart of this music, there is the bond, very deep bond between spirituality, nature, and music. Music is the expression of nature, and nature is the place where the divine is revealed. So it's a devotional music. So I was really like trying to learn how this music is connected to nature when I was in the nature. Like, I'm listening for Hindustani music for more than 20 years, and I've learned and I've listened to so many hours of my life. But then still, I could not really understand, because this music is so much related to the nature that if you don't know the landscapes and if you don't experiment the nature, you cannot understand this music properly. So that was my purpose going to India, was to study music with the masters in India and also understand the rag more and the music more by feeling and experimenting the nature where the divine is revealed and how this music is expressing nature.
1: Sam Jalal hat erzählt, sie hört seit 20 Jahren Hindustani-Musik, also die klassische nordindische Musik, die sehr komplex ist, eine jahrtausendelange Tradition aufweist, die starke Verbindungen zur Natur aufweist, natürlich auch eine sehr spirituelle Dimension hat. Und Sam Jalal hat gesagt, es war lange ihr Wunsch, nach Indien zu reisen, um auch die Natur dort zu erfahren, die als Spiegel der Musik gesehen wird, wo es starke Wechselwirkungen auf jeden Fall gibt. Thank you, Naysam Jalal. Lukas, wenden wir uns wieder Ihnen zu. Wie treffen sich diese beiden Welten von Sheikh Stew einerseits, von Naysam Jalals Musik andererseits in der Zusammenarbeit? Wie nähern sie sich einander an?
2: Ich denke, es ist so mit allen unseren bisherigen Zusammenarbeiten, dass es auf sehr natürliche Art und Weise funktioniert. Ich denke, Musik funktioniert, auch wenn sie sehr komplex ist, doch auf einem sehr einfachen Weg. Man hört sie und kann nicht wirklich sagen, warum, aber weiß, dass man irgendwie eine sehr starke Verbindung dazu spürt. Und so war es bei mir auch, als ich die Alben von Naysam gehört habe und mir gedacht habe, dass wir auf eine Art und Weise auf einer Wellenlänge sind, was Musik betrifft, die Art zu spielen oder die... Ja, eigentlich das als Ganzes. Wie gesagt, es ist schwer, das so zu benennen. Und natürlich ist es dann immer ein gewisses Risiko, das dann einfach auch zu versuchen und Menschen einzuladen. Aber ich denke, das ist tatsächlich dann so wie Kommunikation mit anderen. Man öffnet sich einfach anderen Personen gegenüber und lädt sie ein zu einem Gespräch, in unserem Fall zum musikalischen Gespräch. Und dann passiert das ganz natürlich. Wir haben heute zwei Stücke von ihr im Programm und Ich traue mich einmal zu sagen, dass wenn wir nicht dazu sagen würden, welche Stücke von wem sind, dass es sehr schwer ist zu unterscheiden, welche Sheikh Stew-Nummern sind und welche Nummern von Naysam sind. Das ist was mich wahnsinnig freut und was dann aber auch sehr, es gibt dieses englische Wort effortless, also ohne Anstrengung, einfach funktioniert hat. Wir haben uns getroffen, wir haben geprobt, wir haben diese Stücke miteinander gespielt und es hat einfach total super geklungen.
1: Sheikh Stew feiert 2026 ein besonderes Jubiläum. Die Band gibt es seit 10 Jahren. Das haben Sie wohl nicht erwartet, als es im August 2016 das Debütkonzert beim Jazzfestival Saalfelden gegeben hat. Warum gibt es Sheikh Stew nach 10 Jahren immer noch? Ich frage ganz simpel.
2: Also erst einmal diese Frage stelle ich mir auch regelmäßig, weil es schon so ein bisschen against all odds ist, dass man eine 7-köpfige Formation über so lange Zeit am Leben erhält und nicht nur am Leben erhält, sondern auch solche Erfolge damit feiern darf. Ich kann es eigentlich immer nur gleich beantworten. Der Kern ist nach wie vor die Musik. Es ist das, was wir machen, löst irgendwas in Menschen aus, die das hören. Das ist sehr erfreulich. Darauf hat man jetzt nur bedingt Einfluss. Wenn man Musik macht und Sachen komponiert und Musik schreibt, dann wünscht man sich das, glaube ich. Zumindest die meisten, denke ich einmal. Wenn es dann auch wirklich so ist, dann ist das sehr schön. Wir haben sehr, sehr viel Musik gemacht in diesen 10 Jahren, also mittlerweile ja 8 Alben veröffentlicht. Und dass die immer noch so angenommen wird, ist wirklich ein großer Glücksfall. Und ich habe eigentlich sogar das Gefühl, dass es immer größere Wellen schlägt, das Ganze, und dass der Fankreis immer größer wird. Und das, ich glaube, ehrlich gesagt, um ein bisschen konkreter zu werden, ein großer Faktor, warum es diese Band immer noch gibt, ist, weil sie unglaublich flexibel ist in ihrer Musikalität. Das sieht man jetzt heute und morgen zum Beispiel. Also heute bei Glatt und Verkehr zu spielen mit einem sehr akustischen Setup, mit sehr, sehr, sehr feinen, detaillierten Programm, ist ein unglaubliches Privileg. Wir spielen morgen Abend am Bobfest in Wien am Karlsplatz Open Air um 10 Uhr vor tausenden Leuten, wo es dann eher die Sachen gespielt werden, die wirklich dann auch im vollgepackten Club stattfinden, und dass aber beides gleichwertig passiert. Also es gibt von unserer Seite keine Wertung oder so, dass man sagt, das eine ist besser als das andere oder so, sondern wir genießen das einfach beides sehr. Und da gibt es tatsächlich nicht viele Bands, die das haben. Die meisten Bands sind entweder Partybands oder Konzerthausbands, und ich glaube, wir in unserem Repertoire, in unserem Interesse ist einfach beides total enthalten. Und ich empfinde das als ein wahnsinnig großes Geschenk, weil dadurch in den letzten 10 Jahren irrsinnig viel Abwechslung in unserer musikalischen Reise auch war.
1: Schafft nicht jede Band zum Popfest Wien eingeladen zu werden, zu einem Popfestival generell? Shakespeare wird, wie gesagt, morgen Samstag um 22 Uhr auf der Seebühne am Karlsplatz auftreten und auch dort ein Poppublikum sicher gut unterhalten. Wir kommen zum Ende dieses Gesprächs. We are approaching the end of this interview. What are the future plans for your collaboration? More concerts? An album maybe? Something else?
0: We are going to play in Frankfurt in October, I think, or November.
2: Yes. October 15th.
0: Yeah. So, yeah, I'm really looking forward. I really enjoy the band, the music, and yeah, everyone is so, so nice. So, yeah.
2: Hopefully much more. It's really beautiful that we have this concert in Frankfurt as well, because there's also a parallel to here. The Deutsches Jazz Festival Frankfurt has a strong cooperation with the Hessischer, mit dem Hessischen Rundfunk gibt es eine starke Kooperation, genauso wie Ö1. Und ich finde, das ist auch ein Festival, wo einfach sehr, sehr genau hingehört wird, wo es ein super Publikum gibt, wo auch die Kooperation mit dem Radio so gut funktioniert. Also ich freue mich sehr, dass wir dort im Oktober auftreten und danach hopefully for many, many, many more shows in the future.
0: Inshallah.
1: Das hoffen wir auch. An dieser Stelle freuen wir uns auf das Konzert von Shakespeare und Naysam Jalal hier und heute in Krems bei Glatt und Verkehrt. Ich sage vielen Dank für das Gespräch und alles Gute. Merci beaucoup pour la conversation et mes meilleurs voeux, Naysam Jalal.
0: Dir.
1: Vielen Dank, Lukas Kranzl.
2: Danke auch.

Das war noch einmal Musik von Shake Stew, nämlich Wake Up and Be Gone. Lukas Kanzelbinder, der Bassist und Bandleader, hat diese Dub-geprägte Version des Stücks mit der in Wien lebenden Sängerin Ada Olisa soeben als Single veröffentlicht. Der Grund ist der zuvor erwähnte Auftritt morgen Abend beim Wiener Popfest. Shake Stew wird da mit seinem Ruf als Türöffner auch für nicht-Jazz-geeichte Musikfans gerecht. Der soeben gehörte Track ist übrigens auch der erste Vorbote von 10-3, dem dritten Teil des Jubiläumsprojekts von Shake Stew, der voraussichtlich Ende des Jahres erscheinen wird. Bevor nun Shake Stew und Naysam Jalal hier live auf der Glatt- und Verkehrt-Bühne loslegen werden, bleiben noch ein paar Minuten Zeit, die wir dafür nutzen wollen, ein weiteres Stück aus Jalals aktuellem Album zu spielen, in dem sie sich mit der Musik Indiens auseinandersetzt.

0: Inner Landscape in Rak Kafi. Naysam Jalal, Flöte und Stimme mit französischen und indischen Musikern. Ein Stück ihres aktuellen Albums Landscapes of Eternity, erschienen bei Les Couleurs du Son. Jetzt übergebe ich live auf die Bühne im Innenhof des Genossenschaftsgebäudes der Winzer Krems. Ich übergebe an Glatt und Verkehrt Kurator Johann Kneis, der die Ansage des nächsten Konzerts übernimmt.
1: Vielen Dank. Vielen Dank. Noch einmal herzlich willkommen an diesem dritten Abend bei den Winzern Krems, am zweiten Abend live im Radio, bei der 30. Ausgabe dieses Festivals. Ein Festival, bei dem der Gedanke der Verbindung so wichtig ist, über Grenzen hinweg. Und kein Ensemble könnte da besser passen bei dieser Jubiläumsausgabe als eine Band, die vielfach Grenzen einfach aufhebt. Eine Band, deren Musik sich aus so unterschiedlichen Quellen speist, wie Musik der Gnawa in Nordafrika oder Free Jazz, aber im Hintergrund auch vielleicht eine Blasmusik in einem Ort in den Alpen. Eine Band, die das alles verschmilzt, zusammenschweißt, wie in einem Hochofen, rot glühend. Energie ist ein Schlüsselwort für diese Band. Energie, die Lukas Kranzelbinder gerne mit Farben vergleicht. Eine Band, die selbst wie zusammengeschweißt wirkt wie ein Organismus mit 7 Mündern, 14 Händen, 4 Füßen, die Schlagzeug spielen. Ein Organismus, der weiterlebt, auch wenn die Zellen sich erneuern, so wie manche Bandmitglieder im Laufe dieser Jahre gewechselt haben. 10 Jahre sind es jetzt seit dem ersten schon legendären Auftritt beim Jazzfestival Saalfelden 2016 im August. Und mit heute der dritte Auftritt bei Glatt und Verkehrt, jedes Mal mit bemerkenswerten Partnern, wo jedes Mal auch etwas Einzigartiges entstanden ist aus dieser Zusammenarbeit. Heute ist es eine Seelenverwandte. Sie hat klassische arabische Musik studiert, aber auch klassische westliche Musik oder John Coltrane. Meine Damen und Herren, liebes Publikum, begrüßen wir Sheikh Stu und Naysam Jalal.
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Dankeschön. Herzlich willkommen. Dankeschön. Es ist eine ganz, ganz, ganz große Freude, dass unser Jubiläum und das Jubiläum dieses grandiosen Festivals zusammengefunden haben und wir es geschafft haben, heute hier mit euch dieses Konzert beschreiten zu dürfen. Ich glaube, die meisten von euch haben uns oder irgendwen von uns hier schon einmal sicher gesehen in den letzten Jahren. Und ihr wisst, dass ich nicht lüge, wenn ich sage, es ist eines meiner absoluten Lieblingsfestivals hier. Die Location hier bei den Winzern ist das Schönste, was es gibt. Und es ist wahnsinnig schön, hier zu sein. Und wir haben heute einen ganz besonderen Gast mitgebracht. Es freut mich wahnsinnig, dass wir das geschafft haben. Das ist in diesem Jahr nur noch ein weiteres Mal der Fall, dass es sich ausgegangen ist. Aber ich bitte Sie um einen ganz, ganz herzlichen Willkommensapplaus für die großartige Naysam Jalal.

Ich möchte Ihnen außerdem auch noch die Band vorstellen. An meiner Seite Yvonne Moriel am Altsaxophon. Mario Rohm an der Trompete. Johannes Schleiermacher am Tenorsaxophon. Oliver Potratz an den Bässen. Niki Dolp und Herbert Birker am Schlagzeug. Und Lukas Kranzelbinder an den Bässen. Dankeschön. Wir haben uns gerade wahnsinnig gefreut oben während dem ersten Set, weil wir gefunden haben, das hat wirklich die Stimmung perfekt gesetzt für das Ganze. Wir haben auch schon Verhandlungen geführt, dass wir ab jetzt mit dem Trio immer auf Tour gehen. Es ist logistisch jetzt nicht ganz unkompliziert, muss man sagen, aber wir werden einen Weg finden. Es war wirklich ganz, ganz großartig. Und dieses erste Stück, das wir da jetzt gespielt haben, finde ich, hat auch recht gut da übernommen, wo sie aufgehört haben. Das heißt Son of Mu und ist von unserem allerersten Album, haben wir auch bei unserem allerersten Konzert in Saalfelden gespielt. Und das war eines der Stücke, wo ich das Gefühl habe, das passt wahnsinnig gut auch zu dem Programm mit der Nice Sam. Wir fahren fort mit einem Stück von unserem neuen Album und das Stück heißt Bakunawa. Bakunawa ist eine mythologische Figur aus der philippinischen Mythologie. Mit meinem Sohn sehr viel so Bücher über Drachen und Fabelwesen und so früher gelesen. Und das sind meistens recht brutale Orge-Geschichten, super Geschichten, aber irgendwie auch ziemlich arg. Und eine ist mir so ein bisschen hängen geblieben, das ist diese Bakunawa-Geschichte, weil das ist anscheinend ein drachenschlangenartiges Wesen, das den Mond immer wieder verschluckt hat, anscheinend schon 6 der 7 Monde verschluckt, sind alle recht sauer. Das heißt, es dürfte wahnsinnig groß sein, dieses Wesen, wenn das den Mond schlucken kann. Und trotzdem ist es aber so, dass die Dorfbewohner und Bewohnerinnen anscheinend ein Mittel haben, um dieses Tier zu vertreiben. Und zwar, wenn sie ihre Töpfe und Pfannen, und es steht wirklich überall Töpfe und Pfannen, also in den englischen Übersetzungen, die nehmen und mit denen Krach machen und auf die Straße gehen, dann können sie dieses Wesen vertreiben. Und ich finde, das ist eine ziemlich schöne Metapher für die momentane Zeit, weil man das nicht ganz vergessen sollte, dass auch wenn dieses Monster noch so groß ist und anscheinend den Mond verschlucken kann, dass wenn wir nur die Töpfe und Pfannen nehmen und auf die Straßen gehen und einen Krach machen, dann kann man das auf jeden Fall machen. Und natürlich hat mich das mit den Töpfen und Pfannen und Krachmachen ein bisschen an meine Band erinnert, muss man natürlich dazu sagen. Das war dann auch aufgelegt. Vor allem, weil sie auch mit flötenartigen Instrumenten dieses Tier in den Schlaf singen und dann im letzten Teil dann auch erlegen. Also es ist auf jeden Fall eine sehr spektakuläre Geschichte und davon handelt dieses nächste Stück. Das heißt Bakunawa. Viel Spaß, danke.

Das war die Komposition Rituel du Vent, das Windritual von Flötistin und Vokalistin Naysam Jalal, die hier auch als Solistin zu hören war und die gerade mit den 7 Musikern von Shakespeare auf der Glatt- und Verkehrt-Bühne in Krems steht, live übertragen auf Ö1. Die Komposition entstammt dem Album Healing Rituals von 2023. Und Naysam Jalal hat zuvor in ihrer Ansage davon gesprochen, dass diese Musik als heilende Kraft gedacht ist.

Yvonne Moriel am Altsaxophon. Herbert Birka und Niki Doll beim Schlagzeug. Dankeschön, das war ein Stück ebenfalls vom neuen Album, das heißt Ascendance. Und wir haben übrigens sehr viele Alben mitgebracht. Von draußen gibt es einen kleinen Merch-Stand, falls Sie aufholen müssen oder wollen. Es gibt fast noch alles. Mittlerweile haben wir 8 Alben in diesen 10 Jahren rausgebracht. Das hat sich so ergeben. Die Musik ist einfach so geflossen und sie hat dann irgendwann raus sollen. Und ich habe immer das Gefühl gehabt, wenn es Musik gibt, die irgendwie sich gut anfühlt, dann sollt ihr eigentlich auch teilhaben daran. Und darum sind dann so viele Alben entstanden und irgendwie, ja, so war das dann. Und wir haben heute zum ersten Mal seit 2017, glaube ich, wieder zum ersten Mal T-Shirts mit. Können Sie sich das vorstellen? Wir haben uns gedacht, glatt und verkehrt, das ist unser Zielpublikum für T-Shirts. Da machen wir welche extra für euch. Also wenn ihr welche nehmen wollt, das gibt es sich zum ersten Mal wieder seit langer Zeit. Wir fahren fort mit einem Stück ebenfalls vom neuen Album und das hat den Titel Searching. Viel Spaß.

0: Es ist 22.07 Uhr in wenigen Sekunden. Sie hören noch bis 23 Uhr die Ö1 Live-Übertragung vom Festival Glatt und Verkehrt in Krems. Auf der Bühne stehen die französische Flötistin Naysam Jalal und das österreichische Septett Shake Stew. Als Solist war hier auch Mario Rom zu hören. Naysam Jalal hat zuvor von heilender Musik gesprochen, als Gegenmittel gegen die Gewalt, gegen alle Unbilden dieser Welt. Dabei hat sie, so habe ich dies interpretiert, auch auf die Präsidentschaftswahlen in Frankreich angespielt, die bekanntlich 2027 anstehen. Jetzt folgt, nachdem Lukas Kranzelbinder das Line-Up noch einmal genannt hat, eine weitere dieser Musiken von Naysam Jalal.
1: Ich möchte gerne ganz kurz diesen Moment nutzen, um Danke zu sagen. Bei mehreren Leuten, als allererstes einmal natürlich hier beim Festival bei Glatt und Verkehrt. Mich verbindet mittlerweile sehr viel mit diesem Festival. Ich habe es sehr lieb gewonnen über die Jahre, als der Albert und der Yoshi 2018 das Kuratorium übernommen haben. Hier haben sie mir das Vertrauen zugesprochen und wir haben gleich mal eine ziemlich wilde Aktion da gemacht, damals mit Sons of Sissy gemeinsam. Also wer von euch war damals schon dabei? Waren schon ein paar da? Oi, waren einige, ja. Verhaltenes Klatschen, weil immer noch völlig mitgenommen von den Emotionen. Auch ich bin nach wie vor mitgenommen. Das war, also für alle, die nicht da waren, das war eine Performance mit vier Tänzern, die sich mit den Ritualen von traditionellem Volkstanz beschäftigen und das aufbrechen. Und wir haben da, nachdem ein Regenschauer des Jahrhunderts heruntergegangen ist, in einer unglaublichen Atmosphäre eine Performance gemacht, die mich auch stark mitgenommen hat. Und das war auf jeden Fall ein wahnsinnig guter Start in diese Geschichte, Shake Stew, Glatt und Verkehrt. Dieses ganze Festival, ich brauche es euch ja nicht zu sagen, ihr wisst ja eh, wie leiwand es ist, aber ich möchte es trotzdem einfach vollständigkeitshalber sagen, das ist getragen von einem Team, das jedes Jahr mit so viel Liebe, Herzblut, aber auch Respekt und ganz viel Freundlichkeit und ganz viel, also die sind wir jetzt alle wirklich, die sind wie alles wie Freunde eigentlich schon, und das ist, wenn man immer, wenn man da herkommt, fühlt man sich wahnsinnig gut aufgehoben. Und alle von den Fahrerinnen und Fahrern übers Technikteam, übers Organisationsteam, alle, die beteiligt sind, sind der absolute Wahnsinn, und das ist absolut nicht selbstverständlich. Es gibt natürlich einige coole Festivals auf der Welt, aber ich kenne wenige, wo man einfach dann auch gern eigentlich noch eine Woche länger bleiben würde, nachdem man gespielt hat, weil die Stimmung so wahnsinnig gut ist. Und das macht alle ihr aus. Ich kann nur ganz großes, meine Glückwünsche zum 30-jährigen Jubiläum ausrichten und hoffen, dass es mindestens noch 30 Jahre weitergeht. Danke euch für eure Arbeit, für das, was ihr da macht. Es ist wirklich einzigartig und ein großes Vergnügen, da Teil davon zu sein. Außerdem möchte ich mich ganz herzlich bei Ö1 bedanken. Ö1 begleitet uns auch schon seit unserer Premiere, die damals auch schon aufgenommen worden ist. Und lustigerweise, Ö1 ist wirklich immer dabei. Die haben auch diese Tanzperformance in voller Länge live übertragen damals. Sie müssen sich das vorstellen, die ersten 10 Minuten ist eigentlich nur einer der Tänzer mit einer Ziehharmonika von da hinten im Eck da herauf geklettert. Es hat so 10 Minuten gedauert und dann ist einmal gestampft worden, 10 Minuten, auch das wurde übertragen, und ich finde, genau das macht Ö1 aus, und ich hoffe einfach ganz stark, ich weiß, ihr kämpft gegen ganz, ganz viel Widerstände an, aber alle, die ich kenne, die in diesem Sender arbeiten, kämpfen total tapfer weiter. Ich hoffe, dass ihr diese Haltung über viele, viele Jahre noch beibehaltet, weil es ist ganz wichtig, dass es euch gibt, und danke, dass ihr immer dabei seid.
0: Ö1 dankt für die Blumen und wird das Seinige dazu tun, in den nächsten Jahren tatsächlich weiterhin dabei zu sein bei Glatt und Verkehrt.
1: Zwei kurze Sachen noch, in eigener Sache, eine Sache wollte ich noch sagen, und zwar, weil das jetzt, die Ereignisse haben sich ein bisschen überschlagen, aber wir haben heuer sehr viel gefeiert und wir haben uns gedacht, wir tragen diese Feierlichkeiten auch ins nächste Jahr, und wir, wenn man sich was traut und wagt, dann gewinnt man auch. Und wir haben jetzt viele Monate nachgedacht, aber jetzt den Beschluss gefasst, das doch zu machen. Und wir wollen versuchen, nächstes Jahr am 12. Juni 2027 ein Arena Open Air in Wien zu spielen. Und ich sage euch das jetzt schon, weil mir ist was ganz, ganz wichtig. Und das ist es, seit Zeitshakes du gibt, ist für mich das Allerschönste, dass nach dem Konzert immer wahnsinnig viele Leute herkommen und sagen, hey, es war so cool bei euch, es war so ein durchmischtes Publikum, es waren ganz Junge, es waren ganz Alte, es waren welche in der Mitte, es waren alle da und alle haben irgendwie geschrien miteinander. Und das ist was, was ich wirklich so wahnsinnig schätze, weil ich finde, dass Musik genau das erreichen kann im Optimalfall. Und wir machen das nächstes Jahr in diesem Open-Air-Gelände, weil ich das Gefühl gehabt habe, das ist, kann die Generationen dort verbinden. Es hat ein bisschen einen Wiesenfaktor, es hat ein bisschen einen Jungenfaktor, was auch immer. Ich sage das jetzt nur an, weil ich das jetzt, glaube ich, ein Jahr lang überall bei jedem Konzert sagen muss, weil da gehen 3.000 Leute rein. Also wir müssen da sehr viel Leute hinbringen. Darum fängt, wenn es euch gefallen hat, kommt, also schaut, tut euch das schon ein, planen in den Kalender. Das ist nächstes Jahr am 12. Juni, auch für alle Hörerinnen und Hörer. Ansonsten... Ja, ist schamlose Werbung jetzt gerade, aber das ist jetzt, seit heute gibt es die Karten und ich habe mir gedacht, jetzt muss ich das sagen, weil ihr alle, ich meine, so wie ihr heute geschrien habt, ich würde es dort auch haben, also wir brauchen eure Energie, genau das. Und ich wollte noch einen Dankesgruß, wollte ich noch aussehen, I want to switch to English for a second, I wanted to thank Naisam for playing with us again, and it's a very, we had an interview today and we talked about music and how it fits together, that we play together, and it's really funny because we didn't know each other, and I just basically just listened to her music and I loved her music, and I wrote her an email and asked her if she wants to play with us. It was last year at the Wiener Konzerthaus, and I'm still so super happy. It feels like we know each other for a long time already and we play, but it's actually just the second concert we play together, but it feels so natural and she

Ja, Lukas Kanzelbinder und seine Mannen von Shake Stew sowie Naysam Jalal haben sie hier am Ende ihres Konzerts bei Glatt und Verkehrt in Krems das Publikum eingebunden. Das war das letzte offizielle Stück heute Abend. Die Musiker und die eine Musikerin verbeugen sich auf der Bühne im Hof der Winzer Krems. Naysam Jalal, Flöte, Stimme. Lukas Kranzelbinder, der Bandleader, Bass und Gembri. Mario Rom, Trompete. Yvonne Moriel, Altsaxophon. Johannes Schleiermacher, Tenorsaxophon. Oliver Potratz, Bass. Sowie Nikolaus Dolp und Herbert Pirker, Schlagzeug und Perkussion. Und das Publikum lässt die Musiker natürlich nicht ohne Zugabe ziehen.

0: Mario Rom an der Trompete. Yvonne Moriel am Altsaxophon. Naysam Jalal an der Flöte. Johannes Schleiermacher am Tenorsaxophon. Oliver Potratz an den Bässen. Herbert Pirker am Schlagzeug. Niki Deub am Schlagzeug. Lukas Kranzelbinder an den Bässen. Dankeschön.
1: Das war also die Zugabe im fulminanten Konzert von Shakespeare und Naysam Jalal bei Glatt und Verkehrt in Krems, Anno 2026. Lukas Kranzelbinder hat die Besetzung seiner Band gerade noch einmal genannt. Und zuvor hat er schon hingewiesen auf einen kommenden großen Event, den Shakespeare 2027 bestreiten will und wird. Am 12. Juni nächsten Jahres gastiert die Band in der Arena in Wien. Ein Open-Air-Konzert vor, wenn die Arena ausverkauft ist, rund 2000 Menschen. Wenn eine Jazzband in Österreich es gelingt, die Arena zu füllen, dann ist es Shakespeare. Damit geht der heutige Konzertabend hier in Krems zu Ende. Noch nicht aber unsere Ö1-Übertragung, die dauert noch bis 23 Uhr. Wir haben also noch ein bisschen Zeit, um Musik vom gestrigen Festivaltag hier in Krems zu spielen. Gestern haben wir ja der Opernübertragung aus Bregenz den Vortritt gelassen. Auf der Bühne stand gestern unter anderem die wunderbare slowakische Sängerin Julia Kosakova mit ihrer Band, bestehend aus Roma-Musikern aus Ungarn und der Slowakei. Ein ebenfalls eindrucksvolles Konzert der anderen Art, von dem wir jetzt einige Kostproben hören wollen.

Roma-Lieder interpretiert von Sängerin Julia Korsakova und ihrer Band Manusha, aufgenommen bei Glatt und Verkehrt in Krems gestern Donnerstag im Rahmen des Österreich-Debüts dieses Ensembles. Julia Korsakova, Stimme, William Didiasch, Violine, Gesa Jonas, Hackbrett, Wojtek Botosch, Viola und Jan Rigo, Kontrabass. Bei einigen Stücken hat sich auch der Jazzgitarrist Jolt Varadi zum Ensemble gesellt. Hier ist er als Solist zu hören.

0: Sängerin Julia Kosakova und ihr Ensemble Manusha, inklusive Gitarrist Jolt Varadi, bei Klärt und Verkehrt in Krems, aufgenommen von Ö1 gestern hier am Hof der Winzer Krems. Das gesamte Konzert von Julia Kosakova können Sie am Montag, dem 24. August, in der Sendung On Stage hören, ab 19.30 Uhr. Am Ende der heutigen Ö1 Live-Übertragung noch ein Blick auf das morgige Programm. Da erwartet uns die Premiere des Quintetts von Dietrich, der steirischen Sängerin Anja Ohm alias Anja Obermeier. Ein Quintett mit exquisiten Kolleginnen, nämlich Trompeter Mario Rom. Er ist erneut dabei, heute gerade bei Shakespeare zu hören. Außerdem Pianist David Six, Bassistin Beate Wiesinger und Schlagzeuger Thilo Weber. Anja Ohm ist ja bekannt für komplexe A Cappella-Gesänge. Morgen ist sie also ausschließlich von Instrumentalisten und Instrumentalistinnen umgeben. Außerdem morgen die Österreich-Premiere der franco-kolumbianischen Sängerin und E-Bassistin Eda Diaz samt Band. Mein Kollege Rainer Elstner wird die morgige Sendung moderieren, ebenso denn Sonntag, da erwartet uns hier in Krems zum Abschluss die finnische Folkband-Legende Vertine sowie die Fanfare Giocalia aus Rumänien. Am Ende der heutigen Ö1-Übertragung aus Krems geht mein Dank an das Ö1-Team, an Gerhard Wald, den Sendungstonmeister, an Martin Leitner, den Tonmeister für die Konzertaufnahmen, weiters an Erich Hoffmann, Aufnahmeleitung, sowie an die Kollegen Miloš Ikić, Florian Gamara, Lukas Drexler, Franz Ahammer und David Kübelböck. Zudem haben Antonia Asim-Dust, Sabine Heiner und Manuel Radinger im Ö1-Haus am Wiener Königlberg für einen reibungslosen Ablauf gesorgt. Andreas Felber wünscht noch einen angenehmen Abend und eine ebensolche Nacht mit dem Programm von Ö1.
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2: Am Mikrofon Paul Kanker. Der Wiener Wirtschaftskammerpräsident Walter Ruck wird aus der ÖVP ausgeschlossen. Der Bundesparteivorstand in Wien hat das vor kurzem einstimmig beschlossen, nachdem Ruck offenbar über seinen Einfluss geprahlt, Parteifreunde kritisiert und sich frauenfeindlich geäußert hat. Die Chefin des Seniorenbundes der ÖVP, Ingrid Korosek, sagt, nach diesen Aussagen habe man Ruck ausschließen müssen.
3: Es war notwendig, war unausweichlich. Also all die Reaktionen, die er eben nicht gesetzt hat, die er hätte setzen müssen. Und auf der anderen Seite die frauenfeindlichen Bemerkungen und auch sonstigen, das ist nicht unser Politstil. Und daher war da keine andere Möglichkeit da.
2: Sagt ÖVP-Seniorenchefin Korosek. US-Präsident Donald Trump droht der EU wegen einer Milliardenstrafe gegen die Google-Mutter Alphabet. Trump sagt, die EU beraube US-Unternehmen. Dafür werde sie einen hohen Preis zahlen. Einzelheiten teilt er nicht mit. Die EU-Kommission hat gestern eine Strafe von fast 900 Millionen Euro gegen Google verhängt. Der Konzern hat aus EU-Sicht gegen Regeln verstoßen, die die Marktmacht großer Technologiekonzerne begrenzen sollen. Kanada hat wegen des Zollstreits eine gemeinsame Brücke mit den USA alleine eröffnet. Am Montag hat US-Präsident Trump 50% Zoll auf bestimmte Waren aus Kanada verfügt, zum Beispiel Wein, Hockeyschläger oder Zement. Die Howe-Brücke verbindet Windsor in der kanadischen Provinz Ontario und Detroit im US-Bundesstaat Michigan. Auf der Welt sind in der Zeit vor Christi Geburt offenbar viel mehr Sprachen gesprochen worden als jetzt. Nach einer Studie hat es vor 2000 Jahren weltweit zehntausende Sprachen gegeben. Heute spricht ein Großteil der Weltbevölkerung, 5 Milliarden Menschen, nur eine von 10 Sprachen, allen voran Englisch und Mandarin. Eva Obermüller berichtet.
4: Mehr als 7000 Sprachen gibt es derzeit weltweit. Das klingt zwar nach viel, es müssen aber irgendwann deutlich mehr gewesen sein. Denn für die letzten Jahrhunderte ist ein rasanter Schwund dokumentiert, vor allem zugunsten einiger weniger Weltsprachen. Ein internationales Forschungsteam hat nun die einstige Vielfalt hochgerechnet. Grundlage waren die Gruppengröße von Jäger- und Sammlergemeinschaften und Schätzungen zur frühen Weltbevölkerung. Demnach gab es vor 12.000 Jahren weniger Sprachen als heute. Erst als die Menschen immer mehr wurden, kam es zu einer explosiven Vermehrung. Im goldenen Zeitalter der sprachlichen Vielfalt vor rund 2000 Jahren wurden auf unserem Planeten womöglich zehntausende Sprachen gesprochen. Danach kam es laut den Forschern zum schnellen Verlust dieser Vielfalt. Das lasse auch für die Zukunft nichts Gutes ahnen. Denn mit jeder verschwundenen Sprache gehe auch ein Stück Kultur verloren.
2: Die Fußball-Bundesliga-Vereine Ried, WRC Tirol und Altach erreichen die zweite Runde im ÖFB-Cup. Die Altacher schlagen mit Mühe den Regionalliga-Club Leobendorf 1:0. Ried setzt sich bei Dornbirn 5:1 durch, ebenso der WRC gegen Lauterach aus Vorarlberg. WSG Tirol gewinnt beim niederösterreichischen Landesliga-Verein Wieselburg 6:0. Das war die Nachricht mit Paul Kracker. Und nun zum Wetter.
5: Sehr frisch geht es durch die Nacht. Die Tiefstwerte liegen bei meist nur 7 bis 15 Grad. Morgen wird es dann spürbar wärmer als heute mit sommerlichen 25 bis 32 Grad.
2: Das war das Wetter mit Nathalie Auer.
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0: Puls ist sozusagen der rote Faden für das Festivalprogramm. Und zwar in dem Sinn, dass der Rhythmus des Herzens und auch des Atmens untrennbar mit Zeitwahrnehmung und emotionalem Erleben bei uns verbunden ist. Es geht ja zurück auch auf eine sehr starke pränatale Erfahrung. Das zeigt sich dann in der Musik in sehr unterschiedlichen Konzepten. Komponistinnen und Komponisten denken sehr unterschiedlich. Und es kann also zu einer Musik führen, die pulsierend bewegt ist oder auch etwas beschaulicher, statischer, kann auch vielschichtiger, komplexer werden und sogar der Versuch, das Zeitmaß aufzulösen, auch dem wird man begegnen. Und der Puls eröffnet einen Denkraum, der Hörgewohnheiten herausfordert und der aber auch neue Perspektiven ermöglicht.
1: Sagt Ludwig Nussbichler, künstlerischer Leiter des Festivals Aspekte Salzburg, das heuer von 11. bis 15. März in Salzburg über die Bühne gegangen ist. Das diesjährige Motto war eben dem Puls verschrieben. Und am Puls der Zeit zeigte sich das Festival also auch mit zahlreichen Uraufführungen und österreichischen Erstaufführungen in insgesamt 12 Veranstaltungen. Im heutigen Zeitton Extended widmen wir uns in der ersten Stunde dem Konzert vom 12. März. In der zweiten Stunde nach Mitternacht öffnen wir dann unser Archiv und lassen zum bevorstehenden 50-jährigen Bestehen der Aspekte Eindrücke aus vergangenen Jahren erklingen. Dazu begrüßt sie nun aus dem Landesstudio Salzburg recht herzlich Nicole Brunner. Am 12. März haben wir das Konzert des Ensembles NAMES, New Art and Music Ensemble Salzburg, mit jeweils einer Uraufführung von Anton Lindström und Matthias Le Boucher sowie zwei Klassikern der Gegenwart von Bernhard Lang und von dem 2025 verstorbenen Peter Ablinger aufgenommen. Dem wollen wir uns nun in den nächsten 50 Minuten bis Mitternacht widmen. Zunächst ein Klassiker der Gegenwart. Von Bernhard Lang stammt dieses Werk für Klavier zu vier Händen und Playback, geschrieben im Jahr 2017. Es heißt DW 31 Loops for Edgar Froese, wobei DW für Differenzwiederholung steht. Der Widmungsträger Froese war der deutsche Komponist, Musiker, Künstler und Pionier der elektronischen Musik, war auch Gründer der Gruppe Tangerine Dream. 2015 ist er in Wien gestorben. Bernhard Lang lässt dabei zwei Pianisten virtuos mit einem superschnellen Playback-Track interagieren, wobei diese Loops den live gespielten Klängen im Inneren des Klavieres einen mechanischen Kontrapunkt entgegensetzen. So beschreibt Lang sein Werk selbst. Das Ensemble NAMES hat mit diesem Stück ihr Konzert beim Aspekte-Festival in Salzburg am 12. März eröffnet. Es spielen Matthias Le Boucher und Alexander Bauer am Flügel gemeinsam mit den zugespielten Loops, Klangregie Marco Döttlinger.

DW31, Loops vor Edgar Fröse aus dem Jahr 2017 war das von Bernhard Lang. Gespielt haben Matthias Le Boucher und Alexander Bauer am Flügel. Vom Ensemble Names sind die beiden Musiker bei den Aspekten Salzburg 2026. Names, das steht für New Art and Music Ensemble Salzburg und wurde 2014 von damals Studierenden an der Universität Mozarteum gegründet. Es versteht sich aber nicht einfach als Ensemble. Sie empfinden sich auch als Band, arbeiten und entscheiden im Kollektiv und verwirklichen so auch zahlreiche Projekte, die sich fachfremd auch mit anderen Kunstformen und Richtungen beschäftigen. 2023 gab es für das neunköpfige Ensemble den Ensembleförderpreis der Ernst von Siemens Musikstiftung. Von Matthias Le Boucher, der ja schon als Pianist zu hören war, stand im Konzert der Aspekte am 12. März eine Uraufführung auf dem Programm, 5 Seconds from Impact, für Violine, Flöte, Vibraphon, Synthesizer, E-Orgel, Live-Elektronik und Lichtsystem. Dafür war der Saal, die Szene Salzburg, so gut es ging abgedunkelt und die Musizierenden mit eigenen Lichtkegeln beleuchtet, je nachdem, ob sie gespielt haben oder nicht. Es spielt das Ensemble Names, 5 Seconds from Impact von Matthias Le Boucher.

Das Ensemble Names beim Festival Aspekte Salzburg 2026. Hier mit einer Uraufführung eines ihrer Mitglieder, Matthias Le Boucher, der selbst auch mitgespielt hat bei seinem Stück 5 Seconds from Impact. Das war ein Auftragswerk des Festivals Aspekte. Ebenso das folgende Stück von Anton Lindström, einem jungen schwedischen Komponisten aus Göteborg. Er setzt sich mit dem Absurden und dem Nostalgischen auseinander. Das inkludiert auch volkstümliche Elemente, Bezüge zu seiner eigenen Kindheit sowie analoge Elektronik. Er baut auch selbst analoge Synthesizer in Holzgehäusen, nicht nur für den eigenen Gebrauch, er verkauft sie auch. In seinem neuen Stück Nelson lässt er die 5 Musizierenden des Ensemble Names enger zusammenrücken. Sie spielen zu 8 Händen auf einer Korg BX3 der ersten Generation, also einer elektronischen Combo-Orgel. Dazu spielt noch eine akustische Gitarre mit Stahlsaiten. In den Noten findet sich ein Zitat aus Richard Brautigans Novelle Forellenfischen in Amerika aus dem Jahr 1967. Zitat: An 11-inch rainbow trout was killed. Its life taken forever from the waters of the earth by giving it a drink of port wine. Zitat Ende. Anton Lindström, Uraufführung von Nelson durch das Ensemble Names bei den Aspekten Salzburg 2026.

Nelson heißt dieses neue Werk von Anton Lindström, uraufgeführt bei den Aspekten Salzburg 2026 auf einer Korg BX3 der ersten Generation zu 8 Händen und einer akustischen Gitarre. Es war das Ensemble Names zu hören mit einem Auftragswerk des Festivals Aspekte. Und mit einem Klassiker der Gegenwart hat dieses Konzert ja begonnen. Mit einem weiteren schließen wir jetzt unsere erste Stunde von Zeitton Extended von Peter Ablinger, der im vergangenen Jahr ja gestorben ist. Von ihm stammen die Regenstücke 1 bis 6, von denen wir hier einen Ausschnitt hören werden. Dabei stehen die 6 Musikerinnen und Musiker des Ensemble Names jeweils vor einem eigenen Setting aus Keramikplatten, die angeschlagen werden. Wischgeräusche werden mit Sandpapier erzeugt und jeder Musizierende hat ein eigenes Metrum vorgegeben, das ihm mithilfe eines Klicks direkt in die Ohren gespielt wird. Anfang und Ende jedes Abschnitts sind aber synchron. Ansonsten orientiert sich jeder, jede an dem eigenen Puls. Und das klingt dann so.

0: Von Peter Ablinger war das noch ein Ausschnitt aus seinen Regenstücken aus dem Jahr 1993. Hier gespielt vom Ensemble Names, dem New Art and Music Ensemble Salzburg, bei ihrem Konzert am 12. März beim Festival Aspekte Salzburg, aufgenommen in der Szene Salzburg. Das war eine Ö1-Produktion des Landesstudios Salzburg. Tonmeister war Frank Wenden-Andraschko, Musikaufnahmeleitung hatte Nicole Brunner, die sie hier auch durch Zeitton Extended begleitet hat und auch nach den 12 Uhr Nachrichten mit Archivaufnahmen von den Aspekten weiter begleiten wird. Bis gleich.
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0: 20. Juli, die Nachrichten mit Paul Kanker. Der Wiener Wirtschaftskammerpräsident Walter Ruck wird aus der ÖVP ausgeschlossen. Der Bundesparteivorstand in Wien hat das am späten Abend einstimmig beschlossen, nachdem Ruck offenbar über seinen Einfluss geprahlt, Parteifreunde kritisiert und sich frauenfeindlich geäußert hat. Vom Parteivorstand meldet sich Felix Nowak.
1: Die Entscheidung des ÖVP-Bundesparteivorstands, den obersten Wiener Wirtschaftsvertreter auszuschließen, fällt einstimmig. Für Seniorenbundpräsidentin Ingrid Korosek war der Schritt unausweichlich.
2: Die Reaktionen, die er eben nicht gesetzt hat, die er hätte setzen müssen, und auf der anderen Seite die frauenfeindlichen Bemerkungen und auch sonstigen, das ist nicht unser Politstil und daher war da keine andere Möglichkeit da.
1: In einer schriftlichen Stellungnahme distanziert sich die ÖVP von den veröffentlichten Zitaten. Ruck hätte Bereitschaft zeigen müssen, an einer Aufarbeitung oder Klärung mitzuwirken, um den Schaden an der Partei zu mindern. Das sei aber nicht erfolgt. Ruck selbst hat sich gestern in einem Brief an die obersten ÖVP-Funktionäre gewandt. Die Echtheit der Zitate will er darin nicht bestätigen. Einen Rücktritt im Wirtschaftsbund und in der Wirtschaftskammer schließt Ruck weiterhin aus.
0: Vor kurzem hat Wirtschaftskammerpräsident Ruck zu seinem ÖVP-Ausschluss erklärt, er nehme die Entscheidung zur Kenntnis. Er werde aber eine Berufung gegen den Parteiausschluss prüfen, weil er anderer Meinung sei. UNO-Menschenrechtskommissar Volker Türk aus Österreich bleibt trotz Widerstand im Amt. Die UNO-Vollversammlung in New York hat vor einer halben Stunde mit großer Mehrheit für eine zweite Amtszeit Türks von 4 Jahren gestimmt. Russland, Israel und die USA hatten es abgelehnt, die Amtszeit Türks zu verlängern. Türk hat den russischen Angriffskrieg in der Ukraine und das Vorgehen Israels im Gazastreifen kritisiert. Die USA greifen nach eigenen Angaben erneut Ziele im Iran an. Wie das US-Militär mitteilt, sind mindestens 4 Menschen getötet worden, 5 wurden verletzt. Die US-Armee hat Kommandozentralen, Drohnenlager und Küstenüberwachungsanlagen im Südwesten und im Norden des Iran beschossen. Im Norden des besetzten Westjordanlands sind bei gewaltsamen Konfrontationen 2 Israelis und 4 Palästinenser erschossen worden. Mindestens 16 Menschen wurden verletzt. Das Westjordanland ist seit fast 60 Jahren von Israel besetzt. Dort leben 3 Millionen Palästinenser und mehr als 500.000 Israelis. Der Hollywood-Konzern Paramount setzt den Milliardenkauf des Konkurrenten Warner Brothers vorerst aus. Paramount will nach eigenen Angaben abwarten, wie ein Gericht über eine Wettbewerbsklage von 12 US-Bundesstaaten entscheidet. Die Bundesstaaten argumentieren, ein Zusammenschluss von Paramount und Warner würde den Wettbewerb bei populären Filmen verzerren und Kinos unter Druck setzen. Paramount bietet umgerechnet fast 100 Milliarden Euro für Warner. Der Absturz eines Flugzeugs mit 62 Toten in Brasilien vor 2 Jahren ist durch technische und menschliche Fehler ausgelöst worden. Laut Untersuchungsbericht war das Enteisungssystem des Flugzeugs defekt. Die beiden Piloten unterhielten sich aber und bemerkten den Fehler zu spät. Die Maschine der brasilianischen Fluggesellschaft Voipass war am 9. August 2024 im Bundesstaat São Paulo abgestürzt. Im Achrain-Tunnel in Vorarlberg ist ein 74-jähriger Deutscher während der Fahrt verstorben. Die Ursache ist unbekannt. Das Auto touchierte die Randsteinkante. Die Beifahrerin konnte den Wagen im Achrain-Tunnel aber stoppen. Im Fußballcup findet an diesem Wochenende die erste Runde statt. Wolfgang Eiching aus unserer Sportredaktion. Am Abend sind die Bundesliga-Clubs aufgestiegen.
3: Ja, nur Altach hat in Niederösterreich beim 1:0-Erfolg in Leobendorf Mühe gehabt. Sonst alles souverän für die Erstligamannschaften. Sturm gewinnt in Seekirchen 3:0, Wolfsberg 5:1 in Lauterach, Ried 5:1 in Dornbirn und die WSG Tirol gewinnt 6:0 in Wieselburg. Weit mehr Mühe haben einige Zweitligisten gehabt. Blau-Weiß Linz in Gurten und St. Pölten beim SV Tilmitsch schaffen es nach Verlängerung. Der FAC in Horn erst im Elfmeterschießen. Souverän weiter ist Voitsberg und ausgeschieden ist Zweitligist Amstetten im Elfmeterschießen in Deutschlandsberg.
0: Und nun zum Wetter.
4: Viel Sonnenschein erwartet uns heute und das teilweise bei strahlend blauem Himmel. Erst am Nachmittag tauchen über den Bergen Vorarlbergs und Tirols größere Quellwolken auf und in weiterer Folge entwickeln sich hier einzelne Schauer oder Gewitter. Dazu gibt es heute sommerliche Temperaturen von 25 bis 32 Grad. Am Sonntag gehen die Temperaturen dann im Bergland zurück, denn von Westen her breiten sich einige Schauer und Gewitter aus. Am ersten trocken bleibt es morgen im Donauraum und im Südosten. So viel zum Wetter von Nathalie Auer.

Willkommen zum zweiten Teil von Zeitton Extended aus Salzburg. Nach einem Konzertmitschnitt von den diesjährigen Aspekten in Salzburg folgen nun noch bis 1 Uhr Archivaufnahmen des Festivals, das ja 1977 gegründet wurde. Mein Name ist Nicole Brunner. Und dieses Gründungsjahr lässt sich nun für ein biennal stattfindendes Festival erst 2028 feiern. Da begeht man dann 50 Jahre Aspekte in Salzburg. Zunächst fand dieses Festival ja jährlich statt, bis 2006 unter der künstlerischen Leitung von Klaus Ager. Dann übernahm Ludwig Nussbichler die Leitung. Ab diesem Zeitpunkt wurde eben auf biennal umgestellt. Zunächst auch, um sich mit der damals beginnenden Salzburg-Biennale abzuwechseln. Dieses Festival hat leider nicht überdauert. Die Aspekte hingegen steuern auf ihr 50-jähriges Jubiläum zu. Und in der Festivalgeschichte finden sich ja auch besonders prominente Namen wie etwa John Cage, Yannis Xenakis, Sofia Gubaidulina oder auch Tristan Murray. Letztgenannter war 2016 in Salzburg als Composer in Residence zu Gast und konnte in mehreren Konzerten einige seiner Werke erleben. So auch sein Liber Fulguralis, das Buch der Blitze. Darin beschäftigt sich der Spektralist Murray mit dem Wetterphänomen als Funken, der das Nichts befruchtet und die Entladung des Seins auslöst, heißt es da im Programm. Dieses Werk ist für Ensemble und Elektronik konzipiert und wurde am 4. Juni 2016 von gleich zwei internationalen Ensembles interpretiert, das ICE, International Contemporary Ensemble New York, sowie dem Ensemble L'Itinéraire aus Paris unter der Leitung von Jean-Michel Lavoie.

Liba Fulguralis, das Buch der Blitze, war das von Tristan Murray in einer Aufführung bei den Aspekten Salzburg 2016, bei denen Murray als Composer in Residence im Zentrum stand. Gespielt haben hier das ICE International Contemporary Ensemble New York gemeinsam mit dem Ensemble L'Itinéraire Paris. Geleitet wurde das Ganze von Jean-Michel Lavoie. Das Jahr 2020 stellte Corona-bedingt auch die Aspekte Salzburg vor gewisse Herausforderungen. Das Festival wurde kurzerhand auf 2021 verschoben und konnte dann aber auch wieder nur ohne Publikum und im Stream stattfinden. Damals aber auch schon zu Gast war das Ensemble Names, mit dem wir die heutige Ausgabe von Zeitton Extended ja auch eröffnet haben. Und aus dem Streaming-Konzert vom 4. März 2021 hören wir nun noch einen Ausschnitt aus dem Stück Doorways 7 von Maja Osojnik. Diese Komposition ist Teil einer Serie von grafischen Partituren, die die Komponistin über die Jahre für unterschiedlichste Besetzungen gestaltet hat. Dabei gibt es klare Anweisungen bezüglich des Klangmaterials, nicht aber zeitliche Vorgaben. So bleibt es von den Musizierenden und der Kommunikation untereinander abhängig, wie sich das Stück jeweils auch entwickelt. Aus der Uraufführung 2021 hören wir jetzt einen Ausschnitt aus Doorways 7 von Maja Osojnik. Es spielt das Ensemble Names.

0: Mit interessanten Klängen und hörbar gemachter, stiller Verständigung unter den Musizierenden des Ensemble Names klingt unser heutiger Zeitton Extended aus. Das war ein Ausschnitt aus dem Stück Doorways 7 von Maja Osojnik, aufgenommen bei den Aspekten Salzburg 2021 in einem Streaming-Konzert ohne Publikum. Die nächste Ausgabe der Aspekte Salzburg wird 2028 stattfinden und sich ganz dem 50-jährigen Bestehen widmen. Man darf gespannt sein. Das war Zeitton Extended aus dem Landesstudio Salzburg. Technik Thomas Schitter und Gestaltung und Moderation Nicole Brunner.
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8: Im Studio Daniel Teissel. Es ist 1 Uhr. Walter Ruck ist formal kein ÖVP-Mitglied mehr. Der Chef der Wiener Wirtschaftskammer und des ÖVP-Wirtschaftsbunds in Wien ist am späten Abend vom Bundesparteivorstand aus der Partei ausgeschlossen worden, berichtet Felix Nowak.
9: Die Entscheidung des ÖVP-Bundesparteivorstands, den obersten Wiener Wirtschaftsvertreter auszuschließen, fällt einstimmig. Für Seniorenbundpräsidentin Ingrid Korosek war der Schritt unausweichlich.
10: Die Reaktionen, die er eben nicht gesetzt hat, die er hätte setzen müssen, und auf der anderen Seite die Frauen

0: peinlichen Bemerkungen und auch sonstigen, das ist nicht unser Politstil und daher war da keine andere Möglichkeit da.
1: In einer schriftlichen Stellungnahme distanziert sich die ÖVP von den veröffentlichten Zitaten. Ruck hätte Bereitschaft zeigen müssen, an einer Aufarbeitung oder Klärung mitzuwirken, um den Schaden an der Partei zu mindern, das sei aber nicht erfolgt. Ein Rücktritt kommt für Ruck nach wie vor nicht in Frage. Am Abend lässt er mitteilen, dass man die Entscheidung zur Kenntnis nehme, aber bekanntlich eine andere Meinung dazu habe. Eine Berufung will Ruck prüfen.
2: Japan prescht vor und will in gut einem halben Jahr erstmals seltene Erden vom Meeresboden holen, Moritz Strobel berichtet.
3: 6 Kilometer unter der Meeresoberfläche hat die japanische Expedition Spuren des Metalls Yttrium gefunden. Yttrium wird laut japanischer Regierung unter anderem für Autos und Halbleiter verwendet. Bergbaukonzerne drängen schon lange darauf, Metalle vom Meeresboden zu schürfen. Bisher gibt es aber noch keinen kommerziellen Abbau. Generell warnt die UNO, dass Tiefseebergbau schwerwiegende soziale, wirtschaftliche und umwelttechnische Folgen haben könnte.
2: Ohne große Überraschung startet die neue ÖFB-Cup-Saison. Die ersten 5 Bundesliga-Vereine sind alle weitergekommen, berichtet Wolfgang Eichinger.
4: Ja, nur Altach hat in Niederösterreich beim 1:0-Erfolg in Leobendorf Mühe gehabt. Sonst alles souverän für die Erstligamannschaften. Sturm gewinnt in Seekirchen 3:0, Wolfsberg 5:1 in Lauterach, Ried 5:1 in Dornbirn und die WSG Tirol gewinnt 6:0 in Wieselburg. Weit mehr Mühe haben einige Zweitligisten gehabt. Blau-Weiß Linz in Gurten und St. Pölten beim SV Tilmitsch schaffen es nach Verlängerung. Der FAC in Horn erst im Elfmeterschießen. Souverän weiter ist Voitsberg und ausgeschieden ist Zweitligist Amstetten im Elfmeterschießen in Deutschlandsberg.
2: Und jetzt zum Wetter und zu Thomas Wostal.
5: Der Samstag beginnt kühl, wird aber sehr bald warm und teils auch heiß. Am Nachmittag hat es zwischen 25 und 32 Grad heute. Und die meiste Zeit scheint die Sonne, es ziehen nur ein paar dünne Schleierwolken über den Himmel. Gegen Abend entstehen dann in Vorarlberg und in Tirol stellenweise Gewitter, besonders an der Grenze zur Schweiz und zu Italien. Am Sonntag breiten sich Schauer und Gewitter von Westen her im Laufe des Tages auf den Großteil von Österreich aus, mit Schwerpunkt im Bergland. Länger sonnig ist es am Sonntag vor allem noch in der Osthälfte von Österreich.

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1: Michael Blies begrüßt Sie zu einer Nacht der Serenaden. In den kommenden beiden Stunden mit Werken von Wilhelm Stenhammar, Johannes Brahms und zu Beginn von Piotr Iljitsch Tschaikowski. Im Jahr 1880 ist erstmals dessen Serenade für Streicher in C-Dur Opus 48 erklungen. Sie ist zu einem der berühmtesten Werke dieses Genres geworden. Hier erklingt Tschaikowskis Streicherserenade in einer legendären Aufnahme mit dem Philadelphia Orchestra unter der musikalischen Leitung von Eugene Ormandy.

Die Serenade für Streichorchester in C-Dur, Opus 48 von Piotr Iljitsch Tschaikowski. Zu hören war eine Aufnahme des Werkes mit dem Philadelphia Orchestra unter der Leitung von Eugene Ormandy. Rund zwei Jahrzehnte früher, Ende der 1850er Jahre, hat auch Johannes Brahms zwei Serenaden geschrieben. Sie waren das Resultat eingehender Beschäftigungen des Komponisten mit den Werken dieses Genres von Wolfgang Amadeus Mozart. Hier auf dem Programm die Serenade Nummer 1 in D-Dur Opus 11 von Johannes Brahms in einer Einspielung der Berliner Philharmoniker, dirigiert von Claudio Abbado.